Ja, willkommen zu den Jazz News bei Radio Dreieckland. Heute unser Thema. Miles Davis und John Coltrane feiern dieses Jahr ihren 100. Geburtstag und die etwas, ja, relaxe, coole Art des Trompetenspiels, das war Miles Davis und auch John Coltrane in den Solo-Parts des Stücks Stella by Starlight, eine Komposition von Washington und Young aus dem Jahre 1958. Es war der 2. März 1959 nachmittags, 14.30 Uhr, als Irving Townsend von dem Label Columbia als Produzent für Miles Davis tätig, das Band in Bewegung setzte, um ein Album aufzunehmen, das Jazzgeschichte schrieb. Und da sind sich die meisten Kritiker einig, ein Album wie aus einem Guss und die Musiker alle auf der Höhe ihrer Kunst. Kind of Blue. Doch ein Jahr vorher entstand 1958 die Aufnahme, die wir eben gehört haben, aus einer Session für das Album Jazz Track und auch als 10-Inch noch erhältlich mit derselben Besetzung wie Kind of Blue. Die Session war das Warmlaufen der Musiker zu dem Album-Event ein Jahr später. Der Geburtstag der zwei Großen des Jazz ist ein Rauschen auf allen Kanälen, Presse, Radio und Feuilletons. Alle machen Sondersendungen zu Miles Davis und ich denke in der späteren Hälfte des Jahres auch zu John Coltrane. Aber beide sind ja bei dem Album, spielen ja bei dem Album Kind of Blue. Wir beginnen heute mit unserer Rückschau und dem 100. Geburtstag von Miles Davis und John Coltrane. Miles ist am 26. Mai 1926 geboren und am 28. September 1991 gestorben. Coltrane hat seinen 100. am 23. September, also ist am 23. September 26 geboren und am 17.07.67 in jungen Jahren gestorben. In Abständen werden wir uns wichtige Stationen, Stilrichtungen, bedeutende Besetzungen in ihrer Bands und Alben vornehmen. Doch jetzt zu einer Ikone des Modern Jazz, Kind of Blue. Mit der Besetzung Julian Campbell Adderley am Altsax, Bill Evans, der eigentlich nicht mehr zur Band gehörte, aber hier bei den überwiegenden Stücken noch am Klavier saß, Piano, Wynton Kelly bei einem Stück Piano, Paul Chambers am Bass, Jimmy Cobb am Schlagzeug und John Coltrane am Tenorsaxophon und Miles Davis an den Trompete, die nicht gestopft gespielt ist, was er in späteren Jahren ja gemacht hat. Besonders ist hier auch die modale Spielweise, das heißt im Gegensatz zum Bebop mit schnellen Akkordwechseln, wird bei der modalen Spielweise über längere Zeiträume auf feststehenden Skalen, den Modi, ruhiger musiziert. Wer da Näheres wissen will, kann im Internet dazu recherchieren. Es gibt gute Beispiele dazu. Ja, und es wurde also als Reaktion auf die Komplexität des Bebop entwickelt und öffnete den Weg später zu Fusion Jazz und Free Jazz. Hervorragende Vertreter waren neben Miles Davis, Chill Evans, Gary Mulligan, Lenny Tristano und George Russell, der die modale Spielweise etwas entwickelte, später dann noch John Coltrane. Und da müssen wir nochmal circa 10 Jahre zurückgehen. Genau haben dieselben Musiker 10 Jahre vorher den Cool Jazz entwickelt. Wobei nicht mehr wie im Bebop der virtuose Einzelkünstler im Vordergrund stand, sondern die Komposition, das ganze Ensemble gleichmäßig im Sound berücksichtigt. Das Ensemble war der Star. Das traf insbesondere auf die Großformationen zu, zum Beispiel das Album Birth of Cool. Kann man gut nachhören. Ein weiteres Album in der Karriere von Miles Davis. Ja, zu Kind of Blue. Im Begleittext zum Album Kind of Blue beschrieb der Pianist Bill Evans das Verfahren, wie sie modaler spielen sollten. Zitat: Miles hatte Skizzen entworfen, die der Gruppe zeigten, was gespielt werden soll. Was du auf diesen Aufnahmen hörst, kommt der Spontanität sehr nah. Die Band hätte die Stücke vor der Aufnahme nie gespielt. Zitat
Ende. So, jetzt hören wir einfach mal das Album, das ganze Album, alle Stücke. Und zwar, wir beginnen mit So What, ein Beispiel für die modale Spielweise von Miles Davis und John Coltrane. Freddie Freeloader, da ist statt Bill Evans Wayne Kelly am Piano, Blue in Green, All Blues und Flamengo Sketches.

wunderschön und sehr beeindruckend. Das Album Kind of Blue. Miles Davis und John Coltrane. Ja, das war der erste Teil unserer Rückschau auf 100 Jahre Miles Davis und John Coltrane. Und nach dem Album Kind of Blue und ein paar Konzerte mit der Band später löste sich die Band auf. Bill Evans machte sich selbstständig. Adderley tendierte zum Soul Jazz und John Coltrane macht erstmal weiter mit der modalen Spielweise. Beim nächsten höchst erfolgreichen und sehr guten Album Giant Steps weiter. Was wenige Wochen später als Kind of Blue herauskam. Und Miles Davis musste sich eine neue Band suchen. Und wie es weiterging, besprechen wir in den weiteren Sendungen. Durch die Sendung begleitete sie der Heinz Dillmann. Und ich sage Tschüss.

Hallo bei Radio Dreieckland, ihr hört die Volkssendung Keine Heimat, die gibt's jeden Dienstag und Freitag von 15 bis 16 Uhr. Heute gibt's neue Folk-CDs aus Schottland. Anfangen will ich mit einer jungen schottischen Band namens Erden. Sie spielt in der Besetzung Geige, Akkordeon, Gitarre und Schlagzeug. Schlagzeugerin ist die Polin Eva Adamczyk. Das Album heißt Cosmic, produziert von der recht bekannten schottischen Gitarristin Anna Massey, die aber nicht Mitglied der Band ist, und die Band heißt Erden.

Ja, das waren Glue mit ihrem Album Close To. Nach ihrem Debütalbum von 2022 hatte ich Glue eine große Zukunft prognostiziert. Das korrigiere ich jetzt. Ich prognostiziere der Band nur noch eine mittelgroße Zukunft. Glue. Und gleich noch eine Enttäuschung. Fraser Fifield ist ein schottischer Multiinstrumentalist und Komponist, dessen Alben ich früher fast durchweg gut fand. Das jüngste Album heißt One Great Circle, ein großer Kreis. Und ja, ich fand, um irgendwie im Bild zu bleiben, das auch nicht

Das war Fraser Fifield mit seinem aktuellen Album One Great Circle. Fraser Fifield spielt darauf hauptsächlich Flöte, er ist aber auch Piper. Und spätestens jetzt sollte ich erwähnen, dass One Great Circle kein Soloalbum von Fraser Fifield ist, sondern gemeinsam mit dem Geiger Chris Stout und der Harfenistin Catriona McKay eingespielt wurde, quasi als Trio. Also Fraser Fifield, Chris Stout und Catriona McKay. Ihr hört Keine Heimat, die Folksendung von Radio Dreieckland, heute mit neuen Folk-CDs aus Schottland. Das nächste Projekt könnte man als Folktronica beschreiben, eine Mischung aus Folk und Elektronik. Es heißt Adam oder A.D.A.M. Diese Punkte sollen möglicherweise irgendwie was Rätselhaftes andeuten, also keine Ahnung, was das bedeutet. Hinterstehen jedenfalls der bekannte Produzent und Geiger Mike Vass, V-A-S-S, und die Dudelsackspielerin Maurit Green. Auch sowas wie Adam gab es sicher schon mal, aber hier ist es ziemlich stimmig und gut gemacht. Das war jetzt also eine positive Überraschung. Adam.

Das war Adam, ein Projekt von Mike Vess, der, wenn ich richtig höre, auf diesem Album kein bisschen Geige spielt, sondern eigentlich nur produziert. Das akustische Folk-Instrument, das regelmäßig zu hören ist, das ist der Dudelsack von Morrett Green. Und wenn man denkt, dass Mike Vess 2008 bei Malinky eingestiegen ist als Geiger, dann hätte man nicht gedacht, dass er mal so etwas macht wie Adam. Aber es gab zwischenzeitlich auch schon ambitionierte Soloprojekte. Außerdem hat er andere Bands produziert, zum Beispiel die Paul McKenna Band. Hier Mike Vess und Adam. Zum Schluss noch eine Geigerin, die wirklich Geige spielt, Louise Bichan. Mit ihrem Album The Lost Summer, also nicht der letzte Sommer, sondern der verlorene Sommer. Gemeint ist der Sommer 2020, also der erste Covid-Sommer. Da war sie in den USA und konnte nicht zurück auf die heimatlichen Orkney-Inseln. Also keine Heimat, kein Sommer mit Louise Bichan.

Keine Heimat geht nun zu Ende. Ihr hörtet eine Stunde neue Folk-CDs aus Schottland mit Erden, Glue, Fraser Fifield, Adam und eben Louis Bishan. Keine Heimat ist die Folksendung von Radio Dreieckland. Sie wird jeden Dienstag und Freitag von 15 bis 16 Uhr ausgestrahlt und steht dann eine Woche zum Download bereit unter www.keine-heimat.eu. Nächste Woche gibt es voraussichtlich neue Folk-CDs aus Frankreich, unter anderem mit Latirei. Und jetzt gibt es noch etwas von Louis Bishan. Ich wünsche euch eine schöne Woche. Ciao, das war Keine Heimat.

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2: Ja, genau so ist das. Willkommen beim Teen Beat hier bei Radio Dreieckland in Freiburg. Wie immer am letzten Samstag im Monat um 20 Uhr. Unsere Reise 60 Jahre zurück in die Geschichte der britischen Popmusik. Wir sind im April 1966, wie immer ein spannender Monat. Und es gibt den üblichen Mix aus bekannten Hits aus den britischen Charts und selten gespielten Tracks. Heute beispielsweise neue Hits der Spencer Davis Group und von Manfred Mann. Und für unsere Freakbeat-Enthusiasten gibt es legendäre Tracks von den Pretty Things, Wimple Winch und The Boys. Ja, wie immer gibt es einen Blick in die USA. Wir hören die Top 3 heute aus Chicago. Und da dabei zu hören ein Song der Mamas and the Papas. Und der erste Nummer 1 Hit von Paul Revere and the Raiders. Dann gleich zu Beginn gibt es Tracks aus dem Nummer 1 Album in Großbritannien Ende April 66.

Das hier war das neueste Album der Rolling Stones. Aftermath, sicherlich eine der einflussreichsten EPs der Popgeschichte. Also, alles das und noch viel mehr. Heute bei Meet the Teen Beat im April 1966. Hier bei Radio Dreieckland in Freiburg. Und das Programm wird auch heute live im Funkstudio. In den nächsten 60 Minuten Michael Jung.

Der schöne neue Single in den britischen Hitparaden. Ende April 66, die Searchers. Es war ihr vorletzter Hit in den Charts, die Nummer Take It or Leave It, geschrieben von Mick Jagger und Keith Richards, zu finden auf dem neuesten Stones-Album Aftermath, das in einer Woche nach dieser Single in die Läden kam. Die Single erschien am 8. April und das Album Aftermath am 15. April und kam prompt auf die Nummer 1 Position der britischen Charts, wo das dann 8 Wochen lang zu finden war und sicherlich eines der einflussreichsten LPs der 60er Jahre gewesen ist, hat ganze Generationen von Musikern seiner Zeit beeinflusst. Pala erschien auch in den USA, allerdings mit einem anderen Tracklisting. Und eine Nummer möchte ich spielen, die auf dem US-Album nicht zu finden war, aber dann als Single ausgekoppelt wurde, sehr erfolgreich. Im Sommer dieses Jahres, 66, Rede ist natürlich von Mother's Little Helper. Auch das ein wichtiger Song. Zum ersten Mal wurde hier die Drogenabhängigkeit der Mittelschicht zum Thema gemacht. Hier also die Rolling Stones, ein Track aus ihrem brandneuen Nummer 1-Album Aftermath, Mother's Little Helper. 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

Tja, die berühmten gelben Pillen hier bei den Rolling Stones. Die erste Nummer auf ihrem britischen Album Aftermath, Platz 1 für 8 Wochen in den britischen LP-Charts, Mother's Little Helper. Wie gesagt, in den USA später im Jahr eine sehr erfolgreiche Single. Wir bleiben bei der Decca in Großbritannien mit den Artwoods. Auch das eine populäre Rhythm and Blues Combo. Die hatten ihren einzigen Hit veröffentlicht, der dann im Mai Platz 28 erreichen sollte. Single hieß I Take What I Want. Mit dabei Artwood, das war der größere Bruder von Ronnie Wood, der später bei den Rolling Stones zugange war. Und mit dabei auch an den Tasteninstrumenten niemand anderes als John Lord, später bei Deep Purple. Hier diese Single der Artwoods auf dem Decca-Label I Take What I Want.

0: Ciao.
1: Schon noch den Hardwoods auf dem Decca-Label. Hier eine ehemalige Decca-Gruppe, die auch eine Nummer aus den USA coverte. Das waren The Knack aus London mit ihrer Version von Did You Ever Have to Make Up Your Mind, im Original ein Hit für die Gruppe Lovin' Spoonful in den USA. Und das war ihr Debüt auf dem Piccadilly-Label eben im April 1966. Ja, und diese Nummer, wie gesagt, im Original ein Hit der Gruppe The Lovin' Spoonful. Und die hatten in der letzten Aprilwoche 66 Platz 1 in der Radio-Hitparade eines Piratensenders, nämlich Radio London. Und zwar die Nummer Daydream, die auch in Großbritannien seinerzeit sehr populär war. Kommen Sie live bei Radio London sozusagen, die Lovin' Spoonful und Daydream.

Ja, fast schon ein vorgezogener Sommerhit, The Lovin' Spoonful mit John B. Sebastian, der diesen Song auch geschrieben hat, Daydream. Und das war in dieser Woche vor genau 60 Jahren Platz 1 auf den Nordseewellen von Radio London sozusagen. Ja, buchstäblich war das gemeint, ein Piratensender, der seinerzeit England und Frankreich beschallen konnte. Ja, bleiben wir bei diesen Coverversionen des Folkrock. Kommt eine Nummer aus den USA, die damals nicht von einer britischen Band aufgenommen wurde. Jetzt kommt ein weiterer Track aus diesem Kapitel, und zwar eine Nummer von Simon & Garfunkel, die zunächst als Solo-Song von Paul Simon existiert auf seinem Album The Paul Simon Songbook. Das war ja nur in Großbritannien erschienen im Sommer des Jahres 65. Dann gab es eine neue Version dieses Songs, und das war dann auf dem Album Sounds of Silence zu finden. Nummer hieß I Am a Rock, auch das als Single von Simon & Garfunkel in den USA veröffentlicht. Und die britische Version, das ist eine schöne Fass-Gitarrenversion von Mike Scott, von dem man hinterher nie mehr etwas gehört hat. Aber er machte diese Platte für das Mercury-Label I Am a Rock. Hier kommt Mike Scott.

war eine selten gespielte britische Version des Simon & Garfunkel's I Am A Rock Fan gewissen Sänger, den man hinterher nicht mehr kannte, nämlich Mike Scott. Aber auch das wurde damals von den Piratensendern rund um die britische Insel gespielt. Ja, bleiben wir bei Mercury und der Fassgitarre. Jetzt kommt eine Platte, die von manchen als Geburtsstunde des britischen Punkrock bezeichnet wird. Eine Gruppe aus Schottland, die hießen The Boys, waren eben bei Mercury. Und jetzt kommt eine Single, die hieß Train to Disaster. Das klingt schon sehr erstaunlich für das Jahr 66. Es war wahrscheinlich die erste Platte, die so klang in Großbritannien. Und könnte man auch in den 70ern veröffentlicht, wäre dann wahrscheinlich auch ein Erfolg gewesen in der Punk-Ära. Hier also diese Single dieser doch mittlerweile eher unbekannten Gruppe The Boys, The Train to Disaster auf dem Mercury-Label.

Jotti-Platte auch 10 Jahre später erscheinen können. Das war eine wirklich legendäre Aufnahme auf dem Mercury-Label. Heute eigentlich vergessen, aber wie gesagt, viele sagen, es sei eine der ersten oder die erste richtige britische Punk-Platte gewesen. Das war The Train to Disaster von The Cover the Boys aus Schottland. Ja, bleiben wir bei der Musik, die man heute Freakbeat nennt. Jetzt kommt eine Gruppe, die eigentlich ganz braven Merseybeat machte. Ursprünglich hießen The Just Four Men. Mittlerweile war man bei einem neuen Label, nämlich bei der Fontana, nannte sich Wimple Winch, und auch deren Debütsingle, die konnte sich in der Tat hören lassen. What's Been Done hieß das Ganze, und zwar von der Gruppe The Wimple Winch.

Tja, ehemaliger Mörsebild, mit einer richtig grandiosen Nummer, What's Been Done, das Fontana-Debüt der Gruppe Wimple Winch. Ja, bleiben wir beim Label Fontana, mit deren erfolgreichster Band eigentlich in Sachen Rhythm and Blues oder Freakbeat. Das waren natürlich die Pretty Things, und auch die hatten einen neuen Hit in den britischen Charts, der immerhin Platz 43 erreichte. Nummer hieß Come See Me. Wie gesagt, das Ganze ist zu finden auf dem Fontana-Label.

So, der Beat geht weiter mit Rob the Mod Stewart, seine neueste Single im April 66, Shake. Das war im Original natürlich eine Nummer von Sam Cooke. Es war die letzte Session vor seinem frühen Tod. Begann seinerzeit auch die Version von Otis Redding, nach der diese Nummer gestrickt war. Das Ganze auf dem Columbia-Label und ein weiterer Mod-Erfolg für Rod Stewart in seinen frühen Jahren. Jetzt ein Blick in die US-Charts. Wie immer eine regionale Top 3, und zwar aus dem Billboard Magazine. Die hatten ja seit geraumer Zeit zwei Seiten mit lokalen Hitparaden. Sehr interessant. Die waren teilweise sehr unterschiedlich zu dem, was offiziell verkauft wurde. Wir hören jetzt die Top 3 aus Chicago beim Sender WCFL. Und da hören wir auf Platz 3 eine Nummer 1 der Gruppe Mamas and the Papas. Ihr bekanntester Song, wahrscheinlich seinerzeit die Nummer Monday Monday, die auch in Großbritannien sehr populär werden sollte. Dann auf Platz 2 eine spannende Nummer. Johnny Rivers, bekannter Sänger. Und er hatte einen Hit mit der Nummer Secret Agent Man. Das war die US-Melodie einer sehr erfolgreichen britischen Spionageserie. Die hieß Danger Man. Das Ganze einer der Fernseherfolge mit der 60er Jahre in den USA. Und auf Platz 1 einer der ersten Anti-Drogen-Songs der 60er von Paul Revere and the Raiders, die Nummer Kicks. Auch das ein Klassiker hier beim Sender WCFL, die Top 3 aus Chicago in der letzten Aprilwoche 66.

Tja, Drogenmissbrauch mittlerweile im Jahre 66, ein Dauerthema in der amerikanischen Popmusik. Das war die Nummer 1 in Chicago in der letzten Aprilwoche 66. Paul Revere and the Raiders, ihre Nummer Kicks übrigens geschrieben von einem Brill-Building-Team Barry Mann und Cynthia Weil. Eigentlich war die Platte für die Animals geplant, aber Eric Burton hat das abgelehnt. Deswegen haben Paul Revere and the Raiders das aufgenommen, hatten damit eine Nummer 1 in den Kanada, Platz 4 in den USA. Und wie gehört bei dieser Top 3 aus Chicago die Spitzenposition der Hitparade dort an den Great Lakes, und auf Platz 2 hörten wir Johnny Rivers' Secret Agent Man und auf Platz 3 die neueste Single von The Mamas and the Papas, eben Monday, Monday. Jetzt ein Blick an die Spitze der britischen Charts vor genau 60 Jahren. Jetzt kommt eine Nummer, die auch Platz 1 erreichen sollte, die Spencer Davis Groove. Ihre neueste Single hieß Somebody Help Me und die war We Keep On Running geschrieben von Jackie Edwards auf dem Island Label. Hier also die Spencer Davis Groove, ihr neuester Smash, Somebody Help Me.

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1: Nicht nur bei der BBC zu hören, vor 60 Jahren auch bei den Kollegen von Radio Luxembourg. Die neueste Single von Manfred Mann, Pretty Flamingo, das war in dieser Woche Platz 2. Und wie gehört in der ersten Maiwoche dann der Spitzenreiter der britischen Hitparade. Eben hörten wir Platz 3, das war die Spencer Davis Group. Ja, und zum Schluss gibt es die aktuelle Nummer 1. Das war eine der erfolgreichsten Platten in der langen Karriere von Dusty Springfield. Auch das ein Song, der schon einiges auf dem Buckel hatte sozusagen. Es war ein Song aus Italien. Hieß im Original Io c'è non vivo senza te. Ein Hit für Pino Donaggio. Das war zum ersten Mal zu hören beim Sanremo Festival seinerzeit im Frühjahr 65. Ein Nummer 1 Hit in Italien in der Originalversion. Dusty Springfield hat auch damals einen Auftritt bei diesem Sanremo Festival, hat diesen Song gehört und hat ihn dann später aufgenommen. Und das war sehr erfolgreich. Platz 1 in Großbritannien, auch ein Top 10 Hit in der amerikanischen Hitparade. You don't have to say you love me, hieß das dann. Da gibt es ja gleich zu hören am Ende dieser heutigen Folge von Meet the Teen Beat. Das war der April 66. Im Mai geht es dann natürlich weiter. Mit Hits und Raritäten aus dem bewegten Jahr 1966. Das war's für heute. Hier ist Radio Dreieckland in Freiburg. 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Zumindest eine Woche lang, solange die GEMA einverstanden ist. Im Studio und verantwortlich war hier in der letzten Stunde Michael Junge. Ich sag mal, danke fürs Zuhören. Wünsche noch einen schönen Samstagabend. Ich verabschiede mich mit der Nummer 1 von Dusty Springfield in dieser Woche vor 60 Jahren. You don't have to say you love me. In diesem Sinne, bye bye.

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1: 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Wir sind wie immer live hier auf Radio Dreiklang, der 102,3. 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Heute im Studio Tofti und Luku. Wir legen wie immer los mit ein paar Classic-Tunes aus den 70ern diesmal. 60er, 70er, entspannt. Have a Little Faith von den Silvertones wird den Anfang machen. Wir sagen ab und zu, was kommt, und später haben wir noch die brandneuen Reggae- und Dancehall-Tunes für dich parat. Let's start in the Monday night. Woohoo!

Und das jetzt nochmal was Interessantes, habe ich gerade gerequestet. Der ist aus dem Jahr 2006, also neuer Tune. Ray Darwin, also neue, wir haben gerade festgestellt, ist auch schon 20 Jahre her. Gib mir nochmal einen kleinen Forward. Müssen wir kurz dazu sagen. Das ist nämlich der gleiche Rhythm, der Mean Girl Rhythm. Und den hat Ray Darwin, ein jamaikanischer Artist, damals neu aufgenommen und einen riesen weltweiten Hit gehabt. Und er hat damals im

Longtime No Nice Time 72 released. Und ja, die Zeit ist schnell vergangen. Die erste Dreiviertelstunde ist schon vorbei. Bei guter Musik vergeht die Zeit wie im Flug. Wir machen uns startklar für die brandneuen Songs. Und das ist erstmal noch ein alter Rhythm, aber mit dem brandneuen Song von Bujo Banton, Butterflies, auf den Real Rock Rhythm.

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1: Bildung, Lade, und zwar umsonst!
2: Fokus Südwest, zusammengestellt bei Radio Dreigland, 102,3 MHz Freiburg, am 7. Mai 2026 durch Konrad. Die Themen: Umpolen im Löwenbräukeller Karlsruhe, 40 Jahre Tschernobyl, Atomenergie abschalten, Kunststück der Ambitionslosigkeit, Friday for Futures über den Koalitionsvertrag für Baden-Württemberg. Im ehemaligen Löwenbräukeller in der Sophienstraße 95 Karlsruhe wird umgepolt, zwischengenutzt, einfach ein Raum geschaffen, ohne Konsumzwang. Zwei Menschen von Umpolen stellen das Projekt kurz vor.
3: Ich bin Edonna.
4: Ich bin Juda.
3: Und wir sind beide seit Ende letzten Jahres Teil von Umpolen. Und Umpolen ist ein Kollektiv, was sich genau im letzten Jahr gegründet hat, um Leerstand zu bespielen. Dafür hatten wir im Januar in der Ruppurer Straße in der Karlsruher Südstadt eine Zwischenraumnutzung von einer ehemaligen Wohngemeinschaft, die den Wohnraum verlassen musste, und dort haben wir für eine Woche das bespielt. Groß mit der Frage, was sind Freundschaften, was ist Distanz, wie leben wir zusammen, was bedeuten solidarische Beziehungen. Und dieses Mal sind wir in der Sophienstraße in einer ehemaligen Bar und uns geht es um Nachbarschaft und was heißt es, zusammen zu wohnen.
4: Generell haben wir sowohl im Januar als auch dieses Mal ein sehr gemischtes Programm. Also wir haben viele Lesungen, aber auch Workshops und Kochen zusammen, so wie heute, Küfer. Also man trifft sich zum Kochen, zum Vorbereiten, zum Schneiden und dann isst man zusammen. Heute haben wir auch noch ein Filmscreening und wir versuchen so auf unser Umfeld oder die Umwelt zu reagieren. Wir freuen uns sehr, wenn es so Inputs gibt von außen, was sich Leute wünschen, auch hier in der Weststadt, worauf die Lust haben, welches Programm. Und ich glaube, was ich jetzt merke, was die Brücke ist zwischen dem Programm im Januar und jetzt hier, ist, dass es beides Orte sind, die so sehr emotional für viele Menschen sind, also mit vielen Emotionen besetzt sind, weil es einfach sehr wichtige Trefforte und Begegnungsorte waren, sowohl die WG, wo wir das im Januar gemacht haben, als auch jetzt hier der ehemalige Löwenbräukeller. Und für mich ist es schon auch ein Anliegen, dass wir irgendwie sensibel mit diesen ganzen Überlagerungen von Erinnerungen umgehen und ins Gespräch gehen mit den Menschen, was dieser Ort für sie bedeutet hat. Das habe ich gestern auch bei der Eröffnung gemerkt. Da gab es viele Menschen, die auf uns zukamen und sich so gefreut haben, dass wir jetzt wieder hier was machen. Und das finde ich schon auch irgendwie eine Ehre, das zusammen bespielen zu können.
5: Ihr wollt auch auf Leerstand aufmerksam machen und habt das Modell einer Zwischennutzung gewählt. Also einmal eine Woche. Jetzt ist das über
4: 3 Monate.
5: 3 Monate, zweimal die Woche.
4: Immer donnerstags und samstags. Ja, und so ein Thema Leerstand, ich habe das Gefühl, das hat sich eher, bei uns hat sich das mit dem Prozess eigentlich so klargestellt, dass wir uns viel mit dem Leerstand und auch mit Umnutzung von so temporär frei stehenden oder ungenutzten Flächen auseinandersetzen wollen, weil das eben in der Südstadt, in der WG sich so ergeben hat, dadurch, dass das Mietverhältnis aufgelöst wurde. Und wir halt die Möglichkeit hatten, in diesem Zwischenort oder in diesem Raum, der sobald komplett leergeräumt werden muss, noch eine Woche Programm zu machen, und das hat auch unser Konzept dann so geschärft, würde ich sagen, unsere Arbeitseinstellung. Und als sich jetzt ergeben hat, dass wir hier im Löwenbräukeller nochmal Programm machen können, war irgendwie dieser Leerstand halt auch wieder ein zentrales Thema. Aber ich würde sagen, das hat sich eher aus dem Prozess entwickelt und auch aus einer Ressourcengeschichte, würde ich sagen, weil wir beantragen gerade auch aktuell Gelder von der Stadt und schauen, wie wir das möglich machen können. Generell ist es aber wieder ein konsumfreier Raum. Menschen sollen einfach kommen dürfen, ohne was konsumieren zu müssen. Also einfach kommen und Spiele spielen und so weiter. Deswegen ist aber natürlich die Finanzierung irgendwie eine Frage. Und in so einem Leerstand, in so einer Zwischennutzung, gab es jetzt für uns öfter die Möglichkeit, halt auch weniger Miete zahlen zu müssen. Und deswegen ist es eigentlich auch erst möglich geworden, in dem Stil, würde ich sagen.
3: Und vielleicht, um sich vorzustellen, wir haben jetzt gerade, der Löwenbräukeller war ehemals ein Biergarten und der hat vor 5 Jahren zugemacht durch Corona. Und jetzt ist es ein sehr unsanierter Raum, also eher ein Rohbau, wo draußen eine Terrasse direkt auf die Sophienstraße führt. Und diese beiden Räume, die Terrasse und den Raum selber, bespielen wir. Es ist schon aber auch eine Frage zu merken, es findet immer weniger Kultur statt. Das liegt auch einfach an den Geldern und wie Politik gerade funktioniert. Und das irgendwie möglich zu machen, niedrigschwellig möglich zu machen, an Orten, die Leute kennen, wo Leute ein Vertrauen drin haben, die nicht in Institutionen stattfinden, glaube ich, haben wir alle das Gefühl, es ist eine total wichtige Arbeit, um, ja auch, also wir haben es, glaube ich, gestern bei der Eröffnung gemerkt, dass Leute einfach sich wieder, auch die sich nicht kannten, zusammen an den Tisch gesetzt haben und geredet haben. Und ich glaube, solche Momente braucht es gerade einfach voll viel. Und das bietet, glaube ich, solche Räume einfach an.
4: Ich glaube, für Menschen, die jetzt noch nicht da waren, die Terrasse ist gerade so sehr belebt. Wir haben da so kleine Tischchen. Gestern Abend bei der Öffnung hat da die Sonne hingeschienen. Es war wirklich sehr, sehr schön zum Frühlingsstart auch. Die Menschen hatten richtig Lust, draußen zu sein, ins Gespräch zu kommen. Und wenn man in den Raum reingeht, ich habe so ein paar Stimmen gehört jetzt gestern von Menschen, die dann erstmal überrascht waren und so reingegangen sind und gesagt haben, oh, hier ist ja gar nicht so viel drin, weil gestern haben wir mit einem Konzert eröffnet, deswegen gab es hinten eine kleine Bühne und die Bar, die wir gebaut haben und noch zwei Werke von einer Freundin von uns, die ihr Vordiplom letzte Woche auch im Löwenbräukeller gemacht hat. Ansonsten ist der Raum gerade relativ leer, weil wir den halt für jede Veranstaltung neu umbauen. Wir haben so ein bisschen Sofas, aber das weiß, soll jetzt gerade schon auf der Terrasse stattfinden, weil es einfach gerade gut in die Jahreszeit passt.
5: Das soll in erster Linie ein Kulturraum sein, ein Ort, konsumfrei oder ohne Konsumzwang zusammenzukommen.
4: Genau, oder ein Begegnungsort. Eigentlich ist uns wichtig, dass Menschen zusammenkommen können, ohne, genau wie gesagt, konsumieren zu müssen, ohne Eintritt zu zahlen und ins Gespräch zu kommen. Und wenn wir halt vor allem samstags die Möglichkeit haben, dann versuchen wir ein bisschen Programm zu organisieren. Also dann gibt es auch Inputs von uns. Aber grundsätzlich, wir hatten auch einmal in der Beschreibung überlegt, ob es sowas wie das Wohnzimmer der Weststadt sein darf. Also einfach ein Ort, an dem Leute vorbeiradeln. Ich meine, die Sophienstraße ist echt einfach eine sehr, sehr belebte Straße. Da kommen viele Menschen vorbei und dann ist schon der Wunsch, dass die Menschen einfach kurz sich da hinsetzen, vielleicht ein bisschen Zeitung lesen, Karten spielen und dann wieder weiterfahren. Mhm.
3: Und gleichzeitig, genau, haben wir ja auch ein Programm und es geht auch irgendwo darum, dass wir nicht nur miteinander im Gespräch sind, sondern auch von außen Input holen. Also wir hatten letztes Mal im Programm Freunde aus Halle, aus Belgien, aus Brüssel hatten wir Leute da, aus Amsterdam hatten wir Leute da, die auch einfach sozusagen sich nochmal dann mit dem Raum beschäftigen. Und jetzt gerade sind wir aber auch nochmal mehr dran, mit Initiativen hier in der Straße oder in Karlsruhe zusammenzuarbeiten. Also es geht gerade auch irgendwie viel drum, mit anderen Initiativen zusammenzuarbeiten. Heute gehen die Spenden von der Küfer ans Kuna, was neu gegründet wurde im Café Noir. Uns ist schon wichtig, dass es eine Art von Nachhaltigkeit hat darin, dass Leute danach weiterhin im Gespräch miteinander bleiben.
4: Genau, und auch wenn dieser Ort dann vielleicht nicht mehr physisch so existiert, dass die Verbindungen, die darüber geknüpft wurden, dass die noch weiterhin genutzt werden können, auch für die Stadt. Und eine Sache, die, glaube ich, auch sehr gut funktioniert ist, wir haben ein Radio, das hatten wir auch schon im Januar, Radio Ship. Das heißt, Menschen, die nicht vor Ort sind, können einfach über einen Link an dem Programm teilhaben. Und zum Beispiel bei der Demo jetzt am Samstag, der Liegend-Demo, da werden wir auch mit dem Radio dabei sein und dann halt die Demo-Reden ins Radio streamen. Das heißt, dass Menschen, die zu krank sind, um das Haus zu verlassen oder auch aus anderen Gründen nicht da sein können vor Ort, dass die bei den Reden auch einfach dabei sein können.
5: Wenn jemand da mehr erfahren möchte, ist die Webseite so, dass man sie sich merken kann?
4: Ja. Das muss ich wahrscheinlich selber angucken. Sie ist umpolen.neocities.org.
5: umpolen.neocities.org. Donnerstags und samstags?
3: Gerade ist geplant Donnerstag 16 bis 22 Uhr. Und Samstag ist so ein bisschen je nach Programm, aber eher sowas wie 13 bis 22 Uhr. Es kommt sehr darauf an, was wir an dem Tag machen.
5: Gibt es noch irgendwas, was gesagt werden sollte?
4: Einfach, dass sich alle herzlich eingeladen fühlen können, bei uns vorbeizuschauen. Wir freuen uns sehr. Und man muss auch nicht in der Weststadt wohnen, um vorbeizukommen. Also alle, die Lust haben, sind ganz, ganz herzlich eingeladen.
3: Und vielleicht noch, dass wir auch einen Open Call haben, für falls Leute Lust haben, bei uns eine Veranstaltung zu machen, sich gerne bei uns melden können. Wir auch eine E-Mail-Adresse haben.
4: umpolen.proton.me.
3: umpolen@proton.me.
4: Ja, ja.
5: umpolen@proton.me ist die E-Mail-Adresse von Umpolen, die hier in der Sophienstraße 95 im Löwenbräukeller eine Zwischennutzung machen, seit gestern, also seit dem 1. Mai und noch bis mindestens Ende Juli. donnerstags, samstags und nach Vereinbarung?
4: Nach Vereinbarung. Ja, vielleicht eine letzte Sache noch. Wir haben ja den Raum und wir sind auch offen für Anfragen von Initiativen oder anderen Gruppen, die sich gerne bei uns treffen wollen für ein Plenum zu den anderen Tagen der Woche, wo wir halt selber kein Programm haben. Da stellen wir den Raum auch gerne zur Verfügung. Deswegen nach Vereinbarung, genau.
2: 40 Jahre nach der Atomkatastrophe im ukrainischen Tschernobyl ist die Angst vor atomaren Risiken vielleicht nicht mehr so präsent wie 1986. Jedoch an der Grenze direkt zu Baden-Württemberg laufen in der Schweiz mehrere alte Atomkraftwerke weiter.
6: 40 Jahre nach Tschernobyl. Warum ist dieses Datum für die IPPNW nicht nur Erinnerung, sondern aber auch Anlass, an die künftige baden-württembergische Landesregierung ihre Forderungen zu richten, was die Abschaltung der AKWs in der Schweiz angeht?
7: Der Tschernobyl-Jahrestag ist für mich persönlich, aber natürlich auch für uns als Organisation jedes Jahr ein wirklich wichtiger Anlass, der Opfer zu gedenken und die Erinnerung an die Katastrophe wachzuhalten, weil Tschernobyl für die Unbeherrschbarkeit der Atomenergie steht. Atomenergie ist eine Hochrisikotechnologie, deren Auswirkungen eben an keiner Ländergrenze Halt macht. Das ist ja das, was die Erfahrung mit Tschernobyl, die europäische, die weltweite Verstrahlung, die damals erfolgt ist, daran müssen wir immer wieder erinnern. Und nach dem großen Erfolg der deutschen Anti-AKW-Bewegung, alle AKWs hier in Deutschland sind vom Netz, alle Reaktoren sind mittlerweile brennstofffrei. Das hat natürlich dazu geführt, dass wir unseren Blick, wenn Sie so wollen, geweitet haben. Wir wurden europäischer deshalb fiel unser Blick natürlich auch auf die Schweiz. Hier haben wir tatsächlich uralt Kernkraftwerke stehen.
6: Viele Menschen in Baden-Württemberg wissen vielleicht gar nicht, um wieder auf die Schweiz zurückzukommen, wie nah die Atomkraftwerke an der Grenze liegen. Warum macht Ihnen von der IPPNW gerade diese Anlagen nahe der baden-württembergischen Grenze besondere Sorgen?
7: Vielleicht ein Blick nochmal aus dem World Nuclear Status Report. In der EU beträgt das allgemeine Alter der Reaktoren knapp 39 Jahre, weltweit knapp 32 Jahre. Der Blick auf die Schweiz zeigt, wir haben es hier mit Alt- und Uraltreaktoren. Sie haben Betzner erwähnt, 57 Jahre hat das Atomkraftwerk auf dem Buckel. Betznau 2, 54 Jahre. Gösgen, 47 Jahre. Und Leibstadt als jüngstes ist jetzt 41 Jahre in Betrieb. Und alle Schweizer Atomkraftwerke sollen 60 Jahre plus am Netz bleiben. Das macht uns natürlich große Sorgen, weil wir schwerwiegende Sicherheitsbedenken haben.
6: Warum ist es an das Alter der Atomkraftwerke gekoppelt? Was erhöht da das Risiko für einen möglichen atomaren Zwischenfall?
7: Ja, also klar ist, das Störfallrisiko hängt immer vom Alter der Anlagen ab. Die Versprödungen des Materials sind wegen des radioaktiven Dauerbeschusses sozusagen an der Tagesordnung, müssen passieren, und viele davon sind nicht beliebig nachrüstbar. Die Sicherheitslücken vergrößern sich mit jedem Jahr des Betriebs. Gerade zu Leibstadt, auf dieses Atomkraftwerk haben wir unseren Fokus, einen Kampagnenfokus. Genau dort gibt es auch eine Risikobeurteilung, die uns vorliegt seit 2021, die sogenannte Defizitstudie. Und dort ist genau beschrieben, dass die Sicherheitsarchitektur veraltet ist. Klar, sie stammt aus den späten 70er Jahren in Leibstadt. Die Erkenntnisse aus den Atomkatastrophen in Tschernobyl und Fukushima lagen damals natürlich noch nicht vor. Und bis heute sind in die Sicherheitsarchitektur sind nicht berücksichtigt aktuelle Klimaveränderungen, Extremwetter mit Überschwemmungen und auch natürlich die mangelnde Auslegung bei Flugzeugabstürzen oder gar Terrorangriffen. Wir haben es also mit Reaktoren zu tun, die wir mit Sorge betrachten.
6: Wenn wir jetzt mal auf mögliche Folgen schauen, wenn es in einem dieser von Ihnen genannten Atomkraftwerke in der Schweiz zu einem Unfall käme, was wären die konkreten Folgen für die Menschen in der Schweiz, aber auch für die hier in Baden-Württemberg?
7: Ja, also wir haben zunächst mal natürlich unsere Betroffenheit nachweisen müssen. Und es ist, damit wir auch sozusagen gehört werden können. Die Hauptlast bei einem nuklearen Unfall in der Schweiz trägt Deutschland. Das zeigt die FLESC-Risk-Studie aus Wien von der dortigen Universität für Bodenkultur. Sie hat tausende reale Wettersituationen simuliert, für jedes einzelne Schweizer AKW jeweils spezifische Unglücksszenarien durchgerechnet und den Weg der jeweiligen radioaktiven Wolke visualisiert. Und zusammenfassend muss man eben festhalten, Deutschland ist immer in einem hohen Maße von einem Unfall in den Schweizer Atomkraftwerken betroffen.
6: Was wären die konkreten Folgen für die Menschen?
7: Die konkreten Folgen, da gibt es auch wieder neue Studien darüber, sind, dass die radioaktive Wolke bei uns in Süddeutschland natürlich für unsere Gefährdung sorgt. Ich will Ihnen mal ein paar Zahlen nennen. Nach einem AKW-Unfall in Betznau zum Beispiel müssten je nach Witterungslage aber im Durchschnitt bis zu 250.000 Menschen in Deutschland umgesiedelt werden, müssten evakuiert werden. Bei einem Unfall in Leibstadt sogar bis zu 500.000 Menschen. Die Studie, auf die ich mich jetzt beziehe, kommt zum Ergebnis, das AKW Leibstadt ist das für die deutsche Bevölkerung mit Abstand gefährlichste grenznahe Schweizer Atomkraftwerk. Das heißt, die möglichen Opferzahlen sind durchschnittlich 20% höher, als sie in der Schweiz sind, bei uns in Deutschland, in Süddeutschland, in Einzelsituationen sogar 50% höher, als die der radioaktive Fallout in der Schweiz bedeuten würde. Das soll nur die Relation meinen. Egal, wo der Fallout heruntergeht, ist es ein Problem. Aber wir als deutsche Bevölkerung sind eben betroffen, beteiligt. Und deswegen auch unser Appell mit ungefähr, ja, wir waren 500 Ärztinnen und Ärzte, die in einem Leibstadt-Appell benannt haben, das Atomkraftwerk in Leibstadt muss abgeschaltet werden, aber es muss mindestens eine grenzüberschreitende Umweltverträglichkeitsprüfung durchgeführt werden, damit wir auch in unseren Bedenken gehört werden können.
6: Sie von der IPPNW fordern in Ihrem Brief an die künftige Landesregierung in Stuttgart, mehr Druck auf die Schweiz auszuüben. Ja. Was ganz konkret soll die baden-württembergische Landesregierung tun?
7: Ja, also wir haben die Landesregierung aufgefordert. Wir hatten auch mehrere Gespräche mit der hiesigen Atomaufsicht. Wir fordern die Landesregierung ja auf, eben gegen die Laufzeitverlängerung des AKW Leibstadt formal vorzugehen. Und es gibt den entsprechenden Rahmen. Es geht dabei um die UN-ESPO-Konvention, die genau diese grenzüberschreitende Transparenz bezüglich umweltgefährdenden Prozessen auch herstellen soll. Und Deutschland und die Schweiz, alle europäischen Länder haben diesen Vertrag ratifiziert. Und die Rechtslage ist mittlerweile eindeutig. Eine Laufzeitverlängerung eines Atomkraftwerkes muss, da sie eine wichtige Änderung eines bestehenden Projektes darstellt, eben auch grenzüberschreitend erörtert werden. Und genau das verweigert die Schweiz. Und wir sagen, jetzt muss von der deutschen Seite endlich ein Schiedsverfahren eingeleitet werden. Dagegen spüren wir doch sehr großen Widerstand. Und deshalb auch nochmal unser Brief an die Koalitionäre. Das muss in den Koalitionsvertrag.
6: Kritiker Ihrer Position wenden ein, dass Atomkraft vergleichsweise günstig und verlässlich Strom liefert, gerade in Zeiten hoher Energiepreise. Wird das Risiko von Atomkraft Ihrer Meinung nach nicht doch zu einseitig bewertet?
7: Unsere Position ist, es wird zu einseitig betrachtet, nämlich dann, wenn die gesundheitlichen Risiken bagatellisiert und nicht einbezogen werden. Denn nur so können die Kosten schön und farbig gerechnet werden. Wobei die Atomlobby spricht nicht die Wahrheit aus. Die Zeitdauern einer Inbetriebnahme von Atomkraftwerken hier in Europa, die wird immer verschwiegen. Denken Sie bitte dran, Flamanville 3 hatte jetzt 17 Jahre Bauzeit hinter sich, bevor es wirklich Energie für die Netze zur Verfügung gestellt hat. Die Kosten sind explodiert, frisst sämtliche finanziellen Ressourcen. die Speichertechnologie zum Beispiel der Erneuerbaren gut brauchen könnte. Deshalb muss weltweit die Atomenergie abgeschaltet werden. Sie ist ein Faustpfand für jede nachhaltige Entwicklung. Darüber hinaus, wenn ich das noch so als IPP-Fehler sagen darf, wir machen natürlich immer besonders auf den Zusammenhang zwischen dem militärischen Atombombeninteresse und der zivilen Nutzung der Atomenergie aufmerksam. Beides sind siamesische Zwillinge.
6: Zum Schluss gefragt, mit dem Blick auf den Jahrestag von Tschernobyl, was sollten Politik und Gesellschaft endlich verstanden haben oder noch verstehen, was vor 40 Jahren schmerzhaft sichtbar geworden ist?
7: Verstehbar sollte werden, Atomkraft gefährdet uns alle. Auch kleine AKWs arbeiten mit nuklearem Brennstoff und schaffen Atommüll. Und viele kleine AKWs schaffen in der Summe dann doch wieder genau die Gefährdung, eben addiert, die die bisherige Atompolitik ja auch bedeutet. Also kleine AKWs bedeuten keinen Schritt in eine andere sicherheitstechnologische Debatte. Und wir brauchen eine atomfreie Welt, um eine nachhaltige und friedliche Zukunft dann auch für die folgenden Generationen zu erarbeiten. Also unser Motto heißt Atomenergie abschalten und umschalten auf Erneuerbare.
2: Das war Dr. Schmidt von der IPPNW. Der Koalitionsvertrag für Baden-Württemberg ist raus. Paula Kanzleiter von Friday for Future stellt insgesamt eine große politische Lehre fest. Mit ihr sprach Radio Dreigland.
8: Ihr schreibt in eurer Pressemitteilung, dieser Koalitionsvertrag ist ein Kunststück der Ambitionslosigkeit und bietet

0: Dass die Klimakrise aber tatsächlich eine umfassende Krise ist, dass die Klimakrise etwas ist, was da eigentlich in jedem Kapitel vorkommen sollte und auch mit einer Klarheit vorkommen sollte, das lässt sich in diesem Koalitionsvertrag nicht finden. Vielmehr ist es so, dass sie eben selbst formulieren, naja, wir versuchen das Klima, dieses ganze Thema eher so ein bisschen als Chance zu begreifen. Das ist es sicher an vielen Stellen, aber das ist nicht die einzige Realität, mit der wir hier arbeiten müssen, sondern wir müssen eben sagen, okay, es braucht harte Maßnahmen, es braucht klare Ziele und nichts davon findet sich in diesem Koalitionsvertrag. Ganz im Gegenteil, die Zwischenziele 2030 als Zwischenziel für Baden-Württemberg, das wird aufgeweicht. Da werden Unklarheiten geschaffen, wie man eigene Erfolge und Fortschritte überhaupt noch messen will. Da werden Kontrollgremien geschwächt und das ist ein ganz, ganz fatales Signal für die Klimapolitik in Baden-Württemberg.
1: Mhm. Meinst du das mit dem Zurückschrauben der zentralen Mechanismen oder gibt es da noch mehr?
0: Also das zentrale Problem oder das größte Problem, das es eigentlich in diesem Koalitionsvertrag gibt, ist, dass wir eigentlich 2030 ein klares Zwischenziel hatten. 2030 als Zwischenziel, in dem sich alle Landesregierungen, die eben in dieser Zeit Politik machen, die Verantwortung für das Land übernehmen, auch messen lassen. Diese Landesregierung, die wird 2031 enden. Also auch gerade diese Landesregierung ist da eigentlich in einer besonders großen Verantwortlichkeit. Was aber jetzt gemacht wird, ist zu sagen, naja, wir nehmen da irgendwie ein Mittel, das aber auch noch nicht ganz definiert ist, zwischen 2028 und 2033. Man zieht sich also sehr bewusst, gerade in dieser Legislaturperiode, aus einer Verantwortung heraus, den Klimasachverständigenrat, den man selbst auch als Unterstützungsmittel und als Beratungsgremium eingesetzt hat, der soll abgeschwächt werden und Emissionen, die von einer Bundespolitik kommen oder von einer EU-Politik, was aber total offen bleibt, wie man das überhaupt messen will, sollen nicht mehr in diese Klimaziele mit einbezogen werden. Ganz konkrete Maßnahmen, wie man die Ziele, also man sagt, man hält an den weiten Klimazielen ganz am Ende, daran hält man fest, aber hat kaum Maßnahmen, geschweige denn einen Plan, wie man das erreichen will, sondern den bestehenden Plan, der wird eben abgeschwächt.
1: Was wären denn die Möglichkeiten der Landesregierung, da statt abzuschwächen, nachzuschärfen?
0: Man könnte natürlich einmal allein schon bei den Zwischenzielen bleiben. Man könnte sagen, okay, wir stärken hier das Klimaschutzgesetz, dass es auch einen tatsächlichen Plan gibt, was passiert, wenn man diese Zwischenziele nicht erreicht, dass nicht alles auf künftigen Generationen eben liegen bleibt, dass nicht Klimapolitik auch im Ende dann ja auch meiner und unserer Generation liegen bleibt. Man könnte aber auch in einer ganz konkreten Umsetzung sagen, okay, Klimaschutz wird zur kommunalen Pflichtaufgabe, dafür setzen wir uns ein. Man könnte sagen, wir versuchen die Windkraft enorm auszubauen. Der Klimasachverständigenrat empfiehlt, nachdem die Ziele eben im letzten Jahr verfehlt wurden, eine Verzehnfachung des Windkraftausbaus. In diesem Koalitionsvertrag finden sich kaum irgendwelche konkreten Aussagen zum Thema erneuerbare Energien. Man könnte den Zukunftsfonds, den die Landesregierung in diesem Koalitionsvertrag mit aufsetzen will, da könnte man klimapolitische Maßnahmen und klimapolitische Ziele mit reinnehmen. Also es gibt eigentlich ganz, ganz viele Chancen, die genutzt werden könnten in diesem Koalitionsvertrag, sind sie aber nur als Lücken zu finden.
1: Wie seht ihr die Rolle speziell von Baden-Württemberg in der Klimapolitik?
0: Baden-Württemberg rühmt sich ja damit oder hat sich jedenfalls lange damit gerühmt, Vorreiter in der Klimapolitik zu sein und das insbesondere in so einem wirtschaftlich und industriell starken Land. Ich glaube, das ist auch ein ganz gutes Zeichen für ganz Deutschland und das hat aber auch erstmal konkrete Erfolge gebracht. Also wir sind zum Beispiel sehr weit in der Wärmeplanung und wenn man da jetzt tatsächlich in eine Umsetzung gehen würde, dann könnte man Handwerkerkapazitäten hier in Baden-Württemberg binden und die würden dann aber später, wenn andere Bundesländer nachgezogen haben, da nicht fehlen, weil wir eben diesen Schritt voraus sind. Also das ist so die Rolle, die wir bisher versucht haben einzunehmen, wenn auch an vielen Stellen ungenügend und uns vielleicht ein bisschen mehr gelobt haben, als die Realität ist. Und

0: die insbesondere die CDU, und das ist jetzt eben in diesem Koalitionsvertrag aufgenommen worden, spricht sehr gerne von einem Goldplating statt von einer Vorreiterrolle. Spricht sehr gerne davon, man müsse ja in Baden-Württemberg nicht mehr machen als notwendig, statt tatsächlich die Chancen und Möglichkeiten zu sehen, die es selbst für die Werte der CDU, die ja auch für Sicherheit und Wirtschaft stehen möchte, die Klimapolitik hier haben kann. Ich und wir würden sagen, das ist kein Goldplating, ganz im Gegenteil, dieser Widerstand gegen das vermeintliche Goldplating, das ist eine komplette Ambitionslosigkeit und das ist das, wie sich dieser Koalitionsvertrag lesen lässt.
1: Und kommt da von den Grünen nicht mehr oder sind Sie schon im Kretschmann-Modus, der ja auch viele Jahre hier für alternative Energien zum Beispiel recht wenig Power gebracht hat?
0: Bereits im Wahlkampf waren die Grünen ja schon im Kretschmann-Modus. Also da wurde ja nicht groß mit Klimapolitik oder irgendwelchen ambitionierten Werten außerhalb des Themas Wirtschaft vorangegangen. Und das ist jetzt eben auch in diesem Koalitionsvertrag zu finden. Also abgesehen davon, dass sich CDU und Grüne auf das Thema Wirtschaft und die soll irgendwie wieder wachsen geeinigt haben, haben sie sich nicht wirklich auf irgendwelche Werte geeinigt. Also politisch scheint dieser Koalitionsvertrag an vielen Stellen sogar ganz schön leer zu sein. Und da fragt man sich natürlich schon, mit was sind die Grünen überhaupt schon mal in diese Koalitionsverhandlungen reingegangen, mit welchen Ansprüchen und wie bereit waren sie dann auch, ihre vermeintlich eigenen Werte zu verteidigen. Rausgekommen ist auf jeden Fall nicht viel. Also das für mich persönlich Schockierendste in diesem Koalitionsvertrag ist wirklich, wie Klima behandelt wird, dass so getan wird, als wäre das einfach ein Hobby, das wir hier privat in Baden-Württemberg haben und nicht eine der größten weltweiten Krisen unserer Zeit. Das finde ich wirklich das Wichtigste.
2: Das war Paula Kanzleitner von Friday for Future. Ihr hörtet Fokus Südwest, zusammengestellt bei Radio Dreieckland 102,3 MHz Freiburg am 7. 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

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Oktober 2023 von der Radio Dreieckland Betriebsgruppe. 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Viele, gerade auch antizionistische linke Jüdinnen und Juden in den USA, betrachten die aus der Besatzung rührenden Repressionen und Lebensverhältnisse der PalästinenserInnen als bekämpfenswert. 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
1: Guten Morgen zum Morgenradio bei Radio Dreieckland am Freitag, den 8. Mai. 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Und ihr könnt gerne auch hier anrufen unter der 0761 31 028. 0761 31 028. Fürs Morgenradio verantwortlich an diesem Freitag ist der Fabian mit folgenden Themen. Zunächst blicken wir auf den Koalitionsvertrag zwischen Grünen und CDU in Baden-Württemberg, der an diesem Mittwoch stattgefunden hat, und schauen auf die Klimapolitik mit Fridays for Future. Wir hören unter anderem noch ein Rückblick auf den 1. Mai, auf die DGB-Kundgebung am Stühlinger Kirchplatz. Schauen, ob wir noch über den Schulausschuss und den Bauausschuss des Freiburger Gemeinderats berichten. Um 9 Uhr gibt es die Veranstaltungshinweise für heute und das Wochenende. Und dann unter anderem noch ein Blick auf den angekündigten Ausbau in Baden-Württemberg der KI-gestützten Videoüberwachung. Diese wollen Grüne und CDU laut Koalitionsvertrag ausbauen. Wir werden darüber mit einem Redakteur von netzpolitik.org sprechen. Soweit erst einmal ein paar Themen der folgenden 2 Stunden.

0: Am Mittwoch wurde der Koalitionsvertrag zwischen Grünen und CDU in Baden-Württemberg vorgestellt. Mein Kollege Jan hat mit Paula Kanzleiter von Fridays for Future über die Klimapolitik im baden-württembergischen Koalitionsvertrag gesprochen.
1: Ihr schreibt in eurer Pressemitteilung, dieser Koalitionsvertrag ist ein Kunststück der Ambitionslosigkeit und bietet keine Antwort auf die großen Fragen unserer Zeit. Das Klima wird nicht als ernsthafte Krise behandelt, sondern wie ein Hobby für Baden-Württemberg. Gleichzeitig werden zentrale Mechanismen zur Zielerreichung zurückgeschraubt. Ja, was meinst du genau damit?
2: Ich meine genau damit, dass Klima sehr beiläufig tatsächlich behandelt wird in diesem Koalitionsvertrag. Man findet das an ein paar Stellen und natürlich in dem Kapitel zu Umwelt und Energie, dass die Klimakrise aber tatsächlich eine umfassende Krise ist, dass die Klimakrise etwas ist, was da eigentlich in jedem Kapitel vorkommen sollte und auch mit einer Klarheit vorkommen sollte, das lässt sich in diesem Koalitionsvertrag nicht finden. Vielmehr ist es so, dass sie eben selbst formulieren, naja, wir versuchen das Klima, dieses ganze Thema, eher so ein bisschen als Chance zu begreifen. Das ist es sicher an vielen Stellen, aber das ist nicht die einzige Realität, mit der wir hier arbeiten müssen, sondern wir müssen eben sagen, okay, es braucht harte Maßnahmen, es braucht klare Ziele und nichts davon findet sich in diesem Koalitionsvertrag. Ganz im Gegenteil, die Zwischenziele 2030 als Zwischenziel für Baden-Württemberg, das wird aufgeweicht. Da werden Unklarheiten geschaffen, wie man eigene Erfolge und Fortschritte überhaupt noch messen will. Da werden Kontrollgremien geschwächt und das ist ein ganz, ganz fatales Signal für die Klimapolitik in Baden-Württemberg.
1: Mhm. Meinst du das mit dem Zurückschrauben der zentralen Mechanismen oder gibt es da noch mehr?
2: Also das zentrale Problem oder das größte Problem, das es eigentlich in diesem Koalitionsvertrag gibt, ist, dass wir eigentlich 2030 ein klares Zwischenziel hatten. 2030 als Zwischenziel, in dem sich alle Landesregierungen, die eben in dieser Zeit Politik machen, die Verantwortung für das Land übernehmen, auch messen lassen. Diese Landesregierung, die wird 2031 enden. Also auch gerade diese Landesregierung ist da eigentlich in einer besonders großen Verantwortlichkeit. Was aber jetzt gemacht wird, ist zu sagen, naja, wir nehmen da irgendwie ein Mittel, das aber auch noch nicht ganz definiert ist, zwischen 2028 und 2033. Man zieht sich also sehr bewusst, gerade in dieser Legislaturperiode, aus einer Verantwortung heraus, den Klimasachverständigenrat, den man selbst auch als Unterstützungsmittel und als Beratungsgremium eingesetzt hat, der soll abgeschwächt werden und Emissionen, die von einer Bundespolitik kommen oder von einer EU-Politik, was aber total offen bleibt, wie man das überhaupt messen will, sollen nicht mehr in diese Klimaziele mit einbezogen werden. Ganz konkrete Maßnahmen, wie man die Ziele, also man sagt, man hält an den weiten Klimazielen ganz am Ende, daran hält man fest, aber hat kaum Maßnahmen, geschweige denn einen Plan, wie man das erreichen will, sondern den bestehenden Plan, der wird eben abgeschwächt.
1: Was wären denn die Möglichkeiten der Landesregierung, da statt abzuschwächen, nachzuschärfen?
2: Man könnte natürlich einmal allein schon bei den Zwischenzielen bleiben. Man könnte sagen, okay, wir stärken hier das Klimaschutzgesetz, dass es auch einen tatsächlichen Plan gibt, was passiert, wenn man diese Zwischenziele nicht erreicht, dass nicht alles auf künftigen Generationen eben liegen bleibt, dass nicht Klimapolitik auch im Ende dann ja auch meiner und unserer Generation liegen bleibt. Man könnte aber auch in einer ganz konkreten Umsetzung sagen, okay, Klimaschutz wird zur kommunalen Pflichtaufgabe, dafür setzen wir uns ein. Man könnte sagen, wir versuchen, die Windkraft enorm auszubauen. Der Klimasachverständigenrat empfiehlt, nachdem die Ziele eben im letzten Jahr verfehlt wurden, eine Verzehnfachung des Windkraftausbaus. In diesem Koalitionsvertrag finden sich kaum irgendwelche konkreten Aussagen zum Thema erneuerbare Energien. Man könnte den Zukunftsfonds, den die Landesregierung in diesem Koalitionsvertrag mit aufsetzen will, da könnte man klimapolitische Maßnahmen und klimapolitische Ziele mit reinnehmen. Also es gibt eigentlich ganz, ganz viele Chancen, die genutzt werden könnten in diesem Koalitionsvertrag, sind sie aber nur als Lücken zu finden.
1: Wie seht ihr die Rolle speziell von Baden-Württemberg in der Klimapolitik?
2: Baden-Württemberg rühmt sich ja damit oder hat sich jedenfalls lange damit gerühmt, Vorreiter in der Klimapolitik zu sein und das insbesondere in so einem wirtschaftlich und industriell starken Land. Ich glaube, das ist auch ein ganz gutes Zeichen für ganz Deutschland und das hat aber auch erstmal konkrete Erfolge gebracht. Also wir sind zum Beispiel sehr weit in der Wärmeplanung und wenn man da jetzt tatsächlich in eine Umsetzung gehen würde, dann könnte man Handwerkerkapazitäten hier in Baden-Württemberg binden und die würden dann aber später, wenn andere Bundesländer nachgezogen haben, da nicht fehlen, weil wir eben diesen Schritt voraus sind. Also das ist so die Rolle, die wir bisher versucht haben einzunehmen, wenn auch an vielen Stellen ungenügend und für uns vielleicht ein bisschen mehr gelobt haben, als die Realität ist. Und die insbesondere die CDU, und das ist jetzt eben in diesem Koalitionsvertrag aufgenommen worden, spricht sehr gerne von einem Goldplating statt von einer Vorreiterrolle. Spricht sehr gerne davon, man müsse ja in Baden-Württemberg nicht mehr machen als notwendig, statt tatsächlich die Chancen und Möglichkeiten zu sehen, die es selbst für die Werte der CDU, die ja auch für Sicherheit und Wirtschaft stehen möchte, die Klimapolitik hier haben kann. Ich und wir würden sagen, das ist kein Goldplating, ganz im Gegenteil, dieser Widerstand gegen das vermeintliche Goldplating, das ist eine komplette Ambitionslosigkeit und das ist das, wie sich dieser Koalitionsvertrag lesen lässt.
1: Und kommt da von den Grünen nicht mehr oder sind sie schon im Kretschmann-Modus, der ja auch viele Jahre hier für alternative Energien zum Beispiel recht wenig Power gebracht hat?

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0: Larue Kitanou im Morgenradio bei Radio Dreieckland, wo wir nun noch einmal auf den letzten Freitag zurückblicken, auf die Kundgebung des DGB, des Deutschen Gewerkschaftsbundes am Stühlinger Kirchplatz in Freiburg. Sie wurde eröffnet von dem DGB-Stadtverbandsvorsitzenden Werner Siebler.
1: Und dass heute am 1. Mai nicht noch viel mehr hier sind, liegt vielleicht auch daran, dass der eine oder andere noch nicht begriffen hat, was März vorhat. Es ist ja so durchgesickert die letzte Woche, dass auf der Streichliste der CDU auch der 1. Mai als Feiertag steht. Wir werden uns diesen 1. Mai nicht nehmen lassen.
0: Neben dem 1. Mai stand auch die Auseinandersetzung rund um den 8-Stunden-Tag im Fokus. Dazu die Hauptrednerin Rebecca Liebig aus dem Verdi-Bundesvorstand.
2: Aktuell versucht gerade die Merz-Regierung ganz tatkräftig den 8-Stunden-Tag zu schleifen. Die tägliche Höchstarbeitszeit soll durch eine wöchentliche Obergrenze eingesetzt werden. Und was heißt das im Klartext? Im Klartext bedeutet das, dass denn dann bis zu 13 Stunden am Tag gearbeitet werden kann. Aber das stört uns ja nicht wahr? Dafür haben wir uns ja nicht eingesetzt, nicht wahr? Das ruiniert die Gesundheit von Millionen Menschen, von Kassiererinnen und Kassierern, Paketzustellerinnen, Paketzusteller, Pflegekräfte und so weiter. Deswegen, der 8-Stunden-Tag ist eine unserer größten Errungenschaften, liebe Kolleginnen und Kollegen. Und wir müssen es verteidigen.
0: Und weiteres wichtiges Thema an diesem 1. Mai war die Stimmung.

0: erst die KI und dann später die Polizistin genau wissen, wer da in der Mannheimer Innenstadt genau was macht.
1: Ja, wir haben es ja theoretisch mit einem super dystopischen Gesamtsystem zu tun. Da guckt so ein Algorithmus, ob ich mich artig benehme, und wenn ich mich nicht artig benehme, dann guckt er direkt, wer ich bin und was für Hobbys ich habe.
0: Stichwort Gesichtserkennung. Welche Erfahrungen gibt es denn bisher mit Kameraüberwachung, mit Gesichtserkennung in Deutschland?
1: Es wurde ja schon mal am Berliner Südkreuz ausprobiert. Das war auch so, was war das? 2017, 18. Also interessant für uns ist ja vor allem die Falsch-Positiv-Rate. Also wie viele Menschen werden da zu Unrecht verdächtigt? Die Polizei war da sehr stolz drauf, dass sie eine Falsch-Positiv-Rate von 0,1% hatte. Jetzt muss man sich aber mal ausdenken, an so einem Bahnhof wie am Südkreuz, da laufen am Tag mehrere tausend Menschen lang. Das heißt, man hat jeden Tag mehrere Menschen, die da von der Polizei angehalten werden, sich dann erstmal ausweisen müssen. Dann wird dem Ausweis vermutlich nicht mal geglaubt werden, weil die KI hat ja eindeutig gesagt, du bist diese gesuchte Person. Genau, also selbst wenn die Werte sehr niedrig ist, hat man es da immer noch, also jeder Fehlgriff ist da ja ein elementarer Eingriff auch in das Leben eines unbeteiligten Menschen.
0: Diese Kopplung von Kameraüberwachung, die Verhalten erkennen soll, und Überwachung mit Gesichtserkennung, die jetzt da kommen soll, wie ist die denn datenschutzrechtlich zu bewerten?
1: Also der Datenschutzbeauftragte des Landes ist im Moment noch, hat sich in seiner Stellungnahme einigermaßen zurückhaltend gezeigt, will sich wohl erstmal die konkrete Ausgestaltung angucken. Aber es zeigt sich natürlich aus den bisherigen Einschätzungen, die Datenschutzexpertinnen zu den einzelnen Technologien abgegeben haben, dass die Kopplung beider eine Art ultimative Datenschutzkatastrophe ist.
0: Ein weiterer wichtiger Punkt ist, dass der Einsatz von Videoüberwachungskameras nicht mehr nur da stattfinden dürfen soll, wo viel Kriminalität existiert, sondern allgemein dort, wo es die Kommunen für richtig halten. In Freiburg hat sich die Polizei in der Vergangenheit immer einen abgebrochen und die Fläche von irgendwelchen Gebieten genommen, um zu zeigen, dass dort übermäßig viele Straftaten vorkommen würden. Nun scheint das alles dann nicht mehr nötig zu sein. Was bedeutet nun diese räumliche Entgrenzung der Möglichkeiten, Videoüberwachung einzusetzen?
1: Ja, das ist auch ein ziemlicher Kracher. Da waren sich Grün-Schwarz ja schon jetzt vor dem Koalitionsvertrag einig. Es ist so, es gibt immer wieder Bestrebungen, das auszuweiten. Auch in Mannheim wollte man gerne mehr Flächen überwachen, als man aktuell überwacht. Aber da ist dann immer das Gesetz vor. Aktuell braucht es halt eben eine besonders hohe Kriminalitätsbelastung, damit irgendwo Video überwacht werden darf. Das ist auch von so Bundesverfassungsgericht würde das auch sagen. Man braucht schon irgendwie Kriminalität, sonst man kann das nicht einfach überall machen. Deswegen denken die sich jetzt dieses Hilfskonstrukt aus, das ist auch schon ein paar Jahre in der Mache, die strukturelle Kriminalitätsbelastung. Also die Kriminalitätsbelastung ist gar nicht mehr unbedingt zwingend hoch, aber weil es zum Beispiel ein hochfluktuierter Platz ist, weil er schwer einsehbar ist, solche Geschichten, deswegen können die das dann, also so ist der Plan in der Zukunft, einen strukturell kriminalitätsbelasteten Ort nennen. Und diese strukturell kriminalitätsbelasteten Orte wollen die dann auch schon Video überwachen können. Also von Hagel kam das Zitat, dass er es eigentlich gerne hätte, dass die Kommunen alle relativ freihändig entscheiden können, wo und welche Gebiete sie überwachen.
0: Was dann in der Konsequenz wahrscheinlich tatsächlich so wäre, weil das sehr offen ist, dieser Begriff, oder?
1: Also, das ist ja so eine Videoüberwachung, die kostet nicht viel, wenn es demnächst dann per KI nicht mal mehr ein Polizist dahinter sitzen muss. Ich kann mir vorstellen, dass, also wenn es diese rechtliche Möglichkeit gibt, dann werden Kommunen davon Gebrauch machen.
0: Dann abschließend nochmal ein bisschen zusammengefasst.

0: Wie bewertest du die Pläne dieser doppelten KI-Videoüberwachung, des Ausbaus der doppelten KI-Videoüberwachung in Baden-Württemberg?
1: Ja, ich finde die extrem schwierig. Ich sage schon seit einer ganzen Weile, das habe ich immer gesagt, so geunkt, dass ich bin mir sicher, dass die das früher oder später zusammenschließen. Aber es wirkt immer noch so fern, weil halt eben alle so ganz pikiert davon Abstand nahmen, dass sie das, nein, wir tun das doch nicht beides auf einmal machen. Und jetzt geht da Baden-Württemberg einfach mal so in die Vollen. Das finde ich schon, also es hat mich erschreckt.
0: Das sagt Martin Schwarzbeck, Redakteur bei netzpolitik.org. In Baden-Württemberg sollen erstmals in Deutschland demnächst Kameras eingesetzt werden, die sowohl das Verhalten der Abgebildeten analysieren und bewerten, als auch deren Gesichter vermessen, um per Gesichtserkennung herauszufinden, ob sie von polizeilichem Interesse sind. In Mannheim soll das getestet werden und noch in zwei nicht genannten Orten. Ja, Martin, sehr vielen Dank für das Gespräch.
1: Ja, danke dir.

0: Esther Pescherano, eben Morgenradio bei Radio Dreieckland. Es wird viel geredet über einen Koalitionsbruch, doch der wird nicht kommen. Ein Aufbruch ist auch nicht in Sicht und wenn, wüssten die ja auch gar nicht wohin. Denn ein Land, in dem rechte rückwärtsgewandte Narrative mittlerweile derart dominant erscheinen, kann eigentlich nur in die Vergangenheit aufbrechen. Denn nach einem ja, auch durch seine Unfähigkeit, auf andere Menschen einzugehen, so glücklose Kanzler ist nebenher auch ein zappelndes Symptom seiner Zeit. Ein Kommentar von meinem Kollegen Jan.
1: Nun ist Friedrich Merz ein Jahr am Ziel seiner Wünsche im Kanzleramt. Und man muss nicht immer seiner Meinung sein. Zum Beispiel bei der Erfolgsbilanz. Da ist etwa die Begrenzung der Migration. Dass die Bundesregierung Hunderte, vielleicht Tausend gefährdete Menschen der Ungnade der Taliban überlassen hat, könnte man auch eher als ein politisches Verbrechen einordnen. Doch die Zeiten sind halt nicht so, dass das auch auffällt. Wen kümmert es? Dann sind da auf einer anderen Ebene der politischen Wahrnehmung all die großmundigen Versprechen. AfD halbieren, keine Abstimmung mit der AfD, Einhaltung der Schuldenbremse, Zusatz, gilt nur für die alte Regierung. Herbst der Reformen, Zusatz, diese Regierung ist in einem schier endlosen Herbst. Doch in einem Punkt hat Merz wirklich recht. Es gibt keine Alternative zu der derzeitigen Bundesregierung von CDU, CSU und SPD. Es gibt sicherlich in der CDU viele, die von einem Rauswurf der SPD träumen. Doch das könnte absehbar ein böses Erwachen geben. Einer Minderheitsregierung könnte darauf vertrauen, dass sie von der Opposition nicht durch ein konstruktives Misstrauensvotum gestürzt werden kann, weil das Zusammenarbeit zwischen der AfD und anderen Oppositionsparteien erfordern würde. Zwar gäbe es keine geschlossene Mehrheit gegen sie, doch auch sie selbst würde keine Mehrheiten für irgendetwas finden. Die AfD wäre nur an Neuwahlen interessiert und nicht daran, eine Minderheitsregierung am Leben zu erhalten. Die düpierte SPD würde ebenfalls nicht helfen und eine CDU-Pur-Politik mit Hilfe der Stimmen der Grünen und der Linkspartei, da biegen sich selbst die Hühner vor Lachen. Auch ein Kanzlerwechsel würde nicht klappen, weil im Parlament niemand außerhalb der CDU ein Interesse an einem neuen, saftigen CDU- oder CSU-Kanzler hat. Ein Koalitionsangebot an die AfD? Die Antwort kann man sich denken. Sehr gerne, aber nur nach Neuwahlen. Und selbst wenn die AfD zu einer Koalition bereit wäre, würde daran die CDU wohl zerbrechen. Und wer würde zwei Parteien noch wählen, die nach einem Jahr mit einer gescheiterten Regierung in Neuwahlen gehen? Wie gesagt, mit einem hat Herr Merz recht. Es gibt keine Alternative zur derzeitigen Regierung unter seiner Führung. Nur Führung kann er ja auch nicht. Er hat noch nicht einmal verstanden, dass ein Koalitionspartner nicht einfach tut, was man will, wenn man versucht, ihn öffentlich niederzumachen. Zugegeben, die SPD verhält sich in Teilen auch nicht so, als wäre sie ein Teil der Regierung. Aber es ist nun mal die Aufgabe des Kanzlers, seine Leute mitzunehmen und das auch in der eigenen Partei. Eine wirkliche politische Vision wäre vielleicht hilfreich. Das sollte mehr sein als die Hoffnung, inshallah, inshallah, die Wirtschaft anzukurbeln, indem wir hier und da soziale Standards wegfeilen. Reparaturarbeiten sind sicher auch nötig, aber was soll das Ergebnis sein? Aber im Grunde ist Merz auch nicht das eigentliche Problem, sondern die wachsende Diskursherrschaft rechter, rückwärtsgewandter Narrative.
0: So, der Kommentar von meinem Kollegen Jan.
2: Quand l'injustice règne, la résistance devient obligatoire.

0: 9 Uhr und bald 43 Minuten. 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Am Mittwoch fand der Bau, die Sitzung des Bau- und und Stadtentwicklungsausschuss des Freiburger Gemeinderats statt. Und am gestrigen Donnerstag dann tagte auch noch der Schulausschuss des Gemeinderats. Bei beiden Sitzungen anwesend war mein Kollege Michael, der nun neben mir im Studio ist, nach einer langen Feier wahrscheinlich des SC-Siegs in der Europa-Liga. Guten Morgen, Michael.
1: Flüsterzittern, guten Morgen, ja. Die Stimme ist noch angegriffen. Aber es war ja dann durchaus eine interessante Feier. Ja, kommen wir zur Sache. War nicht nur der Schulausschuss, sondern auch, das war eine gemeinsame Sitzung mit dem Kinder- und Jugendhilfeausschuss, was ein Thema ist, was durchaus interessant wäre, anzusprechen.
0: Ja, ein Thema, was in beiden Ausschüssen verhandelt wurde, war der Baubeschluss zur Gemeinschaftsschule Dietenbach. Was gibt es dazu zu sagen? Das wird ein Großprojekt.
1: Ja, das wird das größte Freiburger Bauprojekt in der nächsten Zeit werden. Gegenwärtig ist mit Indizierung, also mit Preissteigerung eingerechnet, ungefähr 200 Millionen bestehend aus Baukosten von 186, 187 und 13 Millionen für die Innenausstattung in zwei Bauabschnitten. Das soll ja eine Gemeinschaftsschule werden, die bis hoch zur 12. Klasse gehen wird, 13. Klasse ist es ja mittlerweile, gehen wird. Und ein Teil des Geländes, das ist das, was westlich der verlängerten Karl-von-Ossietzky-Straße, die dort eine reine Fahrradstraße wohl werden soll, liegt, ist der Campus der Grundschule, also der Grundschulzweig und ein Teil des Sekundar-1-Bereiches. Und Sekundar-1 und Sekundar-2 sollen dann rüber in die östlichen Teil, also in Richtung Schwarzwald gerichteten Teil der Karl-von-Ossietzky-Fahrradstraße liegen. Dort wird auch noch eine größere Sporthalle sein. Auch links ist eine Sporthalle allein für den Grundschulbereich und dann noch eine Mensa plus auch noch technische Gebäude, die teilweise auch nur in die Unterkellerung reingehen werden. Relativ enges Grundstück und das war dann viel der Thematiken im Bauausschuss eher.
0: Von was für SchülerInnenzahlen?
1: 1500 bis 1600 werden das dann im Endausbau sein. Erstes Schuljahr, richtiger Bezug, wird wahrscheinlich sein 30, also Schuljahr 30, 31.
0: Also die Schule soll schon dann grob fertig sein, wenn auch die ersten Häuser dann
1: So wird das wohl sein und sicherlich ist der Bedarf auch im Westen hinreichend, das sieht man ja auch an den umliegenden Schulen, sei es das Kepler-Gymnasium, die ja auch Opfingen aufnimmt etc. Und da sind ja auch Baugebiete, die mitbeschickt werden von diesen Schulen. Wobei, wie gesagt, die Sekundarstufe 2 wird erst eigentlich relativ später fertiggestellt sein.
0: Ein weiteres Thema im Bauausschuss war die Rempertstraße. Von verschiedenen umweltpolitischen Gruppen gibt es ja schon lange die Forderung, dass diese verkehrsberuhigt wird, dass die Sicherheit für Studierende, die zur Mensa gehen, da erhöht werden sollen. Und nun soll wohl tatsächlich die Rempertstraße im Zuge des Fernwärmeausbaus, wo sowieso die Straße aufgemacht werden muss, umgestaltet werden. Es soll ein Begleitgremium dann geben, wo auch Vertreter verschiedener Gruppen, aber auch vom Einzelhandel etc. Anwesend sein sollen. Gab es noch was Spannendes zu dieser Umgestaltung?
1: Eigentlich nicht, außer dass die Gruppen schon ihre Leute bestimmt haben dann aus dem Gemeinderat und auch noch vorgeschlagen haben, andere neben dem Rektorat und dem AStA der Universität und dem Lokalverein, Bürgerverein, Forum Sedernquartier, Stadtinitiative gemeinsam und Bündnisplatz für Menschen, das ist das Aktionsbündnis, wo VCD und so wie alles drin sind. Ja, da soll es also, wie gesagt, diesen beratenden Ausschuss geben. Ich denke, dass die Planung der Verwaltung nicht darauf hinausläuft, den Durchgangsverkehr zu beenden. Ich denke auch, dass dieser Prozess, der jetzt im Juni 26 beginnen soll und bis ins zweite Halbjahr 27 mit der Ausarbeitung der Umgestaltungsplanung mit begleitender Beteiligung der Öffentlichkeit dann stattfinden soll, nicht dieses zum Gegenstand hat. Und es ist auch noch vollkommen offen, wie der Karl-Rahner-Platz, der ja von der Universität jetzt eher als Abstellparkplatz mehr oder minder benutzt wird, aber dann auch beim Umbau des KG4, also der uralt Unibibliothek, dass das als Abstellplatz für ihre Baumaßnahmen intendiert ist. Also insofern ist da, was die Gestaltungsmöglichkeiten angeht, da ja beide Parkplätze da ja auch drin sind, die private Parkanlage in der Rembrandtstraße, wie auch der Zugang zu der Uniparkstraße, müsste man eigentlich einen größeren Umriss machen für diese Planung. Man müsste eigentlich im Prinzip hochgehen, diese Verlängerung, die in die Kajo direkt reinführt und den Zugang zum zumindest für die Unigarage, mal ein bisschen anders anzulegen als über die Rembrandtstraße. Wäre ja auch eine Möglichkeit. Mal denkbar, aber ist im Prinzip durch die Landesimmobilien eigentlich ausgeschlossen, wenn die nicht mitspielen. Aber es geht über den Holzmarkt
0: hinaus. Interessant wird es dann zu beobachten sein, wie die einzelnen Interessen da
1: gewichtet werden. Ja.
0: gewichtet werden.
1: Zum Zuge
0: die Vertreter
1: kommen.
0: Des Einzelhandels, die verteidigen ja oftmals jeden Parkplatz mit Zähnen und Klauen. Wir werden darüber auf jeden Fall berichten, wie das Ganze weitergeht. Dann unter anderem noch ein Punkt war der Bebauungsplan unter Viere Nord. Da verbirgt sich dahinter, dass die Viere nicht weiter zugebaut werden soll, um besser sich ans Klima und auch Klimahitze, Starkregen etc. anzupassen.
1: Ja, das stimmt. Wir haben da ja schon öfters mal drüber geredet gehabt, auch dass es einen ziemlichen Wirbel gegeben hat, weil natürlich die Anlieger dort ein Interesse haben, die bauliche Nutzung in die zweite Reihe zu verlegen. Und das ist im Prinzip, und das zeigt sich jetzt auch, und das beweisen auch alle neueren Untersuchungen über die Ausdehnung der Wärmespots, die sich praktisch in dieses Gebiet hinein bewegen und damit die eigentlich früher gegebene Kaltluftbrücke und Neukaltluftbildung gemacht haben, schon durch die Entscheidung, ich glaube, es war schon unter Böhme, der Verdichtung des Bereiches hinten in Richtung Osten hin zur Günterstalstraße. Da ist ja kräftig hier alles nachverdichtet gewesen und worden. Das ist, hat dazu geführt, dass diese Wärme Intensität und Hitzespott sich bilden können. Tatsächlich hat das Gebiet eine ziemlich hohe Kaltluftfunktion und dadurch, dass die jetzt in Anführungszeichen ehemaligen Villen der 70, also des Kaisers, Zweiten Kaiserreichs, dort, was da gebaut worden ist, tatsächlich diesen Kaltluftfunktion übernehmen in solchen Hitze, dass sich neue Kaltluft da bilden kann. Und es wäre tödlich, also praktisch also für alle Umliegenden, wenn dort auch noch in der zweiten Reihe bebaut wird, was ja teilweise schon bei der Basler Straße auch gemacht worden ist.
0: Ja, was da hat durchaus schon stattgefunden hat. Jetzt schreitet man endlich ein. Ja, kommen wir noch zur Sitzung des Schulausschusses und Jugendhilfeausschusses. Welchen Punkt fandst du dort am spannendsten?
1: Ja, es war leider sehr schlecht geplant von der Verwaltung, in diesem Fall von Bürgermeisterin Buchheit. Speak Out war eigentlich für 16 Uhr angesetzt, fiel aus, weil die entsprechenden Infragekommenden nicht kamen. Dann ging das um 16.30 Uhr los. Eine vollgepackte Tagesordnung, die da drauf war, bis hinein. Viele interessante Punkte, manche auch mit nur mündlichem Vortrag, aber immerhin wurden die Präsentationen dort gemacht. Also sei es der Sachstand, wie sieht's jetzt aus mit der Einführung des gesicherten ganztägigen Grundschulbedarfs an den Grundschulen. Erste Klassen gehen da ja jetzt im neuen Schuljahr dann los. Da gab es einen Vortrag und es gab aber, was ich eigentlich am interessantesten fand, war eigentlich der Punkt, dass ein Pilotprojekt gestartet werden soll in der Vauban-Schule, der Caroline-Kasper-Schule, für inklusive Beschulung. Das ist vielleicht für alle, die das nicht so genau kennen, beziehungsweise nur indirekt kennen. Es ist einfach so, dass im Moment es einen Anspruch an die Stadt als Jugendhilfeträger gibt, der heißt, wenn ich in eine Schule, in eine Regelschule gehe, hat jede Familie oder jedes Kind den Anspruch darauf, eine Assistenz zu bekommen. Ist wahnsinnig teuer, das ist der eine Punkt, und das wird auch gerade in Berlin heftig diskutiert, dass das abgeschafft werden soll, dieser Rechtsanspruch, sondern es soll einen Vorrang geben für infrastrukturelle Maßnahmen. Und hier soll ein Pilotprojekt praktisch das erproben. Alle, die da jetzt aus dem Behindertenbeirat oder Ramon Katrain sagten, das, was da als Gräuselpapier ist, das ist schlecht, aber tatsächlich ist es wahrscheinlich für die reale Inklusion besser. Man würde an den Schulen selbst Inklusionsbeschäftigte machen, die dann für alle an der Caroline-Kasper-Schule, aktuell glaube ich 14 Personen, dann Ansprechpartner sind und auch Rücksprache und auch so leisten in Bezug auf die wirkliche reale Teilnahme, inkludierende Teilnahme an den Unterrichtsformen, die ja auch mittlerweile durchaus ganz offenere Gruppen haben, etc. Also das wäre im Prinzip die Vorstellung, die dahinter steht.
0: Heißt, das wären dann Personen, die Menschen mit Behinderung unterstützen, aber die dann in der Schule, die also eher gekoppelt sind auch an LehrerInnen, genau, etc., die dann vielleicht so ein bisschen besser...
1: Sogenannte multiprofessionellen Teams, die dann sich bilden sollen und wo das auch weitergeleitet wird an die Lehrerinnen und so weiter, dass das also besser
0: vielleicht funktioniert. Dann einen besseren Draht jetzt in der Schule haben als jetzt Leute von externen...
1: Ja, das ist immer noch offen. Das war eine Frage, die Gregor Moreberg zum Beispiel aufgeworfen hat. Warum, er kapiere es nicht, weshalb auf der einen Seite eben das öffentliche Trägerschaft ist und auf der anderen Seite jetzt wieder ein externer Träger, der sehr viel Erfahrung hat, damit beauftragt werden soll an der Caroline-Kasper-Schule. Kangu nennt sie diese Vereinigung, aber die sehr viel Erfahrung damit einfach auch haben sollen. Aber trotz alledem, es hat natürlich auch seine Vorteile, wenn du unabhängig von dem Schulträger bist, also den Landespersonal, die Lehrer sind ja eigentlich Landespersonal, ja? Und der Schulträger, in diesem Fall die Stadt, beauftragt noch einen externen Träger. Aber dadurch, dass die Einbindung in dieses multiprofessionelle Team vorgesehen ist, kann das natürlich auch andere Impulse in die Lehrerinnenschaft hineingeben. Muss nicht, kann nicht, hängt ab auch von den Leitungsstrukturen und den Schulgremien da drinne. Auf jeden Fall, geplant wird das natürlich unter Kostengesichtspunkten. Da muss man recht nüchtern sein. Also wenn wir von 4 Vollzeitäquivalenten sprechen, wo jetzt 1:1 Betreuung von 14 ist, ist natürlich der Effekt, der sich dann in der Kasse der Stadt möglicherweise niederschlägt, durchaus nicht unerheblich, sagen wir es mal freundlicherweise so.
0: Also da geht man schon ein bisschen in Richtung von diesen Kürzungsvorschlägen, die von in der Bundesseite jetzt gemacht werden.
1: Was nicht zwangsläufig so sein muss. Aber da ja, wir haben jetzt gerade ja die Steuerschätzung letzte Tage gehabt, die Kommunen jetzt schon wieder ein neues Defizit von den Hälfte der steuerrückläufigen Einnahmen fällt zulasten der Kommunen, wird das natürlich wieder genauso im Prinzip auslaufen, wenn sowas drinne steht im Gesetz, Vorrang infrastruktureller Maßnahmen vor individuellen Rechtsansprüchen. Ja. Für die Stadt heißt es zunächst mal in so einem Pilotprojekt, die Eltern haben immer noch das Recht, beziehungsweise die betroffenen Kinder haben das Recht, individuelle Assistenzen zu machen, solange das Gesetz nicht geändert ist.
0: Ja, ansonsten war auch allgemein die Weiterentwicklung der Schulsozialarbeit Thema. Gibt es da noch was?
1: Ja, Freiburg ist ja noch in der relativ wird jetzt aufgestockt, wir sind aber weit entfernt davon, was eigentlich die fachlichen Empfehlungen sind. Das heißt, Sie haben es mal so ausgerechnet, Sie kommen jetzt bei 1,25 bei bestimmten Schulen Sozialarbeiterstellen, die dann meistens gesplittet sind, und nötig wären eigentlich 4, wenn man es umrechnet auf die Fachkompetenz. Also immerhin hat Freiburg es geschafft, flächendeckend Sozialarbeitsstunden in den Schulen zu verankern. Und da sind wir sicherlich Baden-Württemberg weit, andere Bundesländer sollte man lieber nicht vergleichen, da drin, aber sind wir sicherlich durchaus in einer durchaus halbwegs vernünftigeren Lage als viele andere Städte, wie zum Beispiel im Oberrheingraben Karlsruhe, wenn man daran denkt, die ganz andere finanzielle Probleme dann jetzt auch haben damit.
0: Ja, und ansonsten war unter anderem noch Thema eine Kategorisierung der verschiedenen Schulen, je nachdem, ob dort viele Menschen aus ärmeren Haushalten in die Schule gehen, ob dort viele nicht deutsche MuttersprachlerInnen in die Schule gehen. Dort gibt es dann fünf Kategorien, in die die Freiburger Schulen eingeteilt wurden und dann wahrscheinlich auch je nachdem mehr Unterstützungsbedarf, was Sozialarbeit etc. angeht, haben als andere. Wir werden da, denke ich, auch nochmal drauf gucken.
1: Da müssen wir genauer nochmal nachgucken, müssen das auch nochmal mit den entsprechenden Leuten nochmal verhandeln. Ich bin gestern lieber dann ins Stadion abgezogen, muss ich ganz ehrlich sagen. Es war dann 7:10 und dann habe ich gesagt, okay, diesen Punkt mache ich jetzt nicht. Die Präsentation haben wir, gibt es auf der Webseite der Stadt auch anzuschauen. Und insofern sollten alle sich das mal anschauen, auch die da mit involviert sind und genauer dazu machen. Aber dieser Teil ist aus der Sitzung von uns nicht dokumentiert worden. Mittlerweile war dann auch nach 2,5 Stunden oder was das war, auch die Reihen der gemeinsamen Sitzung Ausschuss Schule, Weiterbildung und Kinder- und Jugendhilfeausschuss merklichst gelichtet. Also mehr als die Hälfte waren schon abgezogen, als dieser Tagesordnungspunkt war. Hätte man vielleicht doch nochmal in einer Sondersitzung dann nochmal machen sollen. Aber das ist gut, das war schlechtes Timing, fand ich jetzt von der Verwaltung her gesehen. Hätte man ein bisschen voraussehender auch umgehen können mit.
0: Ja, soweit der Bericht auch noch zum Schul- und Jugendhilfeausschuss. Und damit geht das Morgenradio zu Ende. Dafür verantwortlich war der Fabian. Die Beiträge der Sendung sind später nachhörbar auf www.rdl.de. Hier geht es weiter mit dem historischen Tagesinfo von vor 20 Jahren. Tschüss und auf Wiederhören.
1: Tschüss.
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9: Hallo und willkommen zum ZipFM vom Mittwoch, den 10.05.2006. Diesmal von Radio Unerhört Marburg. Da haben wir es doch gestern in ZipFM glatt vergessen, uns selbst zu feiern. Tja, denn gestern gab es schon das 600. ZipFM. Heute gibt es dagegen inhaltlich nichts zu feiern. Zwar geht es in unserem ersten Beitrag um einen Jahrestag, nämlich dem 62. des Überfalls auf St. Anna di Stazema. Zu feiern ist das aber wahrlich nicht. Aber es war Anlass genug, um Aktionstage vor den Wohnhäusern der Täter und der zuständigen Staatsanwaltschaft zu veranstalten. Mehr dazu in unserem ersten Beitrag von Radio Z aus Nürnberg. Dass die faschistische Vergangenheit noch lebendig ist, zeigt nicht nur die Verschleppung von Prozessen gegen Nazi-Verbrecher. In Österreich sorgte ein Heilruf vom Rednerpult eines Parteitages der FPÖ für Aufregung. Dazu mehr in unserem zweiten Beitrag von der Radiofabrik Salzburg. In Deutschland wird dagegen öffentlichkeitswirksam über eine Inschrift gestritten, die auf einem Mahnmal für die Opfer des Holocausts an den Sinti und Roma stehen soll. Die Situation der Roma in Europa birgt viel handfestere Probleme. Mehr im dritten Beitrag von Radio Korax aus Halle. Und zum Schluss der Sendung widmen wir uns in einem Beitrag von Radio Lora aus München dem ganz alltäglichen Rassismus in Deutschland. Der besteht mitnichten nur aus den zuschlagenden Rassisten wie in Potsdam. Nein, er kommt auch zum Beispiel aus Amtsstuben, die einem Kind verbieten, die Schule zu besuchen. Und das in Bayern, einem Land, das öffentlich versucht, gegen Schulverweigerer vorzugehen. Ein halbes Jahrhundert lang blieben sie unbehelligt. Die SS-Männer, die im August 1944 560 BewohnerInnen eines norditalienischen Dorfes umgebracht haben. Es war eines der größten Massaker an der Zivilbevölkerung in Italien während des Zweiten Weltkriegs. Doch erst 2005 wurden 10 der ehemaligen beteiligten SSler in La Spezia, Italien, zu lebenslanger Haft verurteilt. Absitzen müssen sie ihr Urteil nicht. Deutschland liefert seine Staatsbürger nicht aus. Die Täter nicht länger unbehelligt lassen wollen verschiedene antifaschistische Initiativen. Deshalb zogen sie in den vergangenen Tagen in verschiedenen Städten vor die Häuser von 7 ehemaligen SS-Angehörigen, die an diesem Massaker in St. Anna di Stazema beteiligt waren. Die Herren Kriegsverbrecher schwiegen weiter. Sie ließen sich nicht blicken, setzten ihren Fuß nicht vor die Türe. Am Montag folgte dann der zweite Teil der Aktionstage. Da ging's zur Stuttgarter Staatsanwaltschaft. Die ermittelt nämlich seit 2002 schon, ohne dass eine Anklage auch nur in Sicht ist. Mittlerweile wird ihr Verschleppung und Verzögerung vorgeworfen. Maike Dimar von Radio Z aus Nürnberg sprach über die Proteste mit Lars Reismann vom AK St. Anna aus Hamburg, der die Aktionstage initiiert hat.
2: Der Anlass war, dass in Deutschland wegen des Verbrechens von St. Anna di Stazema immer noch keine Anklage erhoben ist, obwohl ja im letzten Jahr 10 Täter in Italien vom Militärgericht verurteilt worden sind. Und um da nochmal darauf aufmerksam zu machen und eventuell tatsächlich auch Druck auszuüben, damit es nochmal zu einer Anklage und zu einem Verfahren kommt, daher gab es diese Aktionstage.
3: Am Freitag und am Samstag wurde ja in vielen Orten vor den Häusern derjenigen, die da 2005 in Italien verurteilt worden waren, also den ehemaligen SS-Lern, protestiert. Haben sich denn viele Menschen daran beteiligt und wie sahen die Proteste im Einzelnen dort aus?
2: Also es waren immer Kundgebungen zwischen 30 und 80 Menschen. Das war aber von vornherein klar, weil es ging vor allen Dingen darum, darauf aufmerksam zu machen, genug Leute so zu haben, damit Flugblätter verteilt werden können, Aufklärungsmaterial gezeigt werden kann. Und das hat eigentlich sehr gut geklappt an allen Orten. Es ist natürlich sehr unterschiedlich gewesen, einmal daher, wo die Orte liegen, ob es da noch irgendeine Organisierung gibt oder eben halt nicht. Und dann kommt es natürlich auch immer sehr stark darauf an, wie die Polizei auf sowas reagiert.
3: Wie war denn da dieser Umgang vor Ort? Also zum einen gab es ja meines Wissens nach eine Art Bannmeile sogar um das Haus von einem SSler, ehemaligen SSler. An anderen Orten war es eher entspannt.
2: Es kommen ja verschiedene Reaktionen dazu. Also in Ortenberg zum Beispiel lief das polizeilich, war das überhaupt kein Problem. Da waren natürlich aber die Leute sehr aufgebracht. Das liegt in Hessen. Das ist nicht gerade die fortschrittlichste Ecke. Und die waren dann alle sehr aufgebracht. Lasst ja den alten Mann in Ruhe und so weiter und so fort. Das kam natürlich auch an anderen Orten. In Wohlin in Brandenburg war es so, dass sich, bevor die Leute dort ankamen, es war ja öffentlich angekündigt, auch schon 20 Neonazis dort eingefunden hatten. Die wurden aber von der Polizei dann sozusagen zur Seite gesperrt. Und das liegt natürlich auch ein bisschen daran, in Ortenberg wie in Wohlin war ein Kamerateam dabei.
3: Nun gab es ja sicher auch ziemliche Reaktionen von den Nachbarn, von den Nachbarinnen. Es gab ja auch zum Beispiel Unterschriftenaktionen, wo sich Leute eintragen sollten, auch aus dem Umfeld oder aus der Nachbarschaft der Täter, wo sie sich eintragen sollten, um damit einzusetzen, dass wirklich ein Verfahren eröffnet wurde. Gab es denn da, wie sahen die Reaktionen vor Ort aus im nächsten Umfeld?
2: Es ist schon so, dass es da, selbst in Düsseldorf, wo die Polizei ja dann eine Bannmeile verhängt hatte, sind die Leute natürlich eher interessiert und schockiert gewesen, also dass so jemand in ihrer Nachbarschaft wohnt. Und stellen das natürlich nicht in Zweifel, wie die Polizei, die hat ja in Zweifel gestellt, dass er überhaupt verurteilter Kriegsverbrecher ist. Das ist natürlich kompletter Unfug, also wenn da behauptet wird, man könnte dann irgendwie hinterher gegen die Leute vorgehen, wenn sie jemanden als Mörder titulieren. Das hat ja schließlich ein Richter in Italien schon gemacht. Da ist es dann aber zum Beispiel so gewesen, dass die Polizei sich zwar dann am Ende zurückgehalten hat, dann hat sie aber dadurch, dass sie so präsent war, war im ganzen Stadtteil das natürlich irgendwie zu sehen, da ist irgendwas los. Und dann sind die Leute sehr interessiert, kommen an. In Rümingen, in Baden-Württemberg ist es wiederum so gewesen, da gab es in der Lokalzeitung, der Badischen Zeitung, auf Seite 3 am Samstag dann schon zum Frühstück einen sehr langen Artikel dazu, weil die Zeitung das dann aufgegriffen hatte. Da kam man dann sozusagen in den Ort und die Leute wussten schon, dass das jetzt passiert und die hatten sozusagen auch schon gewisse Informationen dann über die Zeitung. Und da ist es dann natürlich auch sehr gespalten. Die einen sind dafür, die anderen sind dagegen, das ist klar.
3: Am Montag gab es ja dann eine Kundgebung vor der Stuttgarter Staatsanwaltschaft, die ja in Sachen St. Anna dieses Massakers ermittelt. Der werft ihr aber Verschleppung des Verfahrens vor. Weshalb?
2: Ja, letztendlich ist es so, dass die Stuttgarter Staatsanwaltschaft, also auch der leitende Staatsanwalt, hat gegenüber den Opfern beim Prozessbesuch in La Spezia gesagt, es wird ein Prozess eröffnet in dem Moment, wo das italienische Verfahren abgeschlossen ist. Das ist jetzt allerdings überhaupt nicht mehr abzusehen. Jetzt zieht sich die Staatsanwaltschaft letztendlich immer auf die Position zurück. Sie kann kein Mordmerkmal feststellen. Es wird also da sehr, also letztendlich ist es schon fast unmöglich für jeden Nazi irgendeinen Mord zu begehen, weil man dann irgendwie sozusagen immer in die Psyche des jeweiligen reinguckt. Und natürlich war es für so einen Nazi dann auch nicht unbedingt ein Mord. Das sehen wir aber schon als klare Verschleppung. Und die Verschleppung wird dadurch auch deutlich, dass die Opfer überhaupt nicht ernst genommen werden. Die Opfer haben bis heute keine Akteneinsicht bekommen.
3: In St. Anna, da gibt es ja eben genauso einen Verband der Opfer und der Angehörigen. Von Ihnen war niemand zu diesen Aktionstagen da. Aber inwieweit unterstützen Sie denn die Aktionen? Wie stehen Sie dazu?
2: Der Verband der Opfer in St. Anna war von den ganzen Aktionen informiert. Er hat da auch ein Grußwort geschrieben. Das ist wahrscheinlich auch an den meisten Orten dann vorgelesen worden. Und die finden das gut, dass es diese Aktionen gibt. Also sie wollen, dass es diesen Prozess in Deutschland gibt. Und sie wissen, dass das nur über die Öffentlichkeit möglich ist, da noch etwas für zu tun, dass es überhaupt nochmal dazu kommt.
3: Ziel des Ganzen, dieser Aktionstage, war ja zum einen das Thema in die Öffentlichkeit, in eine größere Öffentlichkeit zu bringen, die Täter auch öffentlich zu machen und auch Druck auf die Staatsanwaltschaft auszuüben. Hat es eurer Meinung nach denn funktioniert?
2: Also das mit der Öffentlichkeit Wirkung des Aktionstags hat auf jeden Fall funktioniert. Es ist so, dass es mindestens 3 Fernsehbeiträge darüber gab, in denen über das Massaker und die Strafverfolgung berichtet wird. Dann gab es natürlich auch in verschiedenen Zeitungen, Lokalzeitungen, mehr oder weniger lange Artikel. Das hat also in dem Sinne gut hingehauen. Also es ist so, dass das natürlich auch in dem Sinne dann wiederum funktioniert, weil die ganzen Medien dann sich wieder in Stuttgart erkundigen, wie der Stand des Verfahrens ist. Und das ist auch erstmal gut. Das ist genauso gut wie die Unterschriftensammlung. Das ist gut, weil dadurch muss die Staatsanwaltschaft in Stuttgart sich öffentlich erklären, was sie da tut.
3: Wie wird es denn nun weitergehen? Dieser Druck, der auf die Staatsanwaltschaft jetzt vielleicht ein bisschen stärker war, der wird ja wahrscheinlich auch nicht dauernd anhalten.
2: Also es hat sich ja jetzt erstmal auch ein Netzwerk gegründet von verschiedenen Gruppen. Die kannten sich ja vorher gar nicht unbedingt. Das ist auf jeden Fall auch sehr positiv gewesen. Und es gibt auch schon aus einzelnen Orten Überlegungen, was denn nun weiter passieren kann. Es ist ja schließlich so, dass das nicht das einzige Verfahren ist, was es in Italien gibt. Es gibt in Italien noch mehrere Prozesse, zum Beispiel auch wegen des Massakers in Mazzabotto. Dort läuft der Prozess gegen 4 Leute und wahrscheinlich sollen 17 weitere in diesen Prozess eingezogen werden. Die leben auch alle in Deutschland. Also insofern ist es so, dass man über dieses Thema, nicht nur über St. Anna, noch weiter in die Öffentlichkeit reinwirken kann, weil es natürlich so ist, dass das die Leute am meisten schockiert ist, wenn sie wissen, da wohnt er tatsächlich um die Ecke.
9: Bei uns um die Ecke gibt es auch noch andere Gestrige. Beim Landesparteitag der Wiener FPÖ beendete Walter Sucher vom Ring Volkstreuer Verbände seine Rede mit einem kräftigen Heil für die Zukunft. Im folgenden Interview mit Anton Prilitsch von der Radiofabrik Salzburg bewertet Brigitte Beiler vom Dokumentationsarchiv des österreichischen Widerstands den Umstand, dass beim FPÖ-Landesparteitag mit Walter Sucher ein bekannter Rechtsextremer am Rednerpult zu hören war.
10: Frau Beiler, was macht denn Walter Sucher zu einem der führenden Rechtsextremen und wie ist es zu bewerten, dass er am FPÖ-Landesparteitag gesprochen hat?
11: Walter Sucher ist eine bekannte Persönlichkeit im rechtsextremen Lager und zwar so in diesem deutsch-nationalkulturellen Umfeld, auch im Umfeld der Aula, also der Zeitung der Freiheitlichen Akademikerverbände. Er ist seit vielen Jahren bekannter Repräsentant der rechtsextremen Szene in Österreich. Und dass er als Redner beim FPÖ-Parteitag aufgetreten ist, zeigt nur, dass die FPÖ unter Strache sich stärker wieder ihren rechtsextremen Wurzeln annähert.
10: Für Sie ist jetzt dieser Heilgruß belanglos, wie Sie gesagt haben? Also,
11: na, ich habe das nicht gesagt, da lege ich Wert darauf.
10: Also wie ist es dann Ihrer Meinung nach, wie ist das zu beurteilen? Dieses?
11: Also ich finde das also eine, es ist also ganz signifikant, dass dieser Gruß, der ja doch sich in erster Linie aus bestimmten Traditionen im rechtsextremen Umfeld nach wie vor findet, bei einem FPÖ-Parteitag vom Rednerpult gesprochen wird. Also ich finde das eigentlich nicht so belanglos wie mein Kollege.
10: Aber anscheinend ist es ja vielleicht doch schwierig, bei solchen Sachen die Grenze zu ziehen. Wo zieht man denn da die Grenze?
11: Also schauen Sie, Grenze wohin? Also es ist sicherlich kein Tatbestand der nationalsozialistischen Wiederbetätigung. Also das wäre absolut überzogen. Aber es weckt halt doch also Assoziationen also zu bestimmten historischen Vorbildern und Traditionen hin, die man in einem im üblichen parteipolitisch-demokratischen Spektrum nicht vermuten und nicht suchen würde.
10: Also ist es für Sie vielleicht auch so etwas wie bewusstes Kokettieren eben mit diesem NS-Gedankengut?
11: Ich weiß nicht, ob es Kokettieren mit NS-Gedankengut ist, aber es ist einfach ein... Ich glaube, dass dieser Gruß sonst niemandem einfiele, außer jemandem, der aus diesem rechtsextremen Milieu kommt.
10: Ja, die FPÖ verteidigt jetzt diesen Gruß. Wie würden Sie das bewerten, wenn Strache sagt, dass er überall in Westösterreich mit diesem Gruß eben empfangen wird und dass das eben ganz normal ist?
11: Da frage ich mich, in welchen Kreisen Strache in Westösterreich empfangen wird. Also es gibt dieses Heil noch in den alten Dingen wie Skiheil, Bergheil, aber das sind einfach traditionelle Geschichten, die mit dem historischen Heil, das also der Herr Sucher gemeint hat, sicher nichts zu tun haben.
10: Jetzt ist David Irving ist jetzt letztes Jahr verhaftet worden in Österreich. Jetzt wurde John Gudenus vor kurzem verurteilt. Wie sehen Sie jetzt also gleichzeitig, wenn die FPÖ sozusagen immer weiter wieder an den rechten Rand geht, wie sehen Sie jetzt diese Entwicklung der Sensibilität gegenüber NS-Gedankengut in der Öffentlichkeit zurzeit?
11: Ich glaube, das sind zwei Paar Schuhe oder zwei unterschiedliche Dinge. Erstens einmal, David Irving, muss man fairerweise sagen, war nicht auf Einladung der FPÖ in Österreich, sondern auf Einladung einer Burschenschaft. Der John Gudenus als FPÖ-Mandatar ist ja in der Vergangenheit schon mehrfach mit solchen Dingen aufgefallen, mit solchen Äußerungen. Er wurde ja deshalb auch seinerzeit, wurde ihm sein Nationalratsmandat aberkannt, von der FPÖ selber und ja in den Bundesrat dann versetzt. Die FPÖ hat immer einen rechten Rand gehabt, der bis sehr weit rechts gereicht hat. Das hat es also in den 50er Jahren gegeben, das ist unter Peter dann etwas besser geworden, ist dann nach der Wahl Haiders zum Obmann ganz deutlich geworden, also diese Verbindungen zum Rechtsextremismus, das haben wir ja auch mehrfach schriftlich festgehalten. Die Regierungsbeteiligung hat dann wieder einen Kurswechsel nach sich gezogen, der eben der FPÖ schwer geschadet hat. Und Strache geht halt back to the roots.
9: Dass Faschismus und Rassismus kein ausschließlich deutsches und österreichisches Thema sind, zeigt zum Beispiel die Situation der Roma in Europa. Mehr als 8 Millionen Roma leben in Europa. Sie sind die größte ethnische Minderheit in der EU und doch haben sie kaum eine Stimme. Sie sind die Gruppe von Menschen, die am meisten diskriminiert wird und kaum Zugang zu einem chancengleichen Leben bekommt. Gerade hat die Europäische Beobachtungsstelle für Rassismus und Fremdenfeindlichkeit einen Bericht über die Bildungssituation der Roma in allen 25 Mitgliedstaaten vorgelegt. Die Ergebnisse lassen auf eine anhaltende sowie systematische Diskriminierung schließen. Andrea Seifert vom Projekt Europaradio bei Radio Korax aus Halle hat mit Beate Winkler, der Direktorin von EUMC, der Europäischen Stelle zur Beobachtung von Rassismus und Fremdenfeindlichkeit, gesprochen.
12: Die Wichtigkeit vieler Themen wird oft erst sichtbar, wenn versucht wird, diese Themen in Institutionen oder Organisationen zu behandeln. Die Europäische Stelle zur Beobachtung von Rassismus und Fremdenfeindlichkeit, abgekürzt EUMC, ist so eine. EUMC ist 1997 eingerichtet worden. Die Beobachtungsstelle soll objektive, verlässliche und vergleichbare Informationen auf europäischer Ebene über Rassismus, Fremdenfeindlichkeit und Antisemitismus vorlegen. Daraus formuliert die Beobachtungsstelle dann Gutachten und Schlussfolgerungen für den Umgang mit diesen Erscheinungen. Ein besonderes Augenmerk liegt auf der Situation der mehr als 8 Millionen Roma in Europa. Warum das so ist, erklärt die

0: von nationalen Programmen ist mit das Wichtigste.
1: Mit die gravierendste Folge der mangelnden Bildungs- und Ausbildungschancen für die Roma ist eine enorm hohe Arbeitslosigkeit. In Tschechien, Polen und Ungarn zum Beispiel wird geschätzt, dass mehr als 70% der Roma keinen Job haben. Im vergangenen Jahr wurde eine Expertengruppe durch die EU-Kommission noch ins Leben gerufen, die die Integration von ethnischen Minderheiten in Europa fördern soll. Besonders auch die Gruppe der Roma. Doch welchen Sinn machen neue Gremien?
0: Also erstmal geht es hier um vollkommen neue Denkansätze. Also früher wurden Roma ausgegrenzt und jetzt sollen sie also integriert werden. Das heißt also gleichberechtigt behandelt werden. Und das geht natürlich nicht von dem einen Tag auf den anderen. Also es gibt viele wirklich positive Initiativen. Es gibt diese Dekade der Roma, in denen sich also 10 Länder zusammengeschlossen hatten mit Unterstützung von der Weltbank. Es gibt nationale Programme. Es gibt also auch auf nationaler Ebene viele Initiativen. Aber das ist einfach noch nicht genug. Und das Wichtige ist eben, dass man nicht nur diese Aktionspläne macht, sondern sie auch erfolgreich also implementiert. Das ist also ein langfristiges Problem, was durch kurzfristige Maßnahmen sicherlich alleine nicht gelöst werden kann.
1: Mehr als 100 Millionen Euro wurden seitens der Europäischen Union für Projekte bereitgestellt, die sich gezielt mit der Integration der Roma beschäftigen. Die EU beschloss außerdem eine Antidiskriminierungsrichtlinie, um verstärkt für ethnische Minderheiten zu sensibilisieren und ihre Rechte zu stärken. Alle Mitgliedstaaten müssen sie in nationales Recht umsetzen. Deutschland, Luxemburg, Österreich und Finnland haben diese Vorschrift bisher nicht erfüllt und werden deshalb vor dem Europäischen Gerichtshof verklagt. 2007 soll dann auch das Europäische Jahr der Chancengleichheit werden. Es gibt also schon zahlreiche Maßnahmen im Kampf gegen die Diskriminierung. Doch reicht das, um sie abzuschaffen?
0: Das Thema Fremdenfeindlichkeit, Rassismus und Ausgrenzung ist es eines, was mit der Geschichte der Menschheit also verbunden ist. Man wird es, das ist meine Erfahrung und ich arbeite jetzt in dem Bereich seit 25 Jahren, man wird es nicht vollkommen lösen können, aber man kann es ganz, ganz wesentlich reduzieren, wenn eine ganz klare politische Führung da ist, wenn man die Maßnahmen, die erarbeitet worden sind, auch wirklich implementiert und wenn man die Richtung des Denkens also verändert und wo man nicht nur als soziales Problem sieht, sondern auch die Potenziale, die vorhanden sind und die gelebt werden, wahrnehmen, sieht und fördert.
1: Die Arbeit der Europäischen Beobachtungsstelle von Rassismus und Fremdenfeindlichkeit wird gewürdigt. So soll sie auch ab 2007 zur Europäischen Menschenrechtsagentur ausgebaut werden und ihre Arbeit und ihre Ergebnisse damit auch näher an die europäische Innenpolitik angebunden werden.
2: Dass Deutschland nun vor dem Europäischen Gerichtshof verklagt wird, passt auch zu unserem nächsten Thema. Denn in deutschen Amtsstuben regiert nicht zu selten der pure Rassismus. Grundrechte? Verfassung? Scheiß was drauf. Ausländer sollen raus. Selam wurde 1987 in Äthiopien geboren. Inzwischen lebt das Mädchen seit Jahren als Flüchtling in Deutschland. Selam hat in Äthiopien nie lesen und schreiben gelernt, was sie bei der Einschulung in Deutschland vor größte Probleme stellte. Die Regelschule konnte sie nicht bewältigen und kam darauf zum Schlau-Projekt nach München. Schlau steht für schulanalogen Unterricht für unbegleitete minderjährige Flüchtlinge. Noch nicht anerkannte Flüchtlinge unterliegen in Deutschland aber auch der Residenzpflicht, brauchen also für jedes Verlassen des Landkreises eine Erlaubnis der Ausländerbehörde. Diese Erlaubnis hatte Selam, bis kürzlich das Ausländeramt Fürstenfeldbruck dem Mädchen die Erlaubnis zum Verlassen des Landkreises entzog und ihm damit den Schulbesuch unmöglich macht. Radio Lora aus München fragt den Schulleiter Michael Stenger, was für Konsequenzen das hat.
3: Ja, die Selam war ursprünglich in einer Fürstenfeldbrucker oder Germeringer Regelschule und man muss dazu sagen, sie ist auch muttersprachliche Analphabetin, hat also überhaupt keine schulische Vorbildung gehabt und deswegen konnte sie auch dort nicht oder sehr schwer nur beschult werden und wurde auch fertig gemacht von ihren Mitschülerinnen und Mitschülern. Das passiert da sehr leicht unter Jugendlichen, weil sie eben nicht lesen und schreiben konnte. Und dann wurde man eben auf unsere Schule aufmerksam. Wir sind ja mittlerweile eine staatlich anerkannte Ergänzungsschule, genau für die berufsschulpflichtigen Flüchtlinge, jungen Flüchtlinge, die eben in der Berufsschule aus sprachlichen Gründen nicht Fuß fassen können. Oder auch in der Regelschule. Und dann kam sie eben zu uns und hat

0: Fürstenfeldbruck dem Mädchen diesen Schulbesuch nicht mehr gestattet, indem es ihm keine Erlaubnis mehr gegeben hat, den Landkreis zum Schulbesuch zu verlassen.
1: Ganz genau, ja. Ich habe dann versucht, mit dem Leiter der Ausländerbehörde, Herrn Barmesreiter, zu sprechen. Aber er war, ja, ich möchte mal sagen, er ist wohl ein Vertreter dieser berühmt-berüchtigten bayerischen Borniertheit. Er sagt schlicht und einfach, also hat es mir wortwörtlich gesagt, das interessiert ihn alles nicht mit dem Schulbesuch. Solche Leute gehören raus. Und jetzt werden wir den weiteren Aufenthalt hier eben so unerträglich wie möglich machen. Also bis dahin, dass er ihr den Zugang zur Schule verwehrt. Also aus unserer Sicht ein verantwortungsloses, ja ein menschenunwürdiges Verhalten.
0: Jetzt ist die ausländerrechtliche Begründung, die der Herr Barmesreiter, der Leiter der Fürstenfeldbrucker Ausländerbehörde, nennt, dass das Mädchen nicht hinreichend bei der Passbeschaffung mitgewirkt hat. Ist das ein triftiges Argument?
1: Ganz im Gegenteil. Also ich habe mittlerweile auch mit Ihrem Anwalt, dem Herrn Heinhold, gesprochen und der sagt, das ist ja eine reine Schikane. Auch der Herr Taranschewski, ein privater Betreuer von verschiedenen äthiopischen Mädels in Germering, hat gesagt, sie hat sehr wohl alles aus ihrer Sicht getan, was sie tun musste. Sie ist auch nach Frankfurt gefahren zum Konsulat. Also aus unserer Sicht und auch aus anwaltlicher Sicht hat sie ihre Mitwirkungspflicht absolut erfüllt. Ich denke, das ist im Augenblick wieder einmal so ein ganz restriktives Vorgehen, um wieder einmal so einen Schub zu machen gegen Asylbewerberinnen und Asylbewerber, sie außer Landes zu treiben.
0: Was können Sie denn jetzt tun, also entweder der Anwalt oder Sie als Schulleiter?
1: Ja, der Anwalt hat natürlich Klage eingereicht gegen diesen Bescheid und ich als Schulleiter sehe mich in der Verantwortung, das natürlich öffentlich zu diskutieren. Wir haben ja die Diskussion in der Öffentlichkeit jetzt schon länger. Zum einen hat uns die PISA-Studie gezeigt, welche desolate Bildungspolitik gegenüber Migrantinnen und Migranten seit Jahrzehnten gefahren wird hier in diesem Land. Und da versucht man jetzt die Asylbewerberinnen und Asylbewerber davon auszuschließen aus diesem Themenkreis, da ihr Aufenthalt ja nicht für eine dauerhafte Integration vorgesehen sei. Und ich sage als Schulleiter ganz eindeutig, es ist vollkommen unabhängig davon, ob jemand in diesem Land integriert werden soll oder ob er zurückkehrt, ob es freiwillig oder von Staats wegen erzwungen abgeschoben wird. Denn auch dann sage ich natürlich, eine Abschiebung in ein Land, aus dem sie traumatisiert hierher kam, das ist doch eine Schaffung neuer Fluchtursachen. Das entzieht diesen jungen Menschen die Persönlichkeitsstärkung oder überhaupt die Persönlichkeitsfindung nach so einer schweren Biografie, die sie als Ballast schon mitgebracht haben. Und es eröffnet ihnen auch nicht die Möglichkeit, jemals Fuß zu fassen. Und ich denke, wir stehen da gesellschaftlich in der Verantwortung, dass wir die Menschen qualifizieren, dass wir ihnen ihr Menschenrecht auf Schule und Ausbildung gewähren und dass wir sie auch für den Fall, dass sie zurückkehren müssen, eben auch hier qualifizieren und in der Zeit, wo sie hier sind, also auch menschenwürdig zu behandeln. Und dieses Argument der dauerhaften Integration, das hier nicht vorgesehen sei, das sind Schutzbehauptungen und ich habe so das Gefühl, man dreht sich da auf dieser Seite wirklich im Kreise und versucht immer Argumentationen zu finden, um Asylbewerberinnen und Asylbewerbern das Leben hier so unerträglich wie möglich zu machen.
2: In der Bayerischen Verfassung ist festgeschrieben, dass jedes Kind ein Recht auf Schulbesuch hat. Jedes Kind, und hier wird nicht nach legal und illegal, nicht nach dauerhaften oder vielleicht auch nur vorübergehenden Aufenthalt unterschieden. Der Leiter des Ausländeramtes Fürstenfeldbruck will Druck auf das Mädchen ausüben. Doch hier hat er sich wohl vergaloppiert. Das ist kein Einzelfall. Wenn es darum geht, Repressalien gegen Migranten und Flüchtlinge durchzusetzen, überschreiten Behörden häufig ihre Kompetenzen, missachten Rechte und Grundrechte. Es ist davon auszugehen, dass die Anordnung des Landratsamtes nicht lange Bestand haben wird. Dem Mädchen Salam wird aber damit wieder mal vor Augen geführt, dass es schutzlos ausgeliefert ist, dass es von den Behörden hier nicht gewollt wird. Genug für heute zum Wütendwerden. Wer mehr hören will, sei wie üblich auf unsere Webseiten zip-fm.net oder freieradios.net verwiesen. Und morgen gibt es natürlich auch wieder ein ZIPFM aus Nürnberg. und ich wünsche

0: Hallo.
1: Frauen-Lesben-Info. Hallo und einen wunderschönen guten Abend heute beim Frauen-Lesben-Info, Radio Dreieckland 102,3 Megahertz. Wir haben heute zwei Gastsendungen hier für euch, und zwar von Sarah von Radio Z. Das eine, da geht es um ein Online-Projekt Lesbengeschichte. Und das zweite, da sage ich nachher später nochmal was dazu, da geht es um Johanna Elberskirchen und ihre Bedeutung für deutsche Lesbengeschichte. In dem ersten Beitrag geht es um eine außergewöhnliche Internetseite, und zwar heißt sie www.lesbengeschichte.de. Es ist ein bislang einmaliges Projekt. Neben Porträts einstiger Aktivistinnen und Texten zur Filmgeschichte bietet die Website unter anderem auch Bilder, Chroniken, Literaturlisten und einige Linksammlungen. Sarah sprach mit Christiane Leidinger, einer der Macherinnen des Projektes. Zunächst fragten sie sie nach den Beweggründen für das Projekt und wie die Idee überhaupt zustande gekommen ist.
2: Der Hintergrund war, dass es im Jahr 2004 in Bonn eine Veranstaltungsreihe zu Johanna Elberskirchen gegeben hat, die das Lesbenplenum des Schwulen- und Lesbenzentrums in Bonn initiierte. Und die hatten damals irgendwie als Werbung irgendwo für diese Veranstaltung irgendwie eine kleine Seite zu Johanna Elberskirchen geschaltet. Und diese Seite irgendwie lief ein Jahr lang, und als sozusagen die Entscheidung irgendwie offen war, wie geht es mit dieser Seite weiter, und besprach mich Ingeborg Boxhammer, die ich im Zuge auch dieser Veranstaltungsreihe kennengelernt habe, an, ob wir denn nicht diese Seite irgendwie noch ein bisschen weiter ausbauen wollen. Und im Zuge dessen stellte sich natürlich die Frage, soll es irgendwie bei Johanna Elberskirchen bleiben oder aber bauen wir das weiter aus und überlegen wir irgendwie, ob wir noch andere Porträts mit reinnehmen. Und das verselbstständigte sich dann so ein bisschen, wie das ja häufig bei solchen Projekten so ist. Und der nächste Schritt war zu sagen, okay, wir wollen wirklich irgendwie ein lesbenhistorisches Forum ins Netz stellen. Und da Ingeborg Boxhammer im Gegensatz zu mir irgendwie stärker filmhistorisch gearbeitet hat, entstanden irgendwie im Prinzip zwei Schwerpunkte, nämlich irgendwie Lesbengeschichte und Lesbenfilmgeschichte.
3: Als wir überlegten, ob wir das Forum irgendwie zu Johanna Elberskirchen irgendwie weiter ausbauen, irgendwie zu einem lesbenhistorischen Forum, irgendwie ging es uns auch darum, irgendwie nochmal zu gucken, okay, inwieweit ist einmal generell Lesbengeschichte irgendwie gesellschaftlich präsent und inwiefern ist Lesbengeschichte auch konkret irgendwie virtuell präsent. Und das sieht irgendwie vor allen Dingen im deutschsprachigen Raum irgendwie relativ mau aus, und auch irgendwie was den wissenschaftlichen Bereich, also sei das innerhalb oder außerhalb der Universitäten, ist Lesbengeschichte noch relativ wenig rekonstruiert worden. Und gleichzeitig gibt es ja so diese Vorstellung irgendwie über Presse, also sprich irgendwie über Zeitungen, und gleichzeitig aber auch über Fernsehen gibt es eine große oder zumindest größere Präsenz irgendwie von lesbischen Frauen, also über die Vorabend-Soaps, also was immer man inhaltlich von denen auch zu halten hat. Aber es wird so suggeriert irgendwie, als wären Lesben, Schwule und Transgender einfach mehr in der Öffentlichkeit. Und diese Vorstellung irgendwie von, es gibt mehr Öffentlichkeit, mehr Sichtbarkeit, führt dann dazu, irgendwie auch so eine Vorstellung zu haben, dass generell lesbisches Leben irgendwie eine größere Aufmerksamkeit erfährt und entsprechend auch irgendwie historisch. Und das stimmt einfach so nicht. Es ist bedauerlich, aber es ist so. Und dann haben wir gesagt, okay, was wir wollen, ist mit diesem Online-Projekt irgendwie Lesbengeschichte, lesbische Frauen kritisch irgendwie in Geschichte einzuschreiben und auch die Geschichte von lesbischen Frauen in ihrer Vielfältigkeit und aber auch in ihren politischen Widersprüchen irgendwie sichtbar zu machen. Also sprich irgendwie einmal über individuelle Lebensgeschichten, das zeigt sich dann in den einzelnen Porträts, die in dem Forum zu sehen und zu lesen sind, und aber auch irgendwie bezogen auf etwaige kollektive Zusammenhänge irgendwie von Frauen in dieser Zeit.
4: Von der Idee bis zur Verwirklichung ist ja meistens ein langer Weg. Wie hat sich das weiterentwickelt, bis ihr wirklich online gehen konntet?
2: Der Online-Gang, also die Arbeit am Projekt, das war ungefähr ein Dreivierteljahr. Sprich, das ging eigentlich irgendwo verhältnismäßig schnell. Wir waren selbst überrascht darüber, wie viel Unterstützung wir bekamen. Weil ursprünglich war es natürlich irgendwie als deutsche Seite irgendwie konzipiert, da es irgendwie mit Johanna Elberskirchen irgendwie selber eben nur deutschsprachige Texte ursprünglich gegeben hat. Und wir haben gesagt, wenn wir online gehen, dann wollen wir das gerne irgendwie auch internationaler auslegen, und haben gesagt, okay, wir versuchen das. Wir sprechen Frauen, Lesben an, ob sie Lust haben, einzelne Porträts zu übersetzen, und haben Freundinnenkreis gefragt, haben politische Bekannte gefragt, haben Anfragen irgendwie übers Netz geschickt und waren dann sehr überrascht, dass insgesamt 30 Frauen zu diesem Zeitpunkt bereit waren, irgendwie solidarisch, unentgeltlich irgendwie zu übersetzen. Und da haben wir über den Sommer über irgendwie haben wir also über 1000 E-Mails irgendwie durch die Lande geschickt. und uns untereinander koordiniert, eine Webdesignerin gesucht. Das Webdesign hat Nika Schwab irgendwie aus Münster gemacht, die das auch sozusagen für 550 Euro, diese Spenden irgendwie hat Ingeborg Boxhammer irgendwie akquiriert, sprich wir haben das privat finanziert und den Rest, der beruht irgendwie sozusagen auf solidarische Arbeit.
4: Und irgendwelche offiziellen Unterstützungstöpfe gab es gar nicht dann?
2: Wir haben uns dagegen entschieden, weil erfahrungsgemäß bei so einem Projekt maximal hier und da mal 250 Euro mal 500 Euro drin gewesen wären. Und da haben wir auch gesagt, darauf können wir auch verzichten. Weil wenn wir das Projekt wirklich hätten komplett finanzieren wollen, dass alle Frauen, die mitgemacht haben, bezahlt werden für ihre Autorentätigkeit, für ihre Übersetzungstätigkeit, das Projekt wäre nicht finanzierbar gewesen. Und so garantieren wir uns auch eine Unabhängigkeit. Und das war uns viel wichtiger, als hier und da noch 2,50 Euro einzunehmen.
4: Ja, da fällt mir dann noch die Barrierefreiheit ein. Ist die Seite barrierefrei oder in Teilen barrierefrei?
2: Also das Problem ist, wir können diese Frage immer noch nicht eindeutig beantworten. Also wir haben versucht, eine Webdesignerin zu finden, die eine so derart komplexe Seite, also die Seite hat insgesamt ungefähr 1000 Unterseiten, die diese barrierefrei gestalten kann. Das ist uns nicht gelungen. Ein Teil der Seite ist auf jeden Fall barrierefrei. Also wir haben das irgendwo von einer nicht sehenden Frau irgendwie testen lassen. Aber sie hat sich irgendwie nicht alle Seiten angeschaut. Sprich, irgendwie wenn jetzt nicht oder nicht so gut sehende Hörerinnen irgendwie den Beitrag hören und Lust haben, irgendwo sich die Seite anzuschauen und uns zu sagen, an welchen Stellen etwas nicht barrierefrei ist, dann freuen wir uns irgendwie über eine Rückmeldung. Es gibt sehr unterschiedliche Informationen auch im Netz darüber, was eine Seite barrierefrei macht und was nicht. Das ist offenkundig nach wie vor irgendwie ein brachliegendes Feld, auch wenn es schon viele Preise und Ähnliches vergeben worden sind. Aber sobald eine Seite sehr komplex ist, sprich es Unterbuttons von Unterbuttons gibt, sprich die einzelnen Ebenen sich sehr stark verschachteln, gehen die Meinungen auseinander. Und wenn man irgendwie eben entsprechend nicht die Geräte hat, lässt sich das nur schwer genauer benennen, irgendwie wo die Probleme liegen. Was wir im Moment anbieten, das ist die Teile, die nicht barrierefrei sind, können wir auf jeden Fall auf Tonkassette aufnehmen und entsprechend verschicken.
1: Ja, so viel erstmal zum Online-Projekt Lesbengeschichte. Gemacht wurde die Sendung von Sarah von Radio Z. Und jetzt nochmal die Internetseite. Das ist ganz einfach www.lesbengeschichte.de. Guckt sie euch einfach an.

0: Auch unser zweiter Beitrag ist ein Gastbeitrag von Sarah von Radio Z. Und zwar geht es in diesem schon von der, gerade geht es um die gerade erwähnte Johanna Elberskirchen. Und zwar hat sie mit ihrem lesbischen Engagement seit Ende des 19. Jahrhunderts Selbstbilder, politische Diskussionen und Kämpfe lesbischer Frauen stark beeinflusst. Christiane Leidinger hat über das Leben und das Werk von Johanna Elberskirchen und über ihre Bedeutung für die deutsche Lesbengeschichte erzählt. Dazu jetzt der zweite Beitrag.
1: Johanna Elberskirchen wurde am 11. April 1864 in Bonn geboren. Sie war Kaufmannstochter. Ihr Vater hatte einen kleinen Delikatesswarenladen, zwischenzeitlich auch mal Kolonialwarenladen genannt, sprich irgendwie ein typisches Produkt irgendwie auch des deutschen Kolonialismus. Sie hat erst als Buchhalterin gearbeitet, hat sich sehr früh emanzipiert und hat beschlossen und hat auch das umgesetzt, studieren zu wollen. Sprich, sie hatte nur die Möglichkeit, wenn sie irgendwie im näheren Umfeld bleiben wollte, in die Schweiz zu gehen, und hat zunächst in Bern Medizin und später in Zürich Jura studiert. Später hat sie als Naturärztin am Sanatorium irgendwie im heutigen Polen in Tschechien gearbeitet, dann in der Säuglingsfürsorge irgendwie in Berlin und ist schließlich im hohen Alter gen Osten gezogen und hat sich dort mit ihrer damaligen Lebensgefährtin Hildegard Moniak ein Haus in Rüdersdorf bei Berlin gekauft und hat im Alter von 56 Jahren eine Praxis für homöopathische Heilbehandlungen gegründet. Diese Praxis hat sie auch bis zu ihrem Tod aufrechterhalten, trotz Berufseinschränkungen durch das Heilpraktikergesetz und die Reichsärzteordnung der Nazis. Johanna Elberskirchen ist in Vergessenheit geraten, obwohl sie eine der außergewöhnlichsten und vielleicht auch besonderen Frauen irgendwie der deutschsprachigen Lesbengeschichte gewesen ist, die auch über den deutschsprachigen Raum eine politische Bedeutung hatten. Und zwar insofern, als dass sie die einzige offen lesbisch lebende Frau in dieser Zeit, also um die Jahrhundertwende gewesen ist, die gleichzeitig auch sexualreformerisch und sexualwissenschaftlich zum Thema Homosexualität publiziert hat. Das ist insofern ungewöhnlich, als dass sie erstens ihr Studium nie offiziell abgeschlossen hat, dass sie weiterhin irgendwie auch im wissenschaftlich-humanitären Komitee, was unter anderem der Berliner Arzt Magnus Hirschfeld gründete, irgendwie um Lobbyarbeit, heute würden wir das heute nennen, irgendwie gegen den Paragraphen 175 zu machen. Da waren relativ wenige Frauen organisiert und Elberskirchen hat irgendwie ein recht breit gefächertes, für diese Zeit allerdings durchaus typisches Repertoire an Themen gehabt, also zu Gewalt gegen Mädchen und Frauen, zu Homosexualität, Heterosexualität, zu Prostitution gearbeitet. Und einer der Gründe, weshalb sie wahrscheinlich in Vergessenheit geraten ist, ist der, dass sie in ganz unterschiedlichen Bewegungen, die teilweise auch ihre politischen Ansichten nicht geteilt haben, aktiv gewesen ist. Das heißt, sie war einmal in der SPD. Dort hat sie versucht, als Feministin Fuß zu fassen, was nicht so einfach war. Man hat sie auch in Bonn aus der SPD ausgeschlossen. In Rüdersdorf war sie aber wieder irgendwie sozialdemokratisch irgendwie aktiv. Sie war in der homosexuellen Bewegung, die ja sehr stark von Schwulen dominiert war, aktiv. Auch dort hat sie versucht, als Feministin Fuß zu fassen und als Sozialdemokratin, was nicht so einfach war. Und sie hat in der Frauenbewegung im radikalen Flügel war sie aktiv und hat dort versucht, eben als offen homosexuell, also sich selbst als homosexuell bezeichnende Frau Fuß zu fassen, weshalb sie auch irgendwie in diesen Reihen irgendwie eher an den Rand gedrängt worden ist, weil Frauenliebe in der alten Frauenbewegung tabuisiert war. Die meisten Frauen lebten ja ohne Selbstbenennung irgendwie oftmals irgendwie jahrzehntelang zusammen. Insofern war sie eine Querdenkerin, sie war auch irgendwie eine der Frauen, die sich irgendwie offenkundig gerne oder eben auch zwangsweise zwischen alle Stühle gesetzt hat und sich damit natürlich irgendwie auch selbst relativ irgendwie ins Abseits manövrierte und gleichzeitig hat sie eben so viele problematische Forderungen vertreten irgendwie in den jeweiligen Bewegungen, dass man auch keinerlei Interesse daran gehabt haben dürfte, irgendwie, dass sie in den Vordergrund tritt.

allgemeine Bedeutsamkeit von Johanna Elberskirchen in dem Kontext von Sexualreform und Sexualwissenschaft besteht darin, dass sie über den deutschsprachigen Raum hinaus irgendwie relevant gewesen ist. Und zwar die Bezeichnung irgendwie homosexuell ist historisch ja relativ jung. Also sie stammt irgendwie von Karl Maria Kertbeny, der sie 1869 zum ersten Mal verwendet hat und wurde irgendwie in den sexualwissenschaftlichen Diskursen irgendwie Ende des 19. und Anfang des 20. Jahrhunderts irgendwie immer wieder neu gestaltet. Also die haben im Prinzip eine homosexuelle Persönlichkeit konstruiert, bezogen irgendwie auf lesbische Frauen. Da waren die Fallgeschichten irgendwie auch im Vergleich zu den Männern in der Regel irgendwie sehr, sehr klein. Ist vor allen Dingen wichtig zu beobachten, dass sie immer versucht haben, diese Dualität von Männlichkeit und Weiblichkeit, von Homo- und Heterosexualität irgendwie so ergänzend zu denken. Das heißt, was auch heute in diesem Klischee von Lesben sind Mann, Weiber oder Verführte irgendwie so ein Stück weit weiterlebt. Also sprich, es gab diese Vorstellung, es gibt einen männlichen Part in einer lesbischen Beziehung, einen weiblichen Part und der männliche Part irgendwie ist in der Regel irgendwie eine Lesbe, die das irgendwie aus pathologischen Gründen ist, die irgendwie eine eigentlich gesunde heterosexuelle Frau verführt und dann wurde das gedacht so als eine Art irgendwie psychopathischer Zustand, der auch therapierbar ist, zumindest irgendwie vertraten das einzelne Sexualwissenschaftler dieser Zeit. Wichtig an Johanna Elberskirchen ist, dass sie in diese Diskurse, die sich irgendwie da Ende des 19. Jahrhunderts irgendwie formiert haben, dass sie da eingegriffen hat und diese Intervention für homosexuelle Männer und Frauen irgendwie auch in deren Selbstverständnis eingebaut werden konnte. Inwieweit das erfolgt, das wissen wir nicht. Aber wichtig ist, dass Elberskirchen selber gesagt hat, diese Vorstellung, dass Homosexualität unter Frauen einen Zug zum Männlichen bedeutet, das hat sie radikal abgelehnt und hat sehr klar gesagt, dass es für sie ein Zug zum Weiblichen, wenn man schon in diesen Kategorien irgendwie denken wollte. Und soweit wir das bislang sagen können, also weil die Forschung einfach noch nicht so weit ist, haben sich irgendwie homosexuelle Emanzipationsbewegungen irgendwie in Abgrenzung oder aber auch in Identifikation mit diesen sexualwissenschaftlichen Diskursen auseinandergesetzt. Vor allem, das ist anzunehmen, irgendwie in westlichen Ländern. Sprich, dieser sexualwissenschaftliche Diskurs war einer, der in erster Linie irgendwie im deutschsprachigen Raum geführt worden ist, aber in vielen anderen Ländern Verbreitung gefunden hat.

Wichtiges bei Elvers Kirchen, um sich klarzumachen, dass sie, obwohl sie ansonsten irgendwie eine radikal emanzipatorische Person war, sich jetzt nicht uneingeschränkt zu Identifikation oder irgendwie zu allgemeinen politischen Begeisterungsstürmen eignet, da sie, obwohl sie keine, ich sag mal, dezidierte rassenhygienischen Positionen vertreten hat, auch jegliche Zwangsmaßnahmen abgelehnt hat, vertrat sie um die Jahrhundertwende und auch später noch ganz klassische eugenische Positionen. Und da muss man sich klar machen, auch wenn die Eugenik in dieser Zeit der Mainstream war und es nur eine ganz kleine Gegenbewegung gegeben hat, muss man nicht nur aus heutiger Perspektive, sondern auch aus damaliger Perspektive sich klar machen, dass Eugenik hieß individuelle Förderung erwünschter Geburten und dass irgendwie diese individuelle Förderung auch bedeutet, irgendwie einen Maßstab zugrunde zu legen, der da heißt, wir haben hier gesundes Leben, wir haben hier wertvolles Leben auf der einen Seite, das soll gefördert werden, und wir haben krankes, sogenannt minderwertiges oder sogar auch wertloses Leben, irgendwie was nicht gefördert werden soll, und das ist ganz klar irgendwie ein ganz wichtiger Punkt, irgendwie den es zu kritisieren gilt.

Also es gibt um den Tod von Jana Elverskirchen irgendwie eine ganz wunderschöne, irgendwie kleine Geschichte. Und zwar bin ich in Rüdersdorf auf dem Friedhofsamt zwar über ein Todesdatum, irgendwie das in diesen Friedhofsunterlagen irgendwie verzeichnet ist, gestolpert, fand aber keinerlei Angaben über Beerdigung oder Ähnliches. Und die kleine Gemeinde Rüdersdorf bei Berlin hat sogar 5 Friedhöfe, die ich alle abgelaufen bin, ohne ihr Grab zu finden, ohne Informationen darüber, ob das Grab bereits eingeebnet worden ist. Und ich habe im Jahr 2001 in Rüdersdorf und anderswo Zeitzeuginnen und Zeitzeugengespräche geführt. Und am Ende eines Gespräches sagte mir eine meiner Zeitzeugen, die Urne von Frau Elverskirchen liegt im Grab von Frau Moniak, was die letzte Lebensgefährtin von Johanna Elverskirchen gewesen ist. Naja, das sind dann so Sätze, bei denen eine doch gerne noch ein bisschen länger bleibt. Und sie hat mir dann eine Geschichte erzählt, dass 2 Frauen im Juni 1975, das heißt 32 Jahre nach Elverskirchens Tod, die Urne von Johanna Elverskirchen im Grab von Hildegard Moniak heimlich vergraben haben. Und daraufhin habe ich Kontakt mit der Gemeinde aufgenommen, irgendwie mit dem Brandenburgischen Denkmalamt, und habe versucht zu erwirken, dass diese Grabstätte erhalten bleibt, weil die ursprünglich eingeebnet werden sollte, weil es keinerlei Nachfahren von Hildegard Moniak mehr gibt, noch keine weiteren Angehörigen. Und das ist mir vor allen Dingen irgendwie in Kooperation mit einem damals offen schwulen Gemeinderatsmitglied, mit dem Manfred Hasse-Mathiedeken, irgendwie auch gelungen. Sprich, im Jahr 2002 hat die Gemeinde einstimmig beschlossen, dass diese Grabstätte von Moniak und Elverskirchen unter Schutz gestellt wird. Und kurze Zeit darauf, das war Frühjahr 2003, wurde ich gefragt, ob ich nicht 2 längere Grabtafeln für diese beiden Frauen verfassen wollen würde. Da habe ich natürlich begeistert zugestimmt, und das führte dazu, dass Manfred Hasse-Mathiedeken und ich uns überlegten, dass diese Gedenktafeln natürlich irgendwie auch würdig eingeweiht werden sollen. Und so haben wir für August 2003 eine Gedenkveranstaltung organisiert, also mit unterschiedlichen Rednern und Rednerinnen. Irgendwie uns war ganz wichtig, irgendwie auch vor Ort irgendwie die Bevölkerung irgendwie einzubinden und auch irgendwie die entsprechenden politischen Aktivisten und Aktivistinnen. Und ein kleines Kulturprogramm haben wir drumherum organisiert. Und ganz aktuell wird in Bonn eine Gedenktafel am Geburtshaus von Johanna Elverskirchen irgendwie in der Bonner Sternstraße eingeweiht. Und zwar am 9. April um 14 Uhr in der Sternstraße 37, wenn die eine oder der andere Lust hat, Zeit hat und sich gerade in Bonn aufhält, ist herzlich eingeladen.

Ja, und das war's heute schon wieder vom Frauenlesben-Info. Ihr könnt uns morgen am Donnerstag in der Wiederholung hören um 10.30 Uhr und ein neues Frauenlesben-Info am 24.05. um 18.30 Uhr. 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
3: Hallo und herzlich willkommen zu einer neuen Ausgabe des Südnordfunk, der Magazinsendung des IZ3W. Zu hören auf Radio Dreieckland in Freiburg auf der 102,3 oder in einem der vielen freien Radios in Deutschland. Diese Ausgabe Nummer 144 startet mit unserer diesjährigen Sendereihe Frieden gestalten, wie geht das? Was genau dahinter steckt? Das erfahrt ihr gleich in einem Gespräch mit meiner Redaktionskollegin. Und wir stellen euch in dieser Sendung gleich zwei Friedensinitiativen vor. Einmal aus Israel und den palästinensischen Gebieten, eine andere aus der kolumbianischen Stadt Medellin. Außerdem im Programm ein kritischer Blick auf die Atomenergie 40 Jahre nach der Reaktorkatastrophe von Tschernobyl. Mein Name ist Christian Konde. Hallo!

0: Das war Milo Jota aus Argentinien mit Luciérnagas, einer Coverversion des Klassikers von Silvio Rodriguez. Ihr hört den Süd-Nord-Funk und jetzt kommen wir hierzu.
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0: Frieden ist keine Utopie, sondern eine Entscheidung. Ja, Martina, Süd-Nordfunk-Kollegin hier bei mir im Studio. Wir hörten den Jingle, den wir für unsere Sendereihe Frieden gestalten, wie geht das, produziert haben. Martina, warum eine Sendereihe über Friedensarbeit, wo es doch momentan eher danach aussieht, dass sich kriegerische und bewaffnete Konflikte weltweit ausbreiten? Wäre es da nicht angebracht, auf die Hintergründe und Folgen dieser Konflikte zu schauen?
3: Ja, auch gut. Aber ich sage, das eine tun und das andere nicht lassen. Und ja, inzwischen lebt halt ein Viertel der Weltbevölkerung in Konfliktgebieten. Die Plattform War Watch zum Beispiel, die haben 112 bewaffnete Konflikte im Zeitraum zwischen 2024 und 2026 verzeichnet. 34 internationale, 78 regionale. Also von daher gebe ich dir recht, es sind Zeiten von Konflikten. Seit 11 Jahren steigen außerdem die Militärausgaben jährlich an.
0: Aber dennoch, warum macht der Süd-Nord-Funk dann eine Sendereihe über Friedensarbeit?
3: Naja, einfach weil darüber tatsächlich immer weniger berichtet wird. Obwohl ja Friedensarbeit, also vor allen Dingen so das wirkliche Arbeiten an der Basis, das findet täglich statt. Aber leider eben auch immer schlechter finanziert. Es gibt relativ wenig Wissen, würde ich mal so sagen, in der Öffentlichkeit über dieses Klein-Klein der Friedensarbeit. Aber es gibt immer mehr Halbwissen über ballistische Waffen. Das Militärische, das dominiert halt die Medien und das hat eben Einfluss und vergrößert eben auch diesen blinden Fleck über Friedensbemühungen.
0: Während aber gleichzeitig so der traditionelle Pazifismus ein bisschen belächelt wird, oder?
3: Das ist eigentlich nicht Thema unserer Sendereihe zum Frieden. Wir werden militärische Einsätze weder pauschal verdammen noch pauschal befürworten, denn die Welt ist extrem komplex. Jeder Konflikt ist komplex. Und ich würde mal sagen, Patentrezepte gibt es da nicht.
0: Und mir ist auch aufgefallen, es gibt immer weniger Berichte über Friedensstrategien, die ja in der Tat sehr kontextgebunden sind, oder über theoretische Ansätze von Friedensinitiativen, von Konflikttransformation, über Transitional Justice und so weiter. Und noch weniger wird über die unermüdliche professionelle Arbeit von FriedensarbeiterInnen berichtet.
3: Ja, genau, das meinte ich gerade. In einem Interview des Süd-Nord-Funk letztes Jahr mit Friedensaktivisti aus dem Sudan kam genau das zur Sprache. Berichtet wird sehr viel über die Gräueltäter und Täterinnen, das ist auch richtig so, aber eben gar nicht mehr über lokale Friedenskräfte. Und das ist eben schlecht, das verzerrt halt das Bild über die Menschen im Sudan und ich glaube, das ist genauso bei anderen Ländern. Sie werden irgendwie zu reinen Opfern oder wilden KämpferInnen degradiert und die Friedensinitiativen zu porträtieren, das soll so ein Gegengewicht sein. Diese Darstellung von so verfeindeten Ethnien oder wilden Banden in den hiesigen Medien sehr stark. Also Menschen, die erbittert brutal kämpfen. Aber so die Friedensbemühungen, die kommen dann oft von der UN, von nordischen Entwicklungsagenturen, aus reichen Ländern, die dann den Frieden bringen sollen. Das ist jetzt natürlich ein bisschen holzschnittartig dargestellt, das weiß ich. Mhm. Aber genau diese Wahrnehmung ist hierzulande eben in der Öffentlichkeit unglaublich dominant. Und mit diesen Bildern wird auch Politik gemacht, aktuell eben eher für Aufrüstung.
0: Mit dem Blick nach Afrika. Afrika auch nochmal zwischen Kongo und Ruanda wurde, damit rühmt sich zumindest US-Präsident Donald Trump, endlich ein Friedensabkommen unterzeichnet, ja vor kurzem.
3: Frieden beginnt aber nicht mit einer Unterschrift auf irgendeinem Stück Papier, sondern eben mit dieser harten, oft langjährigen Arbeit daran, so eine zerrissene Gesellschaft wieder zusammenzubringen. Also Unrecht aufarbeiten, Versöhnungsarbeit, Reintegration von KämpferInnen, KindersoldatInnen, Riesenthema, Abbau von Feindbildern oder auch so die Ursachen eines Konfliktes wirklich mal offen zu legen, nach Lösungen zu suchen, Gewaltprävention, all das und ja, noch viel mehr. Und genau das fehlt eben jetzt in der DR Kongo. Ich bin da eher pessimistisch, wie es weitergeht. Und das haben wir auch gesehen, die Kämpfe zwischen M23 und der Armee, der Regierung, die gehen weiter.
0: Vermutlich ist das auch ein Grund, warum es so weltweit gerade eher weniger Geld für Friedensarbeit gibt, oder?
3: Also es gibt immer größere Budgets und Sonderbudgets für Aufrüstung. Weltweit werden laut SIPRI 2.788 Milliarden US-Dollar für militärische Zwecke ausgegeben, aber nur 83 Milliarden für diesen gesamten Bereich Entwicklungszusammenarbeit, humanitäre Einsätze. Und davon wiederum ist eben nur ein kleiner Teil für Friedensarbeit. Also so ganz genaue Zahlen dazu gibt es nicht. Man sieht schon, das ist ein echtes Ungleichgewicht und ja, die Budgets schrumpfen auch in Deutschland.
0: Und was genau ist in der Sendereihe Frieden gestalten? Wie geht das? Was ist denn genau die Nord-Süd-Perspektive?
3: Wir wollen vor allen Dingen Stimmen von FriedensarbeiterInnen aus dem globalen Süden hörbar machen, die so an der Basis arbeiten, aber auch Expertinnen. Nur wir wollen eben nicht Menschen hier in Europa direkt befragen.
0: Nun sind ja je nach Konflikt militärische Einsätze, bei der UN oft Peace Enforcement genannt, oft die letzte Hoffnung, auch für die Bevölkerung. Ich denke da zum Beispiel an die UN-Missionen in Liberia, im Kongo oder aber auch in Mittelamerika.
3: Und je nach Art des Konfliktes sind so militärische Einsätze, würde ich sagen, auch absolut notwendig. Also mich hat persönlich zum Beispiel geprägt, dass diese UN-Friedensmission damals in Ruanda 1994 dem Genozid tatenlos zusehen musste, weil sie eben nicht eingreifen durfte. Ja, sie musste halt zusehen. Also ich würde mal sagen, wir wollen und werden in der Sendung keinen bedingungslosen Pazifismus abbilden. Das ist auf keinen Fall unser Anliegen.
0: Also jeder Konflikt muss sehr genau angeschaut werden und so ein pauschaler Rundum-Pazifismus ist da sicher auch keine Lösung. Es gibt interessanterweise ja auch einen Zweig im Journalismus, der sich Peace Journalism nennt. Was ist das genau?
3: Einfach mal zur Erinnerung, ich meine, Medien sind sozusagen die vierte Macht im Staate. Sie sind einflussreich, aber auch gefährdet, wie der jüngste Bericht der Pressefreiheit, das ist ja jetzt gerade rausgekommen, erneut nochmal gezeigt hat. Und vor allen Dingen in Konfliktregionen gibt es sehr viel Repression gegen Medien. Ein Phänomen auch des aufsteigenden Autoritarismus. Und Peace Journalism ist ein Konzept, was eben genau das Gegenteil will. Und JournalistInnen dazu ausbildet, eben medial einen Beitrag eher zur Befriedung zu leisten. Und das ist ein sehr komplexes Feld.
0: Das Radio Milcolin in Ruanda ist ein historisches Gegenbeispiel zu Peace Journalism, weil es steht eigentlich für Hetze und Propaganda.
3: Als die Rolle dieses sehr gewalttreibenden Journalismus in Anführungszeichen in dem Radio bekannt wurde, also diese Aufrufe zum Töten, die Indoktrinierung und all das, da haben JournalistInnen eigentlich weltweit angefangen, konkrete Konzepte zu entwickeln, Leute auszubilden. Wie kann man Medienarbeit eben friedensfördernd statt kriegstreibend einsetzen? Im Kongo, in Mali, in Kolumbien, also in Ländern mit sehr vielen Konflikten, wissen die Menschen durchaus um die Bedeutung von Friedensjournalismus. Das ist einfach dort ein wichtiges Konzept. Es wird unterrichtet. Es gibt ganze Forschungsinstitute dazu, die das hervorgebracht haben. Und die wollen dieser Kriegspropaganda und diesen einseitigen Berichten eben entgegenstehen.
0: Mhm. Noch ein Punkt zum Schluss. Es gibt gerade aus dem globalen Süden auch Kritik an diesem Konzept des liberalen Friedens, des Liberal Peace und auch an dieser mittlerweile sehr gewachsenen Friedensindustrie, so einer Peace Industry. Was kannst du dazu sagen?
3: zusammengefasst ist damit das Überstülpen, würde ich mal sagen, von fertigen Konzepten der Friedensarbeit oder dieser Friedensmission gemeint. Denn Friedenskonzepte und ihre Finanzierung ist ein Bereich, der eben nicht frei ist von hegemonialen Machtinteressen. Und ich denke, dass wir dazu auch einiges hören werden von den Menschen aus lokalen, konkreten Friedensinitiativen, die wir befragen werden.
0: Frieden gestalten, wie geht das? So heißt die neue Sendereihe innerhalb des Süd-Nordfunk. Vielen Dank, Martina, aus der Redaktion.
3: Gerne.

Wake of the Nation der südafrikanischen Band National Wake. Ein Lied aus den späten 1970er Jahren, also noch zu Zeiten der Apartheid. Wir haben es gerade besprochen, der Süd-Nord-Funk widmet sich dieses Jahr verstärkt zivilgesellschaftlichen Friedensinitiativen. Eine Voraussetzung von Frieden ist immer auch der Umgang mit der bereits geschehenen Gewalt und dem aus ihr erwachsenen Leid. Der Weg dorthin führt oft über Vergebung. Das zeigt die Initiative Parents Circle Families Forum. Sie bringt seit fast 30 Jahren israelische und palästinensische Familien zusammen, die durch den Nahostkonflikt Angehörige verloren haben. Auch die israelische Aktivistin Robi Damelin, die Palästinenserin Leila Al-Sheikh und die in Berlin lebende Israelin Verit Bermann. Sie erzählen in dem folgenden Beitrag meiner Kollegin Eva Gutensohn von persönlichem Verlust, von der Arbeit an Schulen und in Dialoggruppen, von Vergebung als innerem Befreiungsakt und von der Überzeugung, dass Frieden nicht von Regierungen verordnet werden kann, sondern in der Zivilbevölkerung wachsen muss.

0: Dadurch wurde er sehr krank. Als wir versuchten, ihn in ein Krankenhaus in Bethlehem zu bringen, hielten uns die israelischen Soldaten mehr als 5 Stunden lang auf. Und als wir schließlich das Krankenhaus erreichten, sagte der Arzt, es ist zu spät, um sein Leben zu retten.
1: At the end of that day, he passed away.

0: Ruby Damelin stellte sich 3 Jahre nach dem Tod ihres Sohnes eine Frage, die sie nicht mehr schlafen ließ.
1: Sie haben den Mann gefasst, der ihn getötet hat. Und das stellte mich vor ein riesiges Dilemma. Denn ich hatte mich für den Frieden eingesetzt und von Versöhnung gesprochen. Aber das war eine Bewährungsprobe. Meine ich wirklich, was ich sage? Nach 3 Monaten habe ich einen Brief an die Eltern des Mannes geschrieben, der ihn getötet hat. Und 2 Palästinenser aus unserer Gruppe haben den Brief überbracht.
0: Die Antwort, die zurückkam, war kein Zeichen der Versöhnung. Der Mann, der David getötet hatte, schrieb, sie sei verrückt und solle seine Familie in Ruhe lassen. 10 Menschen habe er getötet, um Palästina zu befreien. Und trotzdem war Ruby nicht enttäuscht.
1: Ich wusste von seinen Eltern, dass er als kleines Kind mit ansehen musste, wie sein Onkel von der israelischen Armee getötet wurde. Dann verlor er noch 2 weitere Onkel im 2. Aufstand. Ich glaube, er ist auf einen Weg der Rache geraten. Das bedeutet nicht, dass ich irgendeiner Gewalt das Wort rede. Aber es bedeutet, wenn ich verstehe, warum, dann kann das der Beginn eines Gesprächs sein.
0: Der Parent Circle Families Forum, kurz PCFF, ist eine Organisation aus israelischen und palästinensischen Angehörigen, die durch den Konflikt Familienmitglieder verloren haben. Gegründet 1995, zählt er heute über 850 Mitgliedsfamilien. Es ist keine Partei, kein politisches Programm. Nur Menschen, die wissen, was Verlust bedeutet, auf beiden Seiten.
1: Seit dem 7. Oktober sind noch viele mehr dazugekommen. Über 80 neue Mitglieder. Das ist fast ein Wunder, wenn man bedenkt, wie kurz das alles erst zurückliegt.
2: Es war für mich eine sehr, sehr wichtige Gruppe, vor allem direkt nach dem 7. Oktober, der mich zum einen sehr hart retraumatisiert hatte und zum anderen einem in so eine Realität reingeworfen hat, in der alle erwarten, dass man sich für eine Seite entscheidet. Da haben wir uns oft online getroffen, gerade in der ersten Zeit danach. Und das war so eine Insel von Sanity, wie heißt es? Also von Empathie und Mitgefühl.
0: Der Parent Circle hat 2 Büros. Eines in Tel Aviv, eines in Beit Yala im Westjordanland. Er wird von 2 Frauen geleitet. Die Arbeit des Parent Circle ist zutiefst menschlich. Begegnung statt Theorie und Schmerz statt Parole. Über Jahre besuchten palästinensische und israelische Mitglieder in Tandems Schulen. Eine palästinensische Person, eine israelische. Sie erzählten, was sie verloren hatten.
2: Es ist ganz schön schwer, einen Mensch weiter zu dehumanisieren oder weiter als nicht menschlich zu sehen, wenn man den in den Augen schaut und die Person von der eigenen Verlust erzählt. Und noch schwerer ist es, wenn die Person, der angeblicher Feind, der halt als weniger als Mensch angesehen wird, zusammensitzt und zusammen die Geschichte erzählt mit einer von unseren.
0: Ruby Damelin beschreibt, was passiert, wenn man in eine jüdische Schulklasse geht und sie fragt, wer jemals mit einer Palästinenserin ein wirkliches Gespräch geführt hatte.
1: Es wird wahrscheinlich eine einzige Person in der Klasse sein. Wer spricht Arabisch? Vielleicht noch eine. Wer war schon im Ausland? Wahrscheinlich fast alle. Und da beginnt man zu begreifen, wie abgeschnitten sie voneinander sind. Und genau das ist unsere Arbeit, diese Abgeschnittenheit zu überwinden. Denn diese Abgeschnittenheit erzeugt Angst, Angst vor dem anderen. Und aus dieser Angst wird Hass. Und aus dem Hass wird Gewalt.
0: Seit 3 Jahren aber darf der Parent Circle nicht mehr an israelische Schulen. Der Bildungsminister hat es verboten. Die offizielle Begründung, die Organisation verherrliche Terrorismus, weil sie gemeinsam mit PalästinenserInnen trauert. Die eigentliche Begründung, sagt Werit Beermann, hat die Regierung unfreiwillig selbst verraten.
2: Weil wenn wir unsere Geschichten erzählen in Schulen, dann gefährden wir die zukünftigen Soldaten. Weil wenn die Soldaten PalästinenserInnen als Menschen sehen, dann werden sie halt schlechtere Soldaten. So. Deshalb dürfen wir nicht mehr in Schulen rein. Dagegen gehen wir immer wieder vorgerichtlich.
0: Neben den Schulbesuchen gibt es Dialoggruppen, mononationale und binationale. Eine Frauengruppe, Workshops, Vorträge. Online-Treffen, seit der 7. Oktober die physische Begegnung unmöglich gemacht hat. Und einmal im Jahr die gemeinsame Gedenkzeremonie.

0: לכולם וברוכות הבאות לטקס יום הזיכרון הישראלי-פלסטיני ה-21 של תנועת לוחמים לשלום ופורום המשפחות השכולות הישראלי-פלסטיני. מרחבן ואהלן וסהלן בכם. במראסם אחיה א-זכרה אל-ישראליה אל-פלסטיניה אל-חדיה ואל-עשרין ומונתדה אל-עאילת א-ת'קלה אל-ישראלי אל-פלסטיני.
1: Seit 21 Jahren machen wir das gemeinsam mit Combatants for Peace. Die ersten Zeremonien waren eher klein, da waren 200-300 Leute im Publikum. Und im Jahr 23 wurde das im Park Hayakon, in einem großen Park in Tel Aviv, gehalten mit über 15.000 ZuschauerInnen.
2: Heute wird die Adresse erst am Morgen der Veranstaltung bekannt gegeben. Die Atmosphäre in Israel ist zu gefährlich geworden.
1: Letztes Jahr auch einmal richtige Gewalt. Da war eine richtig gewaltvolle Demonstration und Attacke auf eine Synagoge in Ra'anana, wo BesucherInnen von dieser Zeremonie wirklich verprügelt wurden.
2: Ein Mitglied des Parents Circle, ein junger Krankenpfleger namens Tamam, wurde von der israelischen Armee erschossen. Ein anderer bekannter Friedensaktivist im Westjordanland von einem gewalttätigen Siedler ermordet. Die Friedensarbeit hat ihren Preis. Eines der wichtigsten Schlagwörter bei Parent Circle ist Vergebung. Das klingt im Kontext dieses Konflikts fast wie eine Provokation. Ist sie die Voraussetzung für jede Friedensarbeit im Parent Circle?
3: There's no clause for forgiving in belonging to the Parent Circle.
4: Es gibt keine Klausel zur Vergebung, wenn man dem Parent Circle beitritt. Alle müssen sich zur Gewaltlosigkeit bekennen, zur Versöhnung und zum Ende der Besatzung. Vergeben, das ist eine ganz persönliche Entscheidung.
3: Forgiving is a very personal decision.
2: Und eine schwierige, denn viele wissen nicht einmal, wem sie vergeben sollen. Der Täter ist oft ebenfalls tot, die Verantwortung diffus. Der Schmerz bleibt aber konkret.
3: In fact, if you think about it, how many Palestinians actually would know who to forgive?
4: Wenn man ehrlich darüber nachdenkt, wie viele Palästinenser wüssten überhaupt, wem sie vergeben sollen? Sie wissen ja meistens nicht, wer ihre Angehörigen getötet hat.

0: wurde dafür inhaftiert, gründete danach eine Organisation, um das Leben der PalästinenserInnen zu verbessern.
1: Then I looked to him and I said, thank you for telling me that part of your story.
2: Ich habe ihn angeschaut und gesagt, danke, dass du mir diesen Teil deiner Geschichte erzählt hast. Es ist so schwer für mich, aber gleichzeitig möchte ich dir danken für den Mut und die Würde, das vor mir auszusprechen, weil ich weiß, was du versuchst zu tun, diese Besatzung zu beenden.
3: Mein Leid ist riesengroß. Ich habe meine Mutter auf eine brutale, ungerechte Weise viel zu früh verloren. Aber der ist nicht größer als das Leid von einer Palästinenserin, die ihre Mutter oder Bruder oder Familienangehörigen so brutal verloren hat.
0: Vergebung, das wird im Gespräch mit diesen drei Frauen deutlich, ist kein Vergessen, kein Kapitulieren vor dem Unrecht. Es ist etwas anderes.
1: Forgiveness is so important for me, because it makes me feel free. It helped me to continue my life.
2: Vergebung ist so wichtig für mich, weil sie mich frei macht. Sie hilft mir, mein Leben weiterzuleben, und sie gibt mir einen klareren Blick auf das, was ich tue.
0: Der Nahostkonflikt bzw. Krieg zwischen Israel und benachbarten Ländern oder Terrororganisationen besteht, seit es den Staat Israel gibt. Aber es schien noch nie so schwer wie heute. Nach dem 7. Oktober und dem darauffolgenden massiven militärischen Vorgehen Israels, bei dem Zehntausende, vor allem ZivilistInnen, starben, noch an einen dauerhaften Frieden zu glauben, der beiden Bevölkerungen gerecht würde. Laila, Robbie und Veret zweifeln aber keine Sekunde daran.
3: Ich bin der festen Überzeugung, dass es kommt, dass wir diesen Frieden bringen. Krieg ist menschengemacht, Besatzung ist menschengemacht, Frieden ist auch menschengemacht. Das ist jetzt keine Naturgewalt, die wie so ein Tsunami über uns kommt und wir können nichts machen. Das glaube ich nicht. Die Frage ist nicht, ist Frieden möglich? Frieden ist möglich und Frieden wird kommen. Die Frage ist nur, wann wird er kommen und wie viele Tote bis dahin?
0: Robbie Damelin, die aus Südafrika stammt und die Zeit der Apartheid erlebt hat, zieht einen anderen historischen Vergleich.
4: I can tell you that when I came to Israel in 1967,
5: als ich 1967 nach Israel kam, hätte mir damals jemand gesagt, dass Schwarze und Weiße eines Tages gemeinsam in einem Raum sitzen und eine Wahrheits- und Versöhnungskommission abhalten würden, ich hätte gesagt, der spinnt. Aber genau das ist passiert. Wir suchen die Mandelas, die Gandhis, die Martin Luther Kings. Sie müssen einfach kommen. Natürlich glaube ich daran. Hoffnung ist ein ganz wesentlicher Teil jedes Friedensprozesses. Und diese Hoffnung habe ich.
0: Für Robbie Damelin ist dabei die Friedensarbeit an der Basis entscheidend. Politische Vorträge allein reichen nicht.
4: The long-term vision is to create a framework for a reconciliation process.
5: Die langfristige Vision ist es, einen Rahmen für einen Versöhnungsprozess zu schaffen, der bereitsteht, wenn irgendwann ein politisches Abkommen unterzeichnet wird. Denn wenn wir die Menschen an der Basis nicht einbeziehen in das Ende eines Konflikts, dann können wir bestenfalls auf einen Waffenstillstand hoffen.
0: Diese Basisarbeit versuchte der Parent Circle zu etablieren. Veret Behrmann nennt aber zwei Projekte, die zeigen, wie die Grundlagen für Frieden in den vergangenen 30 Jahren gestört wurden. Eine israelisch-palästinensische Sesamstraße, die Anfang der 2000er Jahre zweimal ausgestrahlt wurde und dann verboten. Und ein gemeinsam von einem israelischen Psychologen und einem palästinensischen Historiker erarbeitetes Geschichtsbuch, das israelische und palästinensische Narrative nebeneinander stellt.
3: Das wurde 2008 herausgegeben und in einem Pilotprojekt in Palästina und in Israel, also in der Westbank und in Israel, freigegeben für ein Jahr und prompt wieder verboten. Jetzt mittlerweile ist dieses Buch auf alle möglichen Sprachen übersetzt worden. Man kann mit denen weltweit arbeiten, aber nicht in der Westbank und nicht in Israel.
0: Was es also bräuchte? Friedensbildung in Schulen, Medienpräsenz, Begegnung. Und Geld für Grassroots-Arbeit, die israelische Regierung gerade äußerst ungern fördern will. Dabei ist es laut Parents Circle nur ein kleiner Schritt, den es bräuchte.
1: The anger and the hatred could end after we sit, we listen to each other with empathy.
2: Die Wut und der Hass können enden, wenn wir zusammensitzen, wenn wir einander mit Empathie zuhören, den Hintergrund des anderen verstehen wollen, wenn wir versuchen, uns in die Lage des anderen zu versetzen.
3: Meine Fantasie ist, das habe ich auch eingangs gesagt, es haben da alle die gleichen Rechte.

0: Es ist mir ist es tatsächlich ganz egal, und das, ich weiß, manche sehen das kritisch, ob das jetzt ein jüdisches Land ist. Ich würde Religion eh daraus halten. Mir wäre es wichtig, dass alle in Frieden und Gerechtigkeit da leben können. Und ob es ein Land, zwei Länder, drei Länder sind, Hauptsache haben alle die gleiche Rechte. Also Bewegungsfreiheit, Meinungsfreiheit, alle Freiheiten und Menschenrechte, die allen gelten sollen, so sehr meine Fantasie aus. Dass die 14 Millionen Menschen, die da leben, die ungefähr zur Hälfte jüdisch und zur Hälfte palästinensisch sind, dass sie da alle in Frieden, in Sicherheit, in Freiheit leben können.
1: Robin Damelin will nicht zum Schweigen gebracht werden. Auch nicht von denen, die ihr Bild im Hisbollah-Fernsehen gezeigt haben, als Feindbild.
2: Was kann mir noch passieren? Ich denke nicht an Gefahr. Und ich habe vor nichts Angst.
1: Der Parent Circle arbeitet weiter. Die jährliche Gedenkzeremonie fand an einem geheimen Ort statt, ausgestrahlt in alle Welt. Zehntausende haben zugeschaut, mehr als je zuvor wollten kommen. Und in Deutschland haben Berit Behrmann und andere Gleichgesinnte den Freundeskreis Deutschland gegründet, um die Botschaft in einen Diskurs zu tragen, in dem sie dringend gebraucht wird.
0: Friedensarbeit, die muss, finde ich, sowohl Grassroots bottom-up als auch von Regierungen top-down passieren. Von den Regierungen können wir zurzeit gar nichts erwarten. Deshalb muss umso stärker das bottom-up gefördert werden. Und das braucht Öffentlichkeit und das braucht Geld für diese Arbeit. Und es braucht einen Glauben dran. Aber dass Frieden möglich ist, hat uns die Geschichte immer mal wieder gezeigt. Also dass allein, dass ich hier als Enkelkind von Holocaust-Überlebende in Deutschland sitzen kann und frei darüber reden kann, ist ein Zeichen davon.
3: Peace for me, it means equality, it means safe, it means a normal life.
4: Frieden bedeutet für mich Gleichheit, Sicherheit, ein normales Leben für mich, für meine Familie, für alle Menschen, die in diesem Land leben.
3: For me, for my family, for all the people who live in this land.

Was bedeutet Frieden für dich? Wir hörten die Antwort von Leila Al-Sheikh, Mitglied der israelisch-palästinensischen Initiative Parents Circle, am Ende des Beitrags von meiner Kollegin Eva Gutensohn.

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1: Das war Manfas, der israelisch-palästinensischen Rap-Kombo Dam, hier im Süd-Nordfunk.
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1: Und das, was wir hier hören, das ist ein Lied des Vallenato-Sängers Nelson Velázquez. Was dieser Künstler der kolumbianischen Volksmusik mit einer Friedensinitiative in Medellin zu tun hat, das möchte ich in den folgenden Minuten erzählen. Die Stadt Medellin in Kolumbien ist vielen ja im globalen Norden oder mittlerweile auch weltweit vor allem als eines im Kopf, als die Hauptstadt des Medellin-Kartells, der Heimat des vor mehr als 30 Jahren getöteten Drogenbosses Pablo Escobar und natürlich für das berühmteste Exportgut Kolumbiens, J-Joe, Schnee, Perico, Koks, Kokain, wie auch immer. Die Substanz wird weltweit immer beliebter, die Konsummengen steigen. Doch dahinter stehen schon immer auch Gewaltstrukturen, die die Menschen vor Ort, beispielsweise in Medellin, unmittelbar betreffen. Deshalb möchte ich heute mit euch einen Blick darauf werfen, wie die Menschen in Medellin, die Regierung und auch die Mafiabosse selbst heute versuchen, ein friedliches Miteinander in der Stadt möglich zu machen und zu erreichen.

0: Beginnen möchte ich diese Geschichte in einem Haus im Viertel 12 de Octubre in Medellin. Vor ein paar Monaten war ich hier bei der Gruppe Cooperación Heroínas y Héroes del Amor, Heldinnen der Liebe, zu Besuch. Sie treffen sich in einem Haus. Es ist eine Art kleines Kulturzentrum in der Comuna 6 von Medellin. Die Organisation besteht schon seit mehr als 10 Jahren. Ihr Ziel? Menschen, die von der Bandenkriminalität und der damit einhergehenden Gewalt betroffen sind, zu unterstützen. Das können Opfer von Gewalt selbst sein, aber auch TäterInnen, ehemalige Angehörige von sogenannten Combos oder Mütter und Väter, deren Kinder Teil dieser Strukturen sind oder waren. Das Haus, in dem sie sich heute treffen, war früher ein Treffpunkt von Jugendgangs. Die Stadtteilaktivistin Marta Macias erzählt.
1: Hier haben sie sich getroffen, hier haben sie herumgehangen. Es war so etwas wie ein Zentrum für ihre Aktivitäten und für viele Nachbarn ein Ort der Angst. Nach langen Gesprächen mit ihnen und ihren Chefs haben wir erreicht, dass sie uns das Haus überlassen haben, und ich habe dann mit der Stadtverwaltung alles abgeklärt.
0: Heute ist das Haus ein Treffpunkt der Nachbarschaft. Es gibt einen Kleidertausch, gemeinsames Kochen und ab und zu auch einen Gottesdienst. Ein Schwerpunkt der Arbeit von Marta ist heute auch die Arbeit mit Jugendlichen. In der Metropolregion Medellin existieren laut BeobachterInnen heute etwa 15 größere Organisationen. Sie sind lose in einem Bündnis organisiert, das sich La Oficina, das Büro, nennt. Sie finanzieren sich aber nur noch teilweise aus dem Drogenhandel. Die großen Exportrouten kontrollieren heute andere Akteure. Die Gangs aus Medellin bekommen zwar auch noch das ein oder andere Stück vom großen Kuchen ab, doch ihre Einkünfte generieren sie mit dem Drogenhandel innerhalb der Stadt und der Region, mit Schutzgelderpressung, Produktpiraterie. Und sie sind Dienstleister für alles Illegale. Sie begehen Auftragsmorde, waschen Geld, treiben Schulden ein. Die illegalen Strukturen zählen laut ExpertInnen etwa 12.000 bis 15.000 Mitglieder. Oben stehen die großen Capos, ganz unten junge Menschen aus den Vierteln. Und um die, sagt Marta Macias, kümmere sich niemand und verweist auf zwei etwa 17-Jährige, die einige Minuten zuvor ins Haus hineingelaufen waren.
1: Viele der Jugendlichen, so wie die, die du hier gerade gesehen hast, leben praktisch auf der Straße. Sie kommen hierher, um rumzuhängen. Hier bekommen sie was zu essen, machen Musik. Manchmal kommen sie zum Schlafen, weil sie zu Hause rausgeflogen sind. Wir nennen diese Leute die Opfer der Gosse, diejenigen, die nicht zählen, die niemand im Hinterkopf hat, für die sich niemand einsetzt, beispielsweise wenn sie im Gefängnis landen. Wenn es um den urbanen Konflikt in Medellin geht, konzentriert sich alles auf die Führungsfiguren, aber sie haben die untere Schicht vergessen. Es sind diejenigen, die keine ökonomischen Reichtümer anhäufen, die Letzten, die irgendwas von dem Geld sehen, das diese Strukturen erwirtschaften. Das ist schon seit den 90er Jahren so. Doch auch diese Leute haben eine Geschichte und ihre Schmerzen. Auch sie sind Teil dieser Kette des bewaffneten Konflikts. Auch aktuell liegt der Fokus in der medialen Berichterstattung wieder einmal auf den Bossen. Diese sitzen mittlerweile alle im Gefängnis und von dort aus verhandeln sie seit etwa 3 Jahren mit der Regierung über einen Friedensvertrag. Aktuell aber steht der Prozess wieder einmal vor dem Scheitern. Der Grund? Die Bosse hatten im Gefängnis eine große Party veranstaltet und dazu auch einen berühmten Schlagersänger eingeladen. Entsprechend groß war der Aufschrei in der Stadtgesellschaft, als das herauskam. Die Regierung blieb kaum etwas anderes übrig, als die Gespräche erst einmal auf Eis zu legen. Dort, wo die Party stattfand, im Gefängnis von Itagüí, im Norden der Metropolregion von Medellin, hatte ich 2 der Bosse der Oficina vor einigen Monaten zum Interview getroffen. Sie, die mutmaßlich für zahlreiche Morde, den Aufbau bewaffneter Strukturen und viele Straftaten mehr verantwortlich sind, geben sich heute als sozial engagierte Anführer kommunitärer Prozesse. Einer ihrer Sprecher ist Carlos Pesebre. Er hat fast sein ganzes Leben innerhalb der Mafia-Strukturen Medellins verbracht.
2: Die Medien und die Unterhaltungsindustrie haben seit Pablo Escobar ein bestimmtes Bild geschaffen. Sie stellen also dar, als ob wir, die bewaffneten Gruppen, reine Organisationen des Drogenhandels sind. Aber das ist verkürzt. Als der Drogenhandel in den 80er Jahren aufkam und das Geld Teil des Alltags wurde, in die Institutionen vordrang und auch die Viertel kamen, sahen wir junge Menschen in den Vierteln darin eine Möglichkeit, unsere prekären wirtschaftlichen Umstände zu überwinden, aber auch die Abwesenheit staatlicher Strukturen in unseren Vierteln, die fehlende Versorgung mit Wasser und Strom, dem allgemeinen Mangel.
1: Neben Carlos Pesebre saß damals auch Sebastian Murillo, ein weiterer Sprecher der Organisation. Er sagte:
3: Las oportunidades no llegan a los barrios y los mismos muchachos en busca de salir adelante y sacar adelante sus familias por el abandono del Estado.
4: Die Chancen auf ein gelungenes Leben sind nicht bis in die ärmeren Viertel der Stadt gelangt. Die Jungs aus dem Viertel wollten sich und ihre Familien voranbringen, sie aus der Armut führen. Weil sie keine legalen Möglichkeiten dazu bekommen, versuchen sie es über illegale Wege und versuchen, Teil der Bandenstruktur zu werden und dadurch Geld zu verdienen. Wir wollen den Jugendlichen durch diesen Friedensprozess zeigen, dass es andere Wege als den der Gewalt gibt. Wir wollen ihnen gemeinsam mit staatlichen Stellen, dem Bildungssektor und mit Hilfe der Privatwirtschaft Möglichkeiten dazu eröffnen, Geld zu verdienen und sich weiterzuentwickeln. Sie sollen sehen, dass es andere Auswege aus der Armut gibt als das Verbrechen. So können wir einen Transformationsprozess bei den Jugendlichen anstoßen und so kann eine neue Generation heranwachsen, die ohne Gewalt auskommt.
3: Esa transformación en la juventud y empezar a crear una nueva generación con una cultura alejada de la violencia.
1: Die kriselnden Friedensgespräche waren eine Initiative der linksgerichteten Regierung von Gustavo Petro. Gedacht war sie als Dialog zwischen zwei Verhandlungsteams, das eine von staatlicher Seite, das andere von Seite der Mafiabosse. Dafür hatten die Behörden die 10 Anführer der Gang in eben jedem Gefängnis von Itagüí zusammengezogen und ihnen teilweise Hafterleichterungen gewährt. Doch ein Akteur fehlte in diesem Verhandlungsengagement von Beginn an: die Zivilgesellschaft. Die Basisorganisation, in denen sich diejenigen zusammenfinden, die den Alltag in Medellín leben, die auf verschiedene Art und Weise von der Herrschaft betroffen sind, die die bewaffneten Strukturen in Medellín ausüben. Durch bewaffnete Auseinandersetzungen, Morde zwischen verfeindeten kleineren Gangs, durch Schutzgelderpressung, den Drogenhandel in ihren Vierteln, die Rekrutierung von Jugendlichen. Kurz, die kriminelle Herrschaft in, so BeobachterInnen, etwa 80% der Millionenstadt Medellín und seiner Metropolregion. Diego Herrera ist Friedenskoordinator der Organisation Viva la Ciudadanía. Sie hat nach dem Beginn der Gespräche begonnen, die Stadtgesellschaft zu organisieren und zu mobilisieren.
5: Se generó, digamos, un ambiente y un escenario de movilización ya más local cuando se instala el proceso.
6: Als die Gespräche zwischen Regierung und den bewaffneten Banden im Juli 2023 begannen, haben wir eine Vollversammlung organisiert, bei der 100 Menschen das erste Mal überhaupt in der Stadtgeschichte darüber diskutiert haben, wie ein urbaner Frieden in Medellín überhaupt aussehen könnte. Weil wir gesagt haben, es kann nicht sein, dass es einen Verhandlungsraum innerhalb des Gefängnisses gibt. Wir brauchen auch einen Verhandlungs- und Gesprächsort außerhalb des Gefängnisses. Denn der urbane Frieden kann nicht nur zwischen der Regierung und den Sprechern der Oficina diskutiert werden, bei dem es vor allem um das Schweigen der Waffen geht. Der Frieden muss auch etwas mit einer städtischen Agenda zu tun haben. Frieden ist nicht nur eine Abwesenheit von bewaffneten Auseinandersetzungen, sondern muss auch soziale Gerechtigkeit bedeuten. Ein Frieden, der die sozialen Ungleichheiten in der Stadt angeht, der das Recht auf Leben aufgreift, besonders in Bezug auf die illegalen Aktivitäten in der Stadt, auf die sich diese kriminellen Strukturen stützen.
1: Auch wenn die Gespräche derzeit in der Krise steckten und noch keine Ergebnisse produziert hätten, schon jetzt, sagt Diego, hätten sie zu spürbaren Verbesserungen in den Vierteln der Stadt gesorgt. Die Mordrate ist in den vergangenen Jahren auf ein Rekordtief gefallen. Allein das habe in den Vierteln für spürbare Verbesserungen gesorgt und sei für die Menschen eine große Erleichterung. Und Diego Herrera nennt noch weitere Faktoren für die Bedeutung der Zivilgesellschaft im Mediciner Friedensprozess.
5: Ich glaube, dass es nicht legitim ist, dass es alrededor de estos procesos
6: Würde die Zivilgesellschaft die Friedensgespräche nicht begleiten, wären sie erstens deutlich weniger legitimiert, zumal die Stadtverwaltung und auch die Gebietsregierung gegen diesen Verhandlungsprozess sind. Zweitens wäre ohne die Zivilgesellschaft das Verständnis eines urbanen Friedens deutlich eingeschränkter. Es wäre auf die Verhandlungen mit den bewaffneten Akteuren beschränkt und würde die Komponenten der sozialen Gerechtigkeit weniger berücksichtigen. Denn es geht ja um die grundlegende gesellschaftliche Transformation der Viertel und nicht nur darum, dass die bewaffneten Mitglieder der Banden sich demobilisieren und ihre Waffen abgeben. Und drittens würden die Friedensgespräche ohne zivilgesellschaftliches Engagement nicht so breit in der Stadt diskutiert werden, wie das der Fall ist. Sie wären ein deutlich weniger relevantes Thema für die Bevölkerung und die Menschen würden nicht verstehen, dass die Gespräche und ein erfolgreicher Abschluss nicht den Bandenchef nützen würde, sondern den Menschen in der Stadt insgesamt.
0: Sagte mir Diego Herrera von der Initiative Viva la Ciudadanía aus Kolumbien. Wir hörten, wie Organisationen der Zivilgesellschaft in Medellin in Kolumbien versuchen, den Friedensprozess in der Stadt mitzugestalten.

0: 40 Jahre sind vergangen, seit es im Atomkraftwerk von Tschernobyl zu einem GAU kam, einem größt anzunehmenden Unfall. Bei der Explosion des Kernreaktors Ende April 1986 wurden große Mengen Radioaktivität freigesetzt. Tschernobyl steht seitdem als Chiffre für die Gefahren, die mit der Gewinnung von Energie durch Atomkraft verbunden sind. Meine Süd-Nordfunk-Kollegin Martina noch einmal bei mir im Studio. Du hast in der aktuellen Ausgabe der Zeitschrift IZ3W einen Artikel zu Atomkraft geschrieben. War dieser 40. Jahrestag für dich Anlass, einen Beitrag über Strahlenopfer zu schreiben? Dein Motiv war die Erinnerung an die damaligen Opfer?
1: Ja, also Strahlenopfer ist der Titel von dem Beitrag, von daher verstehe ich deine Frage. Jein, mir ging es eher darum, nochmal zusammenzufassen, dass Kernenergie eben an vielen Orten weltweit ständig Strahlenopfer fordert. Also nicht erst bei einem Reaktorunfall oder so einem Kommunikationsgau, wofür Tschernobyl in gewisser Weise ja auch steht. Uran fordert Strahlenopfer entlang der gesamten Lieferkette und die ist sehr komplex. Zudem leben wir in einem sich stark veränderten geopolitischen Umfeld jetzt im Vergleich zu der Zeit, zu Tschernobyl. Es gibt immer mehr autokratische Willkür, Großmachtfantasien, massive Aufrüstung. So hat Trump zum Beispiel neue Atomtests im Pazifik angekündigt. Das war so gegen Ende letzten Jahres. Auch soll in Nevada jetzt möglicherweise wieder Uran abgebaut werden. Dort gab es schon historisch auch sehr viele Strahlenopfer. Und aufgrund dieser geopolitischen Verschiebung und der geplanten Wiederbelebung der amerikanischen Atomenergie ist in den USA die Nachfrage nach sogenanntem heimischen Uran massiv gestiegen. Und es gibt diese 80 Milliarden Atomoffensive dort.
0: Was ist das für eine Atomoffensive?
1: Naja, es gab diesen präsidialen Erlass, das war am 23. Mai 25. Demnach soll eine Reindustrialisierung der nuklearen Lieferkette und schnelle Lizenzprozesse in den USA eben angestoßen werden. Trump will die Unabhängigkeit von russischen und chinesischen Lieferanten. Und im Oktober 2025 haben die Eigentümer der Westinghouse Electric Company, das ist einer der weltweit führenden Akteure in dieser zivilen Nuklearindustrie, die haben mit den USA eine Partnerschaft geschlossen mit einem Volumen von eben mindestens 80 Milliarden Euro. Das ist der Name der Offensive. Und darin steht eben auch, dass neue Uranabbaugebiete gesucht werden in Colorado und eben wieder in Nevada.
0: Du sprachst gerade auch von der insgesamt sich wandelnden weltpolitischen Lage, also nicht nur in den USA?
1: Genau. In Zeiten dieser multiplen Krise erlangt ja die Kernenergie eine ganz neue Attraktivität. Also angesichts der Energiekrisen und der Suche nach Energieautarkie. Auch das ist eine Folge von Kriegen, militärischen Konflikten, die weltweit halt gerade stark zunehmen. Das heißt, dass dieses geopolitische Feld, diese multipolare Konstellation von Großmachtfantasien, die Militarisierung, all das, das ist einfach ein anderes Klima als das, was zu Zeiten des Kalten Krieges herrschte oder auch kurz danach, als es zwei große Kontrahenten gab. Mit der Abrüstung war ja in der Tat zumindest die militärische Nutzung von Kernenergie irgendwann auch stark heruntergefahren worden.
0: Das heißt, du wolltest mit deinem Beitrag in der Zeitschrift IZ3W gar nicht an die Opfer von Tschernobyl erinnern?
1: Ich wollte eben an diese extrem vielen, auch vergessenen Opfer erinnern, die die Kernenergie bis heute mit sich bringt. Egal ob jetzt für militärische oder zivile Zwecke. Tschernobyl steht hier in Europa ja auch so ein bisschen für diese fatalen Sicherheitslücken der Sowjets. Und man glaubt, in Europa und in Amerika einfach eine bessere Sicherheitstechnik zu haben. Auch transparentere Kommunikation, besseres Krisenmanagement und so weiter. Das Narrativ lautet dann, unsere Kernkraft ist sicher. Und Tschernobyl wird hierzulande sehr gern so ein bisschen als so ein rein epochaler Fall betrachtet. Die Bilder von damals haben so einen historischen Charme, das Grauens, finde ich, in den Dokus, die man jetzt gesehen hat. Dabei zeigen ja Studien, dass die Zahl der Folgestrahlenopfer gar nicht wirklich erfasst ist. Die Gesundheitsrisiken für die Bevölkerung in der Region, die sind nach wie vor wirklich schwer absehbar. Und die Erinnerung an damals wird eigentlich nur lückenhaft mit den Risiken der weltweiten Nutzung von Kernenergie von heute überhaupt noch in Verbindung gebracht. Das war für mich die Motivation.
0: Und hast du da eine Zahl? Man hört ja immer wieder, dass die Erfassung selbst eher unklar ist.
1: Also Zahlen findet man immer, die man sucht. 30 direkte Todesfälle durch die Katastrophe verzeichnet zum Beispiel diese UN-Organisation Scientific Committee on the Effects of Atomic Radiation. 2 Tote durch die Explosion und 28 Ersthelfer, Feuerwehrleute und so weiter. Die waren halt direkt in Strahlendosen ausgesetzt und sind daran dann direkt gestorben. Das widerspricht extrem einer anderen Zahl, nämlich 900.000 Todesfälle weltweit. Das ist eine Zahl von der Organisation Internationale ÄrztInnen zur Verhütung des Atomkriegs. Beide Seiten behaupten, wissenschaftlich korrekt zu arbeiten. Und gut, die eine zählt halt nur die direkten, eindeutig nachweisbaren Todesfälle und die anderen auch so langfristige Folgekrebsfälle.
0: Der Unterschied, das sind also die vergessenen Opfer, die du eben angesprochen hast.
1: Ja, ich wollte vor allem an die schleichenden Opfer der gesamten Uranlieferkette erinnern und auch an einige Großkatastrophen, die wir hier in Europa so gar nicht auf dem Schirm haben.
0: Wir hier kennen primär Tschernobyl und natürlich dann noch Fukushima in Japan.
1: Ich kann ja mal ein bisschen aufzählen. Zu den vergessenen Katastrophen gehören zum Beispiel auch die Testunfälle aus den Zeiten des Kalten Krieges, vor allen Dingen im Pazifik, in Kasachstan, aber auch in den USA. Auf den pazifischen Inseln wurden zwischen 1946 und 1996 über 300 Atomwaffentests durchgeführt. Und das wurde nicht nur Land kontaminiert, sondern auch Lagunen, das Meer, die Marshallinseln mit Plutonium, Cäsium, Strontium und weiteren Nukleotiden, deren Halbwertszeiten reichen teils über menschliche Zeithorizonte weit hinaus. Das heißt, die Verseuchung ist dauerhaft. Bis heute kämpfen viele InselbewohnerInnen im Pazifik mit den Folgen. Und über diese Einzelheiten haben in der EZ3W zum Beispiel Kamari Koto und Eberhard Weber von der South Pacific University Suva, das ist auf den Fidschi-Inseln, im Dezember einen lesenswerten Artikel geschrieben.
0: Wenn du über Tests sprichst, ich erinnere mich aus dem Geschichtsunterricht Castle Bravo, ein Wasserstoffbombentest, der wurde 1954 auf dem Atoll Bikini gezündet. Das Atoll gehört doch zu den Marshallinseln im Pazifik.
1: Ja, dort haben die Leute auch immer noch Probleme. Also der Test selber, der war 2,5 Mal stärker, als er ursprünglich berechnet wurde und gilt als der schwerste nukleare Kontaminations-GAU in der US-Geschichte.
0: Na gut, dann kann man sagen, das ist jetzt aber schon ziemlich lange her.
1: Viele Gebiete blieben aber Jahrzehnte unbewohnbar. Das heißt, für die BewohnerInnen begann eigentlich eine richtige Odyssee der Umsiedlung. Es gibt Klagen gegen die US-Regierung, die bis heute andauern. Und um die machen sich vor allen Dingen auch junge Studierende im Pazifik gerade Sorgen, wegen des steigenden Meeresspiegels nämlich. Und infolge der Erderwärmung und des Klimawandels droht die Freisetzung von weiterer Radioaktivität in der Region bis heute.
0: Warum sollten wir uns heute noch, wo doch ganz andere Sicherheitsstandards auch gelten, damit beschäftigen? Es gibt genügend andere Sorgen und drohende Katastrophen, Klimakrieg, Artensterben, die Rückkehr der autoritären Demokratiekrisen.
1: Die Uranbegehrlichkeiten, die wachsen vor allen Dingen angesichts dieses Wettlaufs um Energieautarkie. Also interessant ist vielleicht das indische Energieministerium, das hat im Oktober 25 einen Plan veröffentlicht, wonach es die Kernkraftkapazität auf 100 Gigawatt steigern möchte, um klimaneutral zu werden. Aktuell verfügt Indien über eine Kapazität von 7,5 Gigawatt. Da kann man sich schon vorstellen, was da vielleicht alles dazu kommt. Oder in Kenia, da fand gerade eine Atomenergiekonferenz in Nairobi statt und anlässlich dessen hat der dortige Präsident William Ruto angekündigt, dass sehr bald mit dem Bau eines 200 Megawatt Atomkraftwerks in Siaya begonnen wird. Das ist da direkt am Viktoriasee. Die Bevölkerung wurde bisher kaum über die Baupläne aufgeklärt. Es gibt Widerstand in Kenia. Es gibt Umweltorganisationen, die versuchen, darauf aufmerksam zu machen und vor allen Dingen einfordern, dass es eine transparente Beratung der lokalen Bevölkerung geben muss.
0: So viel bis hierher. Das ganze Interview mit Martina könnt ihr nachhören auf der Webseite von Radio Dreieckland unter rdl.de. Den Artikel, auf dem dieses Interview basiert, den könnt ihr auch nachlesen und zwar auf iz3w.org. Ja, und das war sie auch schon, die 144. Ausgabe des Magazins Südnordfunk. Ich bedanke mich fürs Zuhören und bei allen, die im Hintergrund an dieser Sendung mitgewirkt haben. Mein Name ist Christian Konde. Bis zum nächsten Mal.
2: Die Nazi-Regierung und die deutsche Wehrmacht haben bedingungslos den alliierten Expeditionsstreitkräften kapituliert. Diese bedingungslose Kapitulation wurde für das deutsche Oberkommando durch Feldmarschall Jodl am 7. Mai 1945 um 2.41 Uhr morgens in Reims,
3: Soweit war es dann die Erklärung über die Militärsender der alliierten Streitkräfte, die den Hitlerfaschismus niedergeschlagen haben, zu hören. Und wir hören jetzt gleich noch am 81. Jahrestag dieses Wiederkehr dieses Ereignisses noch die Hoffnung, die Thomas Mann zu Kriegsende ausgesprochen hat über BBC.
4: Thomas Mann am 10. Mai 1945 im deutschen Dienst der BBC in seiner Ansprache zum Kriegsende.
5: Man muss hoffen, dass das Mitglied des deutschen Kapitulationskomitees, Graf Schwerin Krosigk, nicht nur dem Sieger zum Munde reden wollte, als er erklärte, Recht und Gerechtigkeit müssten fortan das oberste Gesetz deutschen nationalen Lebens sein und Achtung vor Verträgen die Grundlage internationaler Beziehungen. Das war eine indirekte und allzu schonende Verleugnung der moralischen Barbarei, in der Deutschland länger als 12 Jahre gelebt hat. Man hätte sich eine direktere, ausdrucksvollere gewünscht. Aber der Fluch, den das deutsche Volk heute, wie ich glauben möchte, gegen seine Verderber im Herzen trägt, klingt doch wenigstens darin an. Ich sage, es ist trotz allem eine große Stunde, die Rückkehr Deutschlands zur Menschlichkeit. Sie ist hart und traurig, weil Deutschland sie nicht aus eigener Kraft herbeiführen konnte.
3: Soweit die Erklärung von Thomas Mann zum Kriegsende. Sehr optimistisch gestaltet dann ein Verfassungsentwurf, der Grundgesetz in der Bundesrepublik Deutschland genannt wurde, der sich ausdrücklich zu Menschenwürde und Menschenrechte bekannte. Heute haben wir die Nachfolgepartei des historischen Hitlerfaschismus, die ihre 180-Grad-Geschichtswende machen will, in vielen Parlamenten vertreten, nahezu allen Parlamenten vertreten. Und insofern hat das eine gewisse, auch andere Realität und Aktualität des heutigen Tages. Ich begrüße euch zum Mittagsmagazin Punkt 12. Heute, wir werden gleich in einigen Minuten beginnen mit einem aktuellen Interview, ein Update zur Frage der Badenova und ihrer Politik am Beispiel der Fernwärme und des Aufreißens Freiburger Straßen und der Gefährdung der dabei tätigen Arbeitenden und der Kritik Unterdrückungsversuche an denjenigen, die das aufdrücken. Aber vielleicht fangen wir erst einmal an mit ein paar Takten, 5 Minuten lang Musik.

0: 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Zwei Studiogäste haben sich hier jetzt eingefunden, und zwar Dieter Becker Berger vom BUND und Nick Geiler vom Regenwasser im BBU. Erstmal herzlich willkommen an euch im Studio von Radio Dreieckland. Und ihr kommt von einer Pressekonferenz. Ihr kommt von einer Pressekonferenz, die ihr in der Quäkerstraße erneut gehalten habt, und habt dort ein Update vorgenommen. Ein Update, wir hatten ja in Radio Dreieckland darüber berichtet, das Vira-Journal hat es berichtet, ich weiß nicht, ob die BZ darüber berichtet hat, dass in den Arbeiten der Badenova, in den betrauftragten Firmen, Arbeitende gefährdet werden, weil in den Straßen von Freiburg Teer, Altteer verbaut ist, und da sind aromatische Kohlenwasserstoffe, ein furchtbarer Zungenbrecher, gebunden. Und diese lagen offen auf der Straße rum, waren auf Schutthaufen und so weiter. Wie ist jetzt die Situation? Hat sie sich entwickelt? Euren Unterlagen zur Pressekonferenz entnehme ich, dass ihr noch am 11. April, also zwei Monate nach der Bekanntmachung und Wendung an Badenova und die Stadt als Aufsichtsbehörde, Sie aufgefordert haben, doch mal Stellung zu nehmen zu Ihrem Verhalten gegenüber diesen untragbaren Zuständen eigentlich auf der Straße. Habt ihr eine Antwort von Ihnen bekommen, direkt?
1: Ja, zunächst war es so, wir hatten ja diese Sache im Februar aufgegriffen, hatten interveniert beim Umweltschutzamt der Stadt Freiburg. Daraufhin wurde die Baustelle tatsächlich zwei Monate stillgelegt, was ein völlig ungewöhnlicher Vorgang war. Und im April hat man dann eben, wie gesagt, nachgefragt, wie es denn jetzt ist und welche Schritte unternommen werden. Und der Schritt, der unternommen worden ist, ist, dass Badenova nicht vorgegangen ist gegen das Tiefbauunternehmen, was gegen sämtliche Vorgaben vom Umweltschutz, Arbeitsschutz, Gesundheitsschutz verstoßen hat, sondern Badenova geht jetzt gegen uns vor. Nach dem Motto, bestraft wird der Überbringer der schlichten Botschaft, anstatt dass man die Ursachen der schlechten Botschaft bereinigt.
0: Das war schon verwunderlich. Ich hatte den Umweltamtschef, den Herrn von Zahn, schon so gehört. Er hatte reagiert, auch im April darauf, hatte das verharmlost in der Frage, ja, wir haben 3000 Baustellen in der Stadt, man kann nicht jede überprüfen, wenn man das alles vorher machen würde. So war so ungefähr seine Aussage gewesen. Das heißt aber, auf der einen Seite ein untergeordnetes Amt, ich glaube das Gewerbeaufsichtsamt ist untergeordnet dem Umweltschutzamt, hat zwar reagiert, hat also praktisch die Stilllegung der Arbeiten, ich weiß nicht, ob sie noch weitere Geschichten angeordnet haben zur Sicherstellung, und auf der anderen Seite sagt der Umweltamtschef selbst, dass er da nicht überall so eine Kontrolldichte haben kann.

0: ist ja schon mal ein Vormerkpunkt, sage ich jetzt mal, für die Stadt Freiburg. Wenn ich jetzt aber gucke, dass euch die Badenova just eine Woche nach der Wahl zum Oberbürgermeister, erster Wahlgang, wo Dieter, jetzt hätte ich schon Dieter Salomon gesagt, wo
1: Martin Horn
0: wiedergewählt worden ist, euch jetzt ein Schreiben, oder dir, Nick, ein Schreiben schickt, dass das Betreten der Baustelle und das Entnahme von Material untersagt wird, dann ist das ja schon in jeder Hinsicht ein Vorgang in der Absprache zwischen aufsichtsführender Behörde, nämlich die Stadt Freiburg mit ihren diversen Ämtern dazu, und auf der anderen Seite dem Bauherrn auf Straßen von Freiburg, der in einer unverantwortlichen Weise vorgeht. Kann die über, ich meine, abgesehen davon, ob er es kann, er kann es ja offensichtlich, die beiden Geschäftsführer der Badenova Netze GmbH, die Verantwortlichkeiten, die Verantwortung als Bauherr wahrnehmen, können die das überhaupt? Es kommt mir so ein bisschen spätfeudalistisch sogar vor.
1: Ja, da kann Dieter Berger, der selbst jahrzehntelang im Tief- und Straßenbau tätig war, der kann da sicher ein paar Takte zu sagen.
0: Nur zu.
2: Ja, mein Name ist Dieter Berger, ich bin vom BUND, vertritt 600.000 Mitglieder und ich habe auch die Freigabe von Berlin mehr oder weniger hier sprechen zu dürfen, und ich nehme alles, was ich sage, auf meine persönliche Verantwortung. Und ja, ich bin total verwundert, was hier in Freiburg geht. Ich bin zufällig an diese Baustelle rangekommen und ich bin einfach vom Glauben abgefallen, dass sowas in Green City in Freiburg möglich ist. Und das, was der Herr von Zahn da geschrieben hat, da möchte ich mal wortwörtlich vorlesen. Das Umweltschutzamt kann aufgrund der umfangreichen Aufgaben keine flächendeckenden Kontrollen sicherstellen. Dies ist staatlicherseits auch ausdrücklich nicht gewollt. Das muss man vorstellen. Der Staat will keine Kontrolle. Und dann geht es weiter. Da die Bundesregierung, wie Sie wissen, in den vergangenen Jahrzehnten stetig zunehmend auf die Eigenverantwortung des Bauherrn gesetzt hat und setzt, Baustellengenehmigungen sowie stetige Überwachung sind vom Gesetzgeber explizit nicht vorgesehen.
0: Ja, aber die sind doch gebunden an die Rahmenrichtlinien. Also die müssen doch auch die Arbeitsschutzrichtlinien einhalten. Und irgendjemand muss dann doch irgendwann mal doch klar machen. Also ich meine, in Freiburg gibt es bei alten Straßen x Bohrungen, wo geprüft wird, wie ist der Untergrund da drin. Und dann muss sowas ja auch auffallen. Der Bauherr muss doch diese, wenn wir jetzt von dieser Delegation, staatlichen Delegation, gesetzmäßigen Delegation auf die Bauherren gehen, und die Bauherren müssten dann doch ihrer Aufsichtspflicht nachkommen müssen.
2: Ja, absolut. In der Quäkerstraße kommt erschwerend hinzu, dass ja Badenova sagt, sie haben gewusst, dass da PHK-Material ist, und da steht auch ganz klar drin, laut Herr von Zahn, nach ersten Telefonaten mit der Badenova am 5.2. wurde bestätigt, dass Teer als Gefahrenstoff vorliegt. Alle Teerprodukte erhalten hohe PHK-Konzentrationen, daran haben wir keinen Zweifel. Laut Badenova wurde keine Kernbohrung vorgenommen, weil der Fakt vorbekannt ist. Das heißt, die haben hier mit Vorsatz gehandelt. Durch das, dass man weiß, dass eine Spritzdecke da ist, da kann keiner was dafür, dass dieses Material vorhanden ist. Aber dann hätten die unbedingt zwangsmäßig müssen diese Rammkernbohrung niederbringen, und zwar bis zur Sohle. Weil jetzt hat sich herausgestellt, dass sie nicht nur das Material, das PHK-Material, das wirklich hochgiftig ist, sondern dass der Untergrund auch kein Naturmaterial ist. Also das ist mal aufgeschüttet worden. Und deshalb verlangt eigentlich die Gesetzgebung, dass diese Rammkernbohrungen gemacht werden oder offene Proben, das ist auch okay, wegen dem Entsorgungsweg. Weil es ist ja noch schlimmer, dass man nicht weiß, wo ist jetzt das Zeug hingekommen, außer dieser Spritzdecke. Und darunter, wir haben stellenweise Beprobungen, die bis zu 4 Meter runtergehen, wo immer noch PHK-Material praktisch gefunden wurde, also eluiert wurde, dass man gehört, es geht in den Untergrund. Und da ist natürlich unheimlich wichtig, weil uns, also mir und Nick jetzt, wir kennen uns seit 33 Jahren, geht es tatsächlich ums Grundwasser, ums Wasser.
0: Das habe ich mir gerade gedacht, das wird ja dann penetrieren ins Grundwasser. Wir haben gerade, ich glaube heute ist in der Badischen Zeitung auf Seite 2 ein großer Artikel über Proben, die vorgenommen worden sind, 1500 im Oberrheingraben, und überall haben wir Verseuchungsgrade.
1: Das ist völlig richtig, die internationale Studie über die Grundwasserqualität in der Schweiz, im Elsass, in Baden-Württemberg, Hessen, Rheinland-Pfalz, hat eben gezeigt, dass es besorgniserregende Befunde über Mikroschadstoffe, dazu gehören die PACs, im Grundwasser gibt, und nicht nur im Grundwasser, sondern auch im Oberflächengewässer. Und da können wir nur sagen, sowas kommt von sowas. Mhm. Weil wenn 1 Milliarde Tonnen Teer in den Straßen von Deutschland im Untergrund lagert und nur ein Bruchteil, ein Promille vom Promille jedes Jahr freigesetzt wird, führt es dann doch in der Summe zu erheblichen Konzentrationen. Und dass die Vorgaben der EG-Wasserrahmenrichtlinie, nämlich das Erreichen des guten chemischen Zustands in deutschen Gewässern, nicht erreicht werden kann, liegt an Quecksilber, an bromierten Flammschutzmitteln und an dritter Stelle an diesen PACs, an diesen polyzyklischen aromatischen Kohlenwasserstoffen. Deshalb sagen wir, die Quäkerstraße ist nur die Spitze vom Eisberg. Mhm. Die Quäkerstraße sollte wirklich Anlass sein für die Stadt und aber auch für Baden-Nuwa zu überlegen, wie sie in Zukunft sachgerecht mit dieser Altteerproblematik umgehen kann. Und dazu haben wir konstruktive Vorschläge gemacht, nämlich rigide Ausschreibungstexte für die Tiefbauunternehmen und eine wirklich wirkungsvolle Baustellenüberwachung. Dass die Tiefbaufirmen, die im Moment anscheinend alle Zügel schleifen lassen, dass die Tiefbaufirmen vergattert werden, kontrolliert werden, ob sie die Vorgaben tatsächlich einhalten.
0: Das ist insofern interessant, weil ihr gleichzeitig in eurem Schreiben vom 11. April darauf hingewiesen habt, dass ja die Badenova selbst angibt in ihrer EMAS-Verordnung, das müsstet ihr mal erklären, was das ist, wie viel Abraum sie hat und ob das überhaupt auftaucht in ihren Arbeitsbereichen. Vielleicht dazu noch eine...
1: Die EMAS-Verordnung der Europäischen Union, das ist die Verordnung über den betrieblichen Umweltschutz, also von Unternehmen, von Organisationen. Und in Freiburg ist beispielsweise die Druckerei der Badischen Zeitung, das Umweltschutzamt und eben auch Baden-Nova validiert nach der EMAS-Verordnung. Das heißt, sie müssen alle 3 Jahre an die Öffentlichkeit eine Umwelterklärung abgeben, wo sie Rechenschaft ablegen, wie sind wir die letzten 3 Jahre mit der Umwelt umgegangen. Und die letzte Umwelterklärung von Baden-Nuwa enthält bezüglich von diesem giftigen Straßenaufbruch eine Lücke. Es wird nicht geschildert, wie wird mit diesem Material umgegangen. Es wird nicht geschildert, wie wird dieses Material entsorgt, wo landet es letztlich. Und es wird auch nicht offengelegt, wie viel Tonnen pro Jahr von diesem Material auf den Baustellen, wo Tiefbaufirmen im Auftrag von Baden-Nuwa tätig sind, wieder vorgegangen wird. Weil das Einzige, was auf Anfragen, mehrfache Anfrage von uns gegenüber Baden-Nuwa kundgetan worden ist, dass gesagt wird, das Material wird an den Entsorgungsfachbetrieb übergeben, soll heißen, dann haben wir nichts mehr mit zu tun. Aber die EMAS-Verordnung bestimmt genau, ihr dürft die Verantwortung für solches Giftmaterial nicht aussourcen, nicht delegieren, sondern ihr seid zuständig und verantwortlich bis zur definitiven Ablagerung von dem Material. Und unserer Ansicht nach verstößt der Baden-Nuwa eklatant gegen die Vorgaben der EMAS-Verordnung.
0: Also auch dessen. Ihr habt angeführt, dass das Zitat lautet 2800, also 3000 Tonnen wurden als gefährlicher Abfall deklariert, davon gehen wiederum 2800 Tonnen ins Recycling. Können die PACs ins Recycling gehen? Unsere letzte Sendung, glaube ich, gab es nur eine Fabrik in Holland, in den Niederlanden, die das hat.
1: Das Material darf gar nicht ins Recycling gehen. Das heißt, die Angaben in der Umwelterklärung beziehen sich auf irgendwas anderes und auf eben 3000 Tonnen von irgendwas. Aber was an Straßenaufbruch in den Baden-Nuwa-Baustellen, in Breisach, in Offenburg, in Freiburg, in Lörrach anfällt, das sind Zehntausende Tonnen und keine 3000 Tonnen. Es gibt also einen erheblichen Erklärungsbedarf zur Umwelterklärung von Baden-Nuwa.
2: Ich möchte da auf ein Schreiben hinweisen vom Regierungspräsidium Freiburg vom April 2024, dass in alle Städte und Gemeinden gesandt worden ist, mit dieser Brisanz sorgsam umzugehen. Und es ist so, bis 25 Milligramm PAKs kann es ins Heißmischverfahren wieder eingearbeitet werden. Aber über 25 Milligramm, was zwischenzeitlich noch weitergedrückt wurde, ich das Sonderentsorge. Das heißt wortwörtlich auszuschleusen und zerstören. Und das sind nicht meine Worte, das sind die Worte vom Regierungspräsidium, sie sind schriftlich niedergelegt. Und da möchte ich mal ganz kurz vor 33 Jahren zurückkommen. Was sind die Ursachen? Durch das, dass ich Nick kennenlernte, man hat bei uns in unseren kleinen Ortsteilen durch den Straßenbau tatsächlich die offizielle Wasserversorgung verseucht mit Baustoffrecycling. Und man hat da wirklich gelogen, es hat alles hinten und vorne nicht funktioniert. Dann gab es ein Gutachten, Bürgerinitiative, das wurde unter Verschluss gehalten und dann Ende 2024 kam das, 1994 kam das dann an die Öffentlichkeit, dass eindeutig diese Quellwasserverunreinigung aus diesen Stufen sind, auch PHK. Und seitdem bin ich eben, damals war ich Ortschaftsrat und Gemeinderat bei den Grünen, und seitdem bin ich, was das anbelangt, weil die Bevölkerung hat mich dann natürlich auch gefragt, warum ich das nicht verhindern konnte als Straßenbauer. Und dann habe ich eben gesagt, ich habe alle Behörden eingeschaltet, alles was machbar ist, aber die haben einfach gesagt, es ist nicht möglich, es gibt es nicht, aber der Beweis ist geführt und der ist zwischenzeitlich so oft geführt. Es sind insgesamt 50 Fälle, nur dass in Freiburg das möglich ist, das war mir eigentlich für mich undenkbar.
0: Obwohl die meisten Straßen wahrscheinlich auf der dichtesten Fläche hat, wahrscheinlich, ne? Und ja, da sind viele dieser Straßen ja, ich denke jetzt zum Beispiel auch an die Mundenhofer Straße, die ja auch eine ziemlich alte Straße ist, wo das auch unten drunter ist, ist ja auch alles abgetragen worden jetzt gerade. Also ich denke, da wird sehr viel unter den Straßen sein.
2: Da kann ja keiner was dafür. Der Gesetzgeber ist sogar so weit, dass er das extra bezahlt. Also wenn dieses Gift kommt, wird es extra abgerechnet. Und zwar direkt zwischen Auftraggeber und zwischen der Firma, damit eben Entsorgungsnachweise da kommen. Und also das ist alles geregelt. In Deutschland ist die Gesetzgebung wirklich gut, aber die Umsetzung fehlt. Und es geht schon los, dass die Gewerbeaufsicht, ich rede jetzt von der staatlichen Gewerkschaft in Freiburg, bei verschiedenen Anzeigen vor Ort kommt und sagt, Herr Berger, wir haben keine Fachkunde, keine Sachkunde, wir sind ausgebildet, wir haben keine Ahnung. Also und sagt, ja, was wollt ihr dann überhaupt beweisen? Und er sagt, ja, das ist ein Problem und so ist es. Und dann haben wir an die Generalstaatsanwaltschaft in Karlsruhe geschrieben, die müsste erstmal eine Schwerpunktstaatsanwaltschaft gründen, um die Leute überhaupt mal auszubilden, von was wir hier reden. Und ich sage in aller Deutlichkeit, es gibt den Fall Cum-Ex, aber der ist Peanuts gegenüber diesem PHK, weil da geht es um Mutter Erde und die hat keinen Anwalt. Und das ist so dramatisch. Da fehlen mir die Worte.

das nicht der Fall. Russland konnte sich genauso eigentlich darauf besinnen, dass wir jetzt von Freunden umgeben sind und wir sind wirtschaftlich alle mit unseren Nachbarn stark miteinander integriert und verwoben. Wir können unsere Militärs auf ein Minimum zurückschrauben und uns eigentlich um die inneren Probleme kümmern oder halt für die Machthabenden, ja gut, um die eigene Selbstbereicherung, aber irgendwelche Kriege anfangen, braucht man eigentlich gar nicht. Wer braucht das schon? Sprich, diese Erklärung für Russlands Angriffe auf die Ukraine zu irgendeinem Zeitpunkt, auf irgendeine Art und Weise, dass sie irgendwas dem Westen mal eins auswischen mussten oder sowas. Auch das greift nicht. Überhaupt nicht. Ja, das war quasi Teil 1 eines historischen Abrisses, die Ukraine verstehen, sozusagen. Und ich finde, wie gesagt, dass man an der Ukraine, am ukrainischen Beispiel sehen kann, wie unsere Narrative bezüglich Russlands, wie valide die eigentlich sind. Ich werde versuchen, noch weitere Sendungen zu dem Thema zu machen und auch mal in weiteren Sendungen die Entwicklung in der Ukraine bis zum Krieg zu behandeln. Wir werden mal sehen, was für Sendungen noch entstehen werden. Ich habe da noch nicht so einen festen Plan, aber das war auf jeden Fall Teil 1 und vielen Dank, dass Sie dabei waren. Wir hören uns bei den weiteren Sendungen. Im Studio oder am Mikrofon war Dimitri. Bis zum nächsten Mal.

0: Donnerstag, der 7. Mai 2026, 19.30 Uhr. Es ist Zeit für das Magazin der Schwulenwelle bei Radio Dreieckland und Radio Grenzenlos live. Heute wieder mit spannenden Gästen. Wir freuen uns gleich auf Emrie und Barbara von den Freiburger Lesbenfilmtagen. Später in der Sendung Manuel Kreitmeier vom Theater der Immoralisten. Die spielen gerade das Theaterstück Mr. Tomato. Wir schalten später auch nach Sachsen und sprechen mit Thomas Kalle Kalina vom CSD Pirna. Und wir freuen uns auf den Singer-Songwriter Timo Schniering mit seinem neuen Song Delirious. Den werden wir später hören und darüber sprechen und auch über den aktuellen Clip zum Song. Im Studio sind für euch live heute der Alex und der Hartmut.
1: Einen wunderschönen guten Abend in die Reichweiten von Radio Dreieckland und Radio Grenzenlos. Schön, dass ihr dabei seid. Und was euch alles so erwartet heute, das habt ihr gerade schon gehört. Ich bin der Alex und mit mir im Studio ist der Hartmut. Guten Abend, Hartmut.
2: Hallo und guten Abend. Und ich gehe auch gleich schon ins Nachbarstudio, weil wir heute Besuch haben von den Freiburger Lesbenfilmtagen. Die starten ja jetzt am Dienstag bereits schon und haben ein sehr, sehr spannendes Programm.
1: Apropos Film, wir waren ja gerade noch auf der 42. Schwulen Filmwoche Freiburg und haben dort auch den Film Der Heimatlose präsentiert, also wir von der Schwulenwelle. Gestern war ja die Preisverleihung. Wer hat denn nun gewonnen?
2: Ja, gestern war die Preisverleihung. Ja, und wenn es um Filmpreise geht, dann sollte man ja eigentlich alles ein bisschen festlicher gestalten.
0: Die 42. Schwule Filmwoche Freiburg hat gestern am Mittwoch in der Theaterbar des Theaters Freiburg die Gewinner des Publikumspreises ermittelt bzw. bekannt gegeben. Zwei Preise gab es. Es gab einen Preis für den besten Kurzfilm und einen Preis für den besten Langfilm. Fangen wir mit dem Be-

0: letzten Kurzfilm an. Der ging nämlich nach Polen, war der letzte Kurzfilm, der überhaupt gezeigt wurde auf dem Festival und gewann dann auch überzeugend. Der Film heißt Daimonji and Ampatochny. Ja, und dann gab es den besten Langfilm und da waren wir mit der Schulenwelle ganz gut dabei, denn wir haben ja einen Film hier vorgestellt. Es war Der Heimatlose von Kai Stänecke, der ja auch in Freiburg war. Der gewann zwar leider nicht den Preis für den besten Langfilm, aber doch immerhin im Platz 3. Und der Platz 3 also geht an Der Heimatlose von Kai Stänecke. Und der Film kommt auch im August in die Kinos. Ihr könnt ihn also gerne nachschauen. Das Interview mit Kai Stänecke könnt ihr noch immer nachhören bei uns bei der Schwulen Welle. Und es gibt demnächst noch ein weiteres Q&A, das wir auch veröffentlichen werden mit Kai Stänecke. Platz 2 der 42. Schwulen Filmwoche Freiburg ging dann an eine Dokumentation, die ganz am Ende des Festivals lief, nämlich genau genommen gestern Abend noch vor der Party und vor der Verkündung der Preise. Es war Sabbath Queen. Der Regisseur war auch anwesend. Und der ganz große Preis, der Platz 1, ging dieses Mal nach Kroatien. Ein Film, der auch schon für die Oscars eingereicht worden ist, für den besten internationalen Film. Und auf Englisch heißt der Beautiful Evening, Beautiful Day. Ein sehr packender Film, der für den man gute Nerven braucht, aber der sehr wichtig ist. Und das konnte man sehen am vergangenen Montag. Herzlichen Glückwunsch an alle Gewinnerinnen und Gewinner von der 42. Schwulenfilmwoche Freiburg. Und gleich geht es weiter mit den 35. Freiburger Lesbenfilmtagen. Und wir schalten gleich rüber ins große Studio. Doch bevor das geschieht, erzählt euch der Oliver, wie ihr uns denn während der Sendung erreichen könntet, wenn ihr es denn wolltet.
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0: 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Und gestern schloss die 42. Schwule Filmwoche Freiburg ihre Pforten, aber schon am Dienstag feiert das queere Kino in Freiburg schon wieder ein Festival. Die 35. Freiburger Lesbenfilmtage. Die Freiburger Lesbenfilmtage sind Deutschlands ältestes lesbisches Filmfestival und europaweit eines von 4 Festivals dieser Art. Vom 12. bis 17. Mai 2026 gibt es ein riesiges Programm an Filmen, aber nicht nur das. Das Rahmenprogramm lässt auch aufhorchen. Es gibt ein Speed-Dating, ein Armdrückturnier, eine Cocktailbar, eine Filterparty und es gibt Theater. Wir müssen nachfragen. Und da freue ich mich, dass Barbara und Emrie heute live bei uns im Studio sind. Herzlich willkommen bei der Schwulen Welle.
1: Hallo.
2: Hallo.
0: Ja, bevor wir loslegen mit dem Festival, stellt euch vielleicht nochmal ganz kurz unseren Hörerinnen und Hörer vor. Was sind eure Aufgaben, wie lange seid ihr dabei und wer seid ihr?
1: Ja, hallo, ich bin Emrie. Ich bin jetzt schon seit 11 Jahren bei den Freiburger Lesbenfilmtagen und mein Aufgabenbereich kann man eigentlich so beschreiben, ich mache eigentlich alles. Schwerpunktmäßig natürlich programmieren, Filme aussuchen, kuratieren, Rahmenprogramm organisieren der Unterstützungskräfte, die wir haben, auch die Kommunikation zwischen einzelnen Personen, mit denen wir kooperieren. Also im Grunde genommen mache ich eigentlich alles, so wie wir alle anderen auch irgendwie.
0: So. Und Baba?
2: Ja, ich bin auch das 11. Mal jetzt mindestens dabei oder so. Ich kam kurz nach Emrie, du hast mich damals rekrutiert in 2
1: Wochen später.
2: Genau. und wie Emrie schon gesagt hat, also bei uns machen eigentlich die meisten machen alles, obwohl wir jetzt so ein bisschen Schwerpunkte dann schon noch setzen in so Bereichen wie zum Beispiel Finanz und Budget fürs Festival. Da bin ich in der Finanz AG quasi bei uns und ich kümmere mich um so Sachen zusätzlich zur Programmierung auch zum Beispiel jetzt so Dinge wie Untertitel beauftragen, wenn wir noch keine Untertitelungen haben.
0: Und wie groß ist generell euer Team aktuell?
2: Wir sind zu 7 zurzeit.
1: Mhm. Ja, 7 plus 1 Trainee.
0: Okay, also nächstes Jahr vielleicht 8, dann reden. Ja, und ihr fangt dieses Jahr gar nicht im Cookie, im kommunalen Kino hier in Freiburg an. Es gibt ja vor dem Film Theater, live und in Farbe praktisch. Und was genau erwartet ihr da und wo?
1: Ja, ich meine, wir haben ja jetzt unser Jubiläum und da haben wir natürlich uns sehr große Gedanken gemacht, was können wir alles machen. Und was wollen wir alles auch anbieten? Und wir haben natürlich ganz großartige Sachen im Kopf gehabt. Manche dieser großartigen Sachen konnten wir dann auch tatsächlich realisieren. Und Theater, das ist ja jetzt nicht das Erste, was man denkt, wenn man sagt, ein Filmfestival, warum jetzt plötzlich Theater? Aber wir haben uns sozusagen mit dem Theaterkollektiv Raumzeit unterhalten, hatten sowieso im Vorfeld schon mal so die Idee gehabt, dass wir vielleicht kooperieren könnten, weil natürlich auch unser Interessengebiet so ein bisschen sich überschnitten hat. Und da hat sich das eigentlich angeboten, als ich dann gefragt habe, hey, wie wäre es, wenn wir jetzt zum Jubiläum irgendwas zusammen machen? Mhm. Und dann haben wir überlegt, okay, aber wann könnte das sein? Soll man das dann innerhalb des Festivals machen? Also sprich, das ist ja dann auch Zeit, die wir dann keine Filme zeigen können. Oder ist es sinnvoller, das vielleicht so als Pre-Event oder vielleicht auch nach dem Jubiläum irgendwie was zu organisieren? Und haben uns dann aber gesagt, nee, wir machen das einfach als Pre-Event. Das hört sich super an. Ein Theaterstück, jetzt nicht im Cookie, sondern im Vorderhaus. Also auch die Location war wichtig für uns gewesen. Hat auch gut gepasst, eigentlich auch zu unserem Profil. Und dann haben wir gesagt, das ist das Beste, was wir machen können und welches Stück machen wir jetzt? Da gab es dann auch so ein bisschen, wir hätten gern so eine Premiere gehabt. Das hat leider nicht geklappt. Das lag jetzt weniger an uns als vielmehr an der Zeit, die natürlich auch die Schaustellenden oder SchauspielerInnen brauchen, um das Stück vorzubereiten. Das hat leider nicht geklappt. Aber wir haben ein anderes Stück herausgepickt, was eigentlich von der Thematik her sehr gut passt zu uns. Und haben gesagt, genau, dieses Stück machen wir und wir zeigen nicht nur dieses Theaterstück, weil also das Theaterstück so inhaltlich ist es ja eher etwas, was so ein was Authentisches auch hat und was auch Bezug hat zu Freiburg. Also etwas, was irgendwann im 16. Jahrhundert war, eine Frau, die sich quasi in der Zeit natürlich unvorstellbar mit einer anderen Frau vielleicht auch zusammenzukommen, dann halt quasi gezwungen war, sich als Mann zu kleiden. Da gibt es ja auch was sehr Aktuelles. Ich will jetzt keine Werbung machen für einen anderen Film, aber da ist ja jetzt auch Rose erschienen, was auf der Berlinale ja auch einen Preis gewonnen hat mit Sandra Hüller, quasi als beste Darstellerin. Das heißt, das ist schon Thema. Und es gibt sicherlich sehr, sehr viele solcher Personen, auch in der Historie. Nur ist es halt nicht so publik. Und wenn das dann so publik ist, dann ist es ja toll, wenn man sowas auch irgendwie auch zeigen kann. Und wir machen das in Kooperation mit der Historikerin Birgit Heidegger von der Feministischen Geschichtswerkstatt, weil die hat das nämlich ausgegraben und hat da quasi auch Aufschriebe gehabt und hat sich dann mit Jenny Warnecke, das ist hier das Theaterkollektiv Raumzeit, haben die da was entwickelt. Und das bringen wir auf die Bühne im Vorderhaus am Dienstag, das Stück, dann das Gespräch danach mit der Worthistorikerin. Und das Publikum hat dann die Chance, auch nochmal genau darauf einzugehen, weil, wie gesagt, es ist nicht nur historisch, sondern es ist etwas, was hier in Freiburg passiert ist. Und ich will gar nicht so arg viel erzählen, aber es lohnt sich definitiv, sich dieses Stück anzuschauen. Also Dienstag, 19 Uhr, Vorderhaus, lasst es euch nicht entgehen.
0: Sehr gut, das bin ich sehr gespannt.
1: Darf es sein.
0: Und dann am Dach drauf ist ja dann die Eröffnung. Was gibt es denn zur Eröffnung?
2: Am Mittwoch starten wir mit der Eröffnung um 18 Uhr in der Galerie vom Kommunalen Kino. Und da haben wir als musikalische Begleitung den Chor Alle Register engagieren können. Und da freuen wir uns sehr drauf. Die bringen da ein paar Stücke zwischen den ansonsten einleitenden Worten. Und es wird auch Leute aus der Geschichte tatsächlich der Freiburger Lesbenfilmtage geben, die zur Eröffnung sprechen. Und da freuen wir uns auch sehr drauf, dass die uns da Einblicke geben werden. Und dann gibt es halt das Übliche bei unserer Eröffnung, was zu trinken und Häppchen. Und dann nach einer guten Stunde startet dann der erste Film.
0: Und welcher Film ist es dann?
2: Das ist tatsächlich eine Dokumentation, die unser Festival eröffnet. Und zwar Culinary Uprising, The Story of Bloodroot. Da geht es unter anderem um vegane Restaurants.
0: Okay.
2: Wir seien nicht verraten.
0: Sehr schön. Ja, insgesamt habt ihr 11 Spielfilme, ihr habt 5 Dokumentationen und ein Kurzfilmprogramm. Fangen wir vielleicht mit einem Spielfilm an, vielleicht so ein bisschen was anreißen. Darunter gibt es ja auch mehrere Coming-of-Age-Filme, habe ich gesehen. Was könnt ihr dazu sagen?
2: Wir haben zum Beispiel den Film Skiff. Zeigen wir am Freitag um 3:45. Da geht es um eine heranwachsende Person, 15 Jahre, in einem Ruderclub. Und die Hauptfigur muss sich eben auch mit Mobbing rumschlagen in dem Ruderverein. Und dann interessiert sie sich irgendwann besonders für die Freundin ihres Bruders und was das mit sich bringt an vielleicht auch Komplikationen oder auch schönen Dingen. Das zeigt dieser Spielfilm Skiff. Das ist auch der Name von dem Ruderboot.
0: Okay. Ja, viele Filme sind ja generell auch schon preisgekrönt. Also ihr habt wirklich Filme, die auch preisgekrönt sind oder feierten zumindest ganz große Erfolge auf vielen Festivals. So zum Beispiel La Petite Dernière, die jüngste Tochter. Sie erhielt ja den Queere Palme in Cannes. Vielleicht was, könnt ihr dazu was sagen? Was ist das für ein Film?
2: Also nicht nur die Queer Palm für den Film, für die Regisseurin, sondern auch die Hauptdarstellerin hat auch in Cannes letztes Jahr den Schauspielpreis gewonnen. Und inhaltlich kann Emre bestimmt was über La Petite Dernière
1: erzählen. Ja, tatsächlich über La Petite Dernière, die jüngste Tochter. Das ist genauso wie der Film In a Whisper am Sonntag, den wir als Abschlussfilm zeigen. Sind beides Filme, die ich insofern total spannend finde, weil die in einem in einer Gesellschaft spielen, die mir sehr nah ist, sagen wir mal so. Mhm. Also sie haben so einen muslimischen Kontext und beide Filme zeigen auch diese Schwierigkeiten, was es bedeutet, wenn man als queere Person in eine Gesellschaft reingeboren wird, die es einem nicht sehr leicht macht, sein Coming-out zu erleben, beziehungsweise welche Problematiken generell sozusagen das mit sich bringt. Und bei die jüngste Tochter, das beruht ja auch hier auf einen, ja, man kann sagen, autobiografischen Roman, mhm. Der Schriftstellerin, die quasi ihre Geschichte Stück weit zuerst als Roman geschrieben hat und der Roman dann letztendlich verfilmt wurde, was ich auch ganz arg spannend finde, weil das natürlich auch eine Art ist, etwas zu verarbeiten. Mhm. Und deswegen hat mich das schon auch berührt, muss ich sagen, diese Entwicklung, die die Protagonistin in dem Film auch durchgemacht hat. Und genauso aber auch, wie in dem, wie in unserem Abschlussfilm In a Whisper, was da in Tunesien spielt, auch da die Protagonistin sozusagen zurück zu ihren, ich will mal sagen, zu ihren Wurzeln zurückgeht und dann konfrontiert wird mit etwas, was sie vermeintlich für sich vielleicht verarbeitet hat, aber das dann wieder aufbricht, weil sie wird konfrontiert und sie wird quasi ein Stück weit auch, ich will nicht unbedingt sagen gezwungen, aber vielleicht wird sie, vielleicht ist es, hilft es ihr sozusagen, sich auch zu sich und zu ihrer Freundin vor allem auch zu bekennen, mhm. so ein Stück weit. Mit einer Nebengeschichte natürlich mhm. auch. Und da gibt es so bestimmte Szenen in diesem Film, die mir wahnsinnig nahe gegangen sind, weil ich das auch aus meiner eigenen Biografie mhm. so kenne. Und weil ich denke, das ist genau so gewesen. Das ist mega, also mega, ja, wie soll ich sagen, realistisch mhm. dargestellt. Aber es ist nicht nur, dass es mich berührt hat, sondern ich finde einfach, dass der Film wahnsinnig gut auch geschnitten ist. Also mhm. sprich, so der Rhythmus, es ist nicht zu schnell, es ist aber auch nicht zu langsam. Man kriegt wahnsinnige Einblicke auch in fremde Gesellschaften und auch vielleicht auch in Persönlichkeiten, wo man sagt, ja, man findet sich da wieder. Und es muss vielleicht auch gar nicht unbedingt das Religiöse sein. Mhm. Ich glaube, es ist generell etwas, was in jedem von uns wahrscheinlich irgendwann mal war, nämlich mhm. die Frage nach sich selbst. Mhm. Ja. Und wie ich mich halt öffnen kann in einer Gesellschaft, die es einem wirklich nicht leicht macht. Mhm. Ja.
0: Wir reden gleich weiter. Wir machen ganz kurz Musikbreak. Und zwar haben wir jetzt einen Song, den habt ihr auch vorgeschlagen, You and Me. Aus welchem Film ist das oder zu welchem Film gehört es?
2: Dieser Titel gehört zum Film 15 Liebesbeweise, mhm. die Preuve d'amour. Und zwar kommt der vor, weil die zwei Hauptfiguren gehen an einem Abend zusammen in einen Club, wo die eine von beiden auch sonst auflegt. Und da spielt die, also im Film, in der Geschichte spielt dieses Stück. Und das passt insofern gut. Und
0: dann hören wir jetzt mal rein, dann reden wir gleich weiter über die Freiburger Lesbenfilmtage. You and Me.

0: Weiterhin hier im Studio sind Emre und Barbara von den 35. Freiburger Lesbenfilmtagen. Wir haben schon ein bisschen was eben gehört über das Programm. Neben den Spielfilmen gibt es natürlich auch Dokus. Habt ihr da irgendeine, die ihr besonders hervorheben würdet? Ich habe zum Beispiel, gut, eine geht zum Thema Zensur zum Beispiel.
1: Ja, also wir haben natürlich ganz tolle Dokus.
0: Ja,
1: sind natürlich alle ganz toll. Aber tatsächlich hier Zensur. Wir haben Librarians, also mit Librarians eine Dokumentation, die nicht aktueller sein kann, würde ich mal sagen. Also in den USA kriegen wir ja alle mit, was unter der Trump-Administration passiert, Zensur. Mhm. Und zwar in allen möglichen Richtungen. Natürlich auch queer ist ja offensichtlich so sein Hassding. Und in Librarians fragt man sich dann schon auch, wer entscheidet das eigentlich, was ich lesen darf?
0: Mhm.
1: Und wer entscheidet, ob ich das in meiner Bücherei zeige oder eben auch nicht zeige? Bei den Librarians geht es halt vor allem auch um diese sehr starken Bibliothekarinnen, die sich genau dafür einsetzen, nämlich das zu zeigen oder das anbieten zu können, was wirklich wichtig ist für eine sehr freie und sehr bunte und vielfältige Gesellschaft. Mhm. Und das ist schon sehr beeindruckend, wie sich diese Frauen zusammenschließen und halt auch Orte kreieren und auch so eine Art der Bewegung initiieren.
0: Mhm.
1: Das ist einfach, man sitzt da und schaut sich diese Doku an und diese Energie, die da in dieser Dokumentation ist, die springt einfach rüber und man will aufstehen und will gar nicht so untätig sein und will auch die Entwicklung, die ist tatsächlich ja auch bei uns schon, wenn wir ganz ehrlich sind, bei uns schon begonnen hat, die will man dann aufhalten.
0: Mhm.
1: Also ich glaube, das ist durchaus eine Doku, wo man wahnsinnig viel auch Energie, Mut schöpfen kann, die man dann unbedingt auch loswerden will. Also ich wollte schon aufstehen. Als Beispiel. Aber es ist ja nicht nur die Doku, die
0: genau.
1: wir haben.
0: Was gibt's denn
1: sondern
0: noch?
2: Zum Beispiel haben wir auch den Dokumentarfilm Row of Life. Da haben wir eingangs, falls ihr euch erinnert, Musik gehört aus dem Film. Und Row of Life beschreibt ein langjährig geplantes Projekt, was mehrfach gescheitert ist auch, bis es dann stattfinden konnte, und zwar die Reise in einem Ruderboot über den Pazifik. Und zu dem Film, um das einfach auch noch mehr zu bereichern, freuen wir uns sehr, dass wir da die Regieperson und eine, ich nenne es mal Protagonistin, wenn man das bei Dokus so sagen kann, aus dem Film für ein Filmgespräch gewinnen konnten. Da freuen wir uns drauf. Und das Filmgespräch, weil die beiden kommen aus den USA, findet tatsächlich im Kinosaal über Zoom statt.
0: Mhm. Das heißt, ja. Klingt sehr spannend, ja. Mhm. Und ihr habt noch weitere Filme, habt ihr auch ein Kurzfilmprogramm, da hat man vielleicht die Möglichkeit, ganz viele Filme an einem Abend zu sehen. Wie viele Filme gibt es denn da?
2: 7, wenn ich recht.
1: Du hast recht, wir haben genau 7 wunderbare Kurzfilme.
0: Das ist immer so ein Festival im Festival, so ein bisschen.
2: Ja,
0: so, da kann man in einem Abend sehr, sehr viel sehen, die auch dann preisgekrönt werden. Eine wird ja preisgekrönt.
2: Oh ja, oh ja. Auch die Kurzfilme bewerben sich um unseren Publikumspreis, die Goldene Tanner.
0: Mhm.
2: Und unter diesen 7 können dann die Leute nach jedem Film den Film bewerten. Die bekommen da so Kärtchen ausgeteilt. Und hinterher werten wir das aus und dann ist unser Publikum die Jury für den Kurzfilmpreis.
0: Ja. Und ihr habt ja 3 Preise, ne?
1: Wir haben 3 Preise.
0: Ja. Genau. Wir haben nur 2, aber ihr habt 3.
1: Ja.
0: Ihr habt nicht die beste Doku und den besten Langfilm?
1: Also ja, wir haben initial tatsächlich nur 2 Preise gehabt. Einmal für den besten Kurzfilm und einmal für den besten Langfilm oder Doku. Und dann haben wir aber festgestellt, dass oft die Dokus gewonnen haben.
0: Mhm.
1: Und dann fanden wir, dass das nicht fair ist, weil das Doku, also die Dokumentationsfilme, so ein besonderes Publikum auch haben und die einfach immer sehr gut auch bewertet werden, was ja richtig ist.
0: Mhm.
1: Und dann haben wir gesagt, nee, das geht nicht. Eigentlich ist es ganz cool, wenn wir zwei Preise haben, nämlich für die beste Doku und für den besten Spielfilm. Und so hat sich das halt etabliert mittlerweile. Und es ist auch ganz gut so, weil wir haben festgestellt, unser Publikum liebt Dokumentation. Ich glaube, wir könnten eine ganze Doku-Reihe machen. Mhm. Und manchmal ist es tatsächlich einfach, Filme zu finden. Und manchmal ist es halt nicht ganz so einfach. Das liegt dann häufig eher daran, dass es entweder das Angebot nicht gibt, oder aber auch, und das kommt leider auch vor, wir die Filme nicht kriegen.
0: Mhm, ja.
1: Aber wir haben tatsächlich drei Preise, die wir verleihen und die sind auch dekoriert.
0: Sehr schön.
1: Also nicht dekoriert, sondern
2: dotiert.
0: Dotiert, ja genau.
1: Aber sie werden dann auch dekoriert mit dem Preis.
0: Wir kommen auch gleich auf die Filme nochmal zurück, aber es gibt ja so Namen, wo man auch sehr gestaunt hat. Es gibt zum Beispiel einen Abendrückwettbewerb, da habe ich richtig gestaunt gelesen. Hatte. Wie kam die Idee zustande?
2: Ah, das sagt
0: und wer wird gewinnen?
1: Ich.
2: Die Beste wird gewinnen, wie bei anderen Turnieren auch.
0: Aber war das einfach so im Sofort gedacht, eine tolle Idee oder wie kam das? Oder habt ihr das im Hintergrund? Wie habt ihr die Idee?
2: Ich finde es toll. Sagen, wir haben da schon lang Bock drauf und jetzt setzen wir es endlich um und probieren es einfach mal aus. Wir haben ja vor dem Kinovorplatz, während dem ganzen Festival, so Bierbänke einfach zum Zusammenkommen und so weiter aufgestellt und Biertische sind prädestiniert für Armdrücken. Und jetzt haben wir gedacht, jetzt machen wir einen Knopf dran und organisieren einfach ein ganzes Turnier. Und das findet am Samstag statt, wo auch unsere Cocktailbar ist. Und dann können wir ab 20 Uhr können Duelle stattfinden.
0: Wow.
2: Und ja, es geht hauptsächlich ums Mitmachen, dabei sein und Spaß haben.
0: Ja, super, finde ich eine tolle Idee. Und man kann neue Freundinnen und man kann Partnerinnen auch kennenlernen. Es gibt Speed-Dating und zwei verschiedene, habe ich gesehen.
1: Also die Idee hatten wir ja schon mal gehabt. Und zwar war das unser beider tatsächlich erstes Festival, unser Jubiläum vor jetzt 10 Jahren, kann man sagen.
2: 2015.
1: Ja, 2015. Da gab es die erste Runde Speed-Dating. Und die ist eingeschlagen wie eine Bombe. Und ich weiß auch gar nicht, wie das plötzlich aufgepoppt ist und den Gedanken, was für ein Rahmenprogramm möchten wir diesjährigen Jubiläum eigentlich anbieten. Und da kam das Speed-Dating, weil auch ganz viele Frauen auch nachgefragt haben. Sag mal, wollt ihr das nicht nochmal machen und so? Das hat richtig Spaß gemacht. Und haben gesagt, ja komm, das machen wir. Und wir machen 2 Runden. Also entweder man sucht halt vielleicht die Liebe des Lebens oder auch was anderes. Oder aber auch eine reine Freundschaft.
0: Mhm.
1: Und es ist unglaublich, also wie viele sich bis jetzt angemeldet haben. Das zeigt eigentlich, wie begehrt das ist und dass wir eigentlich genau ins Schwarze getroffen haben. Also wir freuen uns wahnsinnig darauf.
0: Ja, und eine Party gibt es natürlich auch. Eine Flinterparty gibt es in der
1: Harmonie.
0: Ja, genau. Wann ist die?
1: Die ist am Freitagabend. 21.30 Uhr, unsere DJ Anna wird auflegen und ja, also ein Festival ohne Party ist eigentlich kaum vorstellbar,
0: ja,
1: oder?
0: Auf jeden Fall, ja. Ja, die Zeit rennt so ein bisschen weg, aber wir werden auch gleich nochmal, ich werde gleich nach euren Tipps noch fragen, aber wo kann man sich informieren, wenn man das ganze Programm nochmal in Ruhe angucken möchte?
2: Also man kann ganz analog sich informieren über die Programmhefte, die jetzt überall in der Stadt ausliegen.
0: Ihr sehr schön ist geworden, sehr schick.
2: Gell?
0: Ja, ich sehe es gerade hier.
2: Die sind immer super. Also Programmhefte liegen aus. Ihr könnt über unsere Webseite www.freiburger-lesbenfilmtage.de euch informieren und darüber auch Tickets kaufen für die Filme. Ansonsten könnt ihr Tickets auch am Koki direkt jetzt schon kaufen an der Kasse, wenn euch das lieber ist als online. Dann gibt es Instagram. Das ist zu erreichen unter freiburger.lesbenfilmtage. Ich weiß es selber gar nicht, ehrlich gesagt.
1: Das stimmt schon.
2: Insta haben wir auch.
0: Wenn man Freiburger Les eingibt, dann kommt es, glaube ich,
2: okay, perfekt. Also ihr werdet es finden. Und ansonsten sind wir auch, falls es Fragen gibt, per E-Mail zu erreichen. Die Adressen findet ihr auch auf unserer Webseite.
1: Genau, und wir haben Programme natürlich überall ausgelegt. Ne? Mhm. Also im JOS haben wir ausgelegt oder an der Uni haben wir ausgelegt. Im Rathaus gibt es auch Programme.
0: Ja.
1: Also man findet sie überall.
0: So, jetzt haben wir eigentlich nur so ein Minütchen, aber können wir doch ganz schnell uns jeweils einen Tipp geben. Vielleicht einen, den wir jetzt noch nicht gehört haben, vielleicht gibt es. Oder wenn ihr einen ganz toll findet, natürlich auch den nochmal nennen. Was ist so das, was müssen wir gucken?
2: Oh ja, ich mag total gern The Education of Jane Cumming. Mhm. Den Film zeigen wir am Samstag um 20 Uhr. Und zwar haben wir den auf der Berlinale aufgetan dieses Jahr im Februar, da lief der. Und wir konnten auch für den Film, zwar nicht persönlich konnte sie nicht kommen, die Regisseurin Sophie Heldmann, aber sie kommt auch für ein Q&A, also für ein Filmgespräch, wird sie nach dem Film im Kinosaal zugeschaltet über Zoom. Und zwar geht der Film, spielt im 18. Jahrhundert in Schottland, in einer Mädchenschule, die zwei Frauen zusammen aufziehen, auch sehr besonders für die Zeit und sehr wertvoll. Ein ganz ruhiger Film, der aber eine mega Geschichte erzählt und eine große Intensität entwickelt und auch auf einer authentischen Tatsachengeschichte beruht, die da verfilmt wurde. Spannend.
0: Und noch einen ganz kurzen Tipp bei dir.
1: Ja, auf jeden Fall am Sonntag 15.30 Uhr Unmundo Parami, Newborn. Auch da haben wir ein Filmgespräch und es ist total interessant, weil da geht es hier um ein Paar, was ein Baby bekommt und bei dem Baby weiß man nicht, was es sein soll und die Eltern hin und her gerissen sind, weil sie gedrängt werden von Ärzten, sich zu entscheiden. Mhm. Und sie dann quasi in diesem Zwischenstück sind und sich dann die Mutter dagegen entscheidet. Mhm. Und das ist so berührend gewesen, dass wir gesagt haben, den Film müssen wir auf jeden Fall zeigen, auch wenn es ein Heteropaar ist, aber die Thematik, die ist einfach, es ist ein wichtiger Film aus meiner Sicht und den will ich unbedingt wärmstens empfehlen, sich das anzuschauen, weil das auch wirklich, wirklich sehr gut gemacht ist und wir uns wirklich auch freuen, danach ein Filmgespräch mit der Regisseurin, damit wir auch sozusagen auch sehen können oder weil manchmal ist man ja so ein bisschen verstört auch und dann vielleicht auch nochmal direkt nachfragen können, weil dann wirkt dieser Film auch nochmal ganz anders. Fall, und dann versteht man vielleicht auch bestimmte Dinge, die man in dem Moment vielleicht nicht nachvollziehen kann. Mhm. Also den kann ich auf jeden Fall sehr wärmstens empfehlen.
0: Ja, dann erstmal vielen Dank. Irgendwie die Zeit ist weggerannt. Jetzt irgendwie ist, glaube ich, so weit. Aber schaut euch die Webseite an, schaut euch die Heftchen an auf jeden Fall. Emry und Barbara. Vielen Dank, dass ihr heute gekommen seid. Ihr habt sicher einen riesen Stress noch bis Dienstag auf jeden Fall. Ja, schon. Wir hören es gerade noch in einen Song rein. Wer ist Q wird ausgesprochen, ne?
2: Ja.
0: Genau, zu welchem Film gehört der?
2: Der gehört zu dem Film Outer Lands, den wir am Donnerstag um 21 Uhr zeigen. Und das ist jetzt ganz stimmig, dass das auch hier unser Gespräch ausklingen lässt, denn der Film läuft da im Abspann von dem Film.
0: Alles klar.
2: Also der Film läuft im Abspann. Die Musik läuft im Abspann von Outer Lands.
0: Also dann, ab Dienstag geht's los. Vielen Dank für Ihr Herkommen und dann euch ein tolles Festival.
2: Dankeschön. Danke. Dankeschön.

0: Am 30. April hatte im Theater der Immoralisten ein Stück Welturaufführung, das heißt Mr. Tomato, und geschrieben wurde es und inszeniert wurde es von Manuel Greitmeier, dem Intendanten des Theaters, und ich freue mich, dass er nun mir gegenüber sitzt. Hallo Manuel.
1: Hallo Hartmut, es freut mich, mit dir zu reden.
0: Ich freue mich auch wieder sehr. Und ja, um was geht es denn in deinem Stück?
1: Ja, das ist eine komplexe Frage. Um was geht es? Ganz einfach gesagt würde ich sagen, es geht um eine typisch amerikanische Kleinstadt, in der seltsame Vorkommnisse stattfinden. Also eine Ärztin, die Hauptfigur des Stückes, kommt von einem Kongress aus der Großstadt zurück und findet in dieser Heimatstadt, dieser Kleinstadt, Forestville mit Namen, dass seltsame Dinge vorgehen. Leute kommen zu ihr und sagen, dass sich Verwandte plötzlich seltsam verhalten, Familienmitglieder irgendwie nicht mehr so sind, wie sie früher waren, und sie kann es erst gar nicht ganz verstehen und findet aber heraus, dass in dieser Kleinstadt irgendwelche seltsamen Dinge vor sich gehen, und dann kommt eine klassische Science-Fiction-Handlung, würde ich sagen. Also ich will jetzt nicht zu viel verraten, aber es kommt eine große Verschwörung quasi, die da stattfindet, und das alles ist aber eigentlich sozusagen wie eine Metapher für das Amerika unter Donald Trump, also für diese totale Pervertierung des, in Anführungszeichen, American Way of Life, den wir da gerade vor uns sehen.
0: Ja genau, ich hatte jetzt auch einen Eindruck, ich erinnere mich ein bisschen an die 60er, 70er, 80er Jahre von irgendwelchen Science-Fiction- und Horrorfilmen, und ja, die politische Lage hast du auch gerade schon angesprochen. Ja, wie kam es da überhaupt zum Stoff? Wie kam es auf die Idee?
1: Also das Stück ist jetzt quasi, geschrieben ist das Stück genau nach der neuen, nachdem Donald Trump wieder zum Präsidenten gewählt wurde. Danach habe ich es geschrieben und dann lag es in der Schublade und dann dachte ich immer, um Gottes Willen, das, was da in Amerika abgeht, da ist das Stück ja völlig harmlos dagegen. Also das Stück kannst du gar nicht mehr machen, weil das geht ja da völlig ab gerade. Oder geht ja schon lange völlig ab. Der Mann ist ja völlig irrsinnig, oder der Plan, den er hat, ist zumindest völlig irrsinnig. So. Und dann dachte ich aber, nee, das ist eigentlich zu schade, dieses Stück jetzt in der Schublade zu haben, und habe es nochmal umgeschrieben, nochmal bearbeitet, mehrere Fassungen geschrieben, und dann dachte ich immer, das Stück muss gemacht werden. Und auf die Idee damals kam ich, indem ich bin ein großer Filmfan, so, und vor allem auch filmhistorisch sehr interessiert. Und ich weiß, dass diese alten 50er Jahre Science-Fiction-Horrorfilme damals immer der Versuch der Regisseure und Drehbuchautoren waren, sozusagen innerhalb einer Science-Fiction-Handlung eigentlich Sozialkritik zu betreiben. Also diese alten Science-Fiction-Filme waren ganz oft politische Auseinandersetzungen mit der Lage in Amerika. Also mit dem McCarthy-Ausschuss, mit der Kommunistenjagd, aber auch sozusagen mit der Bedrohung durch Sowjetrussland zum Beispiel. Und dann dachte ich, das könnte vielleicht das adäquate Mittel sein, ein Stück über das Amerika unter Donald Trump zu schreiben. Indem man sozusagen sehr typisch amerikanische Handlungsführung nimmt und typisch amerikanische Kleinstadtfiguren, die man aus Tausenden von Filmen kennt, aus Tausenden von Serien wie Stranger Things oder Fargo oder die alten Frank Capra-Filme oder sowas, und anhand dieser Figuren sozusagen durchzuführen, was sich verändert hat in Amerika, wie diese Figuren wie seltsam geworden sind. Also etwas, das wir, oder das ich auch in Deutschland sehr beobachtet habe, dass im Rahmen der Pandemie damals oder der Nachwirkung der Pandemie die Leute alle in so Blasen gegangen sind oder in seltsame Verschwörungstheorien abgekleidet sind und wie sich verändert haben. Und diese Veränderung, die ich eben auch wahrgenommen habe bei vielen Leuten, die fand ich spannend in dem Stück zu zeigen. Und als Vorlage hat mir der alte Schwarz-Weiß-Film von 1956, Invasion of the Body Snatchers, gedient, der diese Handlung anders, aber an sich so durchführt, dass in dieser kleinen Stadt durch Aliens, die dort sozusagen versuchen, die Bevölkerung auszutauschen, die Figuren sich verwandeln. Also der liebe, nette Onkel ist plötzlich halt der gehirngewaschene Klon. Sieht aber genauso aus wie der liebe, nette Onkel, aber ist halt nicht mehr der nette Onkel, sondern ist ersetzt worden durch eine, in dem Film jetzt sozusagen wie eine stalinistische Version seiner selbst. Also eine gleichgeschaltete, emotionslose, folgsame, stalinistische Klonfigur, und bei uns ist es sozusagen ein gehirngewaschene Maga-Leute, also von der Maga-Bewegung.
0: Ja, und es gibt ja auch einige Queer-Elemente in dem Stück. Oh ja, was erwartet uns da?
1: Ja, ich glaube, das ist ein sehr interessanter Gedanke, den wir irgendwann ins Stück eingebaut haben, dass es sozusagen queere Figuren in diesem Stück gibt, weil ich glaube, dass die extreme Wokeness damals in der Endphase der Joe Biden-Regierung durchaus zum Aufstieg der Rechten beigetragen hat. Also der Otto-Normal-Verbraucher hatte so das Gefühl, in jeder Netflix-Serie, in jedem Film geht es nur noch um queere Elemente, nur noch die Wokeness rauf und runter. Und es war ja auch ein ganz wichtiger Punkt bei Kamala Harris zu seinem Wahlkampf, diese jetzt Anführungszeichen, die Wokeness so. Und gleichzeitig sind natürlich die Leute aus der queeren Community, die Leute, die nicht dieses Otto-Normal-Leben führen, die ersten, die in Gefahr geraten. So. Also wenn man sich zu weit aus der Deckung wagt, ist man aber auch irgendwann im Schussfeld. Und in meinem Stück ist es eben diese Hauptfigur, diese Ärztin, die in einer lesbischen Beziehung lebt, auch durchaus mit dem Gedanken an René Good zum Beispiel, das ist Opfer von ICE, die ja auch in einer queeren Beziehung gelebt hat. Und die sozusagen auch anhand ihrer eigenen Geschichte mitkriegt, dass ihre Lebensgefährtin oder ihre Ehefrau in diesem Stück zum Beispiel sich plötzlich danach sehnt, in einer heteronormativen Beziehung zu leben. Also die, deren sozusagen Leidensdruck groß war, eigentlich aus dieser Queerness, diese Leidensdruck aus dieser Queerness, und die sich dann nach Erlösung sehnt, sozusagen durch diese Tomaten-Aliens in meinem Stück sozusagen ausgetauscht zu werden. Also die Figuren, die da zu klonen werden in diesem Stück, sehnen sich auch danach, zu klonen zu werden. Sehen sich danach, ihre Emotionen loszuwerden. Sehen sich danach, ihre Individualität loszuwerden, um endlich sozusagen in dieser konformen Masse, die ja quasi der Kommunismus verspricht, die ja auch der Faschismus verspricht oder auch die Religion natürlich verspricht, dass man plötzlich sozusagen wieder einen Lebenssinn hat, dass man Teil einer Masse ist, Teil einer Bewegung ist, dass man nicht mehr jeden Tag sozusagen frei entscheiden muss, wie man heute lebt. Und das ist ja auch genau dieses Spannungsfeld zwischen, wie viel Individualismus verträgt sozusagen der Mensch und auch die Gesellschaft und wie viel Konformität oder Werte oder Traditionen sind vielleicht auch notwendig, damit der Mensch nicht in seiner eigenen Freiheit, an seiner eigenen Freiheit sozusagen zugrunde geht. Und das sind eigentlich die wichtigen Elemente des Stücks, zwischen quasi diese Schere zwischen totaler Konformität und diesem Make America Great Again. Wir sind alle eine faschistoide Masse von sozusagen Nationalchristen und Nationalchristfaschisten oder wie man es immer nennen mag. Es ist eine seltsame Zusammenstellung aus Evangelikalen, Longterministen, Nationalisten, Faschisten, die diese Magerbewegung ja ausmachen. Das ist ja sehr heterogen. Aber ich glaube, dieser Grundgedanke ist, dass man wieder eine Masse, eine Nation sein will. Dass man ein gemeinsames sozusagen Wertesystem hat. Und das ist halt immer wahnsinnig anfällig dafür, andere Menschen auszugrenzen. Und dadurch fand ich so wichtig, dass das Stück queere Elemente hat, weil das wäre natürlich mit die ersten Opfer. Die Minderheiten sind immer die ersten Opfer von faschistoiden Bewegungen.
0: Jetzt vor wenigen Tagen gab es auch eine Diskussion im Kino Kandelhof bei der Schwulen Filmwoche. Da war das Theater Freiburg zu Gast oder jemand vom Theater Freiburg. Da ging ja die Frage, kann Kunst denn die politische und gesellschaftliche Lage verändern oder gar verbessern? Die ging da so ein bisschen rum, haben viele befragt. Du hast auch ein politisches Thema und machst Kunst. Wie würdest du auf diese Frage antworten?
1: Also so pauschal ist das natürlich sicherlich nicht so, dass Kunst irgendwie die Gesellschaft verändern kann. Aber ich glaube, ich bin der Meinung immer gewesen, dass Kunst Fragen aufwerfen muss und sozusagen zu Diskussionen einladen muss. Ich bin überhaupt kein Freund davon, dass Kunst Antworten gibt, zumindest nicht irgendwie pauschale oder ausformulierte Antworten geben kann, sondern Kunst besteht gerade darin, dass sozusagen es etwas erlebbar macht, was vielleicht gar nicht so einfach gesagt werden kann. Oder dass es sozusagen über Figuren Ambivalenzen sichtbar macht. Und ich glaube, da kann es vielleicht schon dazu führen, dass der ein oder andere ins Denken gerät oder einen neuen Gedanken zu einem Thema entwickelt. Das war immer mein Antrieb auch für Kunstrezeption. Also wenn ich selber sozusagen Filme schaue oder Theater schaue oder Kunst betrachte, dass ich sozusagen verstört werden möge. Ich möchte verstört werden. Ich möchte, dass ein Gedanke aufkommt, den ich vorher nicht hatte. Dass etwas mit mir passiert, was ich vorher nicht wusste. So, und in dem Fall glaube ich schon, dass Kunst den Einzelnen bewegen und auch und bewegen auch wirklich im wörtlichen Sinne mit den Platz wechseln dazu bringen kann, aber in diesem wirklich politischen Kontext natürlich nicht. Dafür ist es viel zu unbedeutend. Dafür ist es auch das Erste, was wegrationalisiert und weggekürzt wird. So wie die Minderheiten, Theater ist ein Minderheitenphänomen, wäre das auch das Erste, was weg ist. Und natürlich habe ich mir auch überlegt, dass es natürlich jetzt, ich meine, ich greife hier ganz klar mit diesem Stück die Magerbewegung, ich greife ganz klar die AfD damit an, ich greife ganz klar sozusagen, obwohl wir völlig unbedeutend sind, greifen wir sozusagen politische Lager an. Und natürlich kann das irgendwann nach hinten losgehen. Also wir sind ein queeres Theater auch, wir haben viele queere Leute bei uns. Wir haben immer sehr klar auch ja Stellung bezogen gegen faschistische Tendenzen, aber genauso gegen linksfaschistische Tendenzen. Wir haben ein Stück über Stammheim gemacht. Ich finde, Linksfaschismus ist nicht weniger gefährlich als Rechtsfaschismus. So Extreme sind immer gefährlich. Aber wir lehnen uns natürlich aus dem Fenster und ich habe schon auch mehrfach geschluckt und gedacht, wie arg kann man das machen und wann kommt der Boomerang vielleicht zurück und hoffen wir, dass er nicht zurückkommt.
0: Ja, toi toi toi, kann man nur sagen. Ja, aber nochmal zurück zu dem Stück Mr. Tomato. Wann kann man es sehen? Wie kann man sich informieren? Und vielleicht auch, wer spielt eigentlich mit und wer ist da im Team dabei?
1: Also sehen kann man es zumeist Donnerstag bis Samstag. Wir spielen bis Ende Juni. Infos gibt es auf unserer Homepage www.immoralisten.de, ebenso die Tickets über den Spielplan. Wer spielt mit? Ja, unser Hauptteam spielt mit. Also wir haben ja ein relativ festes Ensemble. Wir haben jetzt auch wieder jemand Neues dabei, die Lebensgefährtin von der Hauptfigur spielt. Eine tolle Schauspielerin, Sina Schneider, wahnsinnig spannende Person, spannende Schauspielerin. Aber die alten Verdächtigen sind dabei. Die Chris Meiser, eine unserer Hauptdarstellerinnen, spielt auch da die Hauptrolle. Das erste Mal eine lesbische Frau. Ich finde es sehr spannend. Ich habe tatsächlich noch nie ein Stück mit zwei lesbischen Figuren gemacht. Aber ich finde es sehr, sehr spannend. Und ich finde toll, dass sie da so eine souveräne und sehr bodenständige, erwachsene und komplexe Figur spielen kann. Und das in einer weiblichen Version, weil sie ja auch gerne mal Männerrollen gespielt hat bei uns. Und ich finde es spannend, dass sie mal so eine sehr, auch durchaus taffe, weibliche Hauptrolle jetzt spielt. Und ja, also sonst sind alle üblichen Verdächtigen bei uns, auch unsere Neuentdeckungen aus dem Workshop. Wir machen ja, vor allem die Chris macht einen Workshop immer mittwochs, zu dem ich auch gerne einladen möchte. Und das ist so unser Pool für die Neuentdeckungen. Also wir gucken uns da an, wer ist da begabt, aus wem kann man was machen und dann versuchen wir unsere Leute mittlerweile für dich selber auszubilden und zu sagen, dem oder derjenigen möchte man jetzt auch mal eine Rolle auf der in Anführungszeichen großen, kleinen Bühne der Immoralisten geben.
0: Alles klar, sind wir gespannt. Dann wünschen wir dir natürlich jetzt natürlich oder euch natürlich ein sehr viel Publikum, dass es voll sein möge. Und nur ganz kurz, gibt es im Sommer ein Open Air?
1: Ja, wie jeden Sommer gibt es ein Open Air. Allerdings ist es gerade in Planung und ich weiß noch nicht ganz, was es wird, aber wir machen auf jeden Fall eins.
0: Alles klar, dann vielen Dank, dass ihr Zeit genommen hast. Toi, toi, toi für die weiteren Vorstellungen und bis zum nächsten Mal.
1: Ja, vielen Dank, Hartmut. Es war wie immer eine Freude.
0: Mir auch. Mhm.

Vom Freiburger Theater der Immoralisten schalten wir nun in den Osten der Republik, in das schöne Pirna. Seit vielen Jahren beobachten wir dort den einst kleinsten CSD Deutschlands, inzwischen ist aber deutlich größer geworden und findet 2026 zum 15. Mal bereits statt. Größer geworden sind aber in den letzten Jahren auch die Herausforderungen. Die sächsische Stadt hat einen AfD-Oberbürgermeister, auch sonst sind die Rechten in Pirna politisch sehr stark. In der Landeshauptstadt Dresden gibt es derzeit ja auch ein Problem. Wie wir mitbekommen haben, im Vorfeld sorgte dort die sächsische Landesdirektion für Kontroversen, da sie die Stadt Dresden

0: Ereignisse dort auch selbst?
1: Also betroffen natürlich, als Community sind wir dort mit betroffen und auch haben dort enge Berührungspunkte. Aber wir selbst in Pirna, wir sind so, dass wir quasi uns in etwas anderen rechtlichen Raum dort bewegen können, schon seit Jahren. Mhm. Aber wir sind natürlich solidarisch mit Dresden. Das ist einfach nicht zu verstehen, das geht komplett an den Realitäten vorbei. Dort so eine Entscheidung zu fällen, gerade in Zeiten, wo die Anfeindungen, die wir spüren, weiterhin zunehmen.
0: Ja, wie ist denn generell derzeit in Pirna die Lage? Wir haben ja gehört, früher gab es ja immer auch ein bisschen Probleme beim CSD im Vorfeld, aber ihr habt das immer tapfer und wirklich erfolgreich durchgeführt. Wie laufen die Vorbereitungen gerade auf Hochtouren?
1: Also bei uns laufen die Vorbereitungen auf Hochtouren. Von Anfeindungen und dergleichen haben wir momentan relativ wenig Berührung. Was wir mitbekommen, ist, dass wieder in der Stadt mittlerweile vermehrt Aufkleber auftauchen von der Elblandrevolte, von den Freien Sachsen mit teilweise homophoben Inhalten. Aber da gibt es genug Freunde auch, die damit beschäftigt sind, diese Aufkleber wieder zu entfernen von Dachrinnen und so weiter.
0: Mhm. Ja, es ist ja, wir haben es gesagt, ein Jubiläum, eben der 15. CSD. Werdet ihr denn dieses Jahr ganz besonders begehen?
1: Die Vorbereitungen laufen natürlich auf Hochtouren, aber natürlich mussten wir auch aufgrund von veränderten Förderrichtlinien und so weiter mehrmals umplanen, sodass wir momentan das ganze Programm nochmal neu aufstellen. Aber wir haben, unsere Planung steht natürlich zum Groben schon. Wir haben dabei Esther Fili als Gast, Brigitte und Martina aus Berlin sind wieder dabei, Victoria kommt in den Fischer-Dubel-Show. Dazu wird es die Verleihung von unserem Pirna Diversity Award geben. Was uns besonders stolz macht, dieses Jahr wird der stellvertretende Bürgermeister bei uns mit auf der Bühne stehen, der Herr Dressler, der auch bei uns sich dort solidarisch zeigen wird. Insofern sind wir dort wirklich guter Dinge und leibliches Wohl fürs Essen, fürs Trinken ist gesorgt. Für Parteien, Bündnisse werden wieder vertreten sein und Redebeiträge halten, sodass wir also unseren CSD durchführen werden. Eben, so wie wir selber auch sagen, laut für die Leute leise sein müssen.
0: Aber man muss gar nicht auf den 11. Juni warten. Es gibt ja auch vor bei euch immer wieder Programm. Eine Veranstaltung findet ja bereits schon morgen statt. Was dann genau?
1: Also morgen am 8. Mai treffen wir uns um 19 Uhr bei uns im Queertreff zusammen mit der Mitarbeiter vom Kulturbüro Sachsen, von der Heinrich-Böll-Stiftung Sachsen, Rosa-Luxemburg-Stiftung Sachsen und Agentur für Aufklärung und Demokratie. Es wird eine Podiumsdiskussion geben über eine Studie, die hat sich befasst mit Sichtbarkeit und Sicherheit. Das Gefühl von CSD-Teilnehmern auf CSD-Veranstaltungen im gesamten Freistaat Sachsen von 2022 bis 2024. Und damit befassen wir uns morgen in der Podiumsdiskussionsrunde, wo Leute wirklich eingeladen sind zu kommen. Egal, einfach vorbeikommen, mitdiskutieren. Wir wollen einfach einen interessanten und vor allem austauschreichen Abend haben.
0: Ja, wir in Freiburg sind ja gerade zwischen den beiden großen queeren Filmfestivals bei uns. Die Schwule Filmwoche ging gestern zu Ende. Die Freiburger Lesbenfilmtage starten ja am kommenden Dienstag. Wir haben sie gerade zu Gast gehabt. Aber auch bei euch gibt es etwas Filmisches, und zwar am 17. Mai, oder?
1: Ja, und zwar haben wir dieses Jahr das große Glück, zum Tag gegen Trans- und Homophobie in Zusammenarbeit mit der Pirna Autonomen Linken in Filmamt zu veranstalten. Mhm. Es geht darum, es wird ein Film gezeigt, dort geht es um das Leben von Gad Beck unter dem Motto Jüdisch, Schwul, Widerständig, die Freiheit des Erzählers, das Leben des Gad Beck. Und danach wird eine Diskussionsrunde stattfinden. Wir sind stolz darauf, dass wir die beiden Filmschaffenden haben gewinnen können, die bei uns dabei sein werden, um dann nach dem Film noch eine Diskussionsrunde einzutragen. Das Ganze konnten wir ermöglichen, weil wir Unterstützung bekommen haben, erfahren haben aus der Aktion Zukunftswege Ost. Da gibt es eine Initiative Bürger für Bürger und die haben uns dort maßgeblich unterstützt.
0: Ja, wenn dem das jetzt alles zu schnell gegangen ist und aber gerne kommen möchte, wie kann man sich nochmal über die Veranstaltungen informieren?
1: Also auf unserer Internetseite csd-pirna.de halten wir euch immer auf dem Laufenden. Es ist auch so, dass wir eine neue Lesungsreihe starten werden im Oktober zur dunklen Jahreszeit, wo verschiedene Autoren kommen. Da sind jetzt schon 5 Abende fix geplant mit 5 verschiedenen Autoren, wo wir uns zusammensetzen wollen, einfach Leute verbinden wollen, vernetzen wollen, dass man rauskommt aus seiner Isolation und wir einfach zeigen, dass wir da sind. Wir sind auch da außerhalb von dem eigentlichen CSD und bieten einfach dort jetzt eine Plattform, wo man sich einfach treffen kann, reden kann, diskutieren kann. Ob wir dort zu 5 sitzen, ob wir dort zu 20 sitzen, wie mit der Georgine Kellermann zum Beispiel dieses Jahr. Also einfach vorbeikommen, Q43, Internet gucken und einfach kommen.
0: Und kann man euch irgendwie auch sonst unterstützen für den CSD oder überhaupt generell?
1: Also Also jederzeit. Finanzielle Unterstützung ist natürlich immer willkommen, aber auch einfach viel Unterstützung, indem man präsent ist, indem man da ist. Die CSDs im kleinen Raum, im ländlichen Raum, haben immer ein Problem. Es ist eine

0: eine Community, die es in die großen Städte zieht, und wenn dann in den kleinen Städten was stattfindet, fehlt ein bisschen die Unterstützung aus den großen Städten. Und da einfach wirklich kommen, wenn ihr wisst, am 11.7. ist der CSD in Pirna, kommt nach Pirna, seid mit uns laut, seid mit uns stark, wir brauchen jede Unterstützung.
1: Alles klar. Wir werden es auch im Auge behalten. Wir werden natürlich auch versuchen, diesmal wieder eine Sendung vorzumachen. Erstmal vielen Dank, dass du heute Zeit genommen hast, obwohl du, glaube ich, ziemlich Stress hast, wegen morgen ja schon, glaube ich. Aber danke, dass du dir kurz Zeit genommen hast. Und ich wünsche dich erstmal für morgen und für die anderen Veranstaltungen natürlich viel Erfolg und sind schon sehr gespannt auf den CSD. Vielen Dank.
0: Jo, und ich wünsche euch auch alles Gute.
1: Dankeschön. Das war der Kalle, das Thomas Kalina aus Pirna. Und wir hören Timo Schniering.

0: Vom CSD Pirna haben wir nun elegant zu unserem nächsten Gast übergeleitet, der auch schon einige Songs für CSDs komponiert, produziert und auch gesungen und performt hat. Es ist der Singer-Songwriter Timo Schniering, den wir schon öfters ja die Freude hatten, sprechen zu dürfen. Von seinen CSD-Songs schwenken wir heute zu einem aktuellen Song von ihm um, der von der Stimmung völlig anders ist. Da heißt der Lyris und mit ihm wurde auch ein sehr aufwendig gedrehtes Video veröffentlicht, dass es lohnt, sich anzusehen. Über beides wollen wir heute mit Timo reden. Von daher schön, dass er in der Leitung ist. Guten Abend und herzlich willkommen bei der Schwulenwelle aus Freiburg, Timo Schniering.
1: Hallo Hartmut, hallo Alex und eine ganz liebe Grüße auch natürlich draußen an alle Leute, die gerade zuhören.
0: Timo, erst kürzlich sprachen wir ja über deinen Song New Generation und den dazugehörigen Clip. Auch dieser war ja schon wahnsinnig aufwendig, da haben wir ja drüber geredet. Aber dein aktuelles Video scheint mir das alles nochmal zu übertreffen. Sprechen wir aber erst einmal von dem Song selbst, Delirious. Ich weiß ja, dass du in jedes Projekt sehr viel Energie steckst, so auch natürlich in diesen Song. Magst du uns den Song vielleicht etwas früher vorstellen? Um was geht es und wie ist er entstanden?
1: Ja, sehr gerne. Also der Song selbst hat das Thema, beziehungsweise dreht sich um die Frage, inwieweit bin ich bereit, mich selbst zu belügen, um meine eigene Realität aufrechtzuerhalten. Also was sehr, sehr Persönliches, wo man sich vielleicht auch schon mal in seinem eigenen Leben gefragt hat, einfach damit, was ist meine Realität, was möchte ich annehmen und was möchte ich vielleicht auch verändern. Und genauso dreht sich mein kommendes Album um das größere Thema, Überthema Selbstbestimmung. Nämlich, wie wollen wir die Zukunft gestalten und was wünschen wir uns? Und wie schaffen wir das gemeinsam? Und genau darum geht es. Und der Song ist eine ganz spezielle Kooperation. Der ist nämlich entstanden in einer internationalen Zusammenarbeit mit zwei Produzenten aus Italien, genauer gesagt aus der Nähe von Venedig, mit natürlich hier mir und meinem Co-Produzenten Semyon Becker aus Köln. Und wir haben zu viert hier ganz viel Liebe reingesteckt, natürlich auch echte Instrumente aufgenommen. Unter anderem hat Zacharia Naimoli aus Italien dazu nochmal extra Cello eingespielt. Und ich bin ganz stolz, wie es geworden ist, ja.
0: Klingt doch sehr gut. Wir werden auch nachher dann natürlich noch ganz in Ruhe uns anhören. Und was dazu kommt, der Song ist ja nicht nur einfach sehr, sehr schön. Es gibt zu dem Song auch ein sehr eindrückliches Video, das man sich ja jederzeit auch bei YouTube oder anderswo anschauen kann. Der Clip kommt ja mir vor wie so ein Finale eines Science-Fiction-Films oder eines aufwendigen Thrillers. Raketen starten, ganze Kasernen brennen, die Welt steht in Flammen. Ja, magst du uns die Story ein bisschen erzählen?
1: Ja, also mir war tatsächlich wichtig, das Ganze in einem Art Kinoformat auch zu produzieren. Allein dadurch, dass ich ja auch Musikvideo bzw. Videoproduktion im Bachelor als Schwerpunkt gehabt habe. Und das Video selbst dreht sich um ein nochmal viel größeres, internationaleres Thema, nämlich es geht um Imperialismus und Macht und wie diese beiden Strukturen miteinander zusammenspielen. Und mein Thema, das bezieht sich ja nicht nur auf mich selbst oder auf diese persönlichen Themen, sondern mir war als Ziel, auch im Video das Ganze etwas breiter zu fassen und darauf aufmerksam zu machen, was alles eigentlich gerade schiefläuft. Und aus dieser Idee heraus haben wir uns zusammengesetzt in einem ganz großen Team und haben ein sehr aufwendiges Video mit echten Feueraufnahmen. Wir hatten einen riesen Feuerwehreinsatz unter anderem unterstützt durch die Stadt Nierstein und die VG Rhein-Selz herausgebracht und ich bin ganz stolz, wie das Ganze dann auch geworden ist.
0: Kann es doch sein, das ist wirklich sehr, sehr spannend, es ist wirklich sehr groß, das Ganze. Ja, und wir hatten ja jetzt gerade in den Freiburg die Schwule Filmwoche und da gab es eine Gesprächsrunde, unter anderem mit dem Theater Freiburg und da haben wir uns dann gefragt, kann eigentlich Kunst etwas am Weltgeschehen, an der politischen Lage ändern? Und dein Video geht ja auch in die Richtung, dass du ja was aussagen möchtest. Wie siehst du das? Kann Kunst das?
1: Ich bin absolut davon überzeugt, dass Kunst und auch die Musik Mittel sind, mit der wir eine Gesprächsebene aufwachen, die nicht mit Worten funktioniert, sondern mit Emotionen, also Gefühlen, die wir unseren Mitmenschen vielleicht in einer Weise kommunizieren können, wie wir es eigentlich mit Worten gar nicht schaffen. Und ich habe das selbst in den unterschiedlichsten Formen in der Musik kennengelernt, unter anderem zum Beispiel im ganz persönlichen Rahmen mit meiner demenzkranken Oma, die auf der musikalischen Ebene einfach eine ganz andere Art hatte, miteinander zu kommunizieren, aber mit Worten ging es halt nicht mehr. Und das im Kleinen würde ich auch übertragen ins Große, dass wir mit der Kunst es schaffen, auch Gesprächsräume zu eröffnen und Perspektiven zu vermitteln, die es so viel, viel schwerer zu vermitteln gäbe.
0: Ja, wenn wir das nochmal zurück zum Video selber, wie wurde es denn gedreht? Wer war da alles eingebunden? Es gab die Feuerwehr, da war dabei, das waren Kasernen, die gebrannt haben in Nierstein. Wie entsteht so eine Großproduktion? Wie kriegt man die Leute alle zusammen? Ich glaube, ein Theater war auch noch, glaube ich, mit eingebunden. Ja, was war das für ein Aufwand?
1: Ja, wir haben diesmal natürlich nochmal einen ganz anderen Aufwand gehabt, mit natürlich auch dem echten Feuer. Ich wollte schon immer unbedingt mal so auch wirklich mit echtem Feuer arbeiten, weil natürlich in der Vergangenheit sehr, sehr viel animiert war. Mhm. Aber wir haben an sehr vielen Stellen mit den unterschiedlichsten Menschen zusammengearbeitet, unter anderem mit dem Staatstheater Mainz, die uns ganz, ganz freundlich unterstützt haben, uns mit den wirklich hochwertigsten Klamotten ausgestattet haben, dann natürlich mit der VG Rhein-Selz, die mit der Feuerwehr Nierstein zusammen da wirklich einen Einsatz gefahren ist, um uns diesen Dreh zu ermöglichen, und natürlich das ganze Team vor Ort. Die meisten Leute, die kenne ich dadurch, dass ich ja in dem Bereich auch studiert habe. Also im Bachelor hatte ich Musikvideo als Schwerpunkt, und in meinem fortlaufenden Masterstudium hatte ich zwar Audioproduktion als Schwerpunkt, habe aber natürlich weiterhin Musikvideos produziert und mich in dem Bereich auch weiterentwickelt. Und mit den Leuten arbeite ich eine ganze Zeit lang zusammen. Wir sind so wirklich mittlerweile schon ein eingespieltes Team, und da hat man dann natürlich ganz viele Profis, die, wenn sie Lust haben auf so ein Projekt, gemeinsam an einem Strang ziehen und dann natürlich sowas auch realisieren kann, ohne dass die Kosten, weil Kunst ist natürlich entsprechend sehr, sehr, sehr teuer, aber so natürlich durch die eigene Leidenschaft und die ehrenamtliche Mitarbeit an dem Ganzen auch ein, ja, Projekt erschaffen, was nochmal auf einer ganz anderen Ebene steht, als wenn man es einfach nur mal so produzieren würde.
0: Mhm. Ja, das erklärt es ein bisschen. Ich habe mich auch gedacht, das muss ja wahnsinnig viel Geld gekostet haben. Aber klar, wenn man dann Verbindung noch ein bisschen hat und so und kann die Leute auch begeistern dafür, dann geht vielleicht so ein Projekt eher. Weil du bist ja auch Produzent bei dem, dem Video, oder?
1: Ja, genau. Also ich bin sowohl Produzent als auch habe ich alles, was man so sieht im Schnitt, die Animation und so weiter. Das ist natürlich auch meine Arbeit. Also dadurch, dass ich in dem Bereich auch ausgebildet bin, habe ich die ganze Postproduktion, die natürlich den Großteil der zumindest zeitlichen Arbeit in Anspruch nimmt. Das sind ja dann auch jetzt an die 3 Monate gewesen, die ich an dem Projekt auch selbst gesessen habe. Teilweise auch wirklich Tag und Nacht am Stück, weil es ja auch sehr, sehr viel noch Nachbearbeitung braucht, damit das Ganze so dann aussieht. Mhm. Aber so haben wir zusammen an einen Strang gezogen, und durch diese Zusammenarbeit einfach jeder weiß, was er oder sie zu tun hat. Und wir haben ein Ziel, eine Idee vor Augen, konnten wir das Ganze dann natürlich auch so in diesem Stil umsetzen.
0: Ja, du hattest den Song ja auch ursprünglich, glaube ich, für den ESC angedacht, was dann leider nicht geklappt hat. Aber die Idee des ESCs ist ja immer noch da.
1: Das stimmt. Also ich liebe den ESC als Vision, also alle Länder miteinander zu verbinden, vor allem halt unsere europäische Gemeinschaft zu stärken. Und bin natürlich dementsprechend auch ein großer ESC-Fan. Mein Ziel ist natürlich auch immer noch, weiter am ESC teilzunehmen, mich weiter zu bewerben. Der Song jetzt ganz speziell war meine Einreichung für das, also für dieses Jahr. Im letzten Jahr habe ich die natürlich dafür eingereicht. Mhm. Hat nicht geklappt, aber vielleicht dann ja beim nächsten Mal. Einen Song dafür habe ich auf jeden Fall schon in petto.
0: Wie läuft denn so eine Bewerbung eigentlich ab? Wie muss man das machen?
1: Also der ESC war ja ganz lang, wurde der getragen oder zumindest von Deutschland organisiert vom NDR. Das ist jetzt an den SWR übergegangen und die haben das Bewerbungsverfahren etwas geändert. Da musste man über entweder sein Label oder seine Verbindung in die Musikwirtschaft einen Code anfordern, mit dem man sich dann bewerben konnte mit einem Titel. Der Titel wird dann eingereicht und wird dann von der Fachjury an unterschiedlichsten Punkten bewertet, woraus dann erstmal eine Zusammenstellung kommt für den Vorentscheid. Und da waren ja, ich weiß gar nicht, wie viele Leute dieses Jahr teilgenommen haben, aber auch eine ganze Handvoll an Leuten, die dort teilgenommen hat. Und aus denen, wer den Vorentscheid dann im Endeffekt gewinnt, wird dann auch natürlich der Act bestimmt für den ESC entsprechend.
0: Mhm. Ja, ansonsten, du hast jetzt gerade den Song rausgebracht, ESC, kommt dann die Bewerbung vielleicht bald. Und was geht sonst bei dir momentan so alles ab? Du bist sicher wahrscheinlich unterwegs wieder bei den CSDs oder hast du eine Tournee geplant?
1: Ja, also ich bin auf jeden Fall natürlich auch wieder bei vielen CSDs dabei. Unter anderem trete ich auf in Duisburg in diesem Jahr und habe auch dann fürs nächste Jahr das musste sich ein klein bisschen verschieben, dadurch, dass die Arbeit an meinem Album zurzeit doch sehr, sehr groß ist und ich die Projekte doch noch etwas größer mache, als ich ursprünglich geplant hatte, wie man jetzt zum Beispiel an diesem Video und dem Projekt Delirious sieht. Werde ich das auf das nächste Jahr habe ich das verlegt, um dann natürlich auch die Vorbereitung für die Tour und das Ganze etwas größer zu gestalten. Werde ich dann im nächsten Jahr, im Frühjahr, auf Tour gehen. Mhm. Und in diesem Jahr, ja, bin ich vor allem sehr, sehr viel unterwegs auf Social Media, weil das natürlich die Grundlage für alles ist, um die Musik, um die Kunst zu verbreiten. Und ich denke, dass es auch ein sehr gutes Mittel ist, um Menschen einfach zu bewegen, kennenzulernen und miteinander Kunst zu teilen, Ideen zu teilen. Und ich finde es eine sehr schöne Sache, dass wir heute die Möglichkeit haben, so einfach und auf unkompliziertem Weg auch mit Menschen aus den unterschiedlichsten gesellschaftlichen Schichten in Kontakt zu treten.
0: Ja, du bist ja auch gut bei Instagram unterwegs und ich glaube, du hast viel Kontakt mit deinen Freunden, mit deinen Fans, meine ich. Also kriegst du da viel Rückmeldung immer?
1: Ja, also Instagram läuft bei mir gut. Da bin ich ja jetzt schon seit vielen Jahren unterwegs. Mhm. Zurzeit auch auf TikTok und was jetzt gerade ganz stark am Kommen ist, ist die Live-Branche, also wo man halt dann wirklich auch live mit seinen Zuschauern und Zuschauerinnen zusammensitzt, vielleicht Fragen beantwortet und einfach in Kontakt tritt. Macht mir persönlich auch sehr viel Spaß und da ist natürlich sehr, sehr viel im Kommen. Ich denke, das verändert sich auch in die gewisse Richtung, dass man viel mehr darauf achtet, dass man wirklich echte Personen vor sich hat. In einem Zeitalter, wo halt KI und dieses ganze Technische immer weiter wächst, finde ich es wichtig, auch seinen persönlichen Zugang ganz zu halten, mit den Menschen in Kontakt zu kommen. Und ich mache meine Musik und meine Kunst für die Menschen, die mich gerne hören, die mich unterstützen, die das feiern, was ich tue und das mit mir zusammen erleben möchten. Und ich finde, da gibt es die Möglichkeit einfach, die uns das so einfach ermöglicht. Und mir macht das Spaß und sind die Leute, für die ich das Ganze natürlich auch mache.
0: Ja, ich habe auch schon gesehen, wenn du ein Song bei dir rauskommt, dann bist du ja teilweise wirklich auch live dann und man kann dann gleich wenn der Song rausgekommen ist, gleich mit dir plaudern, ne?
1: Ja, das stimmt. Also ich bin fast jeden Tag zurzeit live. Im Moment auch sehr, sehr viel auf TikTok unterwegs, um da natürlich einmal ein bisschen mehr aufzubauen, weil TikTok auch so eins der relevantesten Sachen ist für die Musik, aber natürlich auch Instagram und das verbinde ich super gerne. Mhm. Und ich sag, alle Portale, wo Menschen miteinander in Verbindung kommen, ist eine wundervolle Art, sich gegenseitig kennenzulernen und vielleicht auch Perspektiven auszutauschen. Und ich denke, das macht unsere Gesellschaft aus und ich bin davon überzeugt, dass wir das auch wirklich fördern müssen. Kommunikation zwischen allen Menschen, um auch natürlich das, wofür wir in der queeren Community auch stehen, den fortlaufenden Extremismus in Grenzen zu halten. Weil wenn sich Menschen kennenlernen, werden sie keine Feinde. Und ich bin davon überzeugt, dass wir durch Kommunikation und durch Menschlichkeit diese Hürden und Barrieren zwischen den unterschiedlichen Schichten auch überwinden können. Und dafür stehe ich, dafür steht meine Kunst und auch meine Musik, mit der ich das Ganze natürlich auch dann unter die Menschen bringen möchte.
0: Wie kann man dich denn ansonsten unterstützen oder wie kann man deine Songs kaufen?
1: Also ich bin natürlich ganz viel auf Social Media unterwegs. Timo Schniering, so wie ich auch wirklich heiße, heiße ich natürlich auch dort. Und ansonsten alles Aktuelle ist bei mir immer auf Instagram zu finden, auf meiner Webseite timoschniering.com oder auch unterstützen gibt es bei mir sowohl meine letzte CD als CD zu kaufen. Es gibt ganz viel unterschiedliche kleinere Produkte von mir, aber auch in diesem Jahr wieder zum allerersten Mal ein paar kleinere Fanboxen, wo ich meine aktuellsten Sachen zusammenstelle und dann natürlich auch dann, wenn sie dann in den nächsten 2 Monaten online geht, auch die ersten Termine für meine Tour.
0: Aha. Ja, nun, nachdem wir ja ausführlich auch über Delirious gesprochen haben, wollen wir den Song natürlich auch jetzt gleich anhören. Ich würde sagen, wir beenden gleich das Interview noch und ich verabschiede dich. Und dann, wenn du magst, kannst du den Song ja auch gleich selber ansagen. Wäre das okay für dich?
1: Ja, das würde mich sehr freuen.
0: Ja, dann erstmal vielen herzlichen Dank, dass du dir heute Abend Zeit genommen hast. Es hat mir Spaß gemacht und ich wünsche dir ganz viel Glück natürlich mit allem, was du machst, mit deinem Song, mit dem Videoclip und mit allen anderen, was du machst. Und wäre cool, wenn du auch zum ESC mal hinkommen könntest. Das wäre sehr, sehr schön. Und ich drücke dir die Daumen und auch natürlich für die CSDs. Und erstmal einen schönen Abend und vielen Dank fürs Dabeisein.
1: Dankeschön. Herzlichen Dank geht natürlich an euch raus und natürlich ganz liebe Grüße auch an alle Leute, die gerade zuhören. Und ich wünsche euch natürlich auch ganz viel Spaß mit meinem aktuellen Song Delirious.
0: Genau. Magst du nochmal richtig ansagen? Dann können wir den vielleicht mal, das, dann können wir das aber nochmal spielen. Das, willst du mal mit wenigen Worten nochmal das richtig ansagen?
1: Ja, na klar. Mhm. Also, jetzt kommt mein aktueller Song Delirious von Timo Schmiering.

0: bin auch schon ganz delirious.
1: Ja, das war Delirious von und mit Timo Schniering. Und das war es dann aber leider Gottes auch schon wieder fast von uns, für euch, für heute. Wir danken nochmal allen unseren tollen Gästen, die wir heute hatten und natürlich auch euch fürs Zuhören und mitchatten. Und ja, wir hören uns ja nächste Woche schon wieder. Und was gibt es denn da, Alex?
0: Ja, da gibt es von Dieter ganz schön was auf die Ohren. Oh. Nämlich wieder mal tolle Musik für das Schwule, aber auch für jedes andere Ohr sozusagen. Ja, und das ist auch die ideale Einstimmung auf das zweite Halbfinale des Eurovision Song Contest, der ja nächste Woche losgeht. Das zweite Halbfinale beginnt quasi unmittelbar nach unserer Sendung. Also einfach euch einstimmen lassen von Dieter und dann geht's gleich weiter in Wien bzw. in der ARD.
1: Ja, und wir haben in 2 Wochen ja wieder Sendungen auf jeden Fall. Da haben wir auch schon ein bisschen Programm schon vorbereitet. Ist noch nicht alles, steht noch nicht alles, weil wir noch ein paar Sachen noch organisieren müssen. Aber ich war zum Beispiel heute auch schon im Stadttheater, im Theater Freiburg. Und es gibt ja da ein Theaterstück, das heißt Love Western, ein queeres Theaterstück. Und da habe ich die Dramaturgin heute gesprochen und einen der Hauptdarsteller. Und das hört ja in 2 Wochen. Und außerdem waren wir auch bei der schwulen Filmwoche. Da gab es auch einige Interviews mit einigen Regisseuren. Und auch darüber werdet ihr in 2 Wochen und in der darauffolgenden Sendung noch einiges hören. Alex, du warst ja auch vor Ort. Du hast ja auch eins aufgenommen. Genau. Du warst auf der Bühne sogar.
0: Ja, ich war auf der Bühne. Ja, wir haben ja den Heimatlosen quasi vorgestellt und auch den Regisseur dazu. Also nicht ich, sondern ihr habt dann ein Q&A und das Publikum einiges noch entlocken können. Und ich glaube, das wird auch interessant.
1: Auf jeden Fall. Und das ist ein sehr angenehmer Regisseur gewesen, hat wirklich sehr viel erzählt und es hat natürlich auch Spaß gemacht, mit ihm ein bisschen zu plaudern. Davon hört ihr dann in 2 Wochen mehr, wobei der Podcast, wir haben ihn ja vorher schon mal am Telefon gehabt, ihr könnt ihn jetzt schon hören auf unserer Seite www.schwulewelle.de.
0: Also uns ist fast nicht zu entkommen,
1: oder? Ja, genau.
0: Ja, das also und mehr dann in 2 Wochen.
1: Doch, jetzt sagen wir erst einmal, wie immer, gute Nacht da draußen, wo immer ihr seid. Tschüss.

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0: Hallo und herzlich willkommen zum zweiten Teil des Musikmagazins am 8. Mai 2026. Ihr habt vor dem zweiten Teil schon 15 Minuten lang eine Sendung gehört, die Liken und ich zum letzten Musikmagazin gemacht haben. Und jetzt mache ich mit Luan weiter zu einem zweiten Teil. Und zwar werden wir das Album oder große Teile des Albums I Forgive You von Cynthia Erivo hören und besprechen. Wir haben jetzt 17.15 Uhr und ihr hört das Radio Dreieckland unter der 102,3 oder auf rdl.de im Internet. Und ich bin Ole.
1: Und ich bin Luan.
0: Richtig schön, dass du heute mit im Studio dabei bist und wir die Sendung zusammen machen. Wir haben gerade Best For Me gehört. Ist das auch das erste Lied aus dem Album?
1: Fast. Also, genau. Das Album hat immer wieder zwischendrin kleine Interludes und es beginnt auch mit dem ersten Why. Wir können jetzt leider nicht das ganze Album anhören, wegen dieser Viertelstunde, die wir schon davor hatten. Deswegen haben wir unsere Favorites für euch rausgepickt, aber der Rest vom Album lohnt sich auf jeden Fall auch. Genau, das Album startet mit Why, dem Interlude, und dann direkt darauf das erste, wie so vollständige Lied ist Best For Me, was wir jetzt auch gerade zusammen zum Einstieg gehört haben. Generell vielleicht noch kurz Sachen zum Album. Das Album ist am 6. Juni 2025 erschienen, genau wie gerade schon erwähnt, von Cynthia Erivo. Umfasst insgesamt 20 Songs und geht knapp über eine Stunde. Und genau, ist immer aufgebaut mit so kleinen Interludes. Dann kommen einige Songs und dann kommt wieder eine Interlude. Und ich bin mir nicht sicher, aber mein Guess ist, dass diese Interludes wie immer so neue Abschnitte des Albums einleiten. Der erste Interlude, Why, und dann die Songs bis zum nächsten, verstehe ich vor allem als so eine Reflexion über die Vergangenheit, teilweise schwierige Erfahrungen, die Cynthia gemacht hat, und so darin für sich selbst einzustehen und zu gucken, was sie eigentlich braucht und so mutig voranzugehen für die Dinge, die ihr gut tun. Dann ab der zweiten Interlude, I Want You, finde ich, macht es sehr Spaß zu hören. Es sind irgendwie eher so gute Laune-Songs, viel irgendwie flirty, teilweise auch sehr sexual. Genau, was ich wie so irgendeine Form von so vielleicht Awakening und irgendwie einfach Spaß am Leben habe, von ihr verstehe. Dann die dritte Interlude, Until I Saw Me. Und zuletzt, das ist die einzige Interlude, die wir auch mit euch zusammen anhören werden, kommt I Forgive You. Und dann nochmal drei Songs, die, ich würde sagen, auf jeden Fall für auch so einen sehr ehrlichen Umgang des lyrischen Ichs und oder Cynthia. Man weiß ja nie so genau, wie viel davon auch eigene Erfahrungen sind, die damit eingewebt wurden. Genau, widerspiegelt.
0: Vorher wollte ich nochmal kurz sagen, dass so das Album schon laut der Sängerin selber relativ autobiografisch ist und sie meint, dass sie sozusagen wie so ihr Tagebuch, sich das anfühlt wie so ein Tagebuch und Tagebucheinträge, die sie vertont hat und deshalb auch nicht in allen Liedern, aber teilweise so nicht diese Pompösität und eine total künstlerische und so extravagante so Performance abliefert und es so ein bisschen mehr um die Emotionen geht und die durch ihren Gesang und auch durch die Wahl von Instrumenten, von Tempo des Liedes, ja, dass das so wichtiger ist und im Vordergrund steht und weniger das, was man von ihr kennt, also zum Beispiel ihre Rolle in Wicked oder in anderen Musical-Produktionen.
1: Ja, und, als ich das erste Mal das Album gehört hatte, war ich einerseits irgendwie wie so überrascht von teilweise so einer anderen Produktion oder einem anderen Stil und gleichzeitig fand ich es auch wie so sehr schön und so erfrischend, weil ich so das Gefühl hatte, so eine bombastische Produktion, eine sehr laute und kraftvolle Stimme, die sie auch ist, aber irgendwie so sanfter kennen wir auch schon von ihr und so ich auch sehr spannend fand, mal einen anderen Stil auch ja, von ihr mitzubekommen und ich das Gefühl habe, es gibt dem Album sehr viel, dass es nicht so bombastisch ist, wie das, was man teilweise schon von Cynthia kennt.
0: Ja, und gleichzeitig gibt es aber trotzdem eine krasse Diversität auch von Stilen und an Emotionen und Techniken, wie sie singt. Also in Best For Me haben wir zum Beispiel einen Pfeifen gehört, also dass sie so eine Melodie im Hintergrund pfeift und das Teil der Produktion ist.
1: Ja, ich glaube, sie hat in einem Interview auch gesagt, dass sie, ich bin mir nicht mehr genau sicher mit der Zahl, aber in irgendeinem Song vom Album auch so 10 verschiedene so Tonlagen und Stimmen von sich übereinander gelegt hat. Ja, vielleicht werdet ihr es ja hören.
0: Ja, ich würde jetzt aufgrund der Zeit vorschlagen, dass wir direkt mit You First weitermachen.

0: Das war You First von Cynthia Erivo. Und ich fand sehr spannend, dass der Beginn des Stücks mit so einer Nadel, also einer Schallplattennadel einsetzt. Also irgendwie eine Schallplatte, die man auflegt. Und ich habe mich gefragt, ob das dadurch bedeuten könnte, dass das Gesungene schon weiter zurückliegt. Und so wieder, also weiter zurückliegt und eigentlich schon abgeschlossen ist und dass man dann eine Schallplatte wieder auflegt, entweder weil es wieder hochkommt oder um sich daran zu erinnern. Wie würdest du das interpretieren und generell das Stück?
1: Ich glaube auch, dass das sein kann, auf jeden Fall. Wir haben gerade kurz während dem Hören schon ein bisschen diskutiert.
0: Ja.
1: Und ich glaube, wenn ich das Lied höre, habe ich das Gefühl, voll gerade wie so bei diesem Prozess von meiner Interpretation so dem Ende einer Beziehung, dem Anfang eines Trennungsprozesses, wie so dabei zu sein und so gerade da zu sein. Und deswegen kann ich dir einerseits zustimmen und gleichzeitig fühlt es sich nicht an wie so was, was schon weit weg ist. Aber ja, vielleicht wie was, was wieder hochkommt und dann wieder in dem Moment sehr präsent ist. Ja, und ich finde es sehr spannend, weil als ich das erste Mal das Lied gehört habe, war meine Interpretation dieses Songs sehr anders, als ich es dann nochmal in Ruhe nicht beim Fahrradfahren gehört habe. Das erste Mal dachte ich nämlich, dass es vor allem eine Kritik daran ist, so immer darauf zu warten, dass eine andere Person den ersten Schritt macht in Konflikten und so darauf zu warten, dass eine andere Person sich zuerst entschuldigt und so wenig Initiative zu ergreifen selbst. Und dann habe ich es nochmal gehört und war so, ah nee, ich glaube, das stimmt überhaupt nicht, diese Interpretation. Genau, und verstehe es jetzt vor allem als genau eine Beschreibung von einer Beziehung, welcher Art wissen wir nicht, in der Cynthia war, die ihr nicht gut getan hat, in der irgendwie viele Grenzen überschritten wurden und teilweise kein respektvoller Umgang so stattgefunden hat und dann eine Entscheidung irgendwo vielleicht auch sich daraus loszulösen und vor allem darauf zu warten, dass die Person, die sie respektlos behandelt, eine Veränderung im Verhalten zeigt.
0: Ja, und dieses so, I'll apologize, I swear I will, but you first. Also ich entschuldige mich wirklich, aber du musst es zuerst machen. Ich finde, das zieht sich so sehr dolle durch das ganze Lied, also ein, ich sehe meine Fehler ein, aber ich erwarte von dir, dass du das zuerst machst, weil die Fehler, die du gemacht hast in der Beziehung, haben mich sehr verletzt oder haben dollere Verletzungen hervorgerufen, als meine der Fall waren. Oder das, was ich für die Beziehung gegeben habe, war mehr als das, was du gegeben hast. Deswegen will ich, dass du jetzt Verantwortung zeigst und so da bist. Aber ja, ich sehe das eher als eine Beziehung, die schon, also wo die Trennung schon passiert ist. Aber da kann ja auch die Interpretation sehr offen sein.
1: Und ich würde sagen, dass man so die Tiefe der Verletzung an der Line, this is what you deserve, all my pain in return, also das ist das, was du verdienst, all meinen Schmerz zurückzubekommen, sehr stark sehen kann, so wie tief die so Verletzung war, das Bedürfnis zu haben, dass die andere Person diese Schmerzen nachvollziehen kann und irgendwie auch wie so abbekommt. Das hat mich sehr bewegt, als ich das gehört habe.
0: Wir haben jetzt halb, also 17:30 Uhr, kleiner Übergang von der Analyse in

0: ins Logistische.
1: Das heißt, wir machen mal weiter mit dem nächsten Song. Als nächstes hören wir Worst of Me von Cynthia Erivo.
0: Ja, ganz kurz noch, ihr hört das Musikmagazin immer von 17 bis 18 Uhr, Montag bis Freitag auf rdl.de, der 102,3 oder auf rdl.de. Und jetzt machen wir mit genau dem weiter, was Luan gerade gesagt hat.

0: Wir haben zusammen Worst of Me von Cynthia Erivo aus dem Album I Forgive You gehört. Und ich fand, dass Worst of Me von den drei, ich glaube, das ist einer von vier Liedern aus dem ersten Abschnitt, das und von denen, die wir gerade gehört haben, vom Aufbau her und von der Produktion her am dramatischsten und am vollsten war. Es gab extrem viel Bewegung und Unterschiedlichkeit in der, also in den Rhythmen, und also es ist sehr viel passiert, was so die Emotionalität und die Schlimmheit, ich habe gerade kein anderes Wort, diese Erfahrung unterstrichen hat und begleitet hat. Und wir hatten beide das Gefühl, dass so, oder ich hatte das Gefühl, dass in Worst of Me so die für sie schlimmste Erfahrung bisher geschildert wurde und die, die am meisten Negatives mit ihr gemacht hat und sie am meisten verletzt hat. Ja, und das wird unterstrichen von wie das Lied aufgebaut ist und was man hört, die Klänge, die verwendet werden.
1: Ich kann dem nur zustimmen, und von den ganzen Liedern auf dem Album ist auf jeden Fall das auch eins, das so emotional mit mir am meisten macht und mich irgendwie ja mitnimmt und in den Bann zieht. Genau, und diese so Tiefe der Verletzung immer wieder in dem Lied sehr präsent wird und so eine der Abschnitte aus dem Lied, das mich auch am meisten bewegt hat und ich finde, diese Verletzung sehr gut zeigt, ist: You cut me deeper than the ocean, but I refuse to drown. I'm coming up. I wanna breathe again. Also du hast mich tiefer geschnitten und verletzt als der Ozean, aber ich widersetze mich dem zu versinken und zu ertrinken und ich komme hoch und ich möchte wieder atmen. Ja, das ist irgendwie eine Mischung aus gleichzeitig einer sehr tiefen Verletzung und einem Willen zum Leben und für sich selbst einzustehen.
0: Wobei auch hier die Tiefe der Verletzung durch die Tiefe der Singstimme in dem Lied häufig unterstützt wird.
1: Ja, und auch vor allem zu Beginn auch eine sehr große so Vielschichtigkeit der Stimme. Also genau, wir hören Cynthia, wie sie verschiedenste Stimmen übereinander gelegt hat. Und ich finde, darin sich die Vielschichtigkeit des Liedes auch sehr gut widerspiegelt.
0: Ja, und die Emotionalität.
1: Und gegen Ende des Lieds spielt sie auch nochmal so darauf an, wie diese schlimme Erfahrung ihr teilweise so Angst vor dem Lieben gemacht hat oder sie jetzt auch erstmal diese Form von Liebe nicht mehr will. Und ich finde, darin sieht man einerseits auch so eine Referenz zu ihrem ersten Album, was sie eigenständig veröffentlicht hat, dessen Namen ich gerade vergessen habe.
0: Chapter 1, Verse 1 oder so.
1: Genau, und in einem Lied davon geht es auf jeden Fall auch schon um so einerseits den Willen zu lieben und eine romantische Form von Liebe zu erfahren und gleichzeitig auch eine sehr große Angst davor zu haben. Und Push and Pull, was wir in zwei Songs nochmal hören würden, schneidet dieses Thema auf jeden Fall auch wieder an.
0: Mhm. Und so schon irgendwie Liebe zu wollen, aber so nicht diese Art von Liebe, die so verletzt und sie so verletzt hat. Von diesem sehr intensiven Lied, das von schlimmen Erfahrungen in einer Beziehung erzählt und von verletzenden Erfahrungen, gehen wir jetzt zu einer ganz anderen Stimmung über. Es erscheint erstmal ein bisschen bizarr, aber
1: das ist es.
0: Vielleicht ist das auch eine ganz gute Abwechslung, wenn man jetzt erstmal drei Lieder, die so, und zwar hören wir jetzt What You Want. Das ist ein Lied, ich würde sagen, es geht um Sex und Begehren.
1: Los geht's.

0: Wir haben gerade What You Want von Cynthia Erivo von dem neuen Album I Forgive You gehört.
1: Die uns auf eine sensuelle Reise und gefühlvolle Reise mitnimmt in diesem Lied.
0: Und sehr viel Spaß macht zu hören. Genau, ich fand ihre Stimme auf jeden Fall im Vergleich zu den Liedern davor hat sich auch geändert. Sie ist irgendwie so eine Mischung aus rauchig und verführerisch. Teilweise zwischendrin hören wir Geräusche, die man als Stöhnen interpretieren könnte.
1: Mhm, ja.
0: Und es ist irgendwie, ja, es hat so direkt mir Lust gemacht und mich angeregt, irgendwie mich zu bewegen und so mit dem Beat auch zusammen so zu fließen.
1: Zu tanzen?
0: Zu tanzen auch, ja.
1: Okay.
0: Genau, und ich habe gerade darüber nachgedacht, dass ich es sehr schön finde in diesem Lied und auch in anderen Liedern das Album, dass sie immer wieder so Naturmetaphern oder Vergleiche irgendwie aufgreift, teilweise um Dinge zu beschreiben. Genau, irgendwie auch zum Beispiel, wir suchen kurz die Line. Flames go high and higher zum Beispiel, also die Flammen steigen höher und höher, bis wir den Himmel berühren.
1: You're the moon and I'm the tide. Ich bin der Mond. Nein, du bist der Mond und ich bin die Gezeiten.
0: Ja, und ich finde es sehr schön und bestärkend, so wie explizit sie auch teilweise über Sachen spricht. In diesem Lied.
1: Ja, und wir haben auch gerade während der Pause nochmal darüber geredet, dass sie über Konsens redet in dem Lied. Ich bin gerade auf der Suche nach der Stelle und finde sie nicht, aber...
0: Ich weiß es kommt immer wieder so Lines, wo What You Want eingesungen wird und auch wenn man die Lyrics nachguckt, ist es immer mit Fragezeichen, also auch so eine Frage danach, was möchtest du, worauf hast du Lust?
1: Willst du das?
0: Ich kann dir das geben, was du möchtest.
1: Genau, und sie sagt, an einer Stelle sagt sie, wir gehen so weit, wie du willst und nicht weiter. Ja, und du meintest gerade, dass so du noch nicht so viele Lieder gehört hast, in denen es explizit um Konsens geht und um so Fragen danach. Und dass das einfach sehr nice ist.
0: Ja, und ein sehr gutes Beispiel auch.
1: Ja. Wir hören jetzt als nächstes Push and Pull.

0: Das war Push and Pull, unser vorletztes Lied, das wir heute leider spielen werden. Und ich weiß ehrlich gesagt nicht so ganz, worum es geht. Also ich habe mich die ganze Zeit, ich frage mich immer, wenn ich das höre, geht es um eine Beziehung, die so ein bisschen halt diese Vor- und Zurück und dann wird es intensiver und dann geht man in die Distanz, so Dynamik hat? Oder worum es eigentlich geht? Weil da denke ich halt direkt dran, aber ja, was denkst du?
1: Ich glaube, mich zu erinnern, dass Cynthia in einem Interview gesagt hat, dass es mehr so die Anfangsphase von so Dating oder einer Beziehung beschreibt und eher so einem Kennenlernen und teilweise so eine Mischung aus einer sehr hohen Anziehung und gleichzeitig aber auch irgendwie noch einer Vorsicht oder einer Unsicherheit. Genau, und das finde ich auch immer wieder in dem Songtext sehr klar wird. Einerseits dieses Push and Pull, also so ein von sich wegdrücken und gleichzeitig zu sich ranziehen, irgendwie einerseits diese Person wiedersehen zu wollen, sich nicht trauen, aber auch was zu initiieren.
0: Mhm.
1: Und ich finde vor allem, dass der Beat, der so sehr irgendwie vorwärtsgehend ist und auch relativ laut, vor allem diesen so vorne gehenden und sich besser kennenlernen zu wollen, diesen Aspekt sehr unterstreicht.
0: Das klingt gut. Wir sind mittlerweile an dem Ende unserer Sendung angelangt. Wir haben 17.54 Uhr und haben gleich noch Zeit für ein Lied. Wir werden Be Okay spielen. Und ihr habt jetzt eine Stunde lang das Musikmagazin gehört von 17 bis 18 Uhr am 8. Mai 2026 auf Radio Dreieckland. Zuerst ein Abschnitt von Liken und mir, noch von dem letzten Musikmagazin, das war auf Französisch. Und jetzt das Album von Sängerin und Ausnahmetalent. Und sie macht einfach sehr, sehr viel und ist eine großartige Sängerin und Kommunikatorin auch, würde ich sagen. Auf jeden Fall.
1: Und Schauspielerin.
0: Schauspielerin nämlich auch. Und genau, wir haben ihr Soloalbum gehört. Das war ihr zweites Soloalbum zu ihrem Soloprojekt überhaupt. Das heißt I Forgive You aus dem Jahr 2025. Wir konnten leider nicht alles spielen. Aber wenn euch die Sachen gefallen haben, hört auf jeden Fall nochmal rein. Es lohnt sich sehr generell. Vieles von ihrer Arbeit ist unglaublich toll, unglaublich vielfältig, teilweise politisch und einfach sehr inspirierend.
1: Dem kann ich mich nur anschließen. Ich hatte auch sehr viel Spaß, hier zu sein. Genau, und wir möchten euch jetzt entlasten mit Be Okay, einem eher wieder sanfteren Lied und einem so, der finde ich, so liebevollsten und so tiefe Liebe ausdrückenden Lied des Albums. Und soweit ich weiß, hat sie das ursprünglich geschrieben für ihre Mutter. Und so, genau, ein Gefühl, dass sie irgendwie viel mit ihrer Mutter und auch anderen

0: Herzlich willkommen zum Infomagazin bei Radio Dreieckland am Tag der Befreiung am 8. Mai 2026. Wir blicken zunächst schwerpunktmäßig nach Baden-Württemberg auf den neuen Koalitionsvertrag von Grün und CDU. Angekündigt wird da die Ausweitung der sogenannten intelligenten Videoüberwachung mit KI. Und mit Fridays for Future schauen wir, was in Sachen Klimaschutz geplant oder besser gesagt nicht geplant ist. Dann schauen wir auf die kommunale Ebene mit einem Blick auf die Ausschusssitzungen dieser Woche. Blicken außerdem zurück auf den Schulstreik gegen Wehrpflicht am heutigen Freitag in Freiburg. Dann gibt es noch einen kontroversen Einblick auf den Prozess gegen die sogenannten Ulm 5 in Stuttgart-Stammheim, ein Prozess, der unter menschenrechtlich sehr fragwürdigen Bedingungen gerade stattfindet und dessen Hintergründe nochmal etwas komplexer sind. Ihr hört einen Prozessbericht und einen kritischen Kommentar dazu. Am Mittwoch haben Grüne und CDU in Baden-Württemberg ihren neuen Koalitionsvertrag vorgestellt. Im Abschnitt zur inneren Sicherheit wird die Ausweitung der sogenannten intelligenten Videoüberwachung angekündigt. KI-Videoschutz könne für mehr Sicherheit bei gleichzeitiger Schonung der Grundrechte sorgen. Das klingt doch schön. Wir haben darüber mit Martin Schwarzbeck, Redakteur bei Netzpolitik.org, gesprochen, der sich für Netzpolitik mit den Ankündigungen im Koalitionsvertrag beschäftigt hat. Und schließlich noch ein Kommentar, ob wir es mögen oder nicht, diese Regierung wird bleiben.
1: Die intelligente Videoüberwachung nach Vorbild des Mannheimer Modellprojektes werden wir ausweiten, heißt es im Koalitionsvertrag. Was ist das Mannheimer Modellprojekt?
2: Ja, das ist ein deutschlandweit einmaliger Feldversuch. Da ist die Innenstadt steht voller Kameras und diese Kameras sind an eine Software angeschlossen, die automatisch analysiert, was die Menschen dort tun. Also die guckt, ob jemand gerade tanzt, ob jemand rennt, ob jemand taumelt, ob jemand liegt, steht, sitzt, etwas zieht, etwas trägt, alle möglichen Klassen von Verhalten. Und bei bestimmten Verhalten, das ist nicht eindeutig festgelegt, das muss irgendwie mit einer Straftat zu tun haben, gerade mit dem Gesetz. Aktuell wird nach Schlägen und Tritten gesucht. Aber gescannt wird natürlich erstmal alles Verhalten und jeder Mensch, der sich da aufhält. Und wenn ein gesuchtes Verhalten erkannt wird, dann schlägt das System Alarm und dann guckt ein Polizist, ob er da irgendwie Kollegen hinschicken möchte.
1: Heißt, da sitzen in Anführungszeichen nicht nur Polizisten vor verschiedenen Bildschirmen, sondern die haben noch Unterstützung durch KI.
2: Die Vision ist, dass die Hauptarbeit die KI macht und quasi die PolizistInnen dann nur noch draufschauen, sobald eine Gefahrensituation detektiert wird. Aktuell ist das immer noch so, das System wird seit 8 Jahren da trainiert in Mannheim. Es ist immer noch so, dass es nur nebenbei läuft, dass die PolizistInnen die Bildschirme beobachten und das System selbst auch eigentlich nur weiter trainiert wird. Die konnten mir keinen einzigen Fall nennen nach 8 Jahren, wo das bei irgendwie der Aufklärung oder der Verhinderung einer Straftat geholfen hätte.
1: Heißt, wie in Anführungszeichen erfolgreich dieses Kameraüberwachungsmodell in Mannheim ist, was seit 2018 getestet wird, das kann man auch überhaupt gar nicht sagen. Vermutlich dann eher nicht so erfolgreich.
2: Genau, Sie können keinen einzigen Fall nennen. Kennzahlen sagen Sie, geben Sie nicht heraus, werden auch nicht mal erhoben, können nicht in Zahlen dargestellt werden, weil der Erfolg besteht in der Weiterentwicklung des Systems. Also seit 8 Jahren werden da die Menschen, die da rumlaufen, sind quasi Versuchskaninchen für so eine Technologie, die überhaupt gar nicht polizeilich genutzt werden kann. Noch.
1: Es soll in Baden-Württemberg nun aber nicht nur bei der Erkennung von Verhaltensmustern durch die Kamera bleiben. Welche technischen Erweiterungen sind noch geplant jetzt?
2: Ja, die wollen jetzt noch Echtzeit-Fernidentifizierung dazu schalten. Das ist ein ziemlicher Kracher, weil bislang war das deutschlandweit noch total verpönt, auch nur darüber nachzudenken, das beides auf einmal einzusetzen, weil beides, sowohl die Verhaltenserkennung als auch die Gesichtserkennung, so tief in Grundrechte eingreifen. Ja, ich meine, selbst in Mannheim wurde das als explizit als Datenschutzargument genutzt. Das haben immer alle gesagt, ja, aber wir nutzen ja keine Echtzeit-Gesichtserkennung, deshalb ist es okay, was wir hier tun. Und jetzt das Erste, was da Hagel und Özdemir beschließen, ist genau das, diese beiden Systeme in Mannheim zusammenzuschließen und dieses ganze Pilotprojekt, nennen sie es, auch noch auf zwei weitere Städte zu erweitern.
1: Diese Echtzeit-Fernerkennung, wie hat man sich die vorzustellen?
2: Das gibt es bislang einmal in Deutschland, das ist in Frankfurt am Main. Da funktioniert das System so. Das vermisst erstmal die Gesichter von sämtlichen Passantinnen und wandelt die quasi in einen Wert um und vergleicht dann diesen Wert mit dem Wert von Gesichtern, nach denen gesucht wird. Gesucht wird nach potenziellen Terroristinnen, aber auch nach mutmaßlichen Opfern von Entführungen, Menschenhandel, sexueller Ausbeutung. In Frankfurt ist es auch so. Das ist ein absolutes Testfeld so. Da sind Menschen Versuchskaninchen. Das gibt's einmalig. Und die können auch, es gibt da keine Zahlen zu, wie gut das funktioniert. Das Einzige, was sie rausgegeben haben, ist eine einzige Erfolgsmeldung. Wurde wohl mal eine vermisste Jugendliche damit aufgefunden. Genau, das wäre so die Echtzeit-Gesichtserkennung, die Sie dazu schalten. Aber was ich Baden-Württemberg ja laut Koalitionsvertrag auch noch erlauben möchte, ist so eine, man kann das nennen, eine Gesichtersuchmaschine. Also die wollen, wie auch im Bund es gerade geplant ist, die wollen Bilder, zum Beispiel Bilder von die Videokameras aufnehmen, die Verhalten analysieren. Und diese Bilder können die dann mit Bildern aus dem Internet vergleichen. Und dann finden die dann, ob die Person irgendwie von ihrem Arbeitgeber ins Netz gestellt wurde oder ob die Person irgendwie auf dem Vereinsfoto ist oder sowas. Das heißt, theoretisch können sie dann auch wirklich fast jeden Menschen, den sie da KI-Videografieren, dann auch identifizieren.
1: Genau, und wenn das dann alles gekoppelt ist, dann können da erst die KI und dann später die Polizisten genau wissen, wer da in der Mannheimer Innenstadt genau was macht.
2: Ja, wir haben es ja theoretisch mit einem super dystopischen Gesamtsystem zu tun. Da guckt so ein Algorithmus, ob ich mich artig benehme, und wenn ich mich nicht artig benehme, dann guckt er direkt, wer ich bin und was für Hobbys ich habe.
1: Stichwort Gesichtserkennung. Welche Erfahrungen gibt es denn bisher mit Kameraüberwachung, mit Gesichtserkennung in Deutschland?
2: Es wurde ja schon mal am Berliner Südkreuz ausprobiert. Das war auch so, was war das? 2017, 2018. Interessant für uns ist ja vor allem die Falsch-Positiv-Rate. Also wie viele Menschen werden da zu Unrecht verdächtigt? Die Polizei war da sehr stolz drauf, dass sie eine Falsch-Positiv-Rate von 0,1% hatte. Jetzt muss man sich aber mal ausdenken, an so einem Bahnhof wie am Südkreuz, da laufen am Tag mehrere tausend Menschen lang. Das heißt, man hat jeden Tag mehrere Menschen, die da von der Polizei angehalten werden, sich dann erstmal ausweisen müssen, dann wird dem Ausweis vermutlich nicht mal geglaubt werden, weil die KI hat ja eindeutig gesagt, du bist diese gesuchte Person. Genau, also selbst wenn die Werte sehr niedrig ist, hat man es da immer noch, also jeder Fehlgriff ist da ja ein elementarer Eingriff auch in das Leben eines unbeteiligten Menschen.
1: Diese Kopplung von Kameraüberwachung, die Verhalten erkennen soll, und Überwachung mit Gesichtserkennung, die jetzt kommen soll, wie ist die denn datenschutzrechtlich zu bewerten?
2: Also der Datenschutzbeauftragte des Landes ist im Moment noch, hat sich in seiner Stellungnahme einigermaßen zurückhaltend gezeigt, will sich wohl erstmal die konkrete Ausgestaltung angucken. Aber es zeigt sich natürlich aus den bisherigen Einschätzungen, die Datenschutzexpertinnen zu den einzelnen Technologien abgegeben haben, dass die Kopplung beider eine Art ultimative Datenschutzkatastrophe ist.
1: Ein weiterer wichtiger Punkt ist, dass der Einsatz von Videoüberwachungskameras nicht mehr nur da stattfinden dürfen soll, wo viel Kriminalität existiert, sondern allgemein dort, wo es die Kommunen für richtig halten. In Freiburg hat sich die Polizei in der Vergangenheit immer einen abgebrochen und die Fläche von irgendwelchen Gebieten genommen, um zu zeigen, dass dort übermäßig viele Straftaten vorkommen würden. Nun scheint das alles dann nicht mehr nötig zu sein. Was bedeutet nun diese räumliche Entgrenzung der Möglichkeiten, Videoüberwachung einzusetzen?
2: Ja, das ist auch ein ziemlicher Kracher. Da waren sich Grün-Schwarz ja schon jetzt vor dem Koalitionsvertrag einig. Es ist so, es gibt immer wieder Bestrebungen, das auszuweiten. Auch in Mannheim wollte man gerne mehr Flächen überwachen, als man aktuell überwacht. Aber da ist dann immer das Gesetz vor. Aktuell braucht es halt eben eine besonders hohe Kriminalitätsbelastung, damit irgendwo Video überwacht werden darf. Das ist auch von so Bundesverfassungsgericht würde das auch sagen. Man braucht schon irgendwie Kriminalität, sonst man kann das nicht einfach überall machen. Deswegen denken die sich jetzt dieses Hilfskonstrukt aus. Das ist auch schon ein paar Jahre in der Mache, die strukturelle Kriminalitätsbelastung. Also die Kriminalitätsbelastung ist gar nicht mehr unbedingt zwingend hoch, aber weil es zum Beispiel ein hochfluktuierter Platz ist, weil er schwer einsehbar ist, solche Geschichten, deswegen können die das dann, also so ist der Plan in der Zukunft, einen strukturell kriminalitätsbelasteten Ort nennen. Und diese strukturell kriminalitätsbelasteten Orte wollen die dann auch schon Video überwachen können. Also von Hagel kam das Zitat, dass er es eigentlich gerne hätte, dass die Kommunen alle relativ freihändig entscheiden können, wo und welche Gebiete sie überwachen.
1: Was dann in der Konsequenz wahrscheinlich tatsächlich so wäre, weil das sehr offen ist dieser Begriff, oder?
2: Also, das ist ja so eine Videoüberwachung, die kostet nicht viel, wenn es demnächst dann per KI nicht mal mehr ein Polizist dahinter sitzen muss. Ich kann mir vorstellen, dass, also, wenn es diese rechtliche Möglichkeit gibt, dann werden Kommunen davon Gebrauch machen.
1: Dann abschließend nochmal ein bisschen zusammengefasst, wie bewertest du die Pläne dieser doppelten KI-Videoüberwachung, des Ausbaus der doppelten KI-Videoüberwachung in Baden-Württemberg?
2: Ja, ich finde die extrem schwierig. Ich sage schon seit einer ganzen Weile, das habe ich immer gesagt, so geunkt, dass die, ich bin mir sicher, dass die das früher oder später zusammenschließen. Aber es wirkt immer noch so fern, weil halt eben alle so ganz pikiert davon Abstand nahmen, dass sie das, nein, wir tun das doch nicht beides auf einmal machen. Und jetzt geht da Baden-Württemberg einfach mal so in die Vollen. Das finde ich schon, also es hat mich erschreckt.
1: Das sagt Martin Schwarzbeck, Redakteur bei netzpolitik.org. In Baden-Württemberg sollen erstmals in Deutschland demnächst Kameras eingesetzt werden, die sowohl das Verhalten der Abgebildeten analysieren und bewerten, als auch deren Gesichter vermessen, um per Gesichtserkennung herauszufinden, ob sie von polizeilichem Interesse sind. In Mannheim soll das getestet werden und noch in zwei nicht genannten Orten.
0: Und wir bleiben beim Koalitionsvertrag für Baden-Württemberg. Er ist jetzt raus und die Fridays for Future are not amused, wie mit dem Thema Klima in dem Fahrplan für die nächsten 5 Jahre Landespolitik umgegangen wird. Paula Kanzleiter von den Fridays for Future stellt insgesamt eine große politische Leere fest. Mit ihr sprach Radio Dreieckland.
3: Ihr schreibt in eurer Pressemitteilung, dieser Koalitionsvertrag ist ein Kunststück der Ambitionslosigkeit und bietet keine Antwort auf die großen Fragen unserer Zeit. Das Klima wird nicht als ernsthafte Krise behandelt, sondern wie ein Hobby für Baden-Württemberg. Gleichzeitig werden zentrale Mechanismen zur Zielerreichung zurückgeschraubt. Ja, was meinst du genau damit?
4: Ich meine genau damit, dass Klima sehr beiläufig tatsächlich behandelt wird in diesem Koalitionsvertrag. Man findet das an ein paar Stellen und natürlich in dem Kapitel zu Umwelt und Energie, dass die Klimakrise aber tatsächlich eine umfassende Krise ist, dass die Klimakrise etwas ist, was da eigentlich in jedem Kapitel vorkommen sollte und auch mit einer Klarheit vorkommen sollte, das lässt sich in diesem Koalitionsvertrag nicht finden. Vielmehr ist es so, dass sie eben selbst formulieren, naja, wir versuchen das Klima, dieses ganze Thema, eher so ein bisschen als Chance zu begreifen. Das ist es sicher an vielen Stellen, aber das ist nicht die einzige Realität, mit der wir hier arbeiten müssen, sondern wir müssen eben sagen, okay, es braucht harte Maßnahmen, es braucht klare Ziele und nichts davon findet sich in diesem Koalitionsvertrag. Ganz im Gegenteil, die Zwischenziele 2030 als Zwischenziel für Baden-Württemberg, das wird aufgeweicht. Da werden Unklarheiten geschaffen, wie man eigene Erfolge und Fortschritte überhaupt noch messen will. Da werden Kontrollgremien geschwächt und das ist ein ganz, ganz fatales Signal für die Klimapolitik in Baden-Württemberg.
3: Mhm. Meinst du das mit dem Zurückschrauben der zentralen Mechanismen oder gibt es da noch mehr?
4: Also das zentrale Problem oder das größte Problem, das es eigentlich in diesem Koalitionsvertrag gibt, ist, dass wir eigentlich 2030 ein klares Zwischenziel hatten. 2030 als Zwischenziel, in dem sich alle Landesregierungen, die eben in dieser Zeit Politik machen, die Verantwortung für das Land übernehmen, auch messen lassen. Diese Landesregierung, die wird 2031 enden. Also auch gerade diese Landesregierung ist da eigentlich in einer besonders großen Verantwortlichkeit. Was aber jetzt gemacht wird, ist zu sagen, naja, wir nehmen da irgendwie ein Mittel, das aber auch noch nicht ganz definiert ist, zwischen 2028 und 2033. Man zieht sich also sehr bewusst, gerade in dieser Legislaturperiode, aus einer Verantwortung heraus, den Klimasachverständigenrat, den man selbst auch als Unterstützungsmittel und als Beratungsgremium eingesetzt hat, der soll abgeschwächt werden und Emissionen, die von einer Bundespolitik kommen oder von einer EU-Politik, was aber total offen bleibt, wie man das überhaupt messen will, sollen nicht mehr in diese Klimaziele mit einbezogen werden. Ganz konkrete Maßnahmen, wie man die Ziele, also man sagt, man hält an den weiten Klimazielen ganz am Ende, daran hält man fest, aber hat kaum Maßnahmen, geschweige denn einen Plan, wie man das erreichen will, sondern den bestehenden Plan, der wird eben abgeschwächt.
3: Was wären denn die Möglichkeiten der Landesregierung, da statt abzuschwächen, nachzuschärfen?
4: Man könnte natürlich einmal allein schon bei den Zwischenzielen bleiben. Man könnte sagen, okay, wir stärken hier das Klimaschutzgesetz, dass es auch einen tatsächlichen Plan gibt, was passiert, wenn man diese Zwischenziele nicht erreicht, dass nicht alles auf künftigen Generationen eben liegen bleibt, dass nicht Klimapolitik auch im Ende dann ja auch meiner und unserer Generation liegen bleibt. Man könnte aber auch in einer ganz konkreten Umsetzung sagen, okay, Klimaschutz wird zur kommunalen Pflichtaufgabe, dafür setzen wir uns ein. Man könnte sagen, wir versuchen die Windkraft enorm auszubauen. Der Klimasachverständigenrat empfiehlt, nachdem die Ziele eben im letzten Jahr verfehlt wurden, eine Verzehnfachung des Windkraftausbaus. In diesem Koalitionsvertrag finden sich kaum irgendwelche konkreten Aussagen zum Thema erneuerbare Energien. Man könnte den Zukunftsfonds, den die Landesregierung in diesem Koalitionsvertrag mit aufsetzen will, da könnte man klimapolitische Maßnahmen und klimapolitische Ziele mit reinnehmen. Also es gibt eigentlich ganz, ganz viele Chancen, die genutzt werden könnten in diesem Koalitionsvertrag, sind sie aber nur als Lücken zu finden.
3: Wie seht ihr die Rolle speziell von Baden-Württemberg in der Klimapolitik?
4: Baden-Württemberg rühmt sich ja damit oder hat sich jedenfalls lange damit gerühmt, Vorreiter in der Klimapolitik zu sein und das insbesondere in so einem wirtschaftlich und industriell starken Land. Ich glaube, das ist auch ein ganz gutes Zeichen für ganz Deutschland und das hat aber auch erstmal konkrete Erfolge gesagt, also wir sind zum Beispiel sehr weit in der Wärmeplanung und wenn man da jetzt tatsächlich in eine Umsetzung gehen würde, dann könnte man Handwerkerkapazitäten hier in Baden-Württemberg binden und die würden dann aber später, wenn andere Bundesländer nachgezogen haben, da nicht fehlen, weil wir eben diesen Schritt voraus sind. Also das ist so die Rolle, die wir bisher versucht haben einzunehmen, wenn auch an vielen Stellen ungenügend und uns vielleicht ein bisschen mehr gelobt haben, als die Realität ist. Und die insbesondere die CDU, und das ist jetzt eben in diesem Koalitionsvertrag aufgenommen worden, spricht sehr gerne von einem Goldplating statt von einer Vorreiterrolle. Spricht sehr gerne davon, man müsse ja in Baden-Württemberg nicht mehr machen als notwendig, statt tatsächlich die Chancen und Möglichkeiten zu sehen, die es selbst für die Werte der CDU, die ja auch für Sicherheit und Wirtschaft stehen möchte, die Klimapolitik hier haben kann. Ich und wir würden sagen, das ist kein Goldplating, ganz im Gegenteil, dieser Widerstand gegen das vermeintliche Goldplating, das ist eine komplette Ambitionslosigkeit und das ist das, wie sich dieser Koalitionsvertrag lesen lässt.
3: Und kommt da von den Grünen nicht mehr oder sind Sie schon im Kretschmann-Modus, der ja auch viele Jahre hier für alternative Energien zum Beispiel recht wenig Power gebracht hat?
4: Bereits im Wahlkampf waren die Grünen ja schon im Kretschmann-Modus. Also da wurde ja nicht groß mit Klimapolitik oder irgendwelchen ambitionierten Werten außerhalb des Themas Wirtschaft vorangegangen. Und das ist jetzt eben auch in diesem Koalitionsvertrag zu finden. Also abgesehen davon, dass sich CDU und Grüne auf das Thema Wirtschaft und die soll irgendwie wieder wachsen geeinigt haben, haben sie sich nicht wirklich auf irgendwelche Werte geeinigt. Also politisch scheint dieser Koalitionsvertrag an vielen Stellen sogar ganz schön leer zu sein. Und da fragt man sich natürlich schon, mit was sind die Grünen überhaupt schon mal in diese Koalitionsverhandlungen reingegangen, mit welchen Ansprüchen und wie bereit waren sie dann auch, ihre vermeintlich eigenen Werte zu verteidigen. Rausgekommen ist auf jeden Fall nicht viel. Also das für mich persönlich Schockierendste in diesem Koalitionsvertrag ist wirklich, wie Klima behandelt wird, das so getan wird, als wäre das einfach ein Hobby, das wir hier privat in Baden-Württemberg haben und nicht eine der größten weltweiten Krisen unserer Zeit. Das finde ich wirklich das Wichtigste.
0: Diese Woche waren eine ganze Reihe von Ausschusssitzungen des Freiburger Gemeinderats, darunter die Sitzung des Bauausschusses und die gemeinsame Sitzung des Ausschusses für Schule und Weiterbildung und des Kinder- und Jugendhilfeausschusses. Michael war für Radio Dreieckland dabei und berichtet im Studio über wichtige Punkte.
1: Ein Thema, was in beiden Ausschüssen verhandelt wurde, war der Baubeschluss zur Gemeinschaftsschule Dietenbach. Was gibt es dazu zu sagen, das wird ein Großprojekt?
5: Ja, das wird das größte Freiburger Bauprojekt in der nächsten Zeit werden. Gegenwärtig ist mit Indizierung, also mit Preissteigerung eingerechnet, ungefähr 200 Millionen bestehend aus Baukosten von 186, 187 und 13 Millionen für die Innenausstattung in zwei Bauabschnitten. Das soll ja eine Gemeinschaftsschule werden, die bis hoch zur 12. Klasse gehen wird, 13. Klasse ist es ja mittlerweile, gehen wird und ein Teil des Geländes, das ist das, was westlich der verlängerten Karl-von-Ossietzky-Straße, die dort eine reine Fahrradstraße wohl werden soll, liegt, ist der Campus der Grundschule, also der Grundschulzweig und ein Teil des Sekundar-1-Bereiches. Und Sekundar-1 und Sekundar-2 sollen dann rüber in die östlichen Teil, also in Richtung Schwarzwald gerichteten Teil der Karl-von-Ossietzky-Fahrradstraße liegen. Dort wird auch noch eine größere Sporthalle sein. Auch links ist eine Sporthalle allein für den Grundschulbereich und dann noch eine Mensa plus auch noch technische Gebäude, die teilweise auch nur in die Unterkellerung reingehen werden. relativ enges Grundstück und das war dann viel der Thematiken im Bauausschuss eher.
1: Von was für SchülerInnenzahlen?
5: 1500 bis 1600 werden das dann im Endausbau sein. Erstes Schuljahr, richtiger Bezug wird wahrscheinlich sein 30, also Schuljahr 30, 31.
1: Also die Schule soll schon dann grob fertig sein, wenn auch die ersten Häuser dann...
5: So wird das wohl sein und sicherlich ist der Bedarf auch im Westen hinreichend, das sieht man ja auch an den umliegenden Schulen, sei es das Kepler-Gymnasium, die ja auch Opfingen aufnimmt etc. Und da sind ja auch Baugebiete, die mitbeschickt werden von diesen Schulen. Wobei, wie gesagt, die Sekundarstufe 2 wird erst eigentlich relativ später fertiggestellt sein.
1: Ein weiteres Thema im Bauausschuss war die Rempertstraße. Von verschiedenen umweltpolitischen Gruppen gibt es ja schon lange die Forderung, dass diese verkehrsberuhigt wird, dass die Sicherheit für Studierende, die zur Mensa gehen, da erhöht werden sollen. Und nun soll wohl tatsächlich die Rempertstraße im Zuge des Fernwärmeausbaus, wo sowieso die Straße aufgemacht werden muss, umgestaltet werden. Es soll ein Begleitgremium dann geben, wo auch Vertreter verschiedener Gruppen, aber auch vom Einzelhandel etc. Anwesend sein sollen. Gab es noch was Spannendes zu dieser Umgestaltung?
5: Eigentlich nicht, außer dass die Gruppen schon ihre Leute bestimmt haben dann aus dem Gemeinderat und auch noch vorgeschlagen haben, andere neben dem Rektorat und dem AStA der Universität und dem Lokalverein, Bürgerverein, Forum Sedernquartier, Stadtinitiative gemeinsam und Bündnisplatz für Menschen, das ist das Aktionsbündnis, wo VCD und so wie alles drin sind. Ja, da soll es also, wie gesagt, diesen beratenden Ausschuss geben. Ich denke, dass die Planung der Verwaltung nicht darauf hinausläuft, den Durchgangsverkehr zu beenden. Ich denke auch, dass dieser Prozess, der jetzt im Juni 26 beginnen soll und bis ins zweite Halbjahr 27 mit der Ausarbeitung der Umgestaltungsplanung mit begleitender Beteiligung der Öffentlichkeit dann stattfinden soll, nicht dieses zum Gegenstand hat. Und es ist auch noch vollkommen offen, wie der Karl-Rahner-Platz, der ja von der Universität jetzt eher als Abstellparkplatz mehr oder minder benutzt wird, aber dann auch beim Umbau des KG4s, also der uralt Unibibliothek, dass das als Abstellplatz für ihre Baumaßnahmen intendiert ist. Also insofern ist da, was die Gestaltungsmöglichkeiten angeht, da ja beide Parkplätze da ja auch drin sind, die private Parkanlage in der Rembertstraße, wie auch der Zugang zu der Uniparkstraße, müsste man eigentlich einen größeren Umriss machen für diese Planung. Man müsste eigentlich im Prinzip hochgehen, diese Verlängerung, die in die Kajo direkt reinführt und den Zugang zum für die Unigarage mal ein bisschen anders anzulegen als über die Rempertstraße. Wäre ja auch eine Möglichkeit. Mal denkbar, aber ist im Prinzip durch die Landesimmobilien eigentlich ausgeschlossen, wenn die nicht mitspielen. Und aber es geht über den Holzmarkt
1: interessant
5: hinaus.
1: Interessant wird es dann zu beobachten sein, wie die einzelnen Interessen da
5: gewichtet werden. Ja.
1: gewichtet werden.
5: Zum Zuge
1: die Vertreter
5: und
1: des Einzelhandels, die verteidigen ja oftmals jeden Parkplatz mit Zähnen und Klauen. Wir werden darüber auf jeden Fall berichten, wie das Ganze weitergeht. Dann unter anderem noch ein Punkt war der Bebauungsplan unter Viere Nord. Da verbirgt sich dahinter, dass die Viere nicht weiter zugebaut werden soll, um besser sich ans Klima und auch Klimahitze, Starkregen etc. anzupassen.
5: Ja, das stimmt. Wir haben da ja schon öfters mal drüber geredet gehabt, auch dass es einen ziemlichen

0: verdichtet gewesen und worden. Das ist, hat dazu geführt, dass diese Wärme Intensität und Hitzespots sich bilden können. Tatsächlich hat das Gebiet eine ziemlich hohe Kaltluftfunktion und dadurch, dass die jetzt in Anführungszeichen ehemaligen Villen der 70, also des Kaisers, Zweiten Kaiserreichs, dort, was da gebaut worden ist, tatsächlich diesen Kaltluftfunktion übernehmen in solchen Hitze, dass sich neue Kaltluft da bilden kann. Und es wäre tödlich, also praktisch also für alle Umliegenden, wenn dort auch noch in der zweiten Reihe bebaut wird, was ja teilweise schon bei der Basler Straße auch gemacht worden ist.
1: Ja, was da hat durchaus schon stattgefunden hat. Jetzt schreitet man endlich ein. Ja, kommen wir noch zur Sitzung des Schulausschusses und Jugendhilfeausschusses. Welchen Punkt fandst du dort am spannendsten?
0: Ja, es war leider sehr schlecht geplant von der Verwaltung, in diesem Fall von Bürgermeisterin Buchheit. Speak Out war eigentlich für 16 Uhr angesetzt, fiel aus, weil die entsprechenden Infragekommenden nicht kamen. Dann ging das um 16.30 Uhr los, eine vollgepackte Tagesordnung, die da drauf war, bis hinein. Viele interessante Punkte, manche auch mit nur mündlichem Vortrag, aber immerhin wurden die Präsentationen dort gemacht, also sei es der Sachstand, wie sieht's jetzt aus mit der Einführung des gesicherten ganztägigen Grundschulbedarfs an den Grundschulen. Erste Klassen gehen da ja jetzt im neuen Schuljahr dann los. Da gab es einen Vortrag und es gab aber, was ich eigentlich am interessantesten fand, war eigentlich der Punkt, dass ein Pilotprojekt gestartet werden soll in der Vauban-Schule, der Caroline-Kasper-Schule, für inklusive Beschulung. Das ist vielleicht für alle, die das nicht so genau kennen, beziehungsweise nur indirekt kennen. Es ist einfach so, dass im Moment es einen Anspruch an die Stadt als Jugendhilfeträger gibt, der heißt, wenn ich in eine Schule, in eine Regelschule gehe, hat jede Familie oder jedes Kind den Anspruch darauf, eine Assistenz zu bekommen. Ist wahnsinnig teuer, das ist der eine Punkt und das wird auch gerade in Berlin heftig diskutiert, dass das abgeschafft werden soll, dieser Rechtsanspruch, sondern es soll einen Vorrang geben für infrastrukturelle Maßnahmen. Und hier soll ein Pilotprojekt praktisch das erproben. Alle, die da jetzt aus dem Behindertenbeirat oder Ramon Katrain sagten, das, was da als Kräuselpapier ist, das ist schlecht, aber tatsächlich ist es wahrscheinlich für die reale Inklusion besser. Man würde an den Schulen selbst Inklusionsbeschäftigte machen, die dann für alle an der Caroline-Kasper-Schule, aktuell glaube ich 14 Personen, dann Ansprechpartner sind und auch Rücksprache und auch so leisten in Bezug auf die wirkliche reale Teilnahme, inkludierende Teilnahme an den Unterrichtsformen, die ja auch mittlerweile durchaus ganz offenere Gruppen haben etc. Also das wäre im Prinzip die Vorstellung, die dahinter steht.
1: Heißt, das wären dann Personen, die
0: die Stadt
1: Menschen mit Behinderung unterstützen, aber die dann in der Schule, die also eher gekoppelt sind auch an LehrerInnen, genau, etc., die dann vielleicht so ein bisschen besser...
0: Multiprofessionellen Teams, die dann sich bilden sollen und wo das auch weitergeleitet wird an die Lehrerinnen und so weiter, dass das also besser
1: vielleicht funktioniert. Dann einen besseren Draht jetzt in der Schule haben als jetzt Leute von externen...
0: Ja, das ist immer noch offen. Das war eine Frage, die Gregor Moreberg zum Beispiel aufgeworfen hat. Warum, er kapiere es nicht, weshalb auf der einen Seite eben das öffentliche Trägerschaft ist und auf der anderen Seite jetzt wieder ein externer Träger, der sehr viel Erfahrung hat, damit beauftragt werden soll an der Caroline-Kasper-Schule. Kangoo nennt sie diese Vereinigung, aber die sehr viel Erfahrung damit einfach auch haben sollen. Aber trotz und alledem, es hat natürlich auch seine Vorteile, wenn du unabhängig von dem Schulträger bist, also den Landespersonal, die Lehrer sind ja eigentlich Landespersonal, ja? Und der Schulträger, in diesem Fall die Stadt, beauftragt noch einen externen Träger. Aber dadurch, dass die Einbindung in dieses multiprofessionelle Team vorgesehen ist, kann das natürlich auch andere Impulse in die Lehrerinnenschaft hineingeben. Muss nicht, kann nicht, hängt ab auch von den Leitungsstrukturen und den Schulgremien da drinne. Auf jeden Fall, geplant wird das natürlich unter Kostengesichtspunkten. Das muss man sich, da muss man recht nüchtern sein. Also das, wenn wir von

0: vier Vollzeitäquivalenten sprechen, wo jetzt 1:1 Betreuung von 14 ist, ist natürlich der Effekt, der sich dann in der Kasse der Stadt möglicherweise niederschlägt, durchaus nicht unerheblich, sagen wir es mal freundlicherweise so.
1: Also da geht man schon ein bisschen in Richtung von diesen Kürzungsvorschlägen, die von der in der Bundesseite jetzt gemacht werden.
0: Was nicht zwangsläufig so sein muss. Aber da ja, wir haben jetzt gerade ja die Steuerschätzung letzte Tage gehabt, die Kommunen jetzt schon wieder ein neues Defizit als von den Hälfte der steuerrückläufigen Einnahmen fällt zulasten der Kommunen, wird das natürlich wieder genauso im Prinzip auslaufen, wenn sowas drin steht im Gesetz, Vorrang infrastruktureller Maßnahmen vor individuellen Rechtsansprüchen. Ja, für die Stadt heißt es zunächst mal in so einem Pilotprojekt, die Eltern haben immer noch das Recht, beziehungsweise die betroffenen Kinder haben das Recht, individuelle Assistenzen zu machen, solange das Gesetz nicht geändert ist.
1: Ja, ansonsten war auch allgemein die Weiterentwicklung der Schulsozialarbeit Thema. Gibt es da noch was?
0: Ja, Freiburg ist ja noch in einer relativ wird jetzt aufgestockt, wir sind aber weit entfernt davon, was eigentlich die fachlichen Empfehlungen sind. Das heißt, Sie haben es mal so ausgerechnet, Sie kommen jetzt bei 1,25 bei bestimmten Schulen Sozialarbeiterstellen, die dann meistens gesplittet sind, und nötig wären eigentlich 4, wenn man es umrechnet auf die Fachkompetenz. Also immerhin hat Freiburg es geschafft, flächendeckend Sozialarbeitsstunden in den Schulen zu verankern. Und da sind wir sicherlich Baden-Württemberg weit, andere Bundesländer sollte man lieber nicht vergleichen, da drin, aber sind wir sicherlich durchaus in einer durchaus halbwegs vernünftigeren Lage als viele andere Städte, wie zum Beispiel im Oberrheingraben Karlsruhe, wenn man daran denkt, die ganz andere finanzielle Probleme dann jetzt auch haben damit.
1: Ja, und ansonsten war unter anderem noch Thema eine Kategorisierung der verschiedenen Schulen, je nachdem, ob dort viele Menschen aus ärmeren Haushalten in die Schule gehen, ob dort viele nicht deutsche MuttersprachlerInnen in die Schule gehen. Dort gibt es dann fünf Kategorien, in die die Freiburger Schulen eingeteilt wurden, und dann wahrscheinlich auch je nachdem mehr Unterstützungsbedarf, was Sozialarbeit etc. angeht, haben als andere. Wir werden da, denke ich, auch nochmal drauf gucken.
2: Heute Vormittag war wieder Schulstreik gegen die Wehrpflicht angesagt. RDL war vor Ort. Hier hört ihr einen Ausschnitt aus der Kundgebung.
3: Nein sagen, nein und wieder nein. Deutschland treibt eine Militarisierung voran ohne Gleichen. Mit uralten Narrativen, um das zu unterstützen. Wir wollen von der Linkspartei eine KDV-Beratung anbieten, um junge Menschen zu unterstützen und zu schützen. Wir werden, ich bestehe darauf, dass die Linke eine antimilitaristische Friedenspartei ist, und da werde ich auch für kämpfen. Es gibt leider auch in unserer Partei vereinzelt Stimmen, die das anders sehen, aber dagegen engagiere ich mich, und wir werden eine KDV-Beratung anbieten, und zwar ab Mitte Juni. Es gibt schon KDV-Beratung für alle jungen Menschen, die verweigern wollen. Die DFGVK macht super Arbeit, und wir werden zusätzlich freitags von 16 bis 18 Uhr ab Mitte Juni ungefähr auch eine KDV-Beratung anbieten. So. Und zwar wird das sein in der Karlstraße, das ist das Linksbüro. Karlstraße, das ist gar nicht so weit weg, das ist in der Nähe von der Altstadt. Dafür wird es aber noch viele Infos geben, und das wollte ich nur hier nochmal kurz ankündigen. Das war's schon.
2: Eine ausführlichere Berichterstattung zum Schulstreik gegen die Wehrpflicht am heutigen Freitag werdet ihr in der kommenden Woche bei RDL hören und auch auf der Webseite rdl.de finden. Am 27. April war der Auftakt des Gerichtsprozesses gegen die Ulm 5 in Stuttgart-Stammheim. Sie haben sich im September 2025 festnehmen lassen, nachdem sie in das Ulmer Gelände der israelischen Waffenfirma Elbit eingedrungen waren. Ihnen wird unter anderem Hausfriedensbruch und Sachbeschädigung vorgeworfen. Da das Gericht der Verteidigung verwehrte, bei den Angeklagten zu sitzen, kam es vor Gericht zum Eklat. Wir haben einen Aktivisti zum Prozessauftakt interviewt, der am besagten Montag vor Ort
4: die
2: war.
4: Die U5 haben ein bisschen Sachschaden gemacht und werden wie die größten Verbrecher, Terroristen behandelt.
5: Am 27.04. war der Prozessauftakt des Gerichtsprozesses gegen die Ulm 5 in Stuttgart-Stammheim. Sie wurden im September 2025 festgenommen, nachdem sie in das Ulmer Firmengelände der israelischen Waffenfirma Elbit eingedrungen sind. Seitdem sitzen sie in Untersuchungshaft, was ungewöhnlich lange ist. Ihnen wird Hausfriedensbruch und Sachbeschädigung in einer Höhe von geschätzt 1 Million Euro vorgeworfen. Hinzu kommt der Vorwurf der Mitgliedschaft einer kriminellen Vereinigung und Verwendung von Kennzeichen verfassungswidriger Organisationen. Letzteres offenbar wegen der Verwendung der Parole From the River to the Sea. Schon im Vorhinein waren die sehr restriktiven Bedingungen der Untersuchungshaft auffällig. Die Haft der 5 in 5 verschiedenen Knästen, 23 Stunden Isolationshaft, erschwerte Kontaktaufnahme mit AnwältInnen, Besuch, der nur getrennt durch eine Glasscheibe erlaubt war und Schikanen durch das Haftpersonal. Dass der Prozess nun dazu noch in Stuttgart-Stammheim, dem RAF-Knast, abgehalten wird, ist für die Verteidigung ein klares Zeichen, dass es sich um einen Schauprozess handelt, der die 5 als gewaltbereite Terroristen framen soll. Mit dieser aufgeladenen Stimmung kam es beim Prozessauftakt vor Gericht zum Eklat. Wir haben dazu Penny befragt, ein Aktivist, die das an besagtem Montag in Stammheim war.
6: Kannst du uns vielleicht erstmal beschreiben, wie sah es denn im Gerichtssaal aus?
4: Ich muss dazu sagen, ich war jetzt nicht im Gerichtssaal drin, es waren andere Leute drin, zum Beispiel 10 Angehörige und wir waren vor der Tür, was eben Leute, die von drinnen bei der an der Pause gesagt haben oder die AnwältInnen. Genau, das Stuttgart-Stammheim, der Prozess ist eine Aussage, so das ist so High Security, Terrorgeschichte. Also zum Anfang mal, der Zuschauerraum war mit einer Glasscheibe getrennt. Man hat also, wenn die Richterin oder ein Richter die Mikrofon vorne runterdreht, dann hat man hinten nichts gehört, was auch der Fall war. Ansonsten sind die 5 Angeklagten, die Ulm 5, in separaten Einzelzellen, also auch mit Glasscheiben, kugelsichere Glasscheiben, genau, saßen da. Das Gericht hat eigentlich vorgesehen, dass die AnwältInnen nicht mit ihnen zusammensitzen. Genau so war die Aufteilung.
6: Was hast du so gehört, wie die Stimmung dann dementsprechend war? Also was haben die Menschen so erzählt, wie es so sich angefühlt hat, in diesem Gerichtssaal zu sein?
4: Die Leute haben sind so kleine Sachen, dann haben gesagt, das war eine sehr, die Stimmung ist aufgebrandet. Ich weiß nicht, ob ihr das Insta-Video gesehen hattet, als die Ulm 5 dann so nach und nach reingekommen sind, dass immediately großer Applaus aufgebrandet und es gab so halt Blickkontakte mit Herzen und sowas. Was sonst so die Stimmung war, eben als es dann eben weiterging im Prozessverlauf und das Gericht mit den AnwältInnen sie so gecancelt hat, das hat man nicht hinten nicht gehört. Da hat man dann nur gesehen, dass vorne irgendwas geredet wurde.
6: Also jetzt bist du schon drauf eingegangen. Die Verteidigung durfte nicht bei den Angeklagten in diesen Glaskästen sitzen. Kannst du nochmal zusammenfassen, warum diese Sitzordnung so relevant ist für wie dieses Verfahren geführt wird und was dann passiert ist, als sich die Verteidigung irgendwie dagegen wehren wollte?
4: Zu der Aufmachung mit den die 5 Angeklagten sind in diesen Einzelkabinen drinne ohne ihre AnwältInnen. Das trägt die Handschrift von dem, was da so versucht wird zu konstruieren. Das soll so, oh, die sind ultra gefährlich, die haben Sachen kaputt gemacht und es steht auch Antisemitismus in der Anklageschrift. By the way, das ist mies argumentiert, aber sie versuchen das so krass zu terrorisieren, so die 5 sind ultra gefährlich, müssen getrennt werden von ihren AnwältInnen. Zurück zu dieser Prozessordnung. Die AnwältInnen haben dem nicht zugestimmt, sind dementsprechend stehen geblieben und haben versucht, auf diese missliche Lage aufmerksam zu machen, dass die ganze Aufmachung, dass es in Stuttgart-Stammheim ist, haben sich dagegen gewehrt, haben versucht, Anträge einzubringen. Das das Gericht hat ihnen das Wort nicht erteilt. Ging dann am Anfang eine Weile hin und her und dann hat das Gericht gesagt, ja nee, jetzt machen wir eine Pause und dann war 2 Stunden Pause. Genau, dann war so eine kleine Hoffnung oder hätte ja sein können, dass das Gericht sich umentscheidet und sie mit ihren ihren Angeklagten während dem Prozess reden können, was ein Grundrecht ist oder was selbst in einem Hochsicherheitsverfahren. Die Beate Zschäpe saß mit ihren Anwältinnen dicke nebeneinander und die haben 9 Menschen umgebracht und die Ulm 5 haben ein bisschen Sachschaden gemacht und werden wie die größten Verbrecher, Terroristen behandelt. Nach der Pause sind die Anwältinnen straight in diese Kabinen gegangen von ihren Angeklagten. Das hat, um eben ein Zeichen zu setzen, dass sie das nicht hinnehmen wollen, wie der ganze Prozess aufgemacht ist und wie er durchgezogen werden soll. Und dann hat das Gericht das nicht gut gefunden und hat den Prozess für Montag pausiert oder ausgesetzt.
6: Hast du denn das Gefühl, es wurde so von beiden Seiten, war irgendwie diese provokante Stimmung in der Luft?
4: Ja, ich glaube, also was man so bei Gerichten überhaupt mal sagen muss, ist, dass man da jetzt nicht von so gleichberechtigten Akteuren sagen kann, eben wie das Ganze aufgemacht ist, das ganze Schreckgespenst da so konstruiert wurde, das hat nicht an dem Prozesstag angefangen, das hat eigentlich angefangen wie, also seit die Ulm 5 dann inhaftiert wurden und dann ist auch Zugang zu AnwältInnen permanent erschwert gewesen, sogar ganz verwehrt wurde, dass die Ulm 5 ja nicht mit ihren AnwältInnen sprechen konnten oder sehr, sehr schwierig war, das zu machen. Auch, dass sie in 5 unterschiedlichen Gefängnissen untergebracht wurden, dient dazu, so dieses Schreckgespenst aufrechtzuerhalten von diesen TerroristInnen, als auch AnwältInnen haben versucht, Kontakt mit dem Gericht aufzunehmen, um so Standardsachen zu fragen, wie das abläuft alles. Das Gericht hat ignoriert, hat nicht geantwortet und irgendwann, als ihnen dann wahrscheinlich die E-Mail-Flut von den Anwältinnen zu groß war, haben sie den Anwältinnen verboten, sich bei ihnen zu melden. Als noch Ergänzung dazu, auch wie das jetzt versucht wird, also vor allem von so deutschen Medien, weiß nicht, Spiegel oder die Schwäbische Zeitung oder die Stuttgarter Zeitung, die framen das dann so mit, ja, die AnwältInnen sprengen mit provokantem Verhalten den Gerichtsprozess, aber genau, actually stehen sie dafür ein, dass eine Strafprozessordnung eingehalten wird, dass das noch ungefähr ein bisschen Rechtsstaatlichkeit zeigt.
6: Jetzt hast du ja erzählt, dass du selber draußen warst, weil den ganzen Tag von vor dem Gerichtsgebäude eine Kundgebung angemeldet. Was ging denn so draußen vor dem Gerichtssaal? Also wie wurde Solidarität ausgedrückt?
4: Oh, schön. Ja, da mag ich gerne drüber erzählen, weil das war also aufgrund diesem heftigen Setting vor diesem krassen Gebäude, das ist so der größte Knast, das größte Gefängnis in Baden-Württemberg, das hat so fette NATO-Drahtrollen auf den Dächern. Das war sehr bedrohlich, beängstigend, da auch heute am Morgen hinzufahren. Wir waren dann um 7.30 Uhr da, aber da war dann schon der Soli-Bus da aus Berlin, wo rund 40 Leute da waren. Diese Energie, die war von Anfang an zu spüren. Das war großartig, wie die Energie da war. Wir standen da, haben angefangen zu schauten, zu rufen. Wir hatten Transparente dabei. Es war sehr süß. Die Rote Hilfe in Stuttgart und Friends, die hatten eine Kundgebung gemacht, wo wir dann auch verschiedene Reden gehört haben von AkteurInnen, die da so beteiligt waren. Es gab Essen, gespendetes Essen, es gab Kaffee und Kuchen und Tee. Und es war eine sehr starke Stimmung, da halt auch nicht so vereinzelt da zu stehen und so, oh scheiße, was für ein riesen krasser Komplex das da ist, sondern es war eine enorme Energie, die da war. Das hat unglaublich elektrisiert und hat dann darüber hinweggetäuscht, dass sowohl ich als auch die Leute, die im Soli-Bus waren aus Berlin, völlig übermüdet waren. So, wir waren alle die ganze Zeit hyped und wollten so die größte Aufmerksamkeit schaffen. Und genau, als ein weiteres Dings, als die Ulm 5 dann in einzelnen Autos reingefahren wurden in den Knast, gab es auch immer sehr laute und Shoutings, um die Solidarität zum Ausdruck zu bringen, um zu zeigen, so hey, die sind nicht alleine. Und genau, das war so, glaube ich, das ist, glaube ich, so der Kern von diesen Kundgebungen vor der Tür.
6: Was geht denn in Freiburg gerade so? Wie wollt ihr euch solidarisieren?
4: Was noch zu sagen ist mit, ich war aus Freiburg alleine da, habe aber noch einzelnen Besuch gesehen, mit denen wir dann auch uns gleich verabredet haben, dass wir eine Mitfahrbörse in Freiburg starten, dass wir Leute einladen, motivieren, an einzelnen Tagen oder auch häufiger mit nach Stuttgart zu fahren und Solidarität vorm Gericht und im Gericht zu zeigen. Wir suchen Leute, die ein Auto fahren können, und genau da versuchen wir das zu starten mit, ja, Social Media. Wir werden es auf taka.fr stellen, wir werden es in bestimmten Kanälen teilen und wir werden auch noch vereinzelte Veranstaltungen dazu machen, um ja das Thema auch weiter öffentlich in die Öffentlichkeit zu bringen, zu organisieren zusammen, weil, also genau, das ist jetzt. Am Anfang waren es 20 Prozesstage angesetzt. Wahrscheinlich werden das viel mehr, aber es wird auf jeden Fall so bis in Juli gehen. Da wollen wir halt auch Leute einladen, uns mit uns zusammen zu organisieren, dass wir das auf vielen Schultern gemeinsam stellen können, da eine starke Mobilisierung aus Freiburg zu bekommen.
6: Vielen Dank, Penny, für deine Erzählungen oder deinen Bericht, wie es war am Montag beim Prozessauftakt, Auftakt gegen die Ulm 5 in Stuttgart-Stammheim. Und wenn ihr euch selber ein Bild machen wollt von diesem Schauprozess, der da abgehalten wird, fahrt doch gern mit und meldet euch bei der Mitfahrbörse.
2: Bei Radio Dreieckland gab es zu dem eben gehörten Interview über die Ulm 5 Diskussionen und Kontroversen. Ihr hört nun einen Kommentar von RDL-Redakteur Andreas. Kritik am Rechtsstaat geht auch ohne Solidarität mit den sogenannten Ulm 5. Der Beitrag über die sogenannten Ulm 5 hat innerhalb von Radio Dreieckland zu kontroversen Debatten geführt. Weil der Beitrag zudem ohne Nennung einer Autorin veröffentlicht wurde, möchte ich vorab deutlich machen, dass der Beitrag nicht die Meinung der Gesamtredaktion wiedergibt oder gar als ein RDL-Statement verstanden werden darf. Dabei möchte ich den AutorInnen nicht unterstellen, dass sie mit dem Weglassen ihres Kürzels oder Namen gerade diesen Eindruck einer allgemeinen RDL-Meinung vermitteln wollten. Vermutlich haben sie eine Autorennennung einfach nur vergessen. Was leider auf rdl.de häufiger vorkommt und eine schlechte Praxis darstellt. Einiges an dem Beitrag ist hörenswert. Zu Recht werden die Umstände eines Prozesses kritisiert, der eines Rechtsstaats nicht würdig ist. Wenn an historischem Ort, dem eigens für die Prozesse gegen die RAF gebauten Prozessgebäude in Stuttgart-Stammheim, die Angeklagten hinter Panzerglas geführt werden und keinen direkten Kontakt zu ihren AnwältInnen haben, dann können einem Zweifel an einer unvoreingenommenen Rechtsprechung kommen. Wer auch immer die Umstände dieses Prozesses verantwortet, beweist alles andere als Fingerspitzengefühl. Vielmehr wird hier eine befremdliche Agenda verfolgt. Denn die Theatralik dürfte kaum einem tatsächlichen Sicherheitsrisiko geschuldet sein, als vielmehr einer medialen Inszenierung und Dämonisierung der Angeklagten. Es sind Bilder, die an Orbáns Ungarn erinnern oder auch an die Schauprozesse der letzten Jahre in Moskau. Teile der seit dem 7. Oktober stark radikalisierten antizionistischen Szene in Deutschland verteidigen oder verherrlichen den Terror der Hamas. Ob es sich deshalb solche Sicherheitsmaßnahmen wie hier braucht, ist doch mehr als fragwürdig. Leider ist auch einiges an dem Beitrag zu kritisieren. Die interviewte Person war nicht selbst im Gerichtssaal und konnte daher keine eigenen Eindrücke über das Geschehen dort wiedergeben. Überhaupt ist die Entscheidung zu kritisieren, dass gerade sie als Berichterstatterin herangezogen wurde. Sie stammt aus dem Umfeld der Freiburger Gruppe Palästina spricht und weiteren antisemitischen Gruppen und war in Stuttgart, um an einer Solidaritätskundgebung für die Angeklagten teilzunehmen. Es war vorhersehbar, dass sie über den Prozessauftakt nur in einer gegenüber den Angeklagten unkritischen und zudem sehr emotionalisierten Perspektive berichten würde. Seit Ende 2023 markierte diese Person einen freien Journalisten von RDL mehrmals in antisemitischer Weise und behinderte zudem seine Arbeit, was sie als Interviewpartnerin besonders fragwürdig macht. Die Solidaritätsbekundungen rund um den Prozessauftakt nehmen schließlich einen breiten Raum ein. Ab Minute 57 dreht sich fast alles nur noch darum. In ihrem Bekennervideo rufen sie mehrmals Intifada-Parolen und proklamieren damit Gewalttaten gegen die israelische Gesellschaft. Ist der Terror der zweiten Intifada bereits vergessen mit seinen Selbstmordattentaten auf öffentliche Busse in Israel? Ich kann in den Ulm 5 keine FriedensaktivistInnen sehen. Wer Intifada ruft, macht sich zum Antisemiten. Sie verdienen einen fairen Prozess, aber keine Solidarität. Soweit der Kommentar des Kollegen Andreas zum Prozessbericht zu den Ulm 5 in Stuttgart-Stammheim. Es wird viel geredet über einen Koalitionsbruch, doch der wird nicht kommen. Ein Aufbruch ist auch nicht in Sicht und wenn, wüssten die ja auch gar nicht wohin. Denn ein Land, in dem rechte, rückwärtsgewandte Narrative mittlerweile derart dominant erscheinen, kann eigentlich nur in die Vergangenheit aufbrechen. Der nach einem Jahr auch durch seine Unfähigkeit auf andere Menschen einzugehen, so glücklose Kanzler ist nebenher auch ein zappelndes Symptom seiner Zeit. Ein Kommentar des Kollegen Jan.
7: Nun ist Friedrich Merz ein Jahr am Ziel seiner Wünsche im Kanzleramt. Und man muss nicht immer seiner Meinung sein. Zum Beispiel bei der Erfolgsbilanz. Da ist etwa die Begrenzung der Migration, dass die Bundesregierung Hunderte, vielleicht Tausend gefährdete Menschen der Ungnade der Taliban überlassen hat, könnte man auch eher als ein politisches Verbrechen einordnen. Doch die Zeiten sind halt nicht so, dass das auch auffällt. Wen kümmert es? Dann sind da auf einer anderen Ebene der politischen Wahrnehmung all die großmundigen Versprechen. AfD halbieren, keine Abstimmung mit der AfD, Einhaltung der Schuldenbremse, Zusatz, gilt nur für die alte Regierung. Herbst der Reformen, Zusatz, diese Regierung ist in einem schier endlosen Herbst. Doch in einem Punkt hat Merz wirklich recht. Es gibt keine Alternative zu der derzeitigen Bundesregierung von CDU, CSU und SPD. Es gibt sicherlich in der CDU viele, die von einem Rauswurf der SPD träumen. Doch das könnte absehbar ein böses Erwachen geben. Eine Minderheitsregierung könnte darauf vertrauen, dass sie von der Opposition nicht durch ein konstruktives Misstrauensvotum gestürzt werden kann, weil das Zusammenarbeit zwischen der AfD und anderen Oppositionsparteien erfordern würde. Zwar gäbe es keine geschlossene Mehrheit gegen sie, doch auch sie selbst würde keine Mehrheiten für irgendetwas finden. Die AfD wäre nur an Neuwahlen interessiert und nicht daran, eine Minderheitsregierung am Leben zu erhalten. Die düpierte SPD würde ebenfalls nicht helfen und eine CDU-Purpolitik mit Hilfe der Stimmen der Grünen und der Linkspartei, da biegen sich selbst die Hühner vor Lachen. Auch ein Kanzlerwechsel würde nicht klappen, weil im Parlament niemand außerhalb der CDU ein Interesse an einem neuen, saftigen CDU- oder CSU-Kanzler hat. Ein Koalitionsangebot an die AfD? Die Antwort kann man sich denken. Sehr gerne, aber nur nach Neuwahlen. Und selbst wenn die AfD zu einer Koalition bereit wäre, würde daran die CDU wohl zerbrechen. Und wer würde zwei Parteien noch wählen, die nach einem Jahr mit einer gescheiterten Regierung in Neuwahlen gehen? Wie gesagt, mit einem hat Herr Merz recht. Es gibt keine Alternative zur derzeitigen Regierung unter seiner Führung. Nur Führung kann er ja auch nicht. Er hat noch nicht einmal verstanden, dass ein Koalitionspartner nicht einfach tut, was man will, wenn man versucht, ihn öffentlich niederzumachen. Zugegeben, die SPD verhält sich in Teilen auch nicht so, als wäre sie ein Teil der Regierung. Aber es ist nun mal die Aufgabe des Kanzlers, seine Leute mitzunehmen und das auch in der eigenen Partei. Eine wirkliche politische Vision wäre vielleicht hilfreich. Das sollte mehr sein als die Hoffnung, inshallah, inshallah, die Wirtschaft anzukurbeln, indem wir hier und da soziale Standards wegfeilen. Reparaturarbeiten sind sicher auch nötig, aber was soll das Ergebnis sein? Aber im Grunde ist Merz auch nicht das eigentliche Problem, sondern die wachsende Diskursherrschaft rechter, rückwärtsgewandter Narrative.
2: Soweit ein Kommentar des Kollegen Jan. Und damit geht das Infomagazin bei Radio Dreieckland zu Ende. Ihr hörtet die Ausgabe vom 8. Mai 2026. Am Mikrofon verabschiedet sich Johanna.

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2: Willkommen zu O-Ton Playback bei Radio Dreieckland. In der heutigen Ausgabe hört ihr den Vortrag von Südbaden nach Spanien. Widerstand aus der Region mit Armin Bannwart und Dirk Metzeler vom Arbeitskreis Widerstand und Arbeitergeschichte. Sie sprachen am 12. Mai 2018 auf Einladung von Radio Dreieckland im Rahmen der Ausstellung Banditi e Ribelli, die italienische Resistenza 1943 bis 1945.
3: Also wir sind eben seit 1987 an dem Thema dran. 89 haben wir im Rahmen der Waldkircher Kulturtage eine Broschüre über die Blut- und Bodenbilder im Waldkircher Rathaus veröffentlicht. Das war damals auch eine relativ schwierige Angelegenheit, da Unterstützung zu bekommen, auch an diesen Kulturtagen überhaupt teilzunehmen. Wir waren da eher unerwünscht. Auch war zu dem Zeitpunkt der Zugang zu Archiven eine relativ schwierige Angelegenheit. Also wir haben von einigen Archiven im Elster insbesondere von den Bürgermeistern Schreiben bekommen, dass sie uns nicht in ihre Archive lassen, da wir den Gemeindefrieden gefährden würden mit unseren Forschungsarbeiten. Das ist einfach so, um ein bisschen den Hintergrund zu zeigen, unter welchen Bedingungen wir da gearbeitet haben. Das hat sich aber eigentlich mittlerweile schon stark geändert. 95 haben wir den ersten Stadtrundgang zum Waldkirch im Nationalsozialismus gemacht. 96 haben wir unser Buch veröffentlicht, Widerstand und Verfolgung in Südbaden. Ebenfalls die gleichnamige Ausstellung gezeigt. 2001 gab es dann eine Neuauflage, eine erweiterte Neuauflage mit einigen zusätzlichen Forschungsergebnissen. Dann haben wir 2013 wieder mit unseren Stadtrundgängen wieder aufgenommen. Mit eigentlich relativ großem Erfolg, die haben wir seither jährlich gemacht. Was wir jetzt dieses Jahr neu machen werden, ist ein digitalen Stadtrundgang, der sich insbesondere an jüngeres Publikum richten soll, an ein sogenannter Actionbound, wo wir mit Smartphones und Tablets arbeiten. Dann können Leute QR-Codes scannen und das dann interaktiv, also den werden wir am 2. Juni in Waldkirch vorstellen. Was machen wir noch? Wir sind im Moment noch am engagiert zum Thema Kriegerdenkmal in Kollnau. Wie kann man das umgestalten? Wie kann man da weiterverfahren? Wie kann man dafür sorgen, dass in der Diskussion bleibt? Vielleicht ganz kurz zum Hintergrund, das ist 1935 gebaut worden. Das ist wirklich NS-Propaganda pur, steht bis heute da so. Und da sind wir eben dran, das zu verändern. Also abreißen kann man es nicht, weil es unter Denkmalschutz steht. Ja, ich würde dann auch gleich an den Armin übergeben.
4: Okay. So. Wir freuen uns natürlich, dass wir eingeladen worden sind von Radio Dreieckland, ja, auch was ein bisschen zum Widerstand sagen zu können. Wir haben uns überlegt, wie gehen wir eigentlich an die Geschichte ran? Das ist gar nicht so einfach. Hier seht ihr, jeder wird es kennen, Guernica von Picasso. Damals im Spanischen Bürgerkrieg waren ungeheuer viele Ereignisse, es gab ungeheuer viele Widersprüche, die sind bis heute nicht, sage ich mal, alle geklärt. Man kann sehr viel darüber diskutieren und es waren auch sehr viele Leute beteiligt. Und wenn man einen Einstieg nimmt, wer denn aus der Region Widerstand geleistet hat, dann hat schon 1985 der Manfred Wolf mal eine Liste aufgestellt, die Opfer des Nationalsozialismus mit über 60 Monaten Haft in Südbaden. Da ist zum Beispiel Josef Höhl, der Karl Sprecher, der Walter Krebs aus Freiburg dabei. Es sind Leute dabei aus Singen, gar genau Rastatt. Wir haben den Jakob Treffeisen. Wahrscheinlich sagen euch diese Namen nicht mehr sehr viel, aber die waren fast alle später in der VVN aktiv, die überlebt haben. Und vielleicht kennt sie oder kannte sie jemand auch noch persönlich. Wir haben dann gesagt, okay, es macht jetzt keinen Sinn, da einfach jetzt über alle darüber zu gehen und zu jedem was zu erzählen. Wir suchen uns exemplarisch ein paar Personen raus, mit denen wir durch die Geschichte ziehen können. Und natürlich, wenn man aus Waldkirch kommt, dann ist klar, wen man da nimmt. Das ist im Wesentlichen dann der August Stöhr. Das ist das Buch, das damals der Manfred Bosch 1985 rausgegeben hat, als die Freiheit unterging. Das ist eigentlich immer noch lesenswert. August Stöhr oder von seinen Freunden Gusti genannt. Der war 1918 in Russland. Geboren wurde er 1888 in Siegelau, war dann später in Waldkirch, hat eine Ausbildung gemacht zum Zimmermann und ist im Rahmen seiner Ausbildung, wie es damals üblich war, durch ganz Europa gereist.
0: war in Osteuropa, war in Frankreich, hat dort seine Erfahrungen gesammelt und war relativ frühzeitig schon, sage ich mal, aktiv politisch. 1910 wurde er SPD-Mitglied, hat sich dort engagiert und er hat natürlich dann auch den Ersten Weltkrieg mitgemacht, also 1888 geboren, 1914 dann eingezogen und verschiedene Stationen dort schon gehabt. Hier sind wir jetzt 1917, zu dem Zeitpunkt war, sage ich mal, Gusti Stöhr in Omsk. Wenn jemand weiß, wo Omsk liegt, wird es auf der Karte erkennen können. Das ist das damalige russische Zarenreich, oder sagen wir schon nach der Revolution, Omsk liegt hier. Aber das ist quasi mitten in Sibirien. Wie kam er denn dahin? Jetzt vor 100 Jahren, 1918, Ende Ersten Weltkriegs, Frieden von Brest-Litovsk unterzeichnet, mehr oder weniger Kapitulation Russlands vor Deutschland. Später dann, das war im März, im November, war die Revolution. Kaiserin II. Hat abgedankt. Die Demokratische Republik ist ausgerufen worden vom Scheidemann und die Sozialistische Republik ist ausgerufen worden vom Karl Liebknecht. Dann gab es danach die Einrichtung der Volksbeauftragten und am 11. November gab es das Waffenstillstandsabkommen mit den Westmächten in Compiègne in Frankreich, die Kapitulation des Deutschen Reiches. August Stöhr war zu dem Zeitpunkt, nachdem er im Ersten Weltkrieg in verschiedenen Kompanien war, ist verwundet worden, ist dann wieder einsetzen worden an der Ostfront, wurde gefangen genommen von den zaristischen Truppen. Und die haben ihn dann nach Sibirien gebracht. Unterdessen war die Oktoberrevolution. Und im Rahmen der Oktoberrevolution sind dann die deutschen Gefangenen gefragt worden, ob sie denn nicht auf Seiten der Bolschewiki kämpfen möchten. August Stöhr hat den Bolschewiki angeschlossen. Da war er dann in Omsk und hat mehr oder weniger bis 1920 gegen die weißrussischen Garden gekämpft. Da ist er mehr oder weniger auch politisch geprägt worden, würde ich mal so sagen. Das hat er nämlich sein ganzes Leben dann immer vergessen können. Er selber hat auch über die Zeit mal berichtet, ich zitiere gerade, als im Februar 17 der Zarismus gestürzt wurde, hörte für uns die Zwangsarbeit auf und ich kam mit einem Transport nach Omsk in Westsibirien. Hier wurden wir nicht mehr als Gefangene behandelt, sondern wir hatten jetzt relative Freiheit. Zwar waren wir noch im Lager untergebracht, konnten uns aber frei bewegen. Ein Stück der in Russland neu erwachten demokratischen Freiheit färbte auch auf uns ab. Wir konnten uns organisieren und die Zivilbevölkerung verbrüderte sich mit uns. So erlebten wir die Oktoberrevolution, die wir lebhaft begrüßten. Denn nun hofften wir, bald nach Hause zu kommen. Ich erinnere mich noch der riesigen Mai-Demonstration von 1918 in Omsk, an der sich die Roten Garden, die Arbeiter, Bauern und viele Kriegsgefangene beteiligten. An diesem Tag ging schon das Gerücht um, dass die Truppen der tschechischen Legion, die im Krieg auf russischer Seite gegen Österreich gekämpft hatten und noch schwer bewaffnet in ihren Transportzügen auf der Strecke Tscheljabinsk-Krasnojarsk lagen, sich gegen die Sowjetregierung erheben wollten. Man schätzte sie auf 60.000 bis 80.000 Mann, eine respektable Macht, wenn sie sich zur Konterrevolution schlagen sollten, die überall im Lande ihr Haupt erhoben. Auch Admiral Koltschak setzte sich in Marsch auf den Ural zu. Darum wurde auf dieser Mai-Demonstration die Forderung erhoben, Arbeiter, bewaffnet euch. Und man warb lebhaft für den Eintritt in die Rote Armee, auch unter den Kriegsgefangenen. Das könnt ihr übrigens nachlesen, auch in dem Buch von uns, was wir mal rausgegeben haben. Das ist dieses Widerstand und Verfolgung in Südbaden. Da haben wir noch einige Exemplare.
4: 1921, da kam er dann wieder zurück nach Deutschland, trat dann später in die KPD ein und hat in den 20er Jahren politische Arbeit geleistet.
0: Ich will einen kleinen Sprung machen, die 20er und 30er Jahre. Wir springen jetzt dann gleich ins Jahr 1933, damit wir da nicht so viel Zeit verlieren. Aber ich will im Prinzip noch zwei Personen vorstellen, die damals auch in Waldkirch aktiv waren. Das eine ist der Franz Pfeiffer. Der ist 1912 geboren worden und war dann 1932 politischer Leiter im KJVD in Waldkirch. Und das Interessante ist, dass er und sein Bruder, der Fritz Pfeiffer, sowie auch noch ein weiterer, der auch im sozialistischen Jugendverband aktiv war, der Hans Dezulian, die haben sich öfters getroffen in Waldkirch und haben da auch mit August Stöhr diskutiert. Und wie das halt so ist, man diskutiert da gerade in der Zeit sehr, sehr viele politische Dinge. Und damit als hoffentlich nicht ganz verwirrt werdet, bringe ich noch die vierte Person ins Spiel. Das ist der Erwin Kunz. Weiß nicht, ob jemand aus Freiburg den noch kennt. Der Erwin Kunz ist 1878 in Heidelberg geboren und er trat 1897 der Deutschen Friedensgesellschaft bei. Er hat Jura studiert, also eigentlich was zu der Zeit Besseres, nicht unbedingt Arbeiterbewegung. Hat aber immer Kontakt zu den Leuten aus der Arbeiterbewegung gehabt. Er hat einmal 20.000 Goldmark geerbt. Die hat er in ein Projekt gesteckt, Freistudentenheim. Das hat er gestartet zur, Zitat, Entbarbarisierung des Studentenlebens. 1907 hat er was geschrieben, ein Traktat über das Idealwahlsystem. Da geht es eigentlich darum, dass jeder das gleiche Recht hat zu wählen, die Stimmen gleich zählen. War ja damals nicht so. Der war unterschiedlich je nach Stand. Das

0: ja, wie heißt es so, die hat er quasi Berufsverbot bekommen und hat dann 1945 dann wieder bei der Entnazifizierung mitwirken können. Gestorben ist er 1977 hier in Freiburg. Er hat in den Faulerhäusern gewohnt und war sich dort auch die ganze Zeit darüber engagiert, gerade für den Pazifismus. Aber witzigerweise auch im Schachclub Freiburg. Der war immer ein großer Schachspieler. Jetzt sind wir bei 1933. Die Nationalsozialisten haben sofort, nachdem sie an die Macht gekommen sind, Konzentrationslager aufgebaut. Und viele dieser Konzentrationslager, im Wesentlichen war es am Anfang die drei großen in Baden, Ankenburg, Goldberg und Kieslau. Da sind auch damals schon viele der späteren Spanienkämpfer inhaftiert worden. Und es ist ja im Prinzip relativ schnell gegangen. 1933. Am 7. März wurde schon die KPD verboten. Dann gab es das Ermächtigungsgesetz am 23. März. Die SPD ist am 22. Juni verboten worden. Witzigerweise, einen Monat später, dann gab es das Konkordat mit dem Vatikan. Und am 19. Oktober ist Deutschland aus dem Völkerbund ausgetreten. Parallel dazu sind auch schon die erste Verhaftung erfolgt. Jetzt macht ihr die Erfahrung.
1: Genau, also zentrales Thema bei uns ist der sogenannte Waffenfund im Kastelwald. Das sind aus zwei Gründen. Zum einen treffen hier verschiedene Personen, die ab diesem Punkt dann emigrieren. Das ist eigentlich das Ereignis, wo zum Beispiel Josef Ketterer, Josef Weiß und August Stör aus Waldkirch fliehen. Zum anderen war das eigentlich so der Startpunkt für unsere gesamten Forschungen. Also wir hatten da einfach einen Zeitungshinweis gefunden, dass es da Waffen gefunden wurden und sind der ganzen Sache nachgegangen. Irgendwann hieß es dann, die Akten sind nicht verfügbar. Wir sind dann eigentlich auch nicht weitergekommen. Und dann aber kam die Wiedervereinigung und auf einmal waren diese Akten verfügbar, da die in den Archiven des Ministeriums für Staatssicherheit in Berlin-Hohenschönhausen gelegen sind. Also da sind wir dann extrem weitergekommen, was sonst eigentlich gar nicht möglich gewesen wäre. Ganz kurz, am 13. Juni 1933 wurden im Kastelwald, direkt am Bahnhof in Waldkirch, zwei Karabiner, eine Handgranate und 46 Sprengkörper gefunden. Kurz darauf wurde sofort eigentlich Fritz Pfeiffer verhaftet. Der wurde sofort damit in Zusammenhang gebracht, verschiedene andere auch. Er hat sich später herausgestellt, er hat wohl diese Kiste, in der die Waffen waren, verlötet. Er wurde dann später aufgrund dieses Ereignisses zu einem Jahr und sechs Monaten verurteilt. Insgesamt hat es in Waldkirch große Durchsuchungsaktionen durch SS, SA und Polizei gegeben. Das ist also schon sehr, sehr früh gestartet und vor allen Dingen nicht nur die reguläre Polizei, sondern wirklich SS und SA schon. Einen Tag, also am 14. Juni, ist unter anderem August Stör geflohen. Der ist mit der Hilfe von der Emilie Walz nach Basel geflohen. Josef Ketterer ist auch über das Elsass nach Basel geflohen. Und Josef Weiß ist dann auch an dem 14. Juni nach Frankfurt geflohen. Also diese drei Personen werden uns jetzt nachher noch relativ umfangreich begleiten. Und da beginnt eigentlich an diesem 14. Juni quasi das Exil vor den Rhein. Und das führt dann über die Schweiz, über Frankreich bis Spanien.
0: Jetzt müssen wir ein bisschen improvisieren, wenn es ein paar Brüche gibt. Wir waren bei einem Konzentrationslager. Hier sieht man das Denkmal für das Konzentrationslager am Heuberg. Das ist in Stetten. Da gibt es jetzt inzwischen so eine Art Mahnmal dafür. Wir springen ein Stück weiter nach 1936. Im Prinzip hat eigentlich die KPD sofort auf die Machtergreifung der NSD reagiert. Die haben im Prinzip eine Widerstandsstruktur aufgebaut aus einer Auslandsleitung mit verschiedenen Auslandsstationen und jeweils an den Orten Fünfergruppe, die untereinander in Kontakt waren. Gruppe, die eigentlich, über Vermittler oder Vermittlerinnen miteinander geredet habe und sich untereinander eigentlich namentlich gar nicht gekannt hat im Schutz. Und dieses Widerstandsnetz, das hat versucht, in erster Linie mal über Aufklärung eine Art Widerstandsstruktur aufzubauen. Hier sieht man jetzt leider etwas unscharf, wie sich das mehr oder weniger top-down aufgebaut hat. Wir hatten eine Grenzstelle in Basel,

0: mehr oder weniger von außen dieses ganze Widerstandsnetz in Südbade geleitet hat. Es gab dann eine Zelle in Weil am Rhein, in Lörrach, in Freiburg auf jeden Fall, auch in Waldkirch und auch in Grenzach. Und diese Zelle habe dann mehr oder weniger das Material, was ich bekommen habe aus Basel, über diese sogenannte Reichskurierlinie ins ganze Deutsche Reich verteilt, bis nach Berlin. Karlsruhe, Mannheim, München und Berlin.
1: Hier sieht man tatsächlich, welche Leute auch in diesen Widerstandsgruppen mit beteiligt waren. In Freiburg haben wir den Holzke, den Keller, den Klappenbach, Mübling, die eigentlich die Keller, fast die gesamte Familie, weil er dem Widerstand, ich weiß nicht, aber vielleicht kennt ihr noch die Inge Kaufmann, die Tochter von den widerständischen Keller, und war hier sehr engagiert in der VVN, BDA, über lange Jahre hinweg. Mit ihrem Mann, dem Hans Kaufmann. Das sind jetzt mehr oder weniger die Leute, die hier aufgeführt worden sind. Die in einer großen Verhaftungswelle 1936 praktisch von der Gestapo verhaftet worden sind. Es gibt wahrscheinlich noch mehr. Aber durch diese Struktur der Fünfergruppe, die so organisiert war, konnte natürlich dann im Prinzip, es hat schon funktioniert mit dem Schutz, bedingt. Hat aber auch dazu geführt, dass ab 1936 mehr oder weniger dieser Widerstand erlahmt. Die ganze Gruppenstruktur ist zerschlagen worden. Es war eigentlich nicht mehr möglich, da das so weiterzuführen. Die Grenzstelle in Basel, da war der Grenzstellenleiter, der hat den Decknamen Stefan gehabt. Das war der Hans Fietko. Es gab einen Instrukteur, den Fritz Koch, der ist öfters nach Freiburg gefahren. Und es gab mehr oder weniger die Person, die für die Abwehr damals zuständig war. Das war wieder der August Stör. Der ist nämlich 1933, musste er gleich emigrieren, ist nach Basel und hat dort in der Grenzstelle mitgearbeitet. Und das hat er gemacht bis 1936 bei dem großen Bruchpunkt Spanien. Das gucken wir uns noch an. Der Grenzstellenleiter, Hans Fietko, der ist später dann nach Mexiko emigriert. Ja, jetzt müssen wir vielleicht zu der ganzen Westemigration noch ein bisschen was sagen. Über die gibt es eigentlich relativ wenig in der Forschung. Sie war eigentlich unterm Stalin sehr gelitten. Zu der damaligen Zeit war es ja tatsächlich so, dass auch schon die Schauprozesse stattgefunden hatten. Und ein weiterer Widerspruch, den man eigentlich bis heute nicht aufgearbeitet hat, ist, wie sind eigentlich die Widerständischen mit dieser Situation umgegangen? Also nach Russland wollte sie nicht, weil dort sehr viel der KPD oder der Mitglieder der KPD aus Deutschland auch unter Anklage gestellt worden sind teilweise. Und irgendwo anders hin emigrieren konnte sie auch fast nicht. Und später dann nach dem Zweiten Weltkrieg ist diese Westemigration ein bisschen unter den Tisch gefallen. So, das ist das Lesetor in Basel, ganz in der Nähe war das Arbeiterheim, da war die Zentrale der KPD, von der aus der Widerstand organisiert worden ist. Was man natürlich auch nicht verschweigen darf, die SPD hat jetzt nicht in der Form diesen offensiven Widerstand geleistet. Sie hat aber auch Widerstandsorganisationen aufgebaut innerhalb der SOPADE. Und hier sieht man die SPD-Struktur oder die SOPADE-Struktur. Und vielleicht sagt euch das noch was, der in Freiburg war der rote Schutzpunkt aktiv unter dem Namen Brigade Karl Liebknecht. Und da sind auch ein paar Leute drunter, die vielleicht noch bekannt sind, also Emil Dietsche, Rupert Reindl, Hans Schönberger, Alfred Gebhardt und Franz Hauri. Ich glaube, nach Franz Hauri ist sogar eine Straße benannt hier in Freiburg, wenn mich alles täuscht. Und da gab es dann auch Versuche der Zusammenarbeit zwischen diesen zwei Organisationen, von KPD und SOPAD. Es gibt zwei Flugblätter, die verteilt worden sind, auch in Freiburg, von denen noch Exemplare praktisch diesen Krieg überlebt haben und die man so ein bisschen exemplarisch nennen kann. Das eine ist das Schluss mit dem Terror, so ein doppelseitiges Flugblatt. Wer da unterzeichnet hat, das ist die Rote Hilfe, das ist die Sozialdemokratische Partei und der Rote Schutzbund Brigade Karl Liebknecht. Und es gibt das Flugblatt an alle Arbeiter und Werktätigen von Mittel- und Oberbaden. Da haben wir wieder die Rote Hilfe, die SPD, die KPD und wieder der Rote Schutzbund. Und die sind 1935 hier im Raum Freiburg verteilt worden. Also mit dem 30. Januar 1933 hat in der deutschen Arbeiterbewegung eine neue Epoche begonnen. Die tiefe Krise des Kapitalismus in Deutschland erforderte eine Änderung seiner Herrschaftsmethoden. Die Weimarer Republik, in der die Bourgeoisie ihre Diktatur unter demokratischem Deckmantel ausübte, musste der brutalen Diktatur Platz machen. Alle Rechte und Einrichtungen der Arbeiterschaft wurden zerschlagen, ihre Organisationen verboten und verfemt. Zehntausende aufrechte Arbeiter wurden hingemordet, gefoltert, in Zuchthäuser und Konzentrationslager geworfen. Heute erkennen die werktätigen Massen bereits immer klarer, dass ihnen das Dritte Reich des Finanzkapitals nicht Freiheit und Brot, sondern noch tiefere Knechtschaft und Not gebracht hat. Immer deutlicher wird, dass Hitler-Deutschland in die Katastrophe, in ein neues imperiales, imperialistisches Gemetzel führt.
2: So.
1: Weltgemetzel.
0: Gut, ich glaube, du brauchst nicht weiter vorlesen oder sowas. Ihr findet diese zwei Flugblätter auch in den Büchern, wenn es interessiert. Wenn es da
2: wie waren denn da die Verteilungswege? Wie haben die Flugblätter und die Leute?
1: Über diese Fünfergruppe, mehr oder weniger. Also die wurde praktisch zentral in Freiburg angeliefert und dann an die einzelne Gruppe weitergegeben. Und die haben sie dann eigentlich auch nur entweder an Orte ausgelegt oder halt vertrauenswürdige Personen weitergegeben.
3: Vielleicht auch ganz kurz, im Wesentlichen kam das Material eigentlich aus Basel. Warum Basel? Das war eigentlich so die zentrale Drehscheibe für den Widerstand. Dort gab es eigentlich relativ gute Möglichkeiten, das Material über die Grenze zu bringen. Zum einen durch den badischen Bahnhof. Der Grenzbahnhof, der sich auf Schweizer Territorium befindet. Also dort gab es auch eine enge Zusammenarbeit zwischen den Schweizer Eisenbahnlern und den Deutschen. Das war dort relativ einfach. Dann auch der Rheinhafen hat gute Möglichkeiten gewonnen. Dann hatten wir in Basel auch relativ die Grenzstelle. Zusätzlich gab es in Weil eine Gruppe, in Lörrach eine Gruppe und in Grenzach eine Gruppe von der KPD. Also da war man sehr, sehr eng vernetzt. Auch durch das Eisenbahnbetriebswerk in Weilhaltingen war die Arbeiterbewegung relativ stark und da gab es relativ enge Beziehungen zur Arbeiterbewegung in Basel, wodurch die Schriften dort in Basel gedruckt wurden und dort über die Grenze transportiert wurden. Also es gab da verschiedenste Ansätze, zum Beispiel hier Dr. Oettings etwas Puddingpulver wurde verwendet. Die Verpackung hat wirklich original ausgesehen und da haben sich dann Flugblätter drin befunden. Also oft wird das Material eben über die Eisenbahn transportiert. Also es war gut, viele andere Möglichkeiten gab es nicht und dadurch, dass es eigentlich Basel und Weil ein zentrales Drehkreuz war, hat es natürlich ziemlich gute Möglichkeiten geboten, auch später im gesamten Reich die Tarnschriften zu transportieren.
1: Darunter steht, Zitate reden, Lebensmittel, Adolf Hitler, Hermann Göring und so weiter. Und dann war das Widerstandsmaterial dann da drin. In Zürich, da gibt es praktisch so ein Archiv, das sich mit der Geschichte der Arbeiterbewegung befasst. Und da sind dann auch die Sachen. Ich habe gedacht, nein, was macht er jetzt? Das macht er irgendwie so ein...
3: Also dieser Materialtransport hat ungefähr so bis 1936 eigentlich funktioniert. Und dann, als diese Gruppen aufgerollt wurden, dann ist es eigentlich mehr oder weniger zusammengebrochen. Das war eigentlich so der Zeitraum, 3 Jahre lang hat das eigentlich relativ gut funktioniert. Da wurden auch wirklich sehr, sehr große Mengen an Material eben bis Berlin, Mannheim und so weiter über diese Linie, über diese Rheinschiene transportiert. Also es ist schon von dem her eigentlich eine enorme Leistung, auch wenn man die Unterstützung durch die Schweizer Arbeiterbewegung, das war ja auch nicht gerade ungefährliche Angelegenheit. Also ich meine, die sind ja auch oft nach Freiburg gekommen, haben das Material überbracht. Also da gab es auch eine enge Zusammenarbeit mit der Schweizer Arbeiterbewegung, die auch oftmals den Druck finanziert hat und die Unterstützung ist da eben sehr, sehr eng gelaufen.
0: Spanischer Bürgerkrieg war schon oft ein Thema hier in Freiburg. Es gab auch schon mehrere Veranstaltungsreihen dabei, wo da ansetzen soll. Ich versuche einfach nur kurz einzuleiten, worum es da eigentlich geht. Im Jahr 1931 wurde die Spanische Republik ausgerufen. Nach den Erfolgen von Republikanern und Sozialdemokraten bei den Gemeindewahlen flüchtete König Alfons der 13. bis 1933 gab es immer wieder Streiks und Landbesetzungen, da die neue republikanische Regierung keine Bodenreform durchgeführt hatte. Ebenso wenig wurde die Armeeführung angetastet. Bereits 1932 versuchten Militärs zu putschen. Bei Neuwahlen im November 1933, bei denen die anarchistische Organisation FAI und CNT zum Boykott aufriefen, erhielt die Rechtsparteien die Mehrheit der Stimmen. Die neue Regierung versuchte nun, die von den ersten republikanischen Regierungen durchgeführten Reformen im Sozialbereich gegen den Widerstand der Bevölkerung wieder rückgängig zu machen. Im Oktober 1934 wurden 3 Vertreter der CEDA, das ist die Spanische Konföderation der Autonomen Rechten, zu Ministern berufen. Diese hatten einen Generalstreik zur Folge. In Asturien leiteten die Arbeiterinnen bewaffneten Widerstand gegen die Machenschaften der Rechtsregierung. Es wurden Räte gebildet. In Asturien leisten äh, und äh,
1: Die Regierung beauftragte Generalstabschef Franco mit der Niederschlagung des Aufstandes. 3000 Arbeiterinnen wurden getötet, über 30.000 Personen wurden inhaftiert. Zu den Neuwahlen im Februar 1936 bildete sich ein Volksfrontbündnis aus Liberalen, Sozialisten, Kommunisten und Trotzkisten. Wichtigste Forderungen der Volksfront waren unter anderem die Amnestie für politische Gefangene, Lohnerhöhungen, Wiederherstellung der demokratischen Rechte. Diesmal riefen auch die Anarchisten zur Wahl einer der linken Parteien auf. Die Wahl endete mit einem klaren Sieg der Volksfront. Die ersten Ministerpräsidenten dieser Regierung waren der spanische Manuel Azana, 1936 bis 1939, und die Regierung war bürgerlich-liberal. Und gegen diese Regierung sind dann die Militärs aufgestanden und haben von Mallorca aus mit General Franco versucht, militärisch die Republik niederzuschlagen. Und diese Putschisten sind dann relativ auch auf innerspanischen Widerstand gestoßen. Nachdem praktisch die ersten Truppen gelandet sind, hat sich sofort in ganz Spanien eine Widerstandsbewegung gebildet. Die republikanische Regierung hat zum Eintritt in die republikanische Armee aufgerufen und es gab auch erst einen internationalen Widerstand. Mehr oder weniger wurde dazu aufgerufen, die spanische Republik mit zu verteidigen. Und aus allen Ländern Europas kamen Freiwillige nach Spanien, auch aus den USA kamen Freiwillige nach Spanien, die sich den sogenannten internationalen Brigaden angeschlossen haben. Diese internationalen Brigaden haben auf der Seite der spanischen Armee gekämpft und sind dann praktisch auch gegen die Franco-Truppen eingesetzt worden. Und heute ist es so, dass inzwischen in Spanien eigentlich anerkannt ist, dass die internationalen Brigaden gekämpft haben. Es gibt hier auf dem Friedhof von Madrid eine Gedenkstelle für die Mitkämpfer der internationalen Brigaden. Das waren so heute, man weiß nicht genau, zwischen 40.000 und 50.000 insgesamt. Und

Unterstützung bekommen haben, aber nicht eigentlich von irgendwelchen freien Regierungen, sondern von Hitler-Deutschland und von Mussolini. Die haben den Truppen zur Verfügung gestellt, hauptsächlich die Italiener. Aus dem damaligen Deutschen Reich kam die Luftunterstützung. Wahrscheinlich erinnert sich jeder noch an Guernica. Das war die erste Aktion, mehr oder weniger, die damals von dieser sogenannten Legion Condor durchgeführt worden. Und diese baskische Stadt ist in Grund und Boden gebombt worden. Man sieht hier noch so einen Rest von der Kirche. Und es war mehr oder weniger die erste groß angelegte militärische Aktion, die Hitler-Deutschland damals durchgeführt hat in Spanien. Und diese Legion Condor, die ist dann später eigentlich immer noch hochgelobt worden. Von den Spanienkämpfern war eigentlich nie groß die Rede. Ja, man schätzt so, dass ungefähr auf Seiten der Legion Condor 30.000 Wehrmachtsangehörige gekämpft haben und auf Seiten der italienischen Truppen waren es 120.000 bis 150.000. Wenn man sich das Verhalten der anderen europäischen Länder anguckt, die haben sich mehr oder weniger neutral verhalten, haben nichts getan. England und Frankreich haben mehr oder weniger sich da nicht eingemischt, die USA auch nicht. Es kamen allerdings etliche auch aus den USA, die dann zu den internationalen Brigaden gegangen sind. Die haben dann in den damals manchmal dann linken Bataillon gekämpft. Die Bataillone der internationalen Brigaden sind meistens nach, berühmten Persönlichkeiten benannt worden. Eben linke Bataillone, es gab das Thälmann-Bataillon, es gab Weimler, es gab das Tschapajew-Bataillon. Und Tschapajew war ja jemand, der im russischen Bürgerkrieg auf Seiten der Bolschewiki gekämpft hat und der war auch damals in Sibirien. Im Tschapajew-Bataillon, das war ein bisschen was ganz Besonderes, weil da hatten sich, Leute aus 21 Nationen wiedergefunden, unter ihnen auch August Stör. Der wurde dann sogar mal Kommandeur vom Tschapajew-Bataillon. Bevor wir jetzt vielleicht dieses ganze oder kurz durch die Geschichte von dem spanischen Bürgerkrieg durchgehen, wer sich ein bisschen mit dem ganzen Hintergrund befassen will, der sollte Peter Weiß lesen. Die Ästhetik des Widerstandes. Das ist eines der besten Bücher, die es gibt, über diese Widersprüche, die damals geherrscht haben und über den Umgang dieser Widersprüche, über die ganze Zeit hinweg. Und ein Großteil aus der Ästhetik des Widerstandes beschäftigt sich auch mit der Zeit des spanischen Bürgerkrieges und mit dem Widerstand gegen Hitler-Deutschland. Da sind wir jetzt in Albacete 1936. Ihr seht da in der Mitte Gusti Stör, das ist Hans Mahn, die weiteren Mitglieder des Tschapajew-Bataillons. Also muss schon sagen, also die republikanische spanische Armee war im Gegensatz eigentlich zu den Franco-Truppen hoffnungslos unterbewaffnet. Die haben eigentlich großartig nie eine Chance gehabt. Und nacheinander fielen dann auch die Gebiete, die da waren, als erstes das Baskenland, später dann Barcelona und ganz am Schluss auch Madrid. Und es ist natürlich auch für die Leute, die da gekämpft haben, schwierig gewesen, weil wir hatten auch mit dem Bekannte vom August Stör oder sogar Befreundete vom August Stör, dem Rudolf Spirandio, noch reden können. Der hat in den 90er Jahren noch in Stuttgart gelebt und er hat immer gesagt, das war so irrsinnig für ihn. Sie haben eigentlich immer für den Frieden gekämpft und dann musste irgendwann eine Waffe in die Hand nehmen und wollte es eigentlich gar nicht. Und das ist, hat jetzt nichts unbedingt alles, was heroisch ist. Also man muss sich vorstellen, die Leute, die auch da mitgekämpft haben, ich glaube im Durchschnitt dann die internationale Brigade waren, die 28 Jahre oder sowas, da waren auch noch relativ viel jüngere Leute drunter, die emigriert sind und halt dann nur die Möglichkeit gesehen haben, gegen den Faschismus einzutreten, indem sie die Spanische Republik mitverteidigen. Aber mit der Waffe in der Hand wollte die das alles nicht unbedingt tun. War aber keine andere Möglichkeit. Ja, es ist Krieg. Also im Spanischen Bürgerkrieg selber gab es auch noch sehr viel, auch auf der republikanischen Seite, sehr viel Widersprüche. Vielleicht hat es noch jemand im Kopf, diese Auseinandersetzungen zwischen eigentlich eher der kommunistischen Fraktion, dann den Trotzkisten, der PUM
Und auch gerade den Anarchisten, die am Anfang der CNT waren,

0: gab ja das berühmte Druti-Bataillon, wo hauptsächlich die Anarchisten gekämpft haben. Diese Widersprüche haben natürlich auch nicht unbedingt dazu geführt, dass sich dass die Verteidigung besser organisiert werden konnte. Im Buch von Peter Weiß kommt es auch böse vor, diese ganze Widersprüchlichkeit. Die Spanische Republik hat eigentlich sehr viel Unterstützung von Intellektuellen und von Künstlern auch bekommen. Da gab es eine riesige Bewegung eigentlich auf der ganzen Welt, die dafür plädierte, die Spanische Republik zu verteidigen. Aber letztendlich war dann 1939 eigentlich kurz vor dem Zweiten Weltkrieg der Spanische Krieg zu Ende. Und Franco hat dann seine Diktatur ja noch bis 1975, war es glaube ich, aufrechterhalten können. Die ersten deutschen Urlauber kamen dann wieder in den 50er Jahren. So, die Interbrigade sind aufgelöst worden und die Leute hatten eigentlich keine andere Möglichkeit, als nach Frankreich zu flüchten dann. Die Nähe rüber nach Frankreich. Was macht Frankreich? Sie errichtet die erste Auffanglager für die Spanienkämpfer. Die bekanntesten sind wahrscheinlich Fürs, direkt hier hinter Pyrenäen und Vernet. Und dann gab es Frauenlager noch in Rüsselgestalt und Saint-Cyprien-Argelès. Zu dem Zeitpunkt war Frankreich noch nicht besetzt. Der Zweite Weltkrieg lief noch nicht, aber schon die Lager standen schon. Gut, Gür werden wir alle kennen. Das wurde dann später eigentlich auch das Lager, in das die badischen Juden dann später deportiert worden sind. Und hier haben wir die Lager in der Schweiz. Die Spanier-Freiwilligen, die es in die Schweiz geschafft hatte, sind dann in Basse-Cour, in Wolfsberg, und später dann, als Frankreich besetzt war, es gab diesen nördlichen Teil in Paris, der tatsächlich besetzt war, es gab den südlichen Teil, der vom Vichy-Regime geführt worden ist, sind sie nacheinander mehr oder weniger ausgeliefert worden ans Deutsche Reich, der Gestapo vergeben worden. Und die haben die Spanienkämpfer dann im Wesentlichen auf die KZs, die es dann im Reich verteilt. Es war so, dass im besetzten Frankreich sich ab 1900, also sag ich mal schon während der ersten Jahre, im Zweiten Weltkrieg, haben sich in Frankreich dann Gebiete herausgebildet, in denen die Leute fliehen konnten, mehr oder weniger, der sogenannte Maquis. Hauptsächlich in Cévennes am Anfang, hat sich dann später ausgebreitet in andere Bereiche. Und ab 1943 gab es dann tatsächlich die französische Resistance, die sich in Frankreich organisiert hat. Und einige der Spanienkämpfer ist es gelungen, sich der französischen Resistance anzuschließen. Dazu sagst du vielleicht was?
1: Genau, also wir kommen jetzt vielleicht ganz, ich kürze jetzt einfach ein bisschen ab, zu Josef Weiß, den wir vorhin schon erwähnt hatten, der auch an jedem 14. Juni aus Waldkirchen im Zuge des Waffenfunds in die Schweiz geflohen ist. Genau. Also er ist dann über Frankreich auch nach Spanien, hat dann auch in diesem Tschapajew-Bataillon gekämpft. Im Zuge des Rückzugs der internationalen Brigaden aus Frankreich, aus Spanien, ist er dann 1938 nach Frankreich gekommen, wurde dort auch in Gür interniert. Die Fachbedingungen haben sich dann ab September 1939 massiv verschärft, also da wurden im Prinzip eigentlich alle Exilanten in Frankreich interniert mit Beginn des Zweiten Weltkriegs. Weiß kam dann 1940 in ein Arbeitslager bei Bellac, das ist in der Nähe von Limoges. Dort hat er dann Kontakte zu Marquis bekommen, also eine Art Vorläuferbewegung der Resistance. Ist dann auch aus dem Lager geflohen, wurde dann aber verhaftet und über die sogenannte Rückführungskommission wurde von Vichy Frankreich quasi an Deutschland ausgeliefert und ist dann zunächst in Haar nach Karlsruhe Haft gekommen. Später hat ihn die Gestapo übernommen, ihn dann nach ins Konzentrationslager Dachau überführt. Er hat ziemlich viel mitgemacht, also er hat dann an dieser sogenannten Todesmärsche teilgenommen, in dem das Konzentrationslager Dachau nach Tirol evakuiert werden sollte. Er wurde dann aber im April 1945 durch die US-Armee befreit. Aber er war insgesamt also gesundheitlich sehr, sehr angeschlagen und ist 1970 in Freiburg gestorben. Noch zu einer anderen relativ interessanten Figur, also Josef Ketterer. Der ist auch am 14. Juni 1933 nach Basel geflohen. Ab 1936 ist er in Frankreich, hat dann in Paris die Exilierte betreut, war dort zuständig im Pariser Stadtteil Gentilly für die Immigrantenorganisation, wurde auch 1939 interniert in Frankreich. Er kam in das Lager Le Vernet. Er war ein sehr, sehr aktiver Mensch, hat zweimal versucht auszubrechen. Der dritte Versuch war dann erfolgreich. Wurde dann aber wiederum in Besançon verhaftet. Hat aber hier Kontakt zu gaullistischen Polizisten bekommen. Und die haben dann ihn quasi befreit. Er hat sich dann der Action Secrète angeschlossen. Das war die Gruppe der Gaullisten, also dem gaullistischen Flügel der Resistance. Er wurde dann auch Mitglied der französischen Armee. Und für ihn war Ende 1944 noch ein Fallschirmjäger-Einsatz über Deutschland vorgesehen, also auch aus Propagandagründen. Was aus ihm genau geworden ist, wissen wir nicht. Also Ende 1944, Anfang 1945 verliert sich seine Spur, es gibt keinerlei Unterlagen mehr. Also wir wissen eben, dass er in der Resistance war, was da, wie es weiter verlaufen ist, dazu können wir eigentlich nichts sagen. Diese beiden Weiß-Ketterer sind eigentlich wirklich, zeigen eigentlich ziemlich viel an. In ihrem Lebenslauf lässt sich eigentlich sehr, sehr viel nachvollziehen. Von Waldkirch aus über die Schweiz, Frankreich, Spanien. Das ist eigentlich für so eine Kleinstadt wie Waldkirch doch eine relativ erstaunliche Angelegenheit, muss dazu sagen. Waldkirch hat ungefähr 5000 Einwohner gehabt. Und die Arbeiterbewegung war jetzt auch in Waldkirch eigentlich nicht wirklich stark. Also wenn es irgendwo stark war, dann vielleicht eher in Kollnau, das industrieller geprägt war. Wir wissen halt relativ viel über Waldkirch, eben weil wir das Glück hatten, über diesen Waffenfund eigentlich in diese gesamten Netzwerkstrukturen reingekommen zu sein. Anhand der wir dann die eine Gruppe nach der anderen quasi entdeckt haben, muss auch sagen, wir konnten eigentlich nur die Gruppen finden, die irgendwo durch die Gestapo enttarnt wurden. Also es hat je nachdem auch wirklich Gruppen noch gegeben, über die wir gar nichts wissen. Weil wenn die nicht enttarnt wurden, gibt es eigentlich auch kaum Möglichkeiten, da was rauszufinden.
2: Okay. Das sieht also die Übersetzung vom Lebenslauf, die der Josef Ketterer geschrieben hat, ist ganz interessant. Es gab da zwei Blätter, ein Blatt. Das enthielt mehr oder weniger den Grundtext mit Buchstaben drin. Und da gab es ein zweites Blatt, da waren die Buchstaben mit Namen hinterlegt. Und alles, was da rot ist, das sind ursprünglich die Buchstaben in dem Lebenslauf. Und die konnte man dann praktisch eintragen, die Namen. Und so hat man dann diesen ganzen den Lebenslauf, den er da für den Geheimdienst verfassen musste, konnte man den praktisch nachvollziehen.
0: Im Original ist es einmal das hier. Da sieht man, ich war am so und so vielten 2 Bauernortsgruppen 13 und 13a und so ist das alles kodiert. Da gibt es dann eben noch das Codeblatt, was diese Sache ja dann auflöst. Wer war denn 13 und wer war 14? Und das haben wir dann wieder zusammengebastelt und dann mal hier aufgedröselt und dann kann man das dann praktisch in der Reihenfolge lesen. Nach dem Krieg waren viele der Spanienkämpfer, die tatsächlich überlebt haben. Augusteur hat auch überlebt. Sollte noch angeklagt werden wegen Hochverrat. Er ist dafür auch ausgeliefert worden. War im Gefängnis von Magdeburg. Der wurde von der US-Armee befreit, damals. Andere haben auch überlebt. Josef Weiß hat überlebt. Der war ja noch auf dem Todesmarsch, hat es aber tatsächlich auch überlebt. Und Den meisten ging es aber gesundheitlich gut. Und es war, die waren alle mehr oder weniger angeschlagen, die überlebt haben. Hier sieht man einen Teil der Freiburger Widerstandskämpfer im Sanatorium in Baden-Baden 1946. Der Ene Seher, der Adolf Keller, der Erich Huske, den Friede Huske und Jakob Treffeisen. Vielleicht erinnert ihr euch noch an die Namen, die ich am Anfang mal gezeigt haben, da waren die auch alle mit drunter. Der Zusammenhalt derer, die nachher in der BRD noch waren, der ist im Wesentlichen dann über die Organisationen hergestellt worden, die sich auch noch um die Verfolgten des Nazi-Regimes gekümmert haben, hauptsächlich die VVN, die später ja dann VVN-BDA wurde. Der August Stöhr war da auch mit dabei. Hier sieht man das Buch, was er bekommen hat, zu seinem im Oktober 1958 zu seinem 70. Geburtstag mit einer Widmung von der VVN. August Stöhr ist in Kulna begraben und es ist auch wieder sowas. Es gab vor kurzem einen Bericht, vor einem Jahr war das ungefähr, da hat die Spanische Zeitung über den Spanischen Bürgerkrieg berichtet. Der Redakteur oder der Journalist, der das verfasst hat, ist mehr oder weniger auf uns gestoßen, hat uns gefragt, wen kann man denn da erwähnen und so, und ein bisschen was erzählt vom Spanischen Bürgerkrieg, auch über die Interbrigadisten, die dann später eher in der BRD als Volksverräter behandelt worden sind, denn als Widerstandskämpfer, er hat das auch geschrieben. Und der Urenkel vom August Stöhr hat es gelesen. Und dann hat er sich an uns gewandt und hat gesagt, ja, das ist jetzt halt so, dass der August seit über 25 Jahren jetzt tot ist und begraben und das Grab soll jetzt aufgelöst werden. Und dann haben wir uns mal ein bisschen erkundigt, ob das denn nicht in irgendeiner Form erhalten werden kann. Der hat dann mit der Stadt Waldkirch geredet, im Stadtarchiv. Und dann ist uns gesagt worden, wenn es historische Persönlichkeiten gibt, die doch was darstellen, dann kann man einen Antrag stellen auf Erhaltung der Grabstätte. Das haben wir gemacht. Und unglaublich, der Gemeinderat hat es durchgewunken. Das heißt, dieser Grabstein wird jetzt irgendwann vor dem Waldkirchner oder Kölnerer Friedhof stehen. Und in dem Moment, wo das passiert, werden wir eine Einweihungsfehde machen. Das kann mich nicht so sehr. Ich bin sicher, August Stöhr, der wird sich tierisch über sowas aufregen. Der hätte sowas gar nicht gewollt, dass irgendwie da so eine Art Ehrung stattfindet. Der hat sich die ganze Zeit über als Kämpfer gesehen. Aber ja, da muss er durch, ja. Und ja, ich würde sagen, damit sind wir jetzt auch mal am Ende dieser vielen Informationen mit allem drum und dran. Ich hoffe, man hat euch nicht zu sehr verwirrt. Es war wahrscheinlich doch vieles, aber ich hoffe, dass er vielleicht doch jetzt eigentlich ein bisschen auch versteht, was man für eine an so einer Geschichte haben kann.
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0: Zahl von Femiziden in Deutschland sind laut § 218 des Strafgesetzbuches.
1: 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Am Tropfen ist ein Fahrrad.
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2: Oft sind Taten verjährt, unschuldig

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Wir sind heute im Blindflug unterwegs. Das heißt ohne Strategie, ohne Plan, also eigentlich wie immer.

0: Immer von der Band Punk Life Balance. Ja, was für ein schöner Bandname, oder? Punk Life Balance, das war mir sofort sehr sympathisch.
1: Das war so klar, als wir diese Abhörliste durchgegangen sind, dass du auf jeden Fall diese Band in der Sendung haben möchtest. Und dann kam die Musik dazu und dann war es noch klarer.
0: Ja, Fun Fact dazu aus der Redaktionssitzung sozusagen, aus dem Protokoll. Ich musste eigentlich aufs Klo, aber weil das Lied lief, bin ich trotzdem geblieben. Also es führte jetzt nicht zu irgendeinem Unfall oder so, so viel sei schon mal gesagt. Aber das sagt halt was aus, ne, über ein Lied. Wenn man nicht aufs Klo gehen will, weil man es fertig hören will, ist doch ein super Kompliment, oder?
1: Ich wollte gerade sagen, das ist wahrscheinlich das größte Kompliment, das eine Band von Tina jemals haben kann.
0: Naja.
1: Punk Life Balance aus Köln, das war ihre Single Immer, erschien im April und demnächst erscheint auch deren Album. Genaue Info wissen wir nicht. Vielleicht ist es schon draußen, wenn ihr das hört. Aktuell noch nicht. Blindflug. Wir sind heute im Blindflug. Wir haben keinen Plan, wir haben keine Strategie. Also wie immer, Schrägfunk, aber heute glaube ich nochmal extremer. Ich weiß auch nicht warum, es kommt mir nochmal extremer vor.
0: Ja, vielleicht weil wir sonst nicht unbedingt ein Thema haben, wenn wir kein Gespräch mit einer Band oder so

0: haben, was wir euch präsentieren können, dann haben wir doch oft wenigstens eine Anordnung der Lieder oder sowas schon im Voraus. Das haben wir auch nicht.
1: Also unsere Idee ist heute, dass wir keine Idee haben und dementsprechend gar nichts.
0: Das birgt Risiken, wie so ein Blindflug halt.
1: Ja, birgt.
0: Ja, aber gleichzeitig ja auch vielleicht Chancen für irgendwas Unerwartetes, für ja, lustige Dinge, die passieren können.
1: Und ganz fit sind wir heute auch noch nicht so wirklich, habe ich den Eindruck. Wir müssen noch ein bisschen wach werden. Wir haben mal wieder was zu essen bestellt, was wir übrigens nicht immer tun. In letzter Zeit öfter bei Sendungsaufnahmen. Aber
0: Aber
1: eigentlich kochen wir sehr
0: für die
1: gerne.
0: Zeit dazwischen kochen wir immer selber.
1: Ja, genau. Wir kochen eigentlich immer selber. Haben wir auch in vergangenen Sendungen schon oft bewiesen. Heute haben wir wieder bestellt, weil irgendwie der Tag das nicht anders zugelassen hat. Warum erzähle ich das? Genau, weil wir noch essen müssen, um Kraft zu bekommen, um diese Sendung zu gestalten. Und vielleicht können wir die Zeit überbrücken, nochmal irgendwo reinbeißen mit einem anderen neuen Lied einer Band, die dieses Jahr wohl ihre Debüt-EP veröffentlicht wird, und zwar Be Kind. Und die erste Single von Be Kind heißt MGMTAG oder MGMTAG oder wie auch immer man es aussprechen möchte. Und was dieser Name zu bedeuten hat, wird wohl auch für immer ein internes Bandgeheimnis bleiben. Was zum Glück kein Geheimnis bleibt, ist dieses Lied. Und das klingt nämlich so.

0: GMTAG von Be Kind hier bei Schrägfunk. Be Kind bringen dieses Jahr ihre Debüt-EP raus. Wann ist noch nicht ganz klar, aber ich hoffe, da kommt bald wieder was Neues. Ich fand das Lied richtig, richtig gut. Richtig schön. Da will ich mehr. Und ich bin wahnsinnig neugierig, was mit dieser Band dieses Jahr noch passieren wird. Ihr hört Schrägfunk im Blindflug. Wir haben heute keine Ahnung, was wir machen. Null Idee. Weniger als sonst. Und Tina hat wahrscheinlich wegen Blindflug irgendwie Karten neben sich liegen. Erzähl doch mal unseren HörerInnen, was da bei dir liegt.
1: Bei mir liegen 50 heimische Vögel entdecken und bestimmen. Vogelkarten, da sind so schöne Bilder drauf von verschiedenen Vögeln. Und ganz vorne auf liegt gerade der Buchfink. Und zwar, weil seit mehreren Wochen ein Vogel morgens, ihr wisst es wahrscheinlich schon, wenn ihr ab und an mal früh aufstehen müsst, dass morgens die Vögel schon voll aktiv sind, aktiver als jeder Mensch wahrscheinlich um diese Uhrzeit. Und dieser Buchfink, also ich denke, es ist wahrscheinlich ein Buchfink. Ein Vogel zwitschert und macht und tut bei uns im Baum, beim Balkon in der Nähe. Ich habe ihn aber nie sehen können. Das macht mich ein bisschen kirre, weil ich den höre und nicht weiß, was das für ein Tier ist.
0: Ja, das ist, weil der fliegt und du bist blind.
1: Hä?
0: Also das ist so eine andere Art von Blindflug.
1: Weiß nicht.
0: Okay, ja.
1: Der
0: die Uhrzeit, da guckst du halt auch nicht richtig aus den Augen.
1: Boah.
0: Wenn der zwitschert, das schnarch ich und du.
1: Mittlerweile sind da ja viele Blätter auch an den Bäumen. Es ist nämlich Frühling geworden. Und ich habe halt irgendwie diese Karten verzweifelt durchgeguckt in der Hoffnung, dass ich irgendwie entdecke, welcher Vogel vielleicht so Gesänge macht. Und ich denke, es ist der Buchfink oder es ist der Grünfink.
0: Wo ist denn der Unterschied zwischen Buch und Grünfink?
1: Ne, der Buchfink sieht halt nicht grün aus.
0: Der sieht aus wie ein Buch.
1: Nein, tut er nicht. Ich glaube, das hat was mit dem Baum Buche zu tun, vielleicht, das mit dem Buch.
0: Ah, und der andere ist im Grünbaum.
1: Nein, der andere ist halt grünlich. Und ich kann dir aber mal eine Frage stellen.
0: Oh Gott.
1: Was kann der Buchfink angeblich vorhersagen? A, das Wetter. B, die Geburt eines Kindes. Oder C, das Auftreten von Gartenschädlingen.
0: Ich sag D, das nächste Lied.
1: Okay, ich mach mit.
0: Und was sagt der Buchfink?
1: Trüb, trüb, trüb.

0: Tränen von Yara. Tränen ist die neue Single von Yara. Und Yara bringt bald ein Album raus, und zwar im Juli, am 24. Juli, um genau zu sein. Wenn ich groß bin, heißt das dann. Und am Tag danach sind die auf das Fest in Karlsruhe auf der Feldbühne.
1: Genau, am 25. Juli. Das ist ja auch irgendwie das Fest dieses Jahr in Karlsruhe, eines der größten Musikfestivals in Deutschland, glaube ich. Oder? Mit so kostenlosem Bereich auch,
0: ja,
1: vor allen Dingen.
0: Ja, ich glaube, die nennen es immer das größte Familienfestival in Deutschland.
1: Ja, stimmt. Da darf man nichts Falsches sagen.
0: Nee,
1: da spielen auf jeden Fall, wir sowieso nicht. Aber da spielen ganz schön schöne Bands, wie zum Beispiel Yara, Beatsteaks kommen auf die Hauptbühne, Nikra werden da sein und Sperling. Wir freuen uns auch sehr auf Sperling, wo wir wieder beim Vogelthema, deswegen komme ich gerade drauf.
0: Aha. Und nicht noch aus einem anderen Grund.
1: Na, muss man dir nicht erzählen. Jetzt so, oder? Willst du
0: na, jetzt, guck mal, jetzt haben wir angefangen damit.
1: Jetzt haben wir angefangen, wenn man anfängt. Okay, wir haben keine Ahnung, wie es passiert ist, aber wir freuen uns sehr, dass wir Sperling auf das Fest präsentieren mit Pop BW zusammen.
0: Genau.
1: Wie es passiert ist, keine Ahnung. Ja, freut uns.
0: Freut uns, weil
1: also
0: uns Sperling
1: schon,
0: sehr am Herzen liegt als genau. Band.
1: Sperling haben bei uns auf dem Schrägfest gespielt im Oktober 2024. Und dieses Jahr im Oktober wird es auch wieder ein Schrägfest geben, und zwar im Kochi Karlsruhe. Und wir freuen uns auch hier sehr, eine Band nach Karlsruhe holen zu können, zu dürfen, und zwar City Lights Chief. 2014 war das letzte Mal in Karlsruhe, also schon lange her. Und nicht nur Karlsruhe, auch alle aus der Umgebung, kommt gerne vorbei im Kohi am 10.10. Tragt euch in den Kalender ein, City Lights Heath, und wir hören aus ihrer EP Greetings from Fever's Key, Moon Faced.

0: Hi Mom mit Cosplay. Das ist ein Lied von einer Band aus. Weißt du es noch?
1: Du hast den Zettel gerade vor dir liegen.
0: Verdammt, ja, da steht's aber nicht. Da steht nicht, woher
1: die Nürnberg.
0: Nürnberg. Fällt mir auch wieder ein. Genau. Band aus Nürnberg, die Ende März dieses Jahr ein neues Album, und zwar Ghostwood, veröffentlicht haben. Ich würde jetzt gerade mal behaupten, das ist ihr erstes Album, denn es war vorher, gab es zwar schon die Band Maffei, aber es hat sich ziemlich viel geändert. Also Frontperson ist jetzt eine andere und ansonsten hat sich aber auch der Musikstil sehr verändert. Wollen wir das mal checken? Wollen wir das mal überprüfen? Schaffen wir das, Micha?
1: Wollen wir mal was von Maffei hören?
0: Ja, wir können es ja mal vergleichen mit der Band Maffei. Lass uns spielen, Abgewandt.

0: Wand von Maffei hier bei Schrägfunk, Schrägfunk im Blindflug. Wir haben keine Idee, wir haben keinen Plan, aber du guckst mich gerade so an, als ob du voll einen Geistesblitz hättest.
1: Autsch, Geistesblitz. Einen Geistesblitz habe ich nicht wirklich, aber ich bin gerade so auf Kreis. Glücksspiel. Ich will jetzt ein Glücksspiel. Lass mich doch bitte eine Zahl sagen. Von 1 bis 856.
0: Ja, nimm mal eine. Ich bin mal gespannt. Soll ich die HörerInnen schon aufklären, was da passiert?
1: Ja, bitte, erklär.
0: Also Tina nennt jetzt eine Zahl zwischen 1 und, was hast du gesagt,
1: 856?
0: Ich tippe dann diese Zahl hier ein in meinen vor mir stehendes Entertainment-System. Und dann kommt ein Lied.
1: Das ein ist Lied, was schon mal auf Schrägfunk irgendwann lief in den letzten 6, 7 Jahren. Genau.
0: Genau.
1: Aus unserem Archiv. Ich wähle die Zahl 436.
0: 436. Und ich bin gespannt, was das Glückskarussell hier bringen wird. Und wir hören Neo Angin, Homeless Bone.

0: Homeless Bone von Neo Angin hat es in unsere Blindflug-Sendung geschafft. Ihr hört Schrägfunk. Wir haben gerade ein Lied aus unserem kleinen Archiv gespielt. Neo Angin, Homeless Bone lief bereits im März 2019 in der Sendung, in der wir ihn auch im Interview hatten. Jim Avignon, aka Neo Angin. Und lief 2022 in unserer Sendung Fürchterlich gesund, was man zu unserem heutigen Abendessen nicht sagen kann.
1: Das stimmt.
0: Und weil solche Lieder bei uns in der Sendung laufen, müssten wir doch eigentlich eure Lieblingssendung sein, oder?
1: Ja, wenn wir eure Lieblingssendung sein sollten, dann stimmt doch bitte für uns ab beim Querfunk Publikums Award, damit wir das Querfunk, wie nennt es das, Känguru bekommen.
0: Genau, Känguru, das goldene Award. Känguru, den Publikumspreis, den hätten wir gerne.
1: Ja, hätten wir.
0: Oder dürfen alle mitmachen, auch wenn die nicht aus Karlsruhe kommen und nicht Querfunk hören. Ihr könnt auch von Neumünster und Halle, Saale, Grüße, München hier, Servus. Ihr dürft alle mitmachen. Schreibt an best@querfunk.de und nennt Schrägfunk als eure Lieblingssendung. Apropos München. Ich mache ein kleines, jetzt muss ich schon mal springen. Wir sind ja heute im Blindflug, wir hüpfen hin und her und fliegen von da nach dort. Kommt nicht Peter aus der Mozartstraße aus München?
1: Puh, das sagst du jetzt so, ich habe keine Ahnung.
0: Ich behaupte, Peter aus der Mozartstraße kommt aus München. Und Peter, wenn dem nicht so sein sollte, dann kannst du dich ja bei uns beschweren. Trotzdem spielen wir, egal woher du kommst, das Lied Graue Wolken von deinem Album
1: Ich geschwimm, ihr geht baden.

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0: Peter aus der Mozartstraße mit graue Wolken. Kann es sein, dass wir heute Arbeitsteilung machen, Micha?
1: Wieso?
0: Kann es sein, dass du immer die Lieder ansagst und ich sie dann abmoderiere? Und dass du die Bögen schlägst und ich die Bälle fange, die du mir zupasst?
1: Warte, du malst Bilder mit Worten. Ich bin gerade ganz fasziniert.
0: Ah, Bilder mit Worten malen. Ich fand das auch gerade eine sehr schöne Zeile in dem Lied. Reiß ich mir die Haare raus und Pechsträhnen wachsen nach. 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Vielleicht höre ich dann den Rest des Liedes nicht ganz, aber einige schöne Zeilen, glaube ich, bei Peter aus der Mozartstraße.
1: Hört es euch an, das Album Ich geh schwimmen, ihr geht baden.
0: Auch ein schöner Titel.
1: Auch hier. Worte. Worte sind so schön. Manchmal.
0: Weißt du, vorhin haben wir doch auch über Vögel geredet, weil wir heute im Blindflug unterwegs sind. Und da fällt mir immer, wenn wir da so drüber nachdenken und rumreden, ein Lied von Captain Planet. Und zwar Neujahr, weil da gibt's auch so eine Zeile. Die heißt irgendwie so ähnlich oder genauso, ich weiß es nicht ganz sicher. Der erste Vogel des Jahres hat es nicht weit geschafft. Sein feines Federkleid flattert verklebt mit dem Boden. Das ist so dramatisch und irgendwie auch so schön und
1: das hast du gerade auswendig so gewusst, ne? Also
0: so ungefähr, ja.
1: Also ja, aber du hast es ja. Also
0: ich hab's jetzt nicht, ich hab's mir vorhin nebenbei aufgeschrieben, aber ich hab's nicht abgeschrieben.
1: Ja.
0: Also ich weiß nicht, ob es stimmt. Hört doch mal selbst.

0: Tina hat keine Ahnung. Ich auch nicht. Ihr hört Schrägfunk. Das war gerade Itchy mit Oh Boy. Itchy, 25 Jahre Itchy, wenn ich das richtig im Kopf habe. Gehen auch auf große Jubiläumstour ab Oktober irgendwo, Ende Oktober.
1: Ab dem 30. Oktober, genau.
0: Ab dem 30. Oktober auf große Jubiläumstour.
1: Also dauert noch ein bisschen. Da will ich jetzt eigentlich ehrlich gesagt noch nicht sein, weil ja gerade Frühling angefangen hat. Ihr könnt trotzdem natürlich auf die Itchy-Konzerte gehen. Das ist
0: und auch jetzt gerne schon im Vorverkauf Tickets kaufen. Also auch das möchte ich immer wieder erwähnen. Wenn es die Möglichkeit gibt, ganz, ganz viele Clubs posten auch gerade auf Social Media sehr viel, falls ihr das mitbekommen haben solltet, wie wichtig es ist, dass ihr auch bei den kleinen Clubs auf die Konzerte geht und nicht bei großen Shows nur. Und auch bei den kleinen Clubs, wenn nach Möglichkeit, im Vorverkauf Tickets besorgt. Denn nur so können die überleben und auch kleinere Bands weiter tolle Musik machen. Und kleinere Bands klingt immer so komisch irgendwie. Aber ja, so wird's halt genannt.
1: Ja, vielleicht noch unbekanntere Bands oder vielleicht auch Bands, die irgendwie so eher so einen Nischenbereich bedienen, also wo einfach der Mainstream halt nichts aufgreift und ja.
0: Habe ich dich eigentlich gerade aus dem Konzept gebracht, aus dem nicht vorhandenen Konzept gebracht?
1: Oh, ich glaube, das ist nicht möglich, mich heute aus dem Konzept zu bringen. Das ist der Vorteil von Blindflug. Wenn man im Blindflug unterwegs ist, kann eigentlich ja nichts mehr Schlimmeres passieren, als dass man im Blindflug unterwegs ist.
0: Wenn man kein Konzept hat, kann man nicht rausgebracht werden. Ja, stimmt. Ohne Strategie ist auch eine Strategie.
1: Jetzt sind wir bei den Plattitüden gelandet. Aber was ich eigentlich noch, ja, du hast mich rausgebracht, jetzt komme ich wieder drauf. Und zwar, ich wollte sagen, ich will noch nicht im Oktober sein, denn hier hat ja gerade erst der Frühling so richtig angefangen. Und ich, weil wir vorhin schon über Vögel geredet haben, möchte ich noch mal sagen, die Mauersegler sind zurück. In Karlsruhe gibt's ganz viele Mauersegler und ich, es ist so schön, wenn die Mauersegler zurück sind, habe ich das Gefühl, dass ich den Winter ausatmen kann endlich. Wenn ich die Rufe der Mauersegler höre, dann kann ich loslassen, dann kann ich den Winter loslassen.

0: Pförtner, famous. Hier hört immer noch Schrägfunk. Vielleicht habt ihr es auch gar nicht gewusst und es ist ein Zufall, dass ihr uns jetzt hört. Und jetzt verlabere ich mich gleich. Das liegt aber vielleicht daran, dass ich nicht weiß, was ich sagen soll, da wir heute einfach keinen Plan haben. Aber du hast vorhin schon mal so eine Vogelkarte aus deinem Vogelkartenkärtchenkistchen da rausgefischt. Könntest du vielleicht nochmal so einen ziehen? Ich bin mal gespannt, ob ich noch was lerne über Vögel. Ich bin ja, wie du weißt, nicht so der Naturmensch. Also.
1: Kennst du den Gartenbaumläufer?
0: Nein.
1: Das ist ein relativ kleines Vögelchen mit einem bisschen, mit dem recht langen spitzen Schnabel, der aber so ein bisschen krumm nach unten zeigt. Und der kann halt toll die Bäume rauf und runter laufen. Deshalb heißt er Gartenbaumläufer. Und oh, das ist aber ein bisschen gemein beschrieben. Die Körperunterseite ist schmutzig weiß gefärbt. Schmutzig weiß. Na gut, man kann sich was drunter vorstellen. Ist halt nicht strahlend weiß. Oberseite ist eher so grau meliert. Und ich habe da eine Quizfrage zu dem. Womit holt dieser Vogel Insekten aus der Baumrinde? A. Mit seinem steifen Schwanz. B. Mit seinen spitzen Krallen oder C. mit seinem langen Schnabel.
0: Verdammt. Ich sag mal. Jetzt mal C.
1: Ja, das habe ich vielleicht so angedeutet auch, ne? Ja, du hast recht.
0: Blindflug und wir haben den Gartenbaumläufer ein klein wenig kennengelernt. Wir sind ja auch Bildungsprogramm. Ab jetzt.
1: Er klingt übrigens auf Latein wie eine Krankheit. Certia Brachidactyla.
0: Ihr hört Bildungsradio hier auf eurem Lieblingsradiosender, in eurer Lieblingsradiosendung Schrägfunk. Tina, du hast vorhin so eine Zahl genannt und dann lief ein Lied aus unserem Archiv.
1: Mhm.
0: Und blöd, ich sitze vor diesem Rechner. Eigentlich könnte ich jetzt auch irgendeine Zahl eintippen, aber das macht auch keinen Sinn. Hast du Lust, nochmal eine zu nennen?
1: Ich sage jetzt 222.
0: Und mit Stranger in My Skin von Everything in Boxes werden wir uns wahrscheinlich aus dieser Sendung verabschieden. Vielen Dank fürs Zuhören.

0: Micha, willst du jetzt wirklich so geordnet aus der Sendung rausgehen? Das klang gerade noch so nüchtern.
1: Ja, ich war in diesem Bildungsradio-Modus und dann spreche ich natürlich auch dementsprechend ein wenig.
0: Jetzt hör doch mal auf damit. Das Na ist gut. Mir zu fade.
1: Wie willst du raus? Hier, aus dieser Blindflugsendung.
0: Wie wär's, ja, mit der Frage, wie wollen wir sein?
1: Mit dem Lied?
0: Wir von Pogenproblem.

0: Nee, wie heißt nicht? best@querfunk.de dürfen alle mitstimmen, Schrägfunk als Lieblingssendung zu bewerten. Wir haben vorhin vergessen zu sagen, dass der 31.05. Einsendeschluss ist. Also jetzt am besten sofort, ihr habt doch alle ein Smartphone oder so in der Nähe, best@querfunk.de, Lieblingssendung Schrägfunk, egal wo ihr uns hört.
1: Aber sag nochmal gerade, was ist denn da? Ist denn da ein Formular, wo man das einträgt? Oder wie
0: Nein, du schreibst eine E-Mail-Adresse an best@querfunk.de.
1: Ach so, stimmt, das war ja keine, ich habe gerade kurz gedacht, das wäre eine Website, aber @ heißt, dass es eine E-Mail-Adresse ist. Mein Kopf.

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So, hallo Leute. Hier ist die Bretterbude mit dem Bretterfunk 59. Mein Name ist Tobias, aka DJ Kimba. Und ich bin heute für euch an der Decks und am Mic, um euch da hoffentlich schöne Zeit zu bescheren. Und würde ich sagen, wir sprechen jetzt gar nicht lang, sondern es geht dann auch schon gleich los. Viel Spaß dabei!

am Mic und an den Decks ist für euch der Tobias, aka DJ Kimba. Und vom Sound her machen wir heute eine Zeitreise in die Ende 90er, Anfang 2000er.

Jay, ich habe ein Lied gemacht. Ich habe mir ganz viel Mühe gegeben und ich habe darauf geachtet, dass es groovt und dass alle Menschen tanzen. Aber das Allerschönste an meinem Lied ist seine Melodie. Hör mal.

Bett im Bretterfunk 59 am Mic und an den Decks. DJ Kimba und ich entführe euch in die Welt des Oldschool Trance Sound. So aus den 90er, 2000ern. Erst aktuell hören wir von DJ Shock Live for Music im Original Mix. Enjoy this track.

Hier ist die Bretterbude mit dem Bretterfunk 59. Am Mikrofon und an den Decks ist der Tobias, aka DJ Kimba. Und vor allen Dingen, die erst jetzt zugeschaltet haben, das gibt eine kleine Zeitreise zurück in die Ende 90er und 2000er Jahre. Und wir schwelgen gemeinsam alten Erinnerungen bei schönen Trance.

der Tobias von der Bretterbude beim Bretterfunk 59, aka DJ Kimba. Ich bin der Mike und an den Tracks für euch. Das hier wird jetzt der letzte Track sein, den Abschluss macht Dumont mit Never Look Back im Full-On Vocal Mix. Enjoy this track.

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Hier steht Tobias von der Bretterbude beim Bretterpunkt 59. Das war mein Set dazu. Ich hoffe, ihr konntet es genießen und dort damit schön ins Wochenende starten. Und genau, das ist auch ein letzter Track für heute. Nachdem ist der Bretterpunkt dann zu Ende. Habt eine gute Zeit und bis zum nächsten Mal.

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als Produzent für Miles Davis tätig, das Band in Bewegung setzte, um ein Album aufzunehmen, das Jazzgeschichte schrieb. Und da sind sich die meisten Kritiker einig, ein Album wie aus einem Guss und die Musiker alle auf der Höhe ihrer Kunst. Kind of Blue. Doch ein Jahr vorher entstand 1958 die Aufnahme, die wir eben gehört haben, aus einer Session für das Album Jazz Track und auch als 10-Inch noch erhältlich mit derselben Besetzung wie Kind of Blue. Die Session war das Warmlaufen der Musiker zu dem Album-Event ein Jahr später. Der Geburtstag der zwei Großen des Jazz ist ein Rauschen auf allen Kanälen, Presse, Radio und Feuilletons. Alle machen Sondersendungen zu Miles Davis und ich denke in der späteren Hälfte des Jahres auch zu John Coltrane. Aber beide sind ja bei dem Album, spielen ja bei dem Album Kind of Blue. Wir beginnen heute mit unserer Rückschau und dem 100. Geburtstag von Miles Davis und John Coltrane. Miles ist am 26. Mai 1926 geboren und am 28. September 1991 gestorben. Coltrane hat seinen 100. am 23. September, also ist am 23. September 26 geboren und am 17.07.67 in jungen Jahren gestorben. In Abständen werden wir uns wichtige Stationen, Stilrichtungen, bedeutende Besetzungen in ihrer Bands und Alben vornehmen. Doch jetzt zu einer Ikone des Modern Jazz, Kind of Blue. Mit der Besetzung Julian Campbell Adderley am Altsax, Bill Evans, der eigentlich nicht mehr zur Band gehörte, aber hier bei den überwiegenden Stücken noch am Klavier saß, Piano, Wynton Kelly bei einem Stück Piano, Paul Chambers am Bass, Jimmy Cobb am Schlagzeug und John Coltrane am Tenorsaxophon und Miles Davis an den Trompete, die nicht gestopft gespielt ist, was er in späteren Jahren ja gemacht hat. Besonders ist hier auch die modale Spielweise, das heißt im Gegensatz zum Bebop mit schnellen Akkordwechseln, wird bei der modalen Spielweise über längere Zeiträume auf feststehenden Skalen, den Modi, ruhiger musiziert. Wer da Näheres wissen will, kann im Internet dazu recherchieren. Es gibt gute Beispiele dazu. Ja, und es wurde also als Reaktion auf die Komplexität des Bebop entwickelt und öffnete den Weg später zu Fusion Jazz und Free Jazz. Hervorragende Vertreter waren neben Miles Davis, Chill Evans, Gary Mulligan, Lenny Tristano und George Russell, der die modale Spielweise etwas entwickelte, später dann noch John Coltrane. Und da müssen wir nochmal circa 10 Jahre zurückgehen. Genau haben dieselben Musiker 10 Jahre vorher den Cool Jazz entwickelt. Wobei nicht mehr wie im Bebop der virtuose Einzelkünstler im Vordergrund stand, sondern die Komposition, das ganze Ensemble gleichmäßig im Sound berücksichtigt. Das Ensemble war der Star. Das traf insbesondere auf die Großformationen zu, zum Beispiel das Album Birth of Cool. Kann man gut nachhören. Ein weiteres Album in der Karriere von Miles Davis. Ja, zu Kind of Blue. Im Begleittext zum Album Kind of Blue beschrieb der Pianist Bill Evans das Verfahren, wie sie modaler spielen sollten. Zitat: Miles hatte Skizzen entworfen, die der Gruppe zeigten, was gespielt werden soll. Was du auf diesen Aufnahmen hörst, kommt der Spontanität sehr nah. Die Band hätte die Stücke vor der Aufnahme nie gespielt. Zitat Ende. So, jetzt hören wir einfach mal das Album, das ganze Album, alle Stücke. Und zwar, wir beginnen mit So What, ein Beispiel für die modale Spielweise von Miles Davis und John Coltrane. Freddy Freeloader, da ist statt Bill Evans Wayne Kelly am Piano. Blue in Green, All Blues und Flamengo Sketches.

auf. Bill Evans machte sich selbstständig. Adderley tendierte zum Soul Jazz und John Coltrane macht erstmal weiter mit der modalen Spielweise. Beim nächsten höchst erfolgreichen und sehr guten Album Giant Steps. Weiter. Was wenige Wochen später als Kind of Blue herauskam. Und Miles Davis musste sich eine neue Band suchen. Und wie es weiterging, besprechen wir in den weiteren Sendungen. Durch die Sendung begleitete sie der Heinz Dillmann. Und ich sage Tschüss.

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Heute gibt's neue Folk-CDs aus Schottland. Anfangen will ich mit einer jungen schottischen Band namens Erden. Sie spielt in der Besetzung Geige, Akkordeon, Gitarre und Schlagzeug. Schlagzeugerin ist die Polin Eva Adamczyk. Das Album heißt Cosmic, produziert von der recht bekannten schottischen Gitarristin Anna Massey, die aber nicht Mitglied der Band ist, und die Band heißt Erden.